0: Thorsten Gabriel, RBB 24, Landespolitik.
1: Demnach legt die CDU um 1 Prozentpunkt zu und übernimmt nun mit 21% die Spitzenposition. Hinter ihr folgt die Linke mit 19%, die 3 Punkte verliert. Grüne und AfD liegen gleich auf bei 18. Die SPD erreicht mit 11% einen neuen Tiefstwert. Das BSW kommt auf 4%. Die aktuelle Koalition aus CDU und SPD hätte damit weiterhin keine Mehrheit mehr.
0: Der Bildungsausschuss des Brandenburger Landtags berät heute über die geplante Neufassung des Kita-Finanzierungsgesetzes. Die Landesregierung will die Kita-Finanzierung vereinheitlichen und neu ordnen. Ähnlich wie beim Schulessen sollen ärmere Familien künftig beim Kita-Essen eine Übernahme der Kosten beantragen können. Verbände und Gewerkschaften befürchten eine schlechtere Betreuungsqualität. Sie wollen am Vormittag vor dem Landtag protestieren. Den zweiten Tag in Folge ruft die Gewerkschaft Verdi die Beschäftigten der Berliner Charité zum Warnstreik auf. Am Charité-Campus in Mitte ist am Vormittag eine Demonstration geplant. Mario Bartsch, RBB 24.
2: Hintergrund sind Verhandlungen über den Tarifvertrag Gesundheitsfachberufe, der aus Sicht der Gewerkschaft weiterentwickelt werden muss. Unter anderem bemängelt Verdi, dass der Vertrag einzelne Beschäftigungsgruppen ausklammere. Wegen des insgesamt 3-tägigen Warnstreiks dürften sich auch heute viele geplante Behandlungen verzögern oder ausfallen. Verdi stellt nach eigenen Angaben aber einen Notdienst sicher. Die Klinikleitung hatte gestern vor dem Arbeitsgericht eine einstweilige Verfügung erwirkt. Danach musste der Notdienstplan während des Warnstreiks noch einmal ausgeweitet werden.
0: In Potsdam ist zum zweiten Mal der Gründungspreis der Brandenburger Landesregierung vergeben worden. Ausgezeichnet wurden erfolgreiche Unternehmerinnen und Unternehmer, die ihren Betrieb in den vergangenen 5 Jahren neu gegründet oder übernommen haben. Wirtschaftsministerin Clement sagte, der Gründungspreis zeige, wie viel Innovationskraft in Brandenburg stecke. Diese Dynamik wolle man weiter stärken, unter anderem mit 6 neuen Start-up-Zentren und Förderprogrammen. Fußball-Bundesligist Bayern München hat die erste Hürde im DFB-Pokal genommen. Die Mannschaft setzte sich am Abend beim VfL Osnabrück mit 4:1 durch. Soweit die Nachrichten. 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Das Wetter nachts vorübergehend klar, später wieder mehr Wolken bei Tiefstwerten von 14 bis 10 Grad. Am Tage oftmals dicht bewölkt, gebietsweise kann es Regen geben, vereinzelt auch Gewitter bei maximal 20 bis 23 Grad.
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4: Willkommen zur zweiten Stunde. Genau, die erste war ja Dolly Parton ein bisschen gewidmet, zumindest im Ansatz, damit etwas country-esk. Naja, und amerikanerlastig zumindest wird diese Stunde auch ein bisschen, denn es gibt ein neues Album von den Jayhawks, der tollen Band von Gary Lewis aus Minneapolis, die gerne mal als die meist unterschätzte amerikanische Band aus dem Amerikanerumfeld genannt wird. Das weiß ich nicht, ob das stimmt, aber egal. 2000 kam ein Stück raus, nämlich Smile. Und wenn das nicht an den Beatles angelegt ist, dann weiß ich es auch nicht. Hier sind die Jayhawks.

zweimal Jayhawks mit Smile aus dem Jahr 2000 und dann aus ihrem letzten Album Forgotten Town. Und jetzt haben wir noch ein Stück, nämlich aus dem neuen Album Sanctuary Park. So heißt es und so heißt auch dieser Song. Hier sind nochmal die Jayhawks.

DJ Rox mit Sanctuary Park, so heißt auch das neue Album. Und danach die tolle Blonde Shell aus L.A. Für Elise, so heißt das Stück. Und wo wir gerade schon in L.A. sind, da kommen natürlich auch die Alalas her. Und von denen gibt's auch was Neues, ein Album namens Sirenas. Und jetzt hören wir sie zweimal, Ultramarine und Muzzy. Hier sind die Alalas.

Die Alalas, Ultramarine und Muzzy aus dem neuen Album Sirenas. Und damit springen wir nach Australien zu Margot Mann. Not over. Hier ist sie.

Margoman mit Not Love, so heißt das Stück. Und dann ganz toll Katrin Pautsch alias Cassie mit Torching. Die war mal Gründungsmitglied von Shark Tank, war Gitarristin bei Bilderbuch und hat jetzt eine neue Platte. Und die jetzige Gitarristin von Bilderbuch habe ich ja auch schon gespielt. Letzte Woche tue ich gleich nochmal, denn es gibt schon wieder eine neue Single von Usche Jara. Hier ist sie mit Diva Club.

0: Ist das so?
1: Uschi Jara mit Diva Club aus dem neuen Album und danach Mixer and McCloud zusammen mit Trettmann und UFO 361. Mixer McCloud sind eines der Duos, die ganz, ganz, ganz große deutsche Hip-Hop-Künstler noch viel größer gemacht haben, von Apache bis I don't know. Also eine sehr beeindruckende Liste. Trettmann natürlich auch so ein bisschen so wie Kitsch Kick. Also sehr, sehr erfolgreich und in der Regel im Hintergrund. Jetzt gibt's ein neues Stück, haben wir gerade gehört, mit Trettmann und UFO 361, nämlich Abschied nehmen. Ja, und jetzt springen wir, bleiben aber deutschsprachig. Investment, so heißt das neue Projekt von Maurice Summ und zwei seiner Mitstreiter, die, mit denen macht er ja auch Der Mann und die Türen, der Tracker. Hier ist das Stück.

Investment, das neue oder eines der vielen Projekte, muss man ja fast sagen, von Maurice Summen von Staatsakt mit Der Tracker und danach Florian Kreiner alias Angela Augs mit Das Leben ist ein seltsames Klavier. Ja, und wir waren ja schon in Österreich mit Uschi Jara und mit Cassie und gehen jetzt zurück. Joe the Man, the Music, Skinny Pipping.

Joe the Man the Music mit Skinny Dipping. Also ich muss ein bisschen an meiner Schreibschrift arbeiten. Ich schreibe mir die Songs ja vorher auf einer Liste und offensichtlich habe ich so eine Sauklaue, dass ich meine Schrift manchmal selber nicht lesen kann. Joe the Man the Music, Skinny Dipping und dann Sassy 009 zusammen mit Blood Orange und Tell Me. Ja, und damit war es das fast schon wieder in dieser Woche. Adna hören wir noch, schwedisch-bosnische Musikerin und Mac Louie, die kommt aus den USA. Elvis Queen. Tschüss. Kommen Sie gut durch die Woche. Bye, bye. 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
4: Um 3 Uhr mit Wolfgang Berger. Nach dem versuchten Sprengstoffanschlag am Leipziger Flughafen stellen sich die NATO und die EU hinter Deutschland. Der Vorfall weise alle Merkmale von staatlich gefördertem Terrorismus auf, sagte die EU-Außenbeauftragte Kallas nach einem Außenministertreffen in Irland. Aus Wicklow, Sabrina Fritz.
5: Der Vorfall von Leipzig war kein Einzelfall. Man sehe seit Jahren eine systematische Zunahme von Angriffen auf die EU, so die Chefdiplomatin der Gemeinschaft Kaja Kallas zum Abschluss des Außenministertreffens in Irland. Sie und die Mehrzahl der EU-Länder hat keinen Zweifel daran, dass Russland hinter diesen Störungen steckt. Die Gemeinschaft will den Kampf gegen Moskau intensivieren. Waffen spielen dabei noch keine Rolle. Es geht aber zum Beispiel um Visabeschränkungen für russische Staatsbürger, um neue Sanktionen und neue Unterstützung für die Ukraine. Wie die allerdings aussehen soll, ist noch sehr vage.
4: Im Zusammenhang mit dem versuchten Drohnenanschlag am Flughafen Leipzig-Halle haben die Ermittler 2 Tatverdächtige im Visier. Das haben gemeinsame Recherchen von NDR, WDR und Süddeutscher Zeitung ergeben. Es soll sich um einen Mann aus Belarus und einen Mann mit russischem und lettischem Pass handeln. Unter anderem weisen DNA-Spuren auf ihre Beteiligung hin. Die Bundesregierung beschuldigt Russland, für den Drohnenvorfall am Flughafen Leipzig-Halle verantwortlich zu sein. Moskau weist das zurück. Wegen der Bedrohung durch Russland fordert Heeresinspekteur Freuding mehr Tempo beim Ausbau der Bundeswehr. Dem Redaktionsnetzwerk Deutschland sagte er, man brauche dringend eine Erhöhung der Kapazitäten, denn der Feind warte nicht auf unsere Fertigmeldung. Der Generalleutnant betonte, wenn die NATO davor warne, Russland könne bis 2029 zu einem Angriff in der Lage sein, sei das kein zufällig gegriffenes Datum. Freuding plädierte dafür, militärische Stärke zu demonstrieren, um glaubwürdiger abzuschrecken. Titelverteidiger Bayern München hat die 2. Runde im DFB-Pokal erreicht. Die Bayern gewannen am Abend beim Zweitliga-Aufsteiger VfL Osnabrück mit 4:1. Aus Osnabrück Jörg Tegelhütter.
6: Am Ende war es ein ungefährdeter und hochverdienter Pflichtsieg des Favoriten. Nicht mehr, aber eben auch nicht weniger. Beim 4:1 in Osnabrück hatten die Bayern mehr vom Spiel, mehr Chancen und am Ende auch deutlich mehr Tore. Der Außenseiter ging vor knapp 16.000 Zuschauern zwar durch ein 28 Meter Traumtor von Meißner in der 5. Minute in Führung, doch danach spielte und traf nur noch der Favorit. Kane und Bischoff sorgten schon vor der Pause für die Bayern-Führung. Ulisse und nochmal Kane per Foulelfmeter machten dann alles klar für den Titelverteidiger.
4: Das waren die Nachrichten. Das Wetter in Deutschland. Tagsüber im Norden und in der Mitte Schauer und einzelne Gewitter, sonst oft freundlich. Höchstwerte 19 Grad im Erzgebirge bis 29 Grad am Oberrhein. Am Freitag im Süden heiter, im Norden zeitweise kräftiger Regen, 18 bis 32 Grad. Am Samstag teilweise freundlich, im Norden unbeständig. Es ist 3:03 Uhr.
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7: So, ihr Lieben, ihr glaubt gar nicht, wo ich hier gerade bin. Ich bin hier in der Gemäldegalerie und ihr hört es vielleicht von letztem Mal, meine Stimme ist zurück und diese heiligen Hallen, das ist natürlich sehr ehrfurchtgebietend. Lange Geschichte, wie ich hier hingekommen bin, aber ich transmitte hier aus der geschlossenen Gemäldegalerie. Hier fahren gerade Leute vorbei mit so Geräten und so. Die Geschichte erzähle ich dann ein andermal, warum das alles so kam. Ich werde hier ausgestellt werden zum Thema Altern der Meister. Das wird so eine Kunstaktion. Wir haben ja viele Kunstaktionen vor, jetzt in nächster Zeit. Ja? Aber für jetzt spielen wir Musik und der Mix, den ich vorbereitet habe, hat den schönen Titel I need some extra batteries, 'cause I want extra energy. Ach, bevor es losgeht, diese Musik im Hintergrund ist natürlich Kraftwerk. Und ich war dieser Tage in Dessau im Original Bauhaus, wo Kraftwerk gespielt haben. Da musste ich natürlich hinpilgern. Wir sind 250 Stundenkilometer von meinem Gig in Brandenburg dahin gejagt und haben auch noch den größeren Teil dieses unglaublich geilen Konzerts gesehen. Wir sind ja Fans von Kraftwerk natürlich. Und wir hören noch ein paar Takte dieser wunderbare göttliche Kraftwerkmusik und dann geht's weiter mit meinem Mix Extra Batteries for Extra Energy.

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2: Um 4 Uhr mit Wolfgang Berger. Die EU und die NATO haben sich im Konflikt mit Russland hinter Deutschland gestellt. Nach dem versuchten Sprengstoffanschlag am Leipziger Flughafen hat die EU-Außenbeauftragte Kallas außerdem neue Sanktionen gegen Moskau angekündigt. Aus der Nachrichtenredaktion Martin Seiler.
3: Der Anschlagsversuch in Leipzig weise alle Merkmale von staatlich gefördertem Terrorismus auf, sagte Kallas. EU-Kommissionschefin von der Leyen warf Russland eine neue Eskalationsstufe vor. Der Vorfall reihe sich jedoch in ein breiteres Muster ein. Solche Angriffe seien die neue Normalität, so von der Leyen. NATO-Generalsekretär Rutte sicherte der Bundesregierung ebenfalls Rückendeckung zu. Laut Recherchen von NDR, WDR und Süddeutscher Zeitung sind nach dem Zwischenfall in Leipzig zwei Verdächtige identifiziert. Demnach handelt es sich um Männer mit russischer Staatsbürgerschaft.
2: Nach den Angriffen auf Umspannwerke in Brandenburg und Nordrhein-Westfalen laufen die Ermittlungen. Die Behörden sprechen vom Anfangsverdacht verfassungsfeindlicher Sabotage bzw. Terrorismus. Auch ein Zusammenhang zwischen den beiden Taten wird nicht ausgeschlossen. Sowohl in Brandenburg als auch in Nordrhein-Westfalen versuchten die Täter offenbar mit selbstgebauten Raketen und Drähten einen Kurzschluss auszulösen, in einem Fall mit Erfolg. Die Hintergründe sind unklar. In Spanien haben landesweit Zehntausende Menschen gegen die Krise in der Exklave Ceuta protestiert. Viele warfen Ministerpräsident Sanchez eine falsche Migrationspolitik und fehlende Hilfe vor. Damit bezogen sie sich auf tausende Geflüchtete, die sich weiter in Ceuta befinden sollen. Die Regierung habe Warnzeichen ignoriert, hieß es von vielen Rednern. Ende Juli waren mehr als 70.000 Menschen nach Ceuta und damit in die EU gekommen. Die meisten sind mittlerweile nach Marokko zurückgekehrt. Einige tausend befinden sich nach Angaben der spanischen Regierung aber noch immer in Ceuta. Der FC Bayern hat sich in der ersten Runde des DFB-Pokals gegen den VfL Osnabrück durchgesetzt. Der Titelverteidiger gewinnt beim Zweitliga-Aufsteiger mit 4:1. Aus der Sportredaktion Lars Bente.
4: Auch ein frühes 0:1 per Traumtor durch den Osnabrücker Meißner konnte die Münchner kaum schocken. Kane und Bischoff drehten die Partie noch vor der Pause. In der zweiten Hälfte sorgten Ulisse und wieder Kane, diesmal per Elfmeter, für den souveränen Auswärtserfolg an der Bremer Brücke. Damit haben es erstmals seit 18 Jahren wieder alle Erstligisten in die zweite Runde geschafft. Die wird dann am Sonnabend ausgelost vom ARD-Experten und Weltmeister von 2014, Bastian Schweinsteiger.
2: Das waren die Nachrichten. Das Wetter in Deutschland. Tagsüber im Norden und in der Mitte Schauer und einzelne Gewitter, sonst oft freundlich. Höchstwerte 19 Grad im Erzgebirge bis 29 Grad am Oberrhein. Am Freitag im Süden heiter, im Norden zeitweise kräftiger Regen, 18 bis 32 Grad. Am Samstag teilweise freundlich, im Norden unbeständig. Es ist jetzt 4:03 Uhr.
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just for the mix. I need some extra batteries, cause I want extra energy. Ich hatte angefangen zu erzählen über mein Kraftwerkerlebnis in Dessau im legendären Bauhaus. Und jetzt, wo die Sendung zu Ende ist, fällt mir ein, was ja der naheliegendere Titel gewesen wäre, wäre Die Roboter, oder? Weil da heißt es doch so schön, wir laden unsere Batterien, jetzt sind wir voller Energien. Naja, okay. War mir in dem Moment nicht eingefallen. Ich hoffe, der Mix hat trotzdem gefallen. Playlist könnt ihr euch angucken, zum Beispiel auf meiner YouTube-Seite Westbam ML oder natürlich bei Radio 1 direkt. Und genau, viel Spaß noch.

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2: Um 5 Uhr mit Thomas Haag. Guten Morgen. 2,5 Wochen vor der Abgeordnetenhauswahl in Berlin verliert die Linke an Zuspruch. Das geht aus dem aktuellen Berlin-Trend von Infratest DIMAP im Auftrag der RBB 24 Abendschau und von RBB 88.8 hervor. Thorsten Gabriel, RBB 24 Landespolitik.
3: Demnach legt die CDU um 1 Prozentpunkt zu und übernimmt nun mit 21% die Spitzenposition. Hinter ihr folgt die Linke mit 19%, die 3 Punkte verliert. Grüne und AfD liegen gleich auf bei 18. Die SPD erreicht mit 11% einen neuen Tiefstwert. Das BSW kommt auf 4%. Die aktuelle Koalition aus CDU und SPD hätte damit weiterhin keine Mehrheit mehr.
2: Der Bildungsausschuss des Brandenburger Landtags berät heute über die geplante Neufassung des Kita-Finanzierungsgesetzes. Die Landesregierung will die Kita-Finanzierung vereinheitlichen und neu ordnen. Verfahren sollen transparenter und unbürokratischer werden. Ähnlich wie beim Schulessen sollen ärmere Familien künftig beim Kita-Essen eine Übernahme der Kosten beantragen können. Verbände und Gewerkschaften befürchten eine schlechtere Betreuungsqualität. Sie wollen am Vormittag vor dem Landtag protestieren. Den zweiten Tag in Folge ruft die Gewerkschaft Verdi die Beschäftigten der Berliner Charité zum Warnstreik auf. Am Charité-Campus in Mitte ist am Vormittag eine Demonstration geplant. Mario Bartsch, RBB 24.
4: Hintergrund sind Verhandlungen über den Tarifvertrag Gesundheitsfachberufe, der aus Sicht der Gewerkschaft weiterentwickelt werden muss. Unter anderem bemängelt Verdi, dass der Vertrag einzelne Beschäftigungsgruppen ausklammere. Wegen des insgesamt 3-tägigen Warnstreiks dürften sich auch heute viele geplante Behandlungen verzögern oder ausfallen. Verdi stellt nach eigenen Angaben aber einen Notdienst sicher. Die Klinikleitung hatte gestern vor dem Arbeitsgericht eine einstweilige Verfügung erwirkt. Danach musste der Notdienstplan während des Warnstreiks noch einmal ausgeweitet werden.
2: In Potsdam ist zum zweiten Mal der Gründungspreis der Brandenburger Landesregierung vergeben worden. Ausgezeichnet wurden erfolgreiche Unternehmerinnen und Unternehmer, die ihren Betrieb in den vergangenen 5 Jahren neu gegründet oder übernommen haben. Wirtschaftsministerin Clement sagte, der Gründungspreis zeige, wie viel Innovationskraft in Brandenburg stecke. Diese Dynamik wolle man weiter stärken, unter anderem mit 6 neuen Start-up-Zentren und Förderprogrammen. Fußball-Bundesligist Bayern München hat die erste Hürde im DFB-Pokal genommen. Die Mannschaft setzte sich am Abend beim VfL Osnabrück mit 4:1 durch. Soweit die Nachrichten. Weitere Meldungen aus Berlin und Brandenburg auf rbb24.de. Das Wetter heute oftmals dicht bewölkt. Gebietsweise gibt's Regen, vereinzelt auch Gewitter bei maximal 20 bis 23 Grad.
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5: Hallihallo, guten Morgen.
6: Ja, anwesend, guten Morgen.

0: Ihnen von Avalon Emerson, Donnerstagmorgen bei Radio 1, 7 Minuten nach 5.
1: Ja, und heute ist es 100 Jahre her, da wurde der Berliner Funkturm eröffnet. Happy Birthday, langer Lulatsch.
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3: 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Berliner Jahre werden gehen. Sturm wird kommen. Der Turm wird stehen.
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0: VIP von den Jungle Brothers um 5.14 Uhr. Schön, dass Sie so früh schon bei uns sind.
1: Ja, und wir haben heute viel mit Ihnen vor in unserer Serie der Spitzenkandidatinnen und Spitzenkandidaten zur Berlinwahl, die ja in knapp 2,5 Wochen stattfindet. Erwarten wir auch heute jemanden, und zwar Steffen Krach von der SPD. Er möchte ja auch regierender Bürgermeister werden. Jetzt gibt es den neuesten Berlin-Trend und ich sag mal so, sieht nicht gut aus. Die SPD ist auf einem neuen Tiefstwert von 11%. Am stärksten ist derzeit die CDU mit 21%, die Linke hat leicht verloren mit 19%, die Grünen sind bei 18%, ebenso wie die AfD. Aber die SPD ist weit von Regierungsverantwortung, zumindest in führender Position, entfernt. Wir sprechen mit ihm drüber und natürlich auch über verschiedene Themen, zum Beispiel über innere Sicherheit, aber auch wie mit allen Spitzenkandidatinnen und Spitzenkandidaten über das wichtige Thema Wohnen. Und er steht früh auf, weil schon um 6:45 ist er hier heute bei uns.
0: Jo. Und wir werden sprechen über ein sportliches Großereignis, was morgen in Berlin startet. Die Basketball-Weltmeisterschaft der Frauen von morgen bis zum 13. September. Gespielt wird in der Uber Arena und in der Max-Schmeling-Halle. Insgesamt 36 Spiele sind zu erleben mit den 16 besten Teams der Welt, unter anderem Top-Favorit und Titelverteidigerinnen USA natürlich mit dabei. Es wurde im Vorfeld schon ein Rekord aufgestellt. Es wurden nämlich noch nie vorab so viele Eintrittskarten abgesetzt für eine Frauen-Basketball-WM. Rund 200.000 Tickets sind schon weg. Das wird ein Spektakel. Das liegt vor allen Dingen auch am deutschen Team, was eine Medaille gewinnen möchte bei der WM im eigenen Land. Und das ist gut möglich, denn wir haben ein Top-Team da am Start. Wir werden über all das sprechen mit einer Basketball-Expertin, ehemalige Nationalspielerin und Olympiasiegerin, war sie in Paris beim 3x3-Basketball. Außerdem ist sie bei Alba Berlin verantwortlich für den Frauenbasketballbereich. Svenja Brunkhorst bei uns im Gespräch um 7:45. Wir werden sie fragen, wie sehr sie schon aufgeregt oder hyped ist.
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0: Steven McQuiet von Serie B um 20 nach 5.
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2: Die Frage an unseren Experten für alles, die vor einigen Jahren noch politisch sehr aufgeladen war. Stimmt's denn, Herr Drösser, dass eine Wärmepumpe die Wohnung auch kühlen kann?
3: Wir hatten einen heißen Sommer, auch in den Wohnungen wurde es sehr warm und Klimaanlagen sind ja in Deutschland nicht so verbreitet. Da haben vielleicht viele Wärmepumpenbesitzer darüber nachgedacht, ob diese Geräte Wärme nicht nur in die Wohnung rein, sondern auch herauspumpen können. Die Antwort ist ein entschiedenes "Kommt drauf an". Wenn die Winterwärmequelle der Pumpe das Grundwasser oder das Erdreich ist, dann kann man mit der sogenannten passiven Kühlung kaltes Wasser in die Wohnung reinpumpen. Das hat bei normalen Heizkörpern keine große Wirkung, weil deren Fläche einfach zu klein ist. Aber bei Heizungen mit großen Flächen, entweder im Fußboden oder an den Wänden oder Decken, kann das durchaus funktionieren. Ist die Temperaturquelle die Außenluft, dann kann lediglich aktiv gekühlt werden, jedenfalls dann, wenn der Kühlkreislauf des Geräts umkehrbar ist. Dann zieht es tatsächlich die Wärme aus der Wohnung raus, verbraucht aber auch eine Menge Strom. Antwort also, es kommt auf die individuelle Anlage an, die Sie haben. Eventuell können Sie tatsächlich mit Ihrer Wärmepumpe nicht nur heizen, sondern im nächsten heißen Sommer auch die Wohnung kühlen.
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0: Harry Styles im schönen Morgen und damit ist es 5:30.
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2: Bei 12 bis 15 Grad aktuell in Berlin und Brandenburg. Heute gibt es dann an diesem Donnerstag viele dichte Wolken. Es gibt nur wenig Sonne. Zeit- und gebietsweise gibt es etwas Regen. Die Höchstwerte dann noch 20 bis 23 Grad. Und der Südwestwind, der ist heute mäßig bis frisch, aber auch stark böig auflebend.
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0: Auf Radio 1 eine wichtige Meldung aus dem Stadtverkehr Berlin. Auf dem Sprengplatz im Grunewald wird heute eine Weltkriegsbombe gesprengt. Ab ca. 8 Uhr ist der Kronprinzessinweg gesperrt. Die Sprengung erfolgt dann zwischen 10 und 13 Uhr. Die gute Nachricht, die AWUS und der Bahnverkehr sind nicht betroffen. Damit noch nach Lichterfelde. Drakestraße in Höhe unter den Eichen ist die Fahrbahn verengt. Für beide Richtungen ist bis Ende September nur eine gemeinsame Spur frei. Und es gibt mal wieder Aktuelles zur S-Bahn. Mehrere Signale müssen im Bereich Baumschulenweg repariert werden. Es kommt zu Einschränkungen. Die S47 fährt nur zwischen Spindlersfeld und Schöneweide. Die S8 nur zwischen Wildau und Grünau sowie zwischen Greifswalder Straße und Birkenwerder. Und die S85 fährt nur zwischen Flughafen BER und Schöneweide. Kommen Sie dennoch gut voran.
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0: Hallihallo.
2: Guten Morgen und hallo.

0: Aviation von The Last Shadow Puppets, 5:35.
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2: Und da hat uns der Marco geschrieben. Ach, guten Mensch, Morgen, Marco. Ist
0: toller Name, Marco. Hallo.
2: Und er hat geschrieben, guten Morgen, Julia, Kerstin, Marco, Tom, Katrin und wer sonst noch so früh aufstehen muss.
0: Hey, ich darf aufstehen.
2: Erstmal danke, dass es euch gibt. Ihr bereichert mein Leben, öffnet mir neue Horizonte und helft mir jeden Morgen aus der Knete zu kommen. Ich habe mir früh beim Zuhören schon den Kopf zermartert, was ich mir wünschen könnte. Aber ich halte meinen Musikgeschmack für nicht so erlesen, dass ich euch damit beglücken müsste. Der einzige Song, der mir jedes Mal durch den Kopf schwirrt, wenn Nicolas Lief eine neue wirre Entscheidung von Herrn Trump verkündet, ist Keine Heimat von Ideal. Ich wünsche allen Zuhörern einen schönen Tag mit diesem Ohrwurm. Grüße von Marco aus Cottbus.
0: Tolle Idee, Marco, und bestimmt ein guter Musikgeschmack, den Sie haben. Ideal, die Band 1980 gegründet, 1983 schon wieder aufgelöst, waren das Westberliner Aushängeschild der sogenannten Neuen Deutschen Welle. Außerdem eine Band, die ihrer Zeit weit voraus war und die deutsche Popmusik sozusagen wieder aufs Tableau gebracht hat. Den größten Anteil kann man sicherlich Sängerin und Keyboarderin Annette Humpe zu schreiben, die, sagen wir mal, bekannt ist für ihre Fähigkeit, aus Songs Hits entstehen zu lassen und das später natürlich auch noch ganz, ganz oft gezeigt hat. Ihre Hochphase hatten sie mit Album Nummer 1 und 2 und hier geht es heute um das dritte und letzte Album der Band Ideal namens Binu. 1983 erschienen, davon war Keine Heimat die letzte Single und ein deutliches Bekenntnis, was die Band von außenpolitischer Einflussnahme der USA hält. Dankeschön, Marco, für diesen Wunsch. Hier ist Keine Heimat von Ideal. Okay.

0: keine Heimat aus der Spätphase der Band Ideal, die nicht so eine richtig lange Phase, aber eine sehr bleibende Phase hatten. Tolle Band Ideal aus dem Jahr 82 mit diesem Song, den uns Marco aus Cottbus hier ins Gehör gebracht hat. Weil er hat sich das ja gewünscht im Radio 1 beim Moder-Dreieck. So funktioniert das. Sie überlegen und sie haben dann vielleicht eine persönliche Geschichte dazu. Auf jeden Fall eine Musik, die nicht ständig im Radio läuft. Und dann bitte mit Ihrem Bermuda-Dreieck-Wunsch an diese Adresse.
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0: Mark Ronson und Lily Allen mit Oh My God im schönen Morgen auf Radio 1.
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2: Den 20. September, den haben Sie sich als Berlinerin oder als Berliner wahrscheinlich schon mal vorgemerkt oder Sie haben auch schon per Briefwahl Ihre Stimme abgegeben. Gestern ist nun der Berlin-Trend erschienen, also die neueste Umfrage, welche Partei vorn liegen würde, wenn an diesem Sonntag jetzt schon Wahl wäre.
0: Thorsten Gabriel aus der RBB-Landespolitikredaktion hat die Zahlen eingeordnet.
3: Die CDU würde sich wieder an die Spitze stellen. Beim letzten Berlin-Trend im Juli, da war es noch so, dass die Linke an der Union vorbeigezogen ist. Jetzt ist die CDU wieder zurück an der Spitze mit 21%, leicht zugelegt um einen Prozentpunkt und hat die Linke auf Platz 2 verwiesen. Und deren Höhenflug, muss man sagen, sieht da gestoppt aus, denn sie verliert ganze 3 Prozentpunkte, ist jetzt bei 19%. Also das heißt, dieser Battle, den wir schon seit Monaten erleben zwischen CDU und Linken, der setzt sich da im Grunde fort und jetzt ist die CDU vorne.
0: Direkt hinter der Linken mit den erwähnten 19% sind gleich auf Grüne und AfD mit 18%. Beide haben leicht zugelegt. Einzig abgeschlagen die SPD mit 11%. Deren Abwärtstrend hat sich nochmal fortgesetzt.
2: Und dann wurde natürlich auch nach Motiven gefragt. Also was den Berlinerinnen und Berlinern wichtig ist, das zeige diese Umfrage eindeutig, sagt Thorsten, nämlich Mieten und Wohnen.
3: Das drängt sehr. Da gab es sogar nochmal einen Plus in der Umfrage bei der Frage, welches ist das drängendste politische Problem, das gelöst werden muss. 32% sagen da Wohnen und Mieten, das ist es. Und zwar bei allen Parteianhängern, außer vielleicht der AfD, die setzt die Prioritäten etwas anders. Dann kommt ganz lange gar nichts und dann kommt das Thema Flüchtlinge, Einwanderung zum Beispiel oder innere Sicherheit und Kriminalität. Die beiden Themen haben ein bisschen an Bedeutung gewonnen, aber liegen bei 9 und 10%. Also das ist ein deutlicher Abstand zum Hauptthema, das die Stadt beschäftigt. Und dann kommen eben Mobilität, Verkehr, Bildung und alles das im einstelligen Prozentbereich.
0: Soweit der RBB-Landespolitik-Reporter Thorsten Gabriel. Ich würde mal sagen, da haben wir die richtigen Themen. Jawohl. Für den SPD-Spitzenkandidaten Steffen Krach rausgesucht, nämlich das Thema, was die Berliner am meisten beschäftigt, Wohnen, und was sie dann auch noch beschäftigt, innere Sicherheit. Genau darüber werden wir mit ihm reden, wenn er in einer Dreiviertelstunde hier bei uns ist.

Jim Carroll New Year von Black Marble im schönen Morgen auf Radio 1. Und jetzt hören wir eine Frau, die morgen 45 Jahre alt wird.

0: passende tolle Stimme. Morning Dew von Beyoncé um gleich 6:06.
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2: Symphonie der Farben. Paul Signac und der Neoimpressionismus. Eine Ausstellung im Museum Barberini. Es war das Ziel von Paul Signac, den höchsten Grad an Leuchtkraft und Harmonie zu erreichen in seinen Bildern. Dafür hat der französische Maler und Grafiker Mitte der 1880er Jahre zusammen mit Georges Seurat eine neue Malweise etabliert, um möglichst nahe an die Darstellung puren, reinen Lichts zu kommen. Signac tupfte erstmals unvermischt Farben auf die Leinwand, sodass sich diese Töne aus der Palette des Regenbogens erst im Auge des Betrachtenden vermischen. Das vermittelt den Eindruck reinen Lichts auf der Leinwand. Signacs Werke haben daher eine besondere Strahlkraft, Lebendigkeit und Plastizität. Die Ausstellung im Museum Barberini zeigt anhand von 30 Werken die Rolle Paul Signacs innerhalb der Bewegung des Neoimpressionismus. Symphonie der Farben. Paul Signac und der Neoimpressionismus. Eine Ausstellung im Museum Barberini.
3: Wir nähern uns den Radio 1 Nachrichten um 6. Nach den vermuteten Anschlägen auf Stromanlagen in Brandenburg und in Nordrhein-Westfalen ist die Diskussion über den besseren Schutz kritischer Infrastruktur entbrannt. Was da genau diskutiert wird, das hören Sie gleich in den 6 Uhr Nachrichten von Elisabeth Mattner.
0: Und bis dahin gönnen wir uns noch ein Stück Musik von Boy Genius. Hier ist Not Strong Enough.

0: Boy Genius mit Not Strong Enough und damit wird es 6 Uhr.
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0: Mit Elisabeth Mattner. Guten Morgen, Elisabeth.
2: Guten Morgen. In 2,5 Wochen wird in Berlin ein neues Abgeordnetenhaus gewählt und es könnte laut Umfragen knapper kaum sein. Im aktuellen Berlin-Trend von Infratest DIMAP im Auftrag der RBB 24 Abendschau und von RBB 88.8 zeichnet sich ein Kopf-an-Kopf-Rennen um die Spitzenposition ab. Allerdings verliert die Linke deutlich an Zuspruch. Alle Zahlen kennt Thorsten Gabriel.
3: Demnach legt die CDU um 1 Prozentpunkt zu und übernimmt nun mit 21% die Spitzenposition. Hinter ihr folgt die Linke mit 19%, die 3 Punkte verliert. Grüne und AfD liegen gleich auf bei 18. Die SPD erreicht mit 11% einen neuen Tiefstwert. Das BSW kommt auf 4%. Die aktuelle Koalition aus CDU und SPD hätte damit weiterhin keine Mehrheit mehr. Grüne und SPD könnten sich entscheiden, ob sie unter CDU oder linken Führung ein Dreierbündnis eingehen wollen. Für den Berlin-Trend befragte Infratest DIMAP zwischen vergangenem Donnerstag und diesem Montag mehr als 1200 Personen.
2: Nach den mutmaßlichen Anschlägen auf Stromanlagen in Brandenburg und Nordrhein-Westfalen wird über einen besseren Schutz kritischer Infrastruktur diskutiert. Nordrhein-Westfalens Innenminister Reul sagte im ZDF, es müsse geprüft werden, wie Anlagenbetreiber stärker unterstützt werden können.
4: Wir werden zum Beispiel ja die Frage am Schluss beantworten müssen, welche Rechte geben wir denjenigen, die solche Anlagen betreiben, also Strom- oder Wasserwerke oder ähnliche mehr. Wir können die ja nicht einfach arbeiten lassen und sagen, sieh zu, wie er klarkommt. Und dafür muss man das Recht ändern. Da muss man denen die Möglichkeit geben, vielleicht zum Beispiel Videoanlagen stärker einsetzen zu dürfen. Ein Beispiel.
2: Nordrhein-Westfalens Innenminister Herbert Reul, CDU. Er erklärte auch, dass die Behörden viele Parallelen zwischen den Sabotageaktionen in den beiden Ländern sehen. Wer dahinter stecke, sei aber weiter unklar. Russland schließt nach eigenen Angaben die Niederlassungen des Goethe-Instituts im Land. Außenminister Lavrov sagte, die Schließung sei eine Reaktion auf das angekündigte Aus für das russische Haus in Berlin. Hintergrund ist der Fund einer Sprengstoffdrohne am Flughafen Leipzig-Halle. Die Bundesregierung macht Russland für den Vorfall verantwortlich und hatte unter anderem ein russisches Konsulat in Bonn geschlossen. Russlands Präsident Putin weist die Vorwürfe zurück und beschuldigt Deutschland, Beweise für eine russische Beteiligung gefälscht zu haben. Der Iran hat wieder Raketen- und Drohnenangriffe auf Kuwait ausgeführt. Das Militär des Golfstaates teilte mit, die Luftabwehr habe mehrere Angriffe abgewehrt. Iranische Staatsmedien bestätigten die Attacken und erklärten, sie richteten sich gegen US-Militärstützpunkte in Kuwait. Sie seien eine Antwort auf, Zitat, Amerikas Verbrechen. Auch Jordanien und Bahrain waren zuletzt Ziel iranischer Vergeltungsschläge. Die drei Staaten sind Verbündete der USA. Zehntausende Menschen haben in Spanien gegen die humanitäre Krise in der spanischen Exklave Ceuta demonstriert. Unter spanischen Flaggen forderten sie eine Rückkehr zur Normalität und kritisierten die Migrationspolitik der spanischen Regierung. In Madrid kam es zu Ausschreitungen. Die Polizei setzte Tränengas und Gummigeschosse ein und nahm 4 Menschen fest. Hintergrund der Demos ist eine schwere Migrationskrise. Ende Juli kamen nach Angaben der Regierung rund 72.000 Migranten nach Ceuta. Noch immer befinden sich etwa 5.000 von ihnen dort. Und zum Abschluss noch der Blick auf Fußball. Der FC Bayern München steht in der 2. Runde des DFB-Pokals. Das Team gewann beim Zweitligisten VfL Osnabrück 4:1. Soweit die Radio 1 Nachrichten. 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
0: 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Ja, bitte.
2: Ja, weil es wichtig ist. 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
0: Vielen Dank dafür. Damit zum Wetter. Momentan in Berlin und Brandenburg zwischen 13 und 15 Grad. Heute viele Wolken und nur wenig Sonne. Dazu ab und zu Regen. Höchsttemperaturen heute zwischen 20 und 23 in Berlin bis 22 Grad. Morgen am Freitag etwas wärmer als heute.
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2: Auf Radio 1, Vorsicht auf der B5, Ludwigslust Richtung Küritz. Zwischen Premslin und der B189 Perleberg Nord ist eine ungesicherte Unfallstelle. Dann schauen wir direkt nach Berlin. Auf dem Sprengplatz im Grunewald wird heute eine Weltkriegsbombe gesprengt. Ab ca. 8 Uhr ist der Kronprinzessinnenweg gesperrt. Die Sprengung erfolgt zwischen 10 und 13 Uhr. Die AWUS und der Bahnverkehr sind nicht betroffen. Marzahn-Märkische Allee stadtauswärts zwischen Wuhletal und Havemannstraße ist bis Mitte Dezember noch nur eine Spur frei. Ansonsten läuft's. Gute Fahrt.
0: Das ist das Schlusswort.
2: Ja.
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5: Schönen guten Morgen.
6: Ja, Sie können uns hier hören. Sie können uns auch und in der ARD Sounds App hören, Marco.

0: Duff Ellis mit Heaven Has No Wings um 6:07.
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2: In diesem heutigen Donnerstag, den 3. September, heute wird Sami Kufur 50 Jahre alt. Der Fußballverteidiger hatte seine größten Erfolge mit dem FC Bayern, mit dem er einmal die Champions League und mehrmals die deutsche Meisterschaft gewann.
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2: Und ein Hoch auf den Frontmann von Seed, der als Peter Fox auch mit vielen Solo-Hits natürlich bekannt ist.

0: Herzlichen Glückwunsch zum 55. Geburtstag an Peter Fox.
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2: Heute um 10 Uhr tritt in Genf die Chefin der Weltwetterorganisation vor die Kameras und sagt, wie stark El Niño wird. In einem etwa 5000 Kilometer langen Streifen des Pazifischen Ozeans liegt die Wassertemperatur derzeit mehr als 2 Grad über dem Normalwert. Die Wärme verschiebt die tropische Zirkulation und am Ende den Jetstream. Erwartet wird ein sehr starker El Niño von Oktober bis Dezember. Auf das deutsche Wetter wirkt El Niño allerdings kaum. Aber einige Lebensmittelpreise könnten in der Folge bei uns weiter ansteigen. Zum Beispiel die für Kakao und Kaffee.
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0: Heute beginnt das Literaturfestival in Berlin. 10 Tage mit Neuerscheinungen und Kinderprogramm im Haus der Berliner Festspiele. Die Norwegerin Vigdis Hjorth und der Amerikaner Dave Eggers sind dabei. Cornelia Funke stellt ein Wimmelbuch vor. Das Literaturfestival ist immer auch ein Ort politischer Themen und Debatten. Zum Beispiel diskutieren Hasnain Kasim, Anna Schneider und Wolfgang Thierse über die deutsche Gegenwart anhand der Frage, was mir wirklich wichtig ist.
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2: Gibt es heute wieder ein Spitzengespräch zur Berlin-Wahl, gut 2 Wochen vor der Abgeordnetenhauswahl. In 20 Minuten erwarten wir Steffen Krach bei uns im Studio. Er ist schon da übrigens. Mit dem SPD-Spitzenkandidaten sprechen wir über die Sicherheitspolitik und das Thema Wohnen in Berlin. In der kommenden Woche erwarten wir noch Elif Eralp von der Linken und Werner Graf von den Grünen. 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
0: dass der Berliner Funkturm heute 100 Jahre alt wird. Der Rundfunkpionier Alfred Braun sprach am 3. September 1926 zur Eröffnung. Und am 50. Geburtstag 1976 sagte Braun dann in der Abendschau vom SFB:
3: Heute, vor einem halben Jahrhundert, am 3. September 1926, stand ich hier zu Füßen des Funkturms und rief hoch hinauf bis zu seiner Spitze: Funkturm Berlin, wir weihen dich ein.
0: Ja, das Geburtstagskind ist inklusive Antennen rund 150 Meter hoch, wiegt etwa 600 Tonnen und steht auf einer sehr kleinen Grundfläche von nur 20 mal 20 Metern. Der Funkturm ist weltweit der einzige Aussichtsturm, der auf Porzellanisolatoren ruht.
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0: Milk von Garbage, der schöne Morgen auf Radio 1 um 6.15 Uhr, 6:15.
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0: Crystal Frontier von Calexico. Der schöne Morgen auf Radio 1. Und jetzt können Sie einen Mann hören, der beim Radio 1 Parkfest vor kurzem erst einen viel umjubelten und tollen Auftritt hingelegt hat.
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2: Es klingelt an der Tür. Ich gehe hin und öffne. Vor mir stehen zwei junge Frauen in meinem Alter. Ja. Die eine strahlt mich an, die andere spricht. Guten Tag, haben Sie schon einmal darüber nachgedacht, wann Sie glücklich sind?
3: Weiß nicht, wenn mal keiner klingelt.
2: Die eine Frau lacht, die andere überreicht mir nun eine Broschüre. Vielleicht wollen Sie da mal reinschauen. Bin misstrauisch. Frage, sind Sie Team Gott oder Team Telefonanbieter? Team Gott. Aber eigentlich sind wir natürlich nur Botschafterinnen oder wie man heute wohl eher sagen würde, Influencerinnen. Ah, jetzt verstehe ich. Vor meiner Tür stehen tatsächlich zwei analoge Gott-Influencerinnen, die mir ihren Content als Broschüre in die Hand drücken. Alles klar. Nehme meinen Stift, schreibe zweimal Like auf die Broschüre und gebe sie ihnen zurück. Hier, zwei Likes von mir. Stimmt so. Komm. Die beiden gucken sich kurz an. Dann sagt die eine, okay, wir sind doch von der Telefongesellschaft. Wir behaupten doch meistens, von Gott zu kommen, damit uns die Leute nicht direkt die Tür vor der Nase zuschlagen. Nicke verständnisvoll und schlage dann die Tür vor der Nase zu. Schade, ich fand die beiden nett und hätte gern mit ihnen noch ein bisschen über Glück und Gott nachgedacht. Was ist Glück? Also die wohl bekannteste moderne Definition von Glück kommt ja, wie ich denke, nach wie vor von Harald Juncker. Der soll ja tatsächlich mal gesagt haben, Glück ist keine Termine und leicht einsitzen. Nach wie vor schön. Mein Großvater hat gerne behauptet, er wäre ja reicher als alle diese Millionäre. Also vielleicht kurze Erklärung für die Jüngeren. Zu Zeiten meines Großvaters hießen Milliardäre noch Millionäre. Das hat sich dann irgendwann geändert wegen Kapitalakkumulation und so, führt zu weit. Mein Großvater behauptete also, reicher zu sein als alle diese Milliardäre. Denn er, sagte er, habe was, was die alle nicht hätten und auch niemals besitzen würden. Denn er habe genügend Geld. Ja, und da hat er wahrscheinlich auch einfach nur Glück.
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0: Little Dark Age von MGMT. Der schöne Morgen auf Radio 1 um 6.27 Uhr.
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3: In einer halben Minute wird 6.30 Uhr, halb sieben.
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4: 2,5 Wochen vor der Abgeordnetenhauswahl in Berlin verliert die Linke in der Wählergunst. Das zeigt der aktuelle Berlin-Trend von Infratest DIMAP im Auftrag der RBB 24 Abendschau und von RBB 88.8. Die CDU legt demnach einen Punkt zu und kommt auf 21%. Damit liegt sie jetzt vorn. Die Linke verliert 3 Punkte und erreicht 19%. Grüne und AfD liegen mit 18% gleich auf. Die SPD fällt auf 11% und damit auf einen neuen Tiefstwert. Nach den mutmaßlichen Anschlägen auf Stromanlagen in Brandenburg und Nordrhein-Westfalen wird über einen besseren Schutz kritischer Infrastruktur diskutiert. Nordrhein-Westfalens Innenminister Reul sagte im ZDF, es müsse geprüft werden, ob Betreiber Videoüberwachung oder Drohnenabwehr einsetzen dürfen. Die Grünen fordern von der Bundesregierung konkrete Vorgaben, welche Schutzmaßnahmen Unternehmen und Einrichtungen treffen müssen. Das Bundesinnenministerium betonte dagegen, dass Betreiber grundsätzlich selbst für den Schutz ihrer Anlagen verantwortlich seien. In Oranienburg ist am Abend eine 500 Kilo schwere Weltkriegsbombe erfolgreich entschärft worden. Rund 4.700 Anwohner, die wegen der Evakuierung ihre Wohnungen verlassen mussten, konnten zurückkehren. Die Stadt erklärte, weil sich immer wieder Menschen im Sperrkreis aufgehalten hätten, habe der Einsatz deutlich länger gedauert. Die Bombe war bei einer systematischen Suche nach Kampfmitteln im Ortsteil Lenitz entdeckt worden. Fast 6 Jahre nach der Schließung des Berliner Flughafens Tegel beginnt auf dem ehemaligen Flughafengelände der Wohnungsbau. Mit dem ersten Spatenstich fällt heute der offizielle Startschuss für das sogenannte Schuhmacherquartier, eines der größten Stadtentwicklungsprojekte Deutschlands. Geplant sind rund 5000 Wohnungen für mehr als 10.000 Menschen. Dazu kommen Schulen, Kitas, Sportanlagen, Geschäfte und 2 Parks. Die ersten Wohnungen sollen Ende 2028 fertig sein. Die erste Runde des DFB-Pokals ist durch und seit 18 Jahren haben es zum ersten Mal alle Erstligisten in die zweite Runde des Turniers geschafft. Gestern Abend hat der FC Bayern München 4:1 gegen den Zweitligisten VfL Osnabrück gewonnen. Soweit die Radio 1 Nachrichten. 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
3: Aktuell in Brandenburg und Berlin zwischen 13 und 15 Grad. Viele Wolken heute, nur ab und zu Sonne, dazu auch noch Regen. Höchsttemperaturen zwischen 20 und 23 in Berlin bis 22 Grad. Morgen am Freitag etwas wärmer als heute.
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4: Auf Radio 1, Vorsicht auf der A13, Berlin Richtung Dresden. Zwischen Duben und Lübbenau steht ein Fahrzeug auf der rechten Spur. B5, Ludwigslust Richtung Küritz. Zwischen Premslin und der B189 Perleberg Nord hat es einen Unfall gegeben. Dann zum Stadtverkehr Berlin. Ein paar Minuten länger brauchen Sie aktuell auf der A100 in Richtung Wedding zwischen Wechsstraße und Schmargendorf sowie in Marzahn auf der Landsberger Allee stadteinwärts. Ein Hinweis: auf dem Sprengplatz im Grunewald wird heute eine Weltkriegsbombe gesprengt. Ab ca. 8 Uhr ist der Kronprinzessinnenweg gesperrt. Die Sprengung erfolgt dann zwischen 10 und 13 Uhr. Die AWUS und der Bahnverkehr sind nicht betroffen. Wir wünschen Ihnen eine gute Fahrt.
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3: Schönen guten Morgen.
5: Guten Morgen.
3: Unsere Serie im schönen Morgen mit den aussichtsreichsten Spitzenkandidatinnen und Kandidaten für die Wahl zum Abgeordnetenhaus Berlin am 20. September geht weiter.
5: Ja, nach Stefan Evers von der CDU und Christine Brinker von der AfD ist heute der SPD-Kandidat für das Amt des regierenden Bürgermeisters bei uns. Guten Morgen, Steffen Krach.
6: Schönen guten Morgen.
3: Ja, bevor wir gleich zu den Inhalten kommen, Sie machen jetzt seit Wochen Wahlkampf und dann kommt gestern Abend der neue Berlin-Trend und die SPD erreicht einen neuen Tiefstwert mit 11%. Was läuft da schief im Wahlkampf?
6: Ja, es kommen aktuell fast täglich neue Umfragen und natürlich sind die alle nicht schön. Ich will da überhaupt nicht schön reden, aber ich kämpfe für alle Stimmen für die SPD bis zum 20. September und das wird auch so bleiben. Und ich gehe davon aus,

0: vom Sherpel Club. Hier ist der schöne Morgen am Donnerstag um 6.37 Uhr.
1: 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Mit diesem Slogan führt Spitzenkandidat Steffen Krach die Berliner SPD in den Wahlkampf. Geboren und aufgewachsen ist Krach in Hannover, hat in Berlin Politikwissenschaften studiert und ist seit 1998 Mitglied bei den Sozialdemokraten. Im Berliner Abgeordnetenhaus saß er noch nicht. Allerdings hat er schon als Staatssekretär für Wissenschaft und Forschung in der Berliner Senatskanzlei gearbeitet. Aktuell ist Steffen Krach Co-Vorsitzender der Berliner SPD und will der nächste regierende Bürgermeister von Berlin werden. Bevor die Wahl am 20. September entscheidet, ob er ins Rote Rathaus einzieht, ist Steffen Krach jetzt live zu Gast im Radio 1 Studio.
2: Ja, und damit nochmal guten Morgen, Steffen Krach.
3: Schönen guten Morgen.
2: Nochmal guten Morgen. Wenn ich mir Ihren Wahlkampf angucke, agieren Sie wie ein Oppositionspolitiker. Dabei regiert die SPD seit 1989 diese Stadt seit sage und schreibe 37 Jahren. Wenn Sie dann vom Ende des Mietenwahnsinns sprechen, von Berlin wieder nach vorne bringen, von Baustellen, auf denen gebaut werden müsse oder von Spielplatz ohne Spritze, ist das nicht unglaubwürdig, weil wir all die genannten Probleme ja auch 37 Jahren SPD zu verdanken haben?
3: Also natürlich haben wir hier Herausforderungen in dieser Stadt. Ich will aber auch ganz klar sagen, dass sich viele Dinge sehr positiv entwickelt haben. Im Wissenschaftsbereich, im Kulturbereich. Wir haben 500.000 Arbeitsplätze mehr als vor 30 Jahren in dieser Stadt. Aber es gibt Herausforderungen, die spreche ich an. Man geht ja in die Politik, um etwas zu verändern. Und ich rede jetzt nicht nur über die letzten 37 Jahre, sondern insbesondere über die nächsten 5 Jahre. Und da haben wir einiges vor.
0: Kommen wir zum Thema innere Sicherheit. Anfang des Jahres durften wir feststellen, dass man relativ problemlos unser Stromnetz attackieren kann. Gerade gab es den Hackerangriff auf 2 Berliner Senatsverwaltungen. Dazu fühlen sich nicht nur Frauen in öffentlichen Verkehrsmitteln unsicher. Was konkret wollen Sie gegen die zunehmende Unsicherheit in diesen Bereichen tun?
3: Also wir haben da schon angefangen. Wir haben ein Polizeigesetz verabschiedet. Wir haben mehr Personal eingestellt bei der Polizei. Wir haben auch in die Infrastruktur investiert. Und es geht aber vor allem, und das sagen mir Polizistinnen und Polizisten, es geht um Rückendeckung vom Senat. Und diese Rückendeckung hat die Polizei aktuell. Aber ich lese in einigen Wahlprogrammen, insbesondere von der Linkspartei, dass massiv gekürzt wird, dass über die Polizei diskutiert wird, dass der Verfassungsschutz abgeschafft wird. Und das sind alles Dinge, die kann ich nicht mittragen. Und deswegen sage ich ganz klar, wir müssen in die innere Sicherheit dieser Stadt investieren. Wir sind anders gefährdet als andere Städte, weil wir die Hauptstadt sind. Das haben wir in den letzten Wochen und Monaten gesehen. Und deswegen ist für mich ganz klar, dass die Stärkung der Polizei Priorität hat.
2: Und das heißt auch, Sie könnten dann mit der Linken ja gar nicht koalieren?
3: Ja, erstmal sehen wir dann nach der Wahl, welche Koalitionsverhandlungen geführt werden. Aber ich habe eine klare Position. Eine Kürzung bei der Polizei wird es mit mir nicht geben, genauso wenig wie es eine Abschaffung des Verfassungsschutzes mit mir geben wird. Wenn sich die Linkspartei in Koalitionsverhandlungen da bewegt, dann kann man miteinander sprechen. Aber wir können es uns nicht erlauben im Jahr 2026. Wir sehen die Angriffe von innen und von außen, die Polizei zu schwächen. Das ist mit mir definitiv nicht zu machen.
2: Sie fordern mehr sichtbare Polizeipräsenz durch Fuß- und Fahrradstreifen. In S- und U-Bahnhöfen soll häufiger Sicherheitspersonal unterwegs sein. Uns fehlen ja jetzt schon überall Leute in jedem Bereich. Wo soll denn das ganze Personal herkommen?
3: Ja, es geht natürlich darum, dass wir dafür werben. Und das haben wir ja in den letzten Jahren schon gemacht, dass wir die Besoldungsstrukturen anpassen, dass wir die Flotte modernisieren, dass wir die Infrastruktur modernisieren. Und damit steigt natürlich dann auch die Attraktivität des Berufs. Und wir müssen dafür werben. Und wir brauchen diese Menschen in dieser Stadt. Wir brauchen eine starke Polizei. Und das ist die Aufgabe der nächsten 5 Jahre, aber ich finde schon, dass wir da einige Erfolge gezeigt haben in den letzten Monaten und Jahren.
0: Nach dem Hackerangriff auf die Berliner Senatsverwaltungen ist das Thema Cybersicherheit wieder groß. Aber unter der jetzigen Regierungsbeteiligung der Berliner SPD wurden die finanziellen Mittel für Berlins Cybersicherheit nicht mal komplett genutzt. Warum nicht?
3: Also erstmal für die Aufstellung des Haushalts ist Stefan Evers als Finanzsenator zuständig. Und da hat er 2-mal bei der Haushaltsaufstellung maximal versagt. Er hat hier einen desaströsen Haushalt hinterlassen nach dieser Legislaturperiode.
2: Hätte der Koalitionspartner SPD ja reingrätschen
3: können. Nee, wir haben sehr viel verändert im parlamentarischen Verfahren. Er hat in ganz vielen Bereichen, auch im Sozialbereich, sehr viel gekürzt. Und im parlamentarischen Verfahren wurde auf Drängen der SPD-Fraktion vieles davon zurückgedreht. Also erstmal muss man aber ganz klar sagen, ein Finanzsenator ist für den Haushalt zuständig. Er schafft es ja noch nicht mal, die Steuerrückstände einzuholen. 870 Millionen Euro könnten wir sofort in den Haushalt reinholen, wenn er seine Verwaltung im Griff hätte. Das hat er nicht, da ist der Schlendrian eingekehrt bei ihm.
2: Ich weiß nicht, ob wir uns einig sind, dass einem, wenn man als Mensch jüdischen Glaubens mit zum Beispiel einer Kippa unterwegs ist, in vielen Teilen Berlins Beleidigungen und körperliche Angriffe drohen. Sind wir uns darin einig, dass sich daran auch in einem Jahr unter einem regierenden Bürgermeister Steffen Krach nichts geändert haben wird?
3: Ich hoffe schon, dass sich das ändert und das muss sich auch ändern. Ich möchte, dass wir eine Stadt sind, wo sich alle frei bewegen können, dass man auch mit einer Kippa durch Berlin fahren kann, in die U-Bahn gehen kann. Das muss unser Ziel sein. Aber es wäre nicht seriös, wenn ich sagen würde, ich habe das jetzt dann innerhalb von einem Jahr geschafft. Aber wir müssen daran arbeiten und ich wünsche mir, dass am Ende einer Legislaturperiode da ganz klare Fortschritte erzielt worden sind und wir wieder mehr Weltoffenheit, Toleranz haben. Diese Angriffe, die es gibt auf verschiedene Gruppierungen in dieser Stadt, die müssen enden.
0: Steffen Krach von der SPD ist heute Morgen bei uns. Er will regierender Bürgermeister von Berlin werden. Gleich sprechen wir mit ihm, wie mit allen SpitzenkandidatInnen, über das schwierige Thema Wohnen.

0: FAM mit Feverboy. Der schöne Morgen auf Radio 1 um 6.46 Uhr.
1: Auch im neuesten Berlin-Trend hat sich wieder gezeigt, das Thema Wohnen ist das wichtigste landespolitische Problem. Und darum besprechen wir das mit allen unseren SpitzenkandidatInnen, die uns hier bei Radio 1 besuchen. Die SPD Berlin will in ihrem Wahlprogramm den Wohnungsbau massiv ankurbeln und Mieten strenger regulieren. Bei uns ist ja weiterhin SPD-Spitzenkandidat Steffen Krach.
0: Herr Krach, Ende 2020 gab es laut Senatsverwaltung in der Hauptstadt gut 180.000 geförderte Wohnungen. Nur 4 Jahre später, Ende 2024, hatte sich der Bestand nahezu halbiert unter den SPD-Bausenatoren Andreas Geisel und Christian Gebler. Wieso hat die SPD das so gemacht?
2: Erstmal muss man sagen, wir haben in den letzten 5 Jahren 80.000 neue Wohnungen in dieser Stadt gebaut. Das ist ein Erfolg, nicht ganz unsere 100.000, die wir uns zum Ziel gesetzt haben, und trotzdem aufgrund der Rahmenbedingungen, wirtschaftlich-finanzielle Krisen weltweit.
0: Sie kommen noch zu meiner Frage, ne?
2: Genau, und da war auch sozialer Wohnungsbau dabei, und das sind die besten Zahlen, die wir seit vielen Jahren, Jahrzehnten hier in dieser Stadt haben, und von daher glaube ich, dass wir da wirklich gezeigt haben, dass wir aus Fehlern der Vergangenheit gelernt haben, und das werden wir jetzt in der nächsten Legislaturperiode ausweiten.
0: Schöne Antwort jetzt trotzdem nicht auf meine Frage, also warum hat die SPD das mit Andreas Geisel und Christian Gebler so gemacht, dass sich der Bestand der geförderten Wohnungen halbiert hatte?
2: Na, erstmal gab es ja ein paar Jahre davor, wo zu wenig auch im sozialen Wohnungsbau sich getan hat. Und das waren zum Beispiel auch linke Senatorinnen, die dort gearbeitet haben. Und wir haben dann den Schlüssel umgedreht und haben gesagt, wir wollen wieder mehr investieren. Und das haben wir in den letzten Jahren geschafft. Das muss man einfach ganz klar sagen. Wir haben so viele Wohnungen gebaut, wie viele Jahrzehnte vorher nicht. Und darauf werden wir aufbauen. Wir werden in der nächsten Legislaturperiode nochmal 100.000 neue Wohnungen in dieser Stadt bauen.
1: Bei privaten Neubauvorhaben soll ja der verpflichtende Anteil an Sozialwohnungen nach SPD-Programm von bisher 30% auf 50% steigen. Warum sollten Bauinvestoren darauf Lust haben? Die werden ja von starren Vorgaben immer abgeschreckt.
2: Ja, es geht um eine Städtebauförderung vom Land Berlin. Also das sind Steuergelder, und wir wollen, dass bezahlbarer Wohnraum geschaffen wird. Und deswegen wollen wir diese Quote erhöhen. Und mein Eindruck ist auch, dass trotzdem sehr viele Investoren, nicht nur die Landeseigenen, sondern auch Private, wirklich Interesse haben, hier in Berlin zu bauen. Wir müssen aber schneller bauen. Und dafür haben wir auch ein Gesetz verabschiedet in dieser Legislaturperiode, übrigens auch unter einem sozialdemokratischen Bausenator, um es zu beschleunigen. Das hat nicht die Linkspartei gemacht, nicht die CDU, auch nicht die Grünen, sondern die Sozialdemokratie. Wir haben aber auch noch ganz viele andere Ideen zur Schaffung von Wohnungsbau und vor allem für Recht und Ordnung zu sorgen auf dem Wohnungsmarkt. Wir wollen ein Mietenkataster einführen, hört sich super bürokratisch an, ist aber wie so ein Radar. Denn da sehen wir dann, wo überall Abzocke betrieben wird. Und da werden wir eingreifen in den nächsten Jahren. Aber zur Glaubwürdigkeit gehört auch, dass man schon in Vorleistung geht. Und deswegen haben wir die Mietpreisprüfstelle jetzt schon eingeführt. Auch das haben keine anderen Parteien gemacht, sondern ein sozialdemokratischer Bausenator.
0: Weil Sie Glaubwürdigkeit ansprechen, eine Mehrheit hat sich beim Volksentscheid für die Enteignung großer Wohnungsunternehmen ausgesprochen. Sie lehnen Enteignungen ab und haben angekündigt, dass Sie bei diesem Thema nicht kompromissbereit sind. Aber demokratische Ergebnisse akzeptieren Sie an anderen Stellen schon.
2: Mir geht's darum, dass wir Lösungen finden für die Menschen. Und Linke und Grüne haben jetzt schon gesagt, in der nächsten Legislaturperiode schaffen wir das sowieso nicht. Ich habe aber nicht den Eindruck, dass die Mieterinnen und Mieter dieser Stadt noch mal 5 Jahre warten können, sondern ich will jetzt Ergebnisse. Und deswegen haben wir ein Konzept vorgelegt für 1,8 Millionen Mietwohnungen, wo wir sofort Abzocke abschaffen können beziehungsweise Bußgelder verhängen können. Wir können sofort, wenn wir sehen, ein Mietvertrag ist rechtswidrig, dann können wir Bußgelder in Höhe von 100.000 Euro verhängen.
0: Die Mehrheit der Berlinerinnen und Berliner hat sich für die Enteignung von großen Wohnungsunternehmen ausgesprochen, und das wollen Sie ignorieren.
2: Ich habe gesagt, dass wir jetzt Instrumente haben, um für deutlich mehr Menschen schneller zu Ergebnissen zu kommen. Und diese Volksabstimmung hat es vor 5 Jahren gegeben. Wir haben jetzt andere Instrumente, um mehr Menschen zu erreichen. Und ich habe bis heute weder von Linken noch von Grünen ein Konzept gesehen, wie wir das überhaupt finanzieren können. Das sind zig Milliarden Euro, die wir im Haushalt nicht haben für die Umsetzung der Enteignung. Mhm. Gestern wurde gesagt von der Linkspartei, das kostet 15 Milliarden. Vor ein paar Jahren wurde von der Linkspartei gesagt, das kostet 38 Milliarden. Ich weiß nicht, welche Summe stimmt. Ich weiß nur, dass beide Summen im Haushalt nicht zu finden sind.
1: Diese Kompromisslosigkeit, also Sie haben ja auch Koalitionen angesprochen, mögliche dann nach der Wahl. Ist es klug, sich einem möglichen Koalitionspartner wie den Linken gegenüber vorab derart zu verschließen?
2: Also erstmal habe ich das ja nicht gemacht, sondern die Bundesvorsitzende der Linkspartei hat gesagt, für sie ist das eine rote Linie, dass sie nur in eine Koalition geht mit Enteignung. Ich weiß nicht, wer bei der Linkspartei
1: entscheidet. Aber Sie haben genauso geantwortet.
2: Ich habe gesagt, für mich ist völlig klar, wenn noch nicht mal von der Linkspartei in irgendeiner Form ein seriöses Konzept vorgelegt wird, dass für mich dann die Debatte beendet ist, weil ich will jetzt Ergebnisse. Die Mieterinnen und Mieter haben jetzt ein Problem mit ihren Mieten, nicht in 5 oder in 10 Jahren, sondern jetzt. Und deswegen brauchen wir jetzt Lösungen. Und ich will keine theoretische Debatte über Enteignung führen die nächsten 5 bis 10 Jahre, sondern ich will den Mieterinnen und Mietern jetzt helfen.
0: In der Reihe unserer Spitzengespräche zur Berlin-Wahl war heute Steffen Krach von der SPD bei uns. Jetzt geht's aus Potsdam zurück nach Berlin und dann können Sie sich ausschlafen.
1: Genau, er hat ja nichts zu tun. Da gibt's
2: noch ein paar Termine.
1: Genau, vielen Dank.
2: Vielen Dank.

0: Media Archives mit Vertical um 6.53 Uhr.
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11: Erst gab es einen Angriff auf ein Umspannwerk in Südbrandenburg, dann einen auf ein Umspannwerk bei Köln. Und jetzt wird viel darüber diskutiert, wie gut die Stromversorgung in Deutschland geschützt ist. Nordrhein-Westfalens Innenminister Herbert Reul, der hat erklärt, es müsse nun geprüft werden, welche Rechte Anlagenbetreiber bekommen. Elisabeth, es geht zum Beispiel darum, ob sie Videoüberwachung oder Drohnenabwehr einsetzen dürfen.
12: In der Diskussion hat sich jetzt auch das Bundesinnenministerium geäußert und im Handelsblatt betont, grundsätzlich seien die Betreiber für den Schutz ihrer jeweiligen Einrichtungen verantwortlich. Gleichzeitig laufen die Ermittlungen auf Hochtouren. Reul sagte gestern im Interview mit dem ZDF dazu, dass noch nicht klar sei, wer hinter dem Anschlag in NRW steckt. Die Ermittler prüfen aber auch Zusammenhänge mit dem Anschlagsversuch in Brandenburg. Laut Reul zeigen sich einige Parallelen.
13: Mehr dazu gleich in den Radio 1 Nachrichten um 7 und bis dahin hören wir noch die Strokes.
14: Die Strokes.

0: Only Live Once von den Strokes. Und damit ist es 7 Uhr.
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2: In 2,5 Wochen wird in Berlin ein neues Abgeordnetenhaus gewählt und es könnte laut Umfragen knapper kaum sein. Im aktuellen Berlin-Trend von Infratest DIMAP im Auftrag der RBB 24 Abendschau und von RBB 88.8 zeichnet sich ein Kopf-an-Kopf-Rennen um die Spitzenposition ab. Allerdings verliert die Linke deutlich an Zuspruch. Alle Zahlen kennt Thorsten Gabriel.
3: Demnach legt die CDU um 1 Prozentpunkt zu und übernimmt nun mit 21% die Spitzenposition. Hinter ihr folgt die Linke mit 19%, die 3 Punkte verliert. Grüne und AfD liegen gleich auf bei 18. Die SPD erreicht mit 11% einen neuen Tiefstwert. Das BSW kommt auf 4%. Die aktuelle Koalition aus CDU und SPD hätte damit weiterhin keine Mehrheit mehr. Grüne und SPD könnten sich entscheiden, ob sie unter CDU oder linken Führung ein Dreierbündnis eingehen wollen. Für den Berlin-Trend befragte Infratest DIMAP zwischen vergangenem Donnerstag und diesem Montag mehr als 1200 Personen.
2: Nach den mutmaßlichen Anschlägen auf Stromanlagen in Brandenburg und Nordrhein-Westfalen wird über einen besseren Schutz kritischer Infrastruktur diskutiert. Nordrhein-Westfalens Innenminister Reul sagte im ZDF, es müsse geprüft werden, wie Anlagenbetreiber stärker unterstützt werden können.
4: Wir werden zum Beispiel ja die Frage am Schluss beantworten müssen, welche Rechte geben wir denjenigen, die solche Anlagen betreiben, also Strom- oder Wasserwerke oder ähnliche mehr. Wir können die ja nicht einfach arbeiten lassen und sagen, sieh zu, wie er klarkommt. Und dafür muss man das Recht ändern. Da muss man denen die Möglichkeit geben, vielleicht zum Beispiel Videoanlagen stärker einsetzen zu dürfen. Ein Beispiel.
2: Nordrhein-Westfalens Innenminister Herbert Reul, CDU. Er erklärte auch, dass die Behörden viele Parallelen zwischen den Sabotageaktionen in den beiden Ländern sehen. Wer hinter ihnen stecke, sei aber weiter unklar. Russland schließt nach eigenen Angaben die Niederlassungen des Goethe-Instituts im Land. Außenminister Lavrov sagte, die Schließung sei eine Reaktion auf das angekündigte Aus für das russische Haus in Berlin. Hintergrund ist der Fund einer Sprengstoffdrohne am Flughafen Leipzig-Halle. Die Bundesregierung macht Russland für den Vorfall verantwortlich und hatte unter anderem ein russisches Konsulat in Bonn geschlossen. Russlands Präsident Putin weist die Vorwürfe zurück und beschuldigt Deutschland, Beweise für eine russische Beteiligung gefälscht zu haben. Der Iran hat wieder Raketen- und Drohnenangriffe auf Kuwait ausgeführt. Das Militär des Golfstaates teilte mit, die Luftabwehr habe mehrere Angriffe abgewehrt. Iranische Staatsmedien bestätigten die Attacken und erklärten, sie richteten sich gegen US-Militärstützpunkte in Kuwait. Sie seien eine Antwort auf, Zitat, Amerikas Verbrechen. Auch Jordanien und Bahrain waren zuletzt Ziel iranischer Vergeltungsschläge. Die drei Staaten sind Verbündete der USA. In Oranienburg ist am Abend eine 500 Kilo schwere Weltkriegsbombe erfolgreich entschärft worden. Rund 4.700 Anwohner, die wegen der Evakuierung ihre Wohnungen verlassen mussten, konnten zurückkehren. Die Stadt erklärte, weil sich immer wieder Menschen im Sperrkreis aufgehalten hätten, habe der Einsatz deutlich länger gedauert. Die Bombe war bei einer systematischen Suche nach Kampfmitteln im Ortsteil Lenitz entdeckt worden. Betroffen waren unter anderem 2 Schulen, eine Kita und eine Senioreneinrichtung. Oranienburg war im Zweiten Weltkrieg wegen seiner Rüstungs- und Chemieindustrie besonders häufig Ziel alliierter Luftangriffe. Noch zum Sport. Der FC Bayern München steht in der zweiten Runde des DFB-Pokals. Das Team gewann beim Zweitligisten VfL Osnabrück 4:1. Soweit unsere Radio 1 Nachrichten. 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
0: Aktuell in Berlin und Brandenburg zwischen 13 und 15 Grad. Viele Wolken, heute nur wenig Sonne, dazu auch noch ab und zu Regen. Höchsttemperaturen zwischen 20 und 23 in Berlin bis 22 Grad. Morgen am Freitag etwas wärmer als heute.
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2: Auf Radio 1 Vorsicht auf der A13 Berlin Richtung Dresden zwischen Duben und Lübbenau steht ein Fahrzeug auf der rechten Spur. Dann zum Stadtverkehr Berlin. Ein paar Minuten länger dauert es auf der A100 in Richtung Wedding zwischen Weckstraße und Schmargendorf sowie in Marzahn auf der Landsberger Allee statt einwärts. Moabit und Tiergarten. Im Tiergartentunnel in Richtung Kreuzberg ist nach einem Unfall die rechte Spur gesperrt und auf dem Sprengplatz im Grunewald wird heute eine Weltkriegsbombe gesprengt. Ab ca. 8 Uhr ist der Kronprinzessinnenweg gesperrt. Die Sprengung erfolgt dann zwischen 10 und 13 Uhr. Die AWUS und der Bahnverkehr sind nicht betroffen. Wir wünschen Ihnen eine gute Fahrt.
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0: Schönen guten Morgen.
5: Guten Morgen.
0: Ja, gerade auch bei Elisabeth Thema in den Nachrichten, Attacken auf unsere kritische Infrastruktur. Ist die zu schlecht geschützt, beziehungsweise wie kann sie besser geschützt werden? Das besprechen wir gleich.

0: Piece von Cass McCombs um 7:09.
1: Gerade häufen sich die Meldungen über Attacken auf unsere kritische Infrastruktur. Es gab den zum Glück misslungenen russischen Angriff auf den Leipziger Flughafen. Über die Sabotageversuche bei Umspannwerken in Jenschwalde in Südbrandenburg und in Bergheim bei Köln. Hier sind die Drahtzieher allerdings noch unbekannt. Klar ist, Energieversorgung, Logistik, Server, die werden vermehrt zum Ziel von Angriffen.
0: Wie wir unsere kritische Infrastruktur besser schützen können, das besprechen wir jetzt mit dem IT- und Sicherheitsexperten Manuel Artuk. Er ist Gründer und Sprecher der Arbeitsgruppe Kritische Infrastruktur, kurz KRITIS. Guten Morgen, Artuk.
2: Guten Morgen.
1: Schönen guten Morgen.
0: Diese hybriden Angriffe nehmen zu. Haben wir das jahrelang nicht ernst genug genommen?
2: Ja und nein. Also Angriffe hatten wir schon immer gegen beispielsweise Castor-Transporte, die Bahn. Das ist schon seit vielen Jahrzehnten so vorhanden. Aber die Intensität und die Aggressivität inzwischen nimmt nicht nur zu, sondern auch die Presseberichterstattung dazu. Und das ist ja teilweise auch das, was die Akteure erreichen und haben wollen.
1: Deutschland ist ein riesiges Land. Überall verlaufen Strom- und Wasserleitungen. Wir haben mehrere riesige Flughäfen. Wie sollen wir das alles schützen?
2: Naja, erstmal muss man unterscheiden die vielen Trassen, also die Kabeltrassen beispielsweise, die ganzen Pipelines, die werden wir nicht über die hunderttausende Kilometer erfolgreich schützen können. Was wir schon tun können, ist die jeweiligen neuralgischen Punkte oder die Stationen, also die Umspannwerke selbst, die Pumpstationen, wie auch immer die ganzen Gebäude dann heißen, die können wir schon schützen. Und wenn wir sie nicht hundertprozentig schützen können, was natürlich auch nicht möglich ist, dann können wir dafür sorgen, dass wir durch Resilienz, also Widerstandsfähigkeit, durch Alternativen und schnelle Wiederanlaufverfahren dafür sorgen, dass die Bevölkerung auch weiterhin versorgt wird.
1: Was heißt denn das konkret durch Resilienz?
2: Das heißt beispielsweise, dass Sie bei einer Stromtrasse einen Ersatz haben und umschwenken können, dass Sie bei einem Umspannwerk nicht wie in Berlin sagen, oh, da ist keine Querverbindung und wir brauchen jetzt erstmal 6 Tage, sondern man wusste ja schon seit der Wende, da sind keine Querverbindungen, die müsste man eigentlich schaffen. Das kostet Geld, das muss man entscheiden, aber dann kann man so wie bei den beiden Umspannwerken hier relativ schnell auch wieder den Betrieb weiterfahren. Oder man hat mehr Umspannwerke und mehr Energiegeneratoren sozusagen. Das war ja unter anderem auch ein Grund, warum es keine Ausfälle gab.
0: Brandenburgs CDU-Innenminister Jan Redmann spricht von Hilfe zur Selbsthilfe. Sollten also zum Beispiel Stromproduzenten und Netzbetreiber Drohnen einsetzen und Videoüberwachung installieren dürfen?
2: Also Drohnen erkennen, identifizieren und auch melden auf jeden Fall. Das haben wir sogar für das KRITIS-Dachgesetz gefordert, was im März jetzt gekommen ist. Das muss man tun. Allerdings bei der Intervention, der Abschuss einer Drohne oder das Abstürzen lassen einer Drohne, das sollte ausschließlich den hoheitlichen Kräften vorbehalten sein. Denn eine trudelnde oder unkontrolliert abstürzende Drohne kann im schlimmsten Fall sogar auf ein Tanklager stürzen oder was auch immer, wen beschädigen oder töten sogar.
1: Hybride Angriffe, das klingt immer so harmlos. Aber Drohnen, die ein Flugzeug in Deutschland attackieren, mögliche Sprengsätze auf Umspannwerke, sollte man nicht sagen, wir werden hier in unserem Land ja am Ende dann doch militärisch angegriffen? Das ist Krieg, also hybride Angriffe klingt immer so, naja.
2: Naja, Krieg, also wenn es Krieg wäre, dann hätte man schon tatsächlich den Bündnis- oder Verteidigungsfall ausgerufen und ist dann auch im Krieg. Allerdings ist dann auch die gesamte NATO im Krieg, gegen wen auch immer. Wir müssen ja erstmal feststellen, wer es ist. Wir haben es ja jetzt in Leipzig, dass endlich mal so ermittelt wurde, dass man auch herausgefunden hat, okay, das war wirklich Russland als Staatsmacht dahinter und hat erste Konsequenzen gezogen, dass diese Ermittlungsarbeiten, die brauchen wir tatsächlich an der Stelle, um zu sagen, wer sind die Täter, aber die kritischen Infrastrukturen müssen mehr Resilienz hinbekommen, die müssen Maßnahmen ergreifen und das fehlt halt leider immer noch, weil dieses KRITIS-Dachgesetz zwar verabschiedet wurde, aber es fehlt eine entsprechende Verordnung, was genau zu tun ist und wer genau drunter fällt. Und das muss das Innenministerium auch noch bereitstellen. Und darauf warten wir seit etwas länger.
0: Über den Schutz unserer kritischen Infrastruktur haben wir mit Manuel Artuk gesprochen. Er ist Gründer und Sprecher der Arbeitsgruppe Kritische Infrastruktur, kurz KRITIS. Vielen Dank, Herr Artuk.
2: Gerne.

0: Internet Famous von Odd Beholder. Und damit ist es 7.17 Uhr.
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0: The Bucket von den Kings of Leon um 7.21 Uhr.
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2: Guten Morgen, Herr Liefen.
3: Einen schönen guten Morgen, hallo.
0: Guten Morgen.
2: Sachen, die wirtschaftlich passieren, kann man immer besser verstehen, weil wir davor schon die Chance haben, mit Ihnen darüber zu reden und das einschätzen zu lassen. Es gibt ja morgen die Aufsichtsratssitzung bei VW und da schauen natürlich alle schon mal davor drauf und Sie sagen, da gibt es gerade letzte Einigungsversuche. In welcher Art?
3: In der Tat, wir haben das die ganze Woche schon. Also wir hatten Anfang der Woche schon Gespräche, wo man versucht hat. Es geht ja darum, dass 100.000 möglicherweise noch mehr Arbeitsplätze weltweit abgebaut werden bei VW. Es geht um 4 Standorte, die auf der Kippe stehen, also Emden, Zwickau, Hannover und Neckarsulm. Das ist ein Audi-Werk. Und da steht man sich einfach gegenüber, hat sich auch bei der letzten Aufsichtsratssitzung nicht einigen können. Das war Anfang August. Das heißt, wir haben auf der einen Seite den Vorstand, der sagt, wir müssen sparen, wir müssen die Kapazitäten runterfahren, wir müssen wieder wettbewerbsfähiger werden, auch im Vergleich zu den chinesischen Konkurrenten. Dann haben wir natürlich die Arbeitnehmerseite, Betriebsrat und so weiter, die sagen, Werkschließungen kommen hier überhaupt nicht in Frage. Wir finden da andere Lösungen. Und wir haben das Land Niedersachsen. Niedersachsen hält 20% am VW-Konzern, hat aber eine Sperrminorität. Das heißt, 20% reichen ja üblicherweise nicht aus. In diesem Fall gibt es aber das VW-Gesetz und Niedersachsen kann einfach Standortschließungen zum Beispiel blockieren. So, morgen also neue Aufsichtsratssitzung. Morgen will man sich da in irgendeiner Form einigen. Und das hat man jetzt schon versucht, in die Wege zu leiten in den vergangenen Tagen. Heute wohl auch nochmal. Und das Problem ist einfach, dass man sich da ganz offensichtlich nicht einigen wird. Und da droht einfach morgen tatsächlich ein Eklat. Was könnte dann passieren? Es könnte dann passieren, dass man eine außerordentliche Hauptversammlung einruft. Warum wird man das möglicherweise machen? Weil da kann man das VW-Gesetz möglicherweise aushebeln. Das ist juristisch noch ein bisschen umstritten. Allerdings, das wäre dann eine Möglichkeit, dass die Aktionäre auf der Hauptversammlung abstimmen und dann den Aufsichtsrat überstimmen. Aber Sie können sich vorstellen, das sorgt natürlich für neuen Ärger, neuen Streit innerhalb des Konzerns und wenn er was nicht hat, dann ist es einfach Zeit. Also das wird ein ganz wichtiger Termin morgen werden mit wirklich offenem Ausgang.
0: Lassen Sie uns noch über KI reden. KI kann ja nur das liefern, was sie irgendwann mal als Input bekommen hat und deswegen soll sie, das ist immer im Sinne der Betreiber, möglichst viel Input bekommen. Jetzt gibt es ein Verfahren, wo es um Fotos geht. Was ist da genau der Hintergrund?
3: Naja, also es gibt sogenannte KI-Bildgeneratoren. Da wird also Text irgendwie generiert und dann wird das mit Bildern zusammengebracht. Und da wird quasi, stimmt die KI ab, passt der Text zu den Bildern? Das wird dann quasi abgeglichen. So, und dafür werden Bilder genutzt, die es im Internet gibt. Und in diesem Fall ist es ein Verein, der irgendwie 5 Milliarden Datensätze zur Verfügung stellt mit einem Hinweis oder einem Link hin zu diesen Bildern. Und die werden dann halt einfach benutzt, um KI zu trainieren. Und hier gibt es Fotografen, die einfach sagen, und in diesem Fall ein spezieller Berufsfotograf, der sagt, ich habe das gar nicht freigegeben. Das sind meine Bilder, auf die wird hingewiesen. Die werden genutzt fürs KI-Training. Dürfen die nicht. Dafür verlange ich Geld. So, nun gibt es aber einen Passus. Und der heißt nämlich, wenn ich das zur automatisierten Analyse nutze, dann ist das Urheberrecht ausgehebelt. So, und deswegen hat der Mann in den ersten beiden Instanzen verloren. Und jetzt geht es eben vor den Bundesgerichtshof. Und dieser Fall ist deswegen so interessant, weil es wird eben sehr viel trainiert, gerade mit KI. Und wenn dafür bezahlt werden muss, dann profitieren natürlich diejenigen davon, die Bilder gemacht haben, Fotografen und so weiter, Künstlerinnen und Künstler natürlich auch. Auf der anderen Seite, wenn der Bundesgerichtshof sagt, nö, könnt ihr ruhig benutzen und müsst auch nichts dafür bezahlen, dann bricht da halt eine große, große Einnahmequelle weg. Also dieses Verfahren hat auf jeden Fall weitreichende Bedeutung für sehr, sehr viele Berufsgruppen.
0: Da wir über frei zugängliche Fotos sprachen, Herr Liefen, ich möchte natürlich jetzt alle Radio 1 Hörerinnen und Hörer auf den Weg schicken. Wo findet man denn eigentlich frei zugängliche Fotos von Ihnen? Sie wollen die ja alle mal sehen.
3: Bei mir zu Hause im Fotoalbum. Ich bin echt old-fashioned.
2: Dann kommen wir alle vorbei. Ja, ich freue mich drauf.
0: Danke für die Einladung.
2: Nicht aufmachen, es klingelt bald.
0: Tschüss.
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0: The Look von Medtronomy.
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2: Es ist 7:30.
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4: 2,5 Wochen vor der Abgeordnetenhauswahl in Berlin verliert die Linke in der Wählergunst. Das zeigt der aktuelle Berlin-Trend von Infratestima beim Auftrag der RBB 24 Abendschau und von RBB 88.8. Die CDU legt demnach einen Punkt zu und kommt auf 21%. Damit liegt sie jetzt vorn. Die Linke verliert 3 Punkte und erreicht 19%. Grüne und AfD liegen mit 18% gleich auf. Die SPD fällt auf 11% und damit auf einen neuen Tiefstwert. Der Berliner SPD-Spitzenkandidat Krach spricht sich weiter gegen die Enteignung großer Wohnungsunternehmen aus. In unserer Interviewreihe mit allen Spitzenkandidaten sagte er, man habe jetzt Instrumente, um mehr Wohnungen in der Stadt zu schaffen. Zudem könne eine Enteignung nicht finanziert werden. Das seien 10 Milliarden Euro, die es im Haushalt nicht gäbe, so Krach auf Radio 1 mit Blick auf den Volksentscheid, bei dem sich die Berliner vor 5 Jahren mehrheitlich für eine Enteignung ausgesprochen haben. Nach den mutmaßlichen Anschlägen auf Stromanlagen in Brandenburg und Nordrhein-Westfalen wird über einen besseren Schutz kritischer Infrastruktur diskutiert. Nordrhein-Westfalens Innenminister Reul sagte im ZDF, es müsse geprüft werden, ob Betreiber Videoüberwachung oder Drohnenabwehr einsetzen dürfen. Die Grünen fordern von der Bundesregierung konkrete Vorgaben, welche Schutzmaßnahmen Unternehmen und Einrichtungen treffen müssen. Das Bundesinnenministerium betonte dagegen, dass Betreiber grundsätzlich selbst für den Schutz ihrer Anlagen verantwortlich seien. In Oranienburg ist am Abend eine 500 Kilo schwere Weltkriegsbombe erfolgreich entschärft worden. Rund 4.700 Anwohner, die wegen der Evakuierung ihre Wohnungen verlassen mussten, konnten zurückkehren. Die Stadt erklärte, weil sich immer wieder Menschen im Sperrkreis aufgehalten hätten, habe der Einsatz deutlich länger gedauert. Die Bombe war bei einer systematischen Suche nach Kampfmitteln im Ortsteil Lenitz entdeckt worden. Und wir schauen noch auf den Sport. Die erste Runde des DFB-Pokals ist durch und seit 18 Jahren haben es zum ersten Mal alle Erstligisten in die zweite Runde des Turniers geschafft. Gestern Abend hat der FC Bayern München 4:1 gegen den Zweitligisten VfL Osnabrück gewonnen. Soweit die Radio 1 Nachrichten. 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
2: Heute gibt es viele dichte Wolken, wenig Sonne, zeit- und gebietsweise kann es auch etwas regnen. Höchstwerte 20 bis 23 Grad, der Wind weht mäßig bis frisch und lebt dann teilweise auch stark böig auf.
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4: Vorsicht auf der A113 stadteinwärts zwischen Waltersdorfer Dreieck und Schönefeld Süd gibt es Behinderungen durch eine ungesicherte Unfallstelle auf der linken und der mittleren Spur. Stadtverkehr Berlin, ein paar Minuten länger dauert es auf der A100 in Richtung Wedding zwischen Gradestraße und Schmargendorf. Außerdem stadteinwärts im Marzahn auf der Landsberger Allee und auf der Straße Alt-Biesdorf vor der Märkischen Allee. Und Moabit und Tiergarten im Tiergartentunnel in Richtung Kreuzberg ist nach einem Unfall die rechte Spur gesperrt. Wir wünschen Ihnen eine gute Fahrt.
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2: Hallo, guten Morgen. Guten Morgen. Die besten Basketballerinnen der Welt sind in Berlin, denn morgen beginnt hier bei uns die Basketball-Weltmeisterschaft und darüber sprechen wir gleich mit Basketballlegende Svenja Brunkhorst.

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1: Can I get it von Adele? Der schöne Morgen auf Radio 1 um 7.37 Uhr.
2: Schon vorab gibt es einen Rekord. 200.000 Tickets wurden schon verkauft und damit mehr als bei jeder Frauenbasketball-Weltmeisterschaft bisher. Morgen beginnt die Basketball-WM in Berlin. Die 16 besten Teams der Welt kämpfen in insgesamt 36 Spielen um die Medaillen. Top-Favoritinnen sind die USA. Aber auch Deutschlands Basketballerinnen rechnen sich Chancen auf eine Medaille aus bei dieser Heim-WM.
1: Wir sprechen darüber mit Svenja Brunkhorst. Sie ist Olympiasiegerin von Paris im 3x3 Basketball. Von 2013 bis 2024 war sie Nationalspielerin. Inzwischen ist sie Managerin für Frauenbasketball bei Alba Berlin. Guten Morgen.
3: Guten Morgen.
2: Guten Morgen.
1: Jetzt einen Tag vor dem Start. Wie aufgeregt bist du schon? Wie sehr bist du hyped?
3: Ich bin extrem hyped. Die Vorfreude ist da und ich bin auch froh, dass es jetzt langsam losgeht. Die Vorfreude ist jetzt gefühlt seit 2 Jahren und langsam ist der Countdown endlich absehbar und ich möchte, dass es jetzt langsam losgeht.
2: Top-Favoritinnen sind die Titelverteidigerinnen. Die USA haben wir schon gesagt. Große Chancen werden auch Frankreich und Belgien eingeräumt. Die deutschen Basketballerinnen sind aber auch sehr stark. Wie stark aus deiner Sicht?
3: Ja, wir haben leider ein bisschen Verletzungsproblem, muss man gleich vorab sagen. Natürlich Satu Zabali, die Berlinerin und der Superstar des deutschen Teams ist leider verletzt nicht dabei. Das war ein Rückschlag, aber ich glaube, das Team ist trotzdem sehr stark besetzt. Auch Banyara Zabali ist noch so ein bisschen das Fragezeichen. Das hilft nicht ganz. Dennoch bin ich sehr von überzeugt, dass sie diesen Heimvorteil mitnehmen, dass wir auf jeden Fall aus der Gruppe rauskommen. Und dann wird man sehen, das sind Top-Teams und dann heißt es manchmal bei diesen Do-or-Die-Spielen, wer den besseren Tag hat.
1: Bundestrainer Olaf Lange ist ja ein Berliner, hat gerade gesagt, er war seit 20 Jahren nicht mehr im Sommer im Urlaub, weil er immer trainiert. Wie wichtig ist dieser Trainer? Weil spielen können die ja auch alle ohne ihn sehr gut.
3: Ja, Olaf Lange bringt natürlich eine Erfahrung mit auf höchstem internationalen Level. Er hat in den Top-Ligen in Europa gecoacht und ist aktuell natürlich auch in der WNBA einer der erfahrensten Trainer. Er hat daher alles schon gesehen und ich glaube, für ein sehr junges, ambitioniertes Team mit sehr viel Talent ist es wichtig, dass natürlich dass alles von oben gestützt wird, eine klare Philosophie geprägt wird und da ist natürlich Olaf der richtige Mann.
2: Welche Spielerinnen aus dem Team findest du denn am interessantesten? Also welche Namen könnten uns in den nächsten Tagen öfter begegnen?
3: Aus dem deutschen Team? Also natürlich, Leonie Fiebig ist, ich kenne sie seit sie 16, 17 ist, mit der ich sie zusammengespielt. Also darum ist das die Spielerin meiner Meinung nach, die man auf jeden Fall beobachten muss, die unglaublich toll ist, die bei New York Liberty spielt. Aber auch der neue Shootingstar der Mannschaft ist Frieda Bühner, spielt gerade in Portland, auch in der WNBA. Das sind auf jeden Fall zwei Spielerinnen, die man auf jeden Fall auf dem Radar haben sollte.
1: Ja, nun ist ja deine aktive Karriere nicht so lange her. Wie gut wirst du das aushalten, da nur am Rand zu stehen? Das ist ja immer schwierig, wenn die Karriere so gerade vorbei ist.
3: Ich habe mich da, glaube ich, ganz gut abgefunden. Natürlich ist das ein unglaubliches Gefühl, wenn man weiß, dass man eine Heimweltmeisterschaft vor eigenem Publikum hat, vor den eigenen Freunden, Familien. Ich merke auch schon, was da gerade für eine Euphorie losgesetzt wird. Und da denkt man schon manchmal, okay, hätte man nicht nochmal diese 2 Jahre ranhängen können, dass man das auch miterleben kann. Aber eigentlich bin ich ganz froh, dass ich jetzt einfach an der Seitenlinie sitzen kann, den Spielerinnen zujubeln kann. Ich bin immer noch sehr nah an dem Team dran. Von dem her ist es gar nicht so weit weg. Aber ich glaube, es ist auch gut. Manchmal muss man wissen, wann seine Zeit vorbei ist. Und die war definitiv nach Paris vorbei. Und darum bin ich sehr froh, dass da jetzt andere auf dem Spielfeld und die nächste Generation für Deutschland antritt.
2: Dein Expertinnen-Tipp zum Schluss. Wie endet diese Basketball-WM für Deutschland?
3: Ich glaube, Viertelfinale ist drin und dann ist es, wie gesagt, dieses gute Do-or-Die-Spiel. Mal gucken, auf wen wir treffen. Besonders ist es ja auch abhängig, ob wir als Erster, Zweiter oder Dritter aus der Runde, aus der Vorrunde rausgehen.
1: Das ist überhaupt kein Tipp gerade. Überhaupt kein Tipp ist das gerade.
3: Okay, schwierig. Viertelfinale und dann let's see.
1: Die Basketball-WM der Frauen von morgen bis zum 13. September in Berlin gespielt wird in der Uber-Arena und in der Max-Schmeling-Halle. Noch mehr Lust darauf, als wir ohnehin schon haben, hat uns Svenja Brunkhorst gemacht. Vielen Dank, Svenja.
3: Danke auch.
2: Tschüss.

0: ist das gut, ey. Cotton von Wins Staples. Hier ist der schöne Morgen bei Radio 1 am Donnerstagmorgen um genau 7.45 Uhr.
1: An diesem 3. September, der Mann, der uns diese Musik gegeben hat, feiert heute Geburtstag.
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1: Unter dem Namen Peter Fox veröffentlicht Hip-Hop-Musiker Pierre Baigoury 2008 sein erstes Soloalbum Stadtaffe. Die Songs Schwarz zu Blau, eben gehört Haus am See und Alles neu, wurden sofort zu Hits mit Texten, die fast alle kennen.
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0: La Brigade.
1: Ja, schon vorher wird der Berliner mit der Reggae-Gruppe Seed bekannt.
2: Wir sind Seed und das ist unser Gebiet. Singende Caballeros auf dem bombigen Beat. Einfach Seed, boom. Wenn sich der Nebel verzieht, dann hörst du irgendwie von irgendwo so heiße Musik.
1: Und wenn es nach ihm ginge, dann wäre das wahrscheinlich auch so geblieben.
3: Ich fand immer dieses Band-Ding auch cool, weil da eben nicht so die ganze Aufmerksamkeit irgendwie auf einem alleine ist und so. Will nicht sagen, man kann sich gut dahinter verstecken, aber du bist eine Mannschaft, hast irgendwie mehr Backup.
1: Sein Soloprojekt ergibt sich dann auch über Umwege. Die Songs und Beats für Stadtaffe wollte Peter Fox eigentlich mit Hip-Hop- und R&B-Musiker CeeLo Green zusammen produzieren. Und als das nicht aufgeht, macht er es eben ohne ihn.
4: Das Album wird mit über 1,5 Millionen verkauften Einheiten eines der erfolgreichsten deutschen Alben aller Zeiten. Fox geht auf Solo-Tour und dann verschwindet er aus dem Rampenlicht, um sich auf Seed zu konzentrieren. So ließ sein nächstes Soloalbum auf sich warten. Ganze 15 Jahre nach seinem ersten folgt Love Songs 2023, sein zweites, und er ging nochmal auf Tour.
1: Sein Sound hat sich in den Jahren entwickelt, zu Recht, wie er im Podcast Gib mal Feuer mit Samuel Sibilski erzählt.
3: Auch durch diese ganzen Afrobeat-Influence, ich habe einfach gemerkt, boah, das gefällt mir einfach total. Hatte ich so das Gefühl, ich will auf jeden Fall Sachen machen, die smooth sind. So. Mhm. Und jetzt den vielen Fans von damals, die würden jetzt halt sagen, ja, aber es ballert nicht mehr so doll. Ich sage, ja, soll's auch nicht. Ja. Ich will ein anderes Gefühl so erzeugen. Ja.
1: Mittlerweile hat Peter Fox sich wieder aus der Öffentlichkeit zurückgezogen. Heute feiert er seinen 55. Geburtstag. Wir gratulieren ganz herzlich mit Musik, die er kennt. Hier ist Haus am See.
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0: Hurry, Hurry von IB, 6 Minuten vor 8.
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9: Elisabeth Mattner aus der Radio 1 Nachrichtenredaktion ist bei uns, hat schon ein Thema mitgebracht, der 8 Uhr Nachrichten. In Berlin soll bald ein komplett neuer Kiez entstehen mit Wohnungen, Schulen, Arbeit, Geschäften, Freizeitmöglichkeiten und Parks. Und heute fällt der Startschuss für dieses riesige Projekt. Am Vormittag ist Spatenstich auf dem Gelände des früheren Flughafens Tegel für das neue Schumacher-Quartier. Elisabeth, das ist eines der größten Stadtentwicklungsprojekte Deutschlands.
10: Die Dimensionen sind schon echt ziemlich groß. 10.000 Menschen sollen da eines Tages in 5.000 neuen Wohnungen leben. Die ersten von ihnen in rund 2,5 Jahren einziehen. Und ja, rundherum sollen sie alles bekommen, was sie zum Leben brauchen. Daneben wird mit der Urban Tech Republic auch noch ein Forschungs- und Industriepark mit Unternehmen und Hochschule entstehen. Und irgendwann soll dann auch eine Straßenbahn das neue Viertel in Tegel mit Jungfernheide und dem Kurt-Schumacher-Platz verbinden.
0: Mehr dazu gleich in den Nachrichten um 8. Und bis dahin noch Florence and the Machine mit Ship to Wreck.

0: Chip to Rag von Florence and the Machine, 8:01 Uhr.
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2: Der Berliner SPD-Spitzenkandidat Krach spricht sich weiter gegen die Enteignung großer Wohnungsunternehmen aus. In unserer Interviewreihe mit allen Spitzenkandidaten sagte er mit Blick auf den Volksentscheid, bei dem sich die Berliner vor 5 Jahren mehrheitlich für eine Enteignung ausgesprochen haben, man habe jetzt Instrumente, um mehr Wohnungen in der Stadt zu schaffen.
3: Ich habe bis heute weder von Linken noch von Grünen ein Konzept gesehen, wie wir das überhaupt finanzieren können. Das sind zig Milliarden Euro, die wir im Haushalt nicht haben für die Umsetzung der Enteignung. Mhm. Gestern wurde gesagt von der Linkspartei, das kostet 15 Milliarden. Vor ein paar Jahren wurde von der Linkspartei gesagt, das kostet 38 Milliarden. Ich weiß nicht, welche Summe stimmt. Ich weiß nur, dass beide Summen im Haushalt nicht zu finden sind.
2: SPD-Spitzenkandidat Steffen Krach auf Radio 1. Das vollständige Interview, wie auch alle anderen der Reihe, finden Sie auf radio1.de. Nach den mutmaßlichen Anschlägen auf Stromanlagen in Brandenburg und Nordrhein-Westfalen wird über einen besseren Schutz kritischer Infrastruktur diskutiert. Nordrhein-Westfalens Innenminister Reul sagte im ZDF, es müsse geprüft werden, ob Betreiber Videoüberwachung oder Drohnenabwehr einsetzen dürfen. Die Grünen fordern von der Bundesregierung konkrete Vorgaben, welche Schutzmaßnahmen Unternehmen und Einrichtungen treffen müssen. Das Bundesinnenministerium betonte dagegen, dass Betreiber grundsätzlich selbst für den Schutz ihrer Anlagen verantwortlich seien. Russland schließt nach eigenen Angaben die Niederlassungen des Goethe-Instituts im Land. Außenminister Lavrov sagte, die Schließung sei eine Reaktion auf das angekündigte Aus für das russische Haus in Berlin. Die Bundesregierung hatte das als eine Sanktion festgelegt, weil sie Russland für den Drohnenvorfall am Flughafen Halle-Leipzig verantwortlich macht. Unterstützt wird sie dafür von den EU-Außenministern, berichtet Sabrina Fritz nach einem Treffen.
4: Das Signal ist ganz bestimmt, dass man als EU enger zusammensteht. Es ist ja oft so, wenn es von außen eine Bedrohung gibt, dann rückt die Gemeinschaft enger zusammen. Und das kann man auch durchaus jetzt von den EU-Ländern sagen. Insgesamt hier der Eindruck, dass der ja zum Glück gescheiterte Angriff auf den Flughafen von Leipzig, dass der eine neue Dimension darstellt, eine neue Eskalation, wie die EU-Kommissionspräsidentin erklärte. Und damit will man eben jetzt auch mit neuen Antworten gegen Russland vorgehen.
2: Zehntausende Menschen haben in Spanien gegen die humanitäre Krise in der spanischen Exklave Ceuta demonstriert. Unter spanischen Flaggen forderten sie eine Rückkehr zur Normalität und kritisierten die Migrationspolitik der spanischen Regierung. In Madrid kam es zu Ausschreitungen. Die Polizei setzte Tränengas und Gummigeschosse ein und nahm 4 Menschen fest. Hintergrund der Demos ist eine schwere Migrationskrise. Ende Juli kamen nach Angaben der Regierung rund 72.000 Migranten nach Ceuta. Noch immer befinden sich etwa 5.000 von ihnen dort. Fast 6 Jahre nach der Schließung des Berliner Flughafens Tegel beginnt auf dem ehemaligen Flughafengelände der Wohnungsbau. Mit dem ersten Spatenstich fällt heute der offizielle Startschuss für das sogenannte Schumacher-Quartier, eines der größten Stadtentwicklungsprojekte Deutschlands. Mehr Infos hat Matthias Wetzel.
5: Bauherrin ist die landeseigene Gesellschaft DGWO. Sie baut zunächst gut 340 Wohnungen in 4- bis 6-geschossigen Häusern und in ressourcenschonender Holz-Hybrid-Bauweise. Die Hälfte der Wohnungen ist für Menschen mit Wohnberechtigungsschein reserviert, mit Mieten ab 7 Euro je Quadratmeter. Die ersten Häuser sollen schon in gut 2 Jahren fertig sein. Insgesamt sollen auf dem 46 Hektar großen Areal rund 5.000 Wohnungen für mehr als 10.000 Menschen entstehen. Außerdem Schulen, Kitas, Sportanlagen, Einkaufsmöglichkeiten und 2 Parks.
2: Soweit die Radio 1 Nachrichten. 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
6: Heute gibt es viele dichte Wolken. Es gibt nur wenig Sonnezeit und gebietsweise kann es etwas Regen geben. Die Höchstwerte 20 bis 23 Grad.
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2: Auf Radio 1 A113 in Richtung Berlin. Zwischen Waltersdorfer Dreieck und Schönefeld Süd ist die Autobahn nach einem Unfall gesperrt. Es gibt Stau ab Schönefelder Kreuz. A115 stadteinwärts an der Baustelle Kreuz Zehlendorf. Stau, 10 Minuten brauchen Sie da länger. B166 Schwedt Richtung Kreuz Uckermark. Zwischen Wendemark und der A20 ist Höhe Zichow ein Unfall passiert und da gibt es Behinderungen. Dann Stadtverkehr Berlin. Ein paar Minuten länger dauert es auf der A100 in Richtung Wedding zwischen Gradestraße und Schmargendorf. Und sie stehen auch stadteinwärts in Marzahn auf der Landsberger Allee und auf der Frankfurter Allee. Wir wünschen Ihnen eine gute Fahrt.
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7: Schönen guten Morgen.
8: Guten Morgen.
7: Es sind monströse Verbrechen, um die es in diesem Fall in Berlin geht. Der Angeklagte Frank S. soll zahlreiche Frauen in seine Wohnung gelockt, ihnen dort sedierende Substanzen und alkoholische Getränke gemischt und sie dann vergewaltigt haben. Es geht aber auch um das Filmen und Verbreiten der mutmaßlichen Taten, so Gerichtssprecherin Lisa Jani.
9: Das Ganze soll er aufgenommen haben mit im Schlafzimmer versteckten Videokameras. Zum Teil soll er auch sein Handy benutzt haben, um Aufnahmen zu fertigen und diese soll er dann hinterher zum Teil auch mit anderen Personen geteilt haben.
7: Es ist der größte Vergewaltigungsfall, der je vor einem Berliner Gericht verhandelt wurde. Dafür ist die öffentliche Aufmerksamkeit recht gering.
8: Seine Meinung zur ausbleibenden öffentlichen Empörung sagt uns hier gleich Stefan Kuzmani vom Spiegel in seinem Donnerstagskommentar.

0: Boneless von The No Twist um 8.09 Uhr.
1: Das Interesse war so klein, dass der Gerichtssaal zu groß war. Der Prozess gegen Frank S. am Berliner Landgericht wurde vergangene Woche in einen kleineren Saal verlegt. Das ist bemerkenswert, denn hier geht es um nicht weniger als den größten Vergewaltigungsfall, der je vor einem Berliner Gericht verhandelt wurde. Der 68-jährige Angeklagte soll Frauen mit Alkohol und Medikamenten betäubt, vergewaltigt und dabei gefilmt haben. 22 Taten an 14 Frauen hat er gestanden. Betroffen sein könnten bis zu 59 Frauen. Nach Angaben der Staatsanwaltschaft wussten die Frauen nichts von den Taten und erfuhren erst im Rahmen der Ermittlungen aufgrund von Videos, was ihnen widerfahren ist. Expertinnen vergleichen die Dimension mit dem Fall Gisèle Pelicot in Frankreich. Dort gingen Tausende auf die Straßen, in Berlin dagegen bislang erstaunlich wenig Aufmerksamkeit.
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0: Er ist Autor beim Spiegel. Guten Morgen, Stefan Kuzmani.
3: Hallo, guten Morgen.
0: Guten Morgen. Ja, bei vielen oft weniger dramatischen Fällen bricht eine große Empörungswelle los, hier nicht. Brauchen wir erst eine öffentliche Heldin, um uns über sexualisierte Gewalt zu empören?
3: Ja, das ist schon krass. Das ist wahrscheinlich der wirklich größte Vergewaltigungsfall, der jemals in Berlin verhandelt worden ist und kaum jemand redet drüber. Aber dann muss man ja auch sagen, das ist nicht zum ersten Mal so, als im Frühjahr dieses Jahres in München 8 Männer vor Gericht standen, die in Chatgruppen die Vergewaltigung von Frauen organisiert haben. Da folgte auch keine größere öffentliche Debatte. Ebenso wenig nach der Recherche der NDR-Journalistinnen Isabel Beer und Isabel Strö, die es geschafft haben, in Internetforen hereinzukommen, da jahrelang recherchiert haben, wo sich Hunderte und Tausende Männer international vernetzt haben, um Betäubungs- und Vergewaltigungstipps auszutauschen und auch ihre Videos. Warum gab es also im Fall von Gisèle Pelicot so einen großen öffentlichen Aufschrei und seither eigentlich nicht mehr, obwohl immer wieder solche und ähnliche Fälle bekannt werden? Ich meine, das hat wohl zwei Gründe. Zum einen scheint es wirklich so zu sein, wie die Eingangsfrage unterstellt, wir brauchen wohl tatsächlich so eine öffentliche Heldin wie Gisèle Pelicot, die ja offensiv mit ihrer Geschichte umgegangen ist und ausdrücklich wollte, dass öffentlich gegen ihren Mann verhandelt wurde. Wenn so eine Geschichte ein Gesicht hat, dann reagieren Öffentlichkeit und Medien wesentlich intensiver, als wenn es sich um namenlose Opfer handelt. Und wenn so eine Geschichte ein Gesicht hat, dann ändert sich vielleicht was. Im Frühjahr 25 zum Beispiel wurde der Fall der Hamburger Autorin Claudia Wuttke bekannt. Auch sie ist jahrelang von ihrem Partner betäubt, vergewaltigt und dabei gefilmt worden. 67 Taten sind dokumentiert, aber 65 davon können nicht mehr strafrechtlich verfolgt werden, weil sie verjährt sind. Das hat eine solche Empörung ausgelöst, diese Verjährung, dass die Frist für derartige Taten jetzt auf 20 Jahre angehoben werden soll. Man kann jetzt aber nicht von allen Opfern erwarten, sich mit Namen und Gesicht in die Öffentlichkeit zu stellen. Das geht ja nur, wenn sie das von sich aus wollen. Der zweite Grund dafür, dass wir wenig über die ja offenbar alltägliche Vergewaltigung reden, ist wahrscheinlich eine Kombination aus Vermeidung und Abstumpfung. Solche Taten sind dermaßen monströs, dass man sie am liebsten wegschieben würde. Niemand will sich ja vorstellen, dass der eigene Partner oder ein Bekannter oder ein Kollege sowas tut. Und gleichzeitig hören wir von so vielen Fällen, dass wir achselzuckend hinnehmen und uns denken, Männer machen halt sowas. Männer sind so, da kann man nicht ändern. Aber genau das stimmt eben nicht. Wir können etwas ändern. Wir können als Männer respektvoll mit Frauen umgehen. Wir können unsere Söhne gewaltfrei erziehen. Und wir können als Gesellschaft Gesetze machen, die Frauen besser vor Gewalt schützen. Und vor allem müssen wir über diese Gewalt sprechen. Privat, öffentlich, immer wieder. Wir dürfen sie nicht verdrängen. Denn das ist der Anfang und nur so kann es besser werden.
0: Der Donnerstagskommentar mit Stefan Kuzmani vom Spiegel. Vielen Dank.
3: Sehr gern.
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0: Seminole von Anthony Schmirek um 8.16 Uhr.
1: Zurückbleiben bitte.
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0: to Collide von Tessa Rose Jackson um 8:20 Uhr.
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2: In diesen Donnerstag, den 3. September 2026, heute wird Sammy Kufur 50 Jahre alt. Der Fußballverteidiger hatte seine größten Erfolge mit dem FC Bayern, mit dem er einmal die Champions League und mehrmals die deutsche Meisterschaft gewann. Und ein Hoch auf den Frontmann von Seed, der als Peter Fox auch mit vielen Solo-Hits bekannt ist.

0: herzlichen Glückwunsch zum heutigen 55. Geburtstag an Peter Fox.
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2: Heute um 10 Uhr tritt in Genf die Chefin der Weltwetterorganisation vor die Kameras und sagt, wie stark El Niño wird. In einem etwa 5000 Kilometer langen Streifen des Pazifischen Ozeans liegt die Wassertemperatur derzeit mehr als 2 Grad über dem Normalwert. Die Wärme verschiebt die tropische Zirkulation und am Ende den Jetstream. Erwartet wird ein sehr starker El Niño von Oktober bis Dezember. Auf das deutsche Wetter wirkt El Niño allerdings kaum. Aber einige Lebensmittelpreise könnten in der Folge bei uns weiter ansteigen, zum Beispiel die für Kakao und Kaffee.
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0: Heute beginnt das Literaturfestival in Berlin. 10 Tage mit Neuerscheinungen und Kinderprogrammen im Haus der Berliner Festspiele. Die Norwegerin Vigdis Hjorth und der Amerikaner Dave Eggers sind dabei. Cornelia Funke stellt ein Wimmelbuch vor. Das Literaturfestival ist immer auch ein Ort politischer Themen und Debatten. Zum Beispiel diskutieren Hasnain Kasim, Anna Schneider und Wolfgang Thierse über die deutsche Gegenwart anhand der Frage, was mir wirklich wichtig ist.
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2: Gab es heute wieder ein Spitzengespräch zur Berlin-Wahl, gut 2 Wochen vor der Abgeordnetenhauswahl. Steffen Krach war bei uns im Studio. Mit dem SPD-Spitzenkandidaten haben wir über die Sicherheitspolitik und das Thema Wohnen in Berlin gesprochen. In der kommenden Woche erwarten wir noch Elif Eralp von der Linken und Werner Graf von den Grünen. 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
0: dass der Berliner Funkturm heute 100 Jahre alt wird. Der Rundfunkpionier Alfred Braun sprach am 3. September 1926 zur Eröffnung. Und am 50. Geburtstag 1976 sagte Alfred Braun dann in der Abendschau vom SFB:
3: Heute, vor einem halben Jahrhundert, am 3. September 1926, stand ich hier zu Füßen des Funkturms und rief hoch hinauf bis zu seiner Spitze: Funkturm Berlin, wir weihen dich ein.
0: Das Geburtstagskind ist inklusive Antennen rund 150 Meter hoch, also muss man ganz schön laut rufen, wiegt etwa 600 Tonnen und steht auf einer sehr kleinen Grundfläche von nur 20 mal 20 Metern. Der Funkturm ist weltweit der einzige Aussichtsturm, der auf Porzellanisolatoren ruht.
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0: Rayon von LA Priest.
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2: Es ist 8:30.
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4: Der Berliner SPD-Spitzenkandidat Krach spricht sich weiter gegen die Enteignung großer Wohnungsunternehmen aus. In unserer Interviewreihe mit allen Spitzenkandidaten sagte er, man habe jetzt Instrumente, um mehr Wohnungen in der Stadt zu schaffen. Zudem könne eine Enteignung nicht finanziert werden. Das seien zig Milliarden Euro, die es im Haushalt nicht gäbe, so Krach auf Radio 1 mit Blick auf den Volksentscheid, bei dem sich die Berliner vor 5 Jahren mehrheitlich für eine Enteignung ausgesprochen haben. Nach den mutmaßlichen Anschlägen auf Stromanlagen in Brandenburg und Nordrhein-Westfalen wird über einen besseren Schutz kritischer Infrastruktur diskutiert. Nordrhein-Westfalens Innenminister Reul sagte im ZDF, es müsse geprüft werden, ob Betreiber Videoüberwachung oder Drohnenabwehr einsetzen dürfen. Die Grünen fordern von der Bundesregierung konkrete Vorgaben, welche Schutzmaßnahmen Unternehmen und Einrichtungen treffen müssen. Das Bundesinnenministerium betonte dagegen, dass Betreiber grundsätzlich selbst für den Schutz ihrer Anlagen verantwortlich seien. Russland schließt nach eigenen Angaben die Niederlassungen des Goethe-Instituts im Land. Außenminister Lavrov sagte, die Schließung sei eine Reaktion auf das angekündigte Aus für das russische Haus in Berlin. Hintergrund ist der Fund einer Sprengstoffdrohne am Flughafen Leipzig-Halle. Die Bundesregierung macht Russland für den Vorfall verantwortlich und hatte unter anderem ein russisches Konsulat in Bonn geschlossen. Für Schlagzeilen sorgt gerade eine Entscheidung zu einem Auftritt der Band Alphaville. Sie darf nicht beim Glücksgefühle-Festival auf dem Hockenheimring auftreten. Grund sind politische Äußerungen von Sänger Marian Gold. Die Veranstalter erklärten, ihre Bühne solle komplett unpolitisch bleiben. Die Menschen sollten abschalten können. Gold hatte sich bei Konzerten unter anderem gegen Rechtsextremismus und für Demokratie und Toleranz ausgesprochen. Er kritisierte die Absage scharf und sprach von einer Einschränkung der Meinungs- und Kunstfreiheit. Die Veranstalter weisen das zurück. Soweit die Radio 1 Nachrichten. 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
2: Wie Sie sehen, sehen Sie grau, denn heute gibt es viele dichte Wolken. Es gibt nur wenig Sonne, Zeit und gebietsweise kann etwas Regen fallen. Die Höchsttemperaturen liegen heute zwischen 20 und 23 Grad.
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4: A113 in Richtung Berlin zwischen Waltersdorfer Dreieck und Schönefeld Süd ist die Autobahn nach einem Unfall gesperrt. Es gibt Stau ab Schönefelder Kreuz. A115 stadteinwärts an der Baustelle Kreuz Zehlendorf Stau mit einem Plus von 10 Minuten für Sie. Stadtverkehr Berlin. Ein paar Minuten länger dauert es auf der A100 in beiden Richtungen zwischen Albuinstraße und Schmargendorf sowie stadteinwärts in Spandau am Juliusturm, in Marzahn auf der Landsberger Allee und auf der Frankfurter Allee und Moabit und Tiergarten. Im Tiergartentunnel in Richtung Kreuzberg ist nach einem Unfall die rechte Spur gesperrt. Und Achtung, in Starken, die Heerstraße ist zwischen Döberitzer Weg und Weidenweg in beiden Richtungen gesperrt. Hier ist ein Rettungshubschrauber im Einsatz. Auf der Umfahrung über den Nennhauser Damm müssen Sie eine halbe Stunde mehr einplanen. Wir wünschen Ihnen eine gute Fahrt.
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5: Schönen guten Morgen.
2: Yeah.
5: Auch heute starten wieder neue Filme in unseren Kinos, darunter ein italienischer Erfolgsfilm. Ob der sich lohnt, auch in Deutschland anzugucken, das fragen wir den Kinoking gleich. Der

0: Dr. Doktor von OPEP um 8.37 Uhr.
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2: Die Schritte, der Gong, die Tür. Da ist Knut. Hallo Knut.
3: Guten Morgen, hallo.
0: Guten Morgen, Kino King.
2: Es ist immer unser Donnerstagsspaß mit dir, weil du hast schon Vorwissen, du hast die Kinofilme schon gesehen, die wir ab heute in den Kinos dann auch sehen können. Kannst Empfehlungen geben oder uns vor Filmen warnen. Wir kommen zu Vaterland zunächst. Das ist ein großer Cannes-Erfolg des polnischen Regisseurs Paweł Pawlikowski. Der ist jetzt im Kino. Der Film beschreibt die Reise von Thomas Mann in eine Heimat, die keine mehr ist.
3: So ist es, wirklich ein sehr intensives Roadmovie, so eine Art Familienaufstellung ist das auch. Also des Schriftstellers Thomas Mann, schwarz-weiß gedreht. Es ist die Reise durch ein zerstörtes Land und diese Reise hat es ja so nie gegeben. Zwar ist Thomas Mann im Goethejahr 1949 aus dem Exil in die beiden Teile Deutschlands gefahren. DDR gab es da noch nicht, ist ja bald gegründet worden und hat da hohe Ehrungen erhalten, hat auch die gleiche Rede in beiden Teilen gehalten. Aber er wurde damals von seiner Frau Katja begleitet und nicht von seiner Tochter Erika wie im Film. Das ist ein kluger Kunstgriff übrigens. Denn mit Katja hätte es diese Reibung gar nicht gegeben. Sie hat ihn ja grenzenlos bewundert und immer nur ihm recht gegeben. Bei Erika ist das anders. Da gibt es ihm auch intensive Auseinandersetzungen. Gespielt von Sandra Hüller und Hans Zischler, die beide mit ganz großer schauspielerischer Intelligenz diese heikle und zugleich auch sehr innige Verbindung dieser beiden Menschen sichtbar machen, die sich fremd fühlen. Die Heimat ist unheimlich geworden, die ist fremd. Und Pawlikowski zeigt in diesem ja recht kurzen Film, nicht mal 80 Minuten, ganz intensiv, diese Reise ist ein ständiger Abwehrkampf, das ist auch die politische Seite, gegen die versuchte Vereinnahmung durch die beiden politischen Systeme im Kalten Krieg, der ja gerade beginnt. Das ist ein enorm verdichteter, zugleich sehr zugänglicher Film über die großen, uns auch heute so bedrängenden Fragen nach kultureller Identität und Heimat. Ich muss schon sagen, dieser Film ist ein Meisterwerk.
0: Der zweite Film Ghost School führt uns nach Pakistan, der in der Berlinale-Sektion Generation lief und viel Beachtung fand, zu Recht, Knut?
3: Finde ich ja, ist eine ganz wunderbare Geschichte über ein kleines Mädchen, Rabia. Ist überhaupt eine Sensation, finde ich mal. Ein Film aus Pakistan, deutsche Koproduktion bei uns im Kino. Und wir begleiten eben Rabia, die ist sehr aufgeweckt, bei ihrem Kampf mit großer Energie übrigens um ihr Recht auf Bildung. Sie ist in so einem kleinen Ort, ein kleines pakistanisches Dorf, da wächst sie auf und da wird die Schule geschlossen, weil da angeblich Geister spuken. Und wir haben uns bei der Berlinale sagen lassen von der Regisseurin, das ist ein ganz typischer Vorwand, damit macht man oft Bildung unmöglich. Die Schule im nächsten Ort, die gibt es zwar, die ist offen, aber da dürfen nur Jungs hin. Ist ein Film einer Regie-Debütantin, eben Semab Ghul, und die schickt diese kleine, tapfere Heldin, die wird sehr liebenswert und sehr selbstbewusst gespielt von Nazulia Arsalan, jetzt zu verschiedenen Autoritäten. Also die geht da ganz stark hin und zum Lehrer, zum Bürgermeister und sagt, ich will, dass diese Schule wieder aufgemacht wird. Sie wagt sich sogar in dieses angeblich verwunschene Schulgebäude hinein, da bekommt der Film so einige fantastische Elemente, auch ausschließlich mit Laien gedreht, und ein zauberhafter Film, der erzählt von dem mutigen Weg, auf dem Rabia ja vor allem lernt, sich selbst zu vertrauen. Richtig, ein Film aus dem Berlinale-Programm der Sektion Generation, also vor allem für Kinder und Jugendliche. Und ich finde, gerade für Kinder ist das ein sehr schöner Film, weil er spielerisch ist, weil er mit märchenhaften Elementen deutlich macht, was für ein Privileg Bildung ist. Und damit ist es ja genau der richtige Film zum Schuljahr, zum neuen, das gerade begonnen hat.
2: Wow, klang beides bisher richtig gut. Und jetzt kommt auch noch einer der erfolgreichsten Kinofilme in Italien zu uns, Diamanti. Knut, was macht den besonderen Zauber dieses Films aus?
3: Ist wirklich ein Wahnsinnserfolg in Italien. Also der lief unglaublich lange und mit wahnsinnig vielen Zuschauern. Ein Film eines bekannten Regisseurs, türkisch-italienischer Regisseur Fersan Özpetek, kennt man vielleicht, also etwas älter als aus den 90ern, Haman, das türkische Bad. Das war ein Riesenerfolg auch. Und jetzt hat er sich nochmal selber übertroffen. Ja, ich denke, es ist zum einen der interessante Umstand, dass er hier erzählt von Menschen, von Künstlerinnen, deren Anteil zum Gelingen eines Films sonst ja überhaupt nicht bewusst wahrgenommen wird, nämlich die Kostümnäherin. Also er führt uns in das Jahr 1974 in eine renommierte römische Werkstatt der Schwestern Alberta und Gabriela, wunderbar gespielt von Luisa Ranieri und Jasmin Trinca, und die sollen einen gigantischen barocken Kostümfilm ausstatten, ein Wahnsinnsunternehmen, und ich denke, jetzt hat man auch schon so Bilder im Kopf, wenn ich das so erkläre. Männer kommen in diesem Film überhaupt nur am Rande vor. Es geht wirklich um diese 18 Frauenfiguren, ich sag's nochmal, 18 Frauen, 18 Geschichten. Es geht um ihre Sehnsüchte, ihre Ängste, die Solidarität, ihre ihre schönen und bitteren Erfahrungen. Und dieser Film, das ist, glaube ich, der weitere Grund für den großen Erfolg, der scheut die großen Gefühle nicht. Und selbst eine gewisse Nähe zum saftigen Kitsch. Und es ist ein sinnliches Erlebnis. Also ein Rausch der leuchtenden Farben, der wallenden Stoffe, der falschen Perlen, der funkenden Pailletten. Eine Feier des perfekten Kunsthandwerks, bei der immer klar ist, die echten Diamanti sind hier die Frauen selbst.
0: Jetzt vergibt der Kinoking wieder die Filmrollen, null Rollen, dann laufen sie so enttäuscht und gramgebeugt aus dem Kino, wie Hertha-Fans seit Jahren durch Berlin laufen. 5 Rollen, dann laufen sie so euphorisch aus dem Kino, wie Hertha-Fans seit Beginn dieser Saison durch Berlin laufen. Wie viele Rollen bekommt Vaterland?
3: Bekommt 5 Rollen, also die volle Punktzahl für diesen tollen Film. Und Hans Zischler und Sandra Hüller sind in Zürfer mittags am Samstag auch zu vernehmen.
0: Deine Rollen für Ghost School?
3: Bekommt 4 Rollen.
0: Und Diamanti?
3: Bekommt auch 4 Rollen und auch Ferzan Özpetek ist zu hören. Dann in 12 Uhr mittags kann uns dann erklären, warum er sich gerade für dieses Kunsthandwerk entschieden hat, also für die Kunst des Kostümnähens.
2: Sehr schön, vielen Dank, Knut.
3: Ich danke euch.
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0: Slow Tonight von Tom Misch, 8.46 Uhr.
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2: 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Stimmt's denn, dass eine Wärmepumpe die Wohnung auch kühlen kann?
3: Wir hatten einen heißen Sommer, auch in den Wohnungen wurde es sehr warm und Klimaanlagen sind ja in Deutschland nicht so verbreitet. Da haben vielleicht viele Wärmepumpenbesitzer darüber nachgedacht, ob diese Geräte Wärme nicht nur in die Wohnung rein, sondern auch herauspumpen können. Die Antwort ist ein entschiedenes "Kommt drauf an". Wenn die Winterwärmequelle der Pumpe das Grundwasser oder das Erdreich ist, dann kann man mit der sogenannten passiven Kühlung kaltes Wasser in die Wohnung reinpumpen. Das hat bei normalen Heizkörpern keine große Wirkung, weil deren Fläche einfach zu klein ist. Aber bei Heizungen mit großen Flächen, entweder im Fußboden oder an den Wänden oder Decken, kann das durchaus funktionieren. Ist die Temperaturquelle die Außenluft, dann kann lediglich aktiv gekühlt werden, jedenfalls dann, wenn der Kühlkreislauf des Geräts umkehrbar ist. Dann zieht es tatsächlich die Wärme aus der Wohnung raus, verbraucht aber auch eine Menge Strom. Antwort also, es kommt auf die individuelle Anlage an, die Sie haben. Eventuell können Sie tatsächlich mit Ihrer Wärmepumpe nicht nur heizen, sondern im nächsten heißen Sommer auch die Wohnung kühlen.
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0: Immer wieder schön, dieses Englisch von The Streets. Has It Come To This um 8.52 Uhr.
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2: Kurt Weill and the Violators im Huxleys Neue Welt in Neukölln. Kurt Weill verbindet großes Storytelling mit origineller Rockmusik. Irgendwo zwischen John Prine und The Velvet Underground.

0: Jetzt ist Kurt Weil wieder mit neuen Songs am Start. Sein 10. Album heißt Philadelphia's Been Good To Me. Es ist das erste Album, das Kurt Weil nach dem Tod seines Bandkollegen Rob Luxow im Jahr 2023 aufgenommen hat. Heute Abend präsentiert Kurt Weil seine neuen Songs und wird sich mit den Violators auf der Bühne austoben. Lange Stücke, tolle Gitarrensoli, relaxte Stimmung, feinste Cosmic American Music. 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
10: Elisabeth ist wieder bei uns. Wir sprechen schon mal kurz über ein Thema deiner Nachrichten. Gleich um 9 Uhr über Spanien. In Spanien haben zehntausende Menschen gegen die Migrationspolitik der Regierung demonstriert. Im Mittelpunkt steht die nordafrikanische Exklave Ceuta. Dort war die Situation ja zuletzt besonders angespannt. Elisabeth, Ende Juli kamen innerhalb kurzer Zeit rund 72.000 Migranten in diese spanische Exklave. Etwa 5.000 von ihnen sind noch immer dort.
11: Deshalb fühlen sich viele Menschen vor Ort von der Regierung in Madrid mit der Situation alleingelassen. Bei den Demonstrationen wurde unter anderem eine härtere Migrationspolitik gefordert. In Madrid kam es am Abend außerdem zu Ausschreitungen. Gleichzeitig gab es in mehreren Städten Gegendemonstrationen gegen Rassismus. Die Lage in Ceuta bleibt damit politisch und gesellschaftlich sehr angespannt.
12: Mehr dazu gleich in den Radio 1 Nachrichten um 9. Und bis dahin hören wir noch Blood Orange.

0: Blood Orange und Dorothy Column mit dem Titel The Field, 9 Uhr.
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2: Der Berliner SPD-Spitzenkandidat Krach spricht sich weiter gegen die Enteignung großer Wohnungsunternehmen aus. In unserer Interviewreihe mit allen Spitzenkandidaten sagte er, man habe jetzt Instrumente, um mehr Wohnungen in der Stadt zu schaffen. Er erläuterte das mit Blick auf den Volksentscheid, bei dem sich die Berliner vor 5 Jahren mehrheitlich für eine Enteignung ausgesprochen haben.
3: Ich habe bis heute weder von Linken noch von Grünen ein Konzept gesehen, wie wir das überhaupt finanzieren können. Das sind zig Milliarden Euro, die wir im Haushalt nicht haben für die Umsetzung der Enteignung. Gestern wurde gesagt von der Linkspartei, das kostet 15 Milliarden. Vor ein paar Jahren wurde von der Linkspartei gesagt, das kostet 38 Milliarden. Ich weiß nicht, welche Summe stimmt. Ich weiß nur, dass beide Summen im Haushalt nicht zu finden sind.
2: SPD-Spitzenkandidat Steffen Krach auf Radio 1. Das vollständige Interview, wie auch alle anderen der Reihe, finden Sie auf radio1.de. Nach den mutmaßlichen Anschlägen auf Stromanlagen in Brandenburg und Nordrhein-Westfalen wird über einen besseren Schutz kritischer Infrastruktur diskutiert. Nordrhein-Westfalens Innenminister Reul sagte im ZDF, es müsse geprüft werden, wie Anlagenbetreiber stärker unterstützt werden können.
4: Wir werden zum Beispiel ja die Frage am Schluss beantworten müssen, welche Rechte geben wir denjenigen, die solche Anlagen betreiben, also Strom- oder Wasserwerke oder ähnliche mehr. Wir können die ja nicht einfach arbeiten lassen und sagen, sieh zu, wie er klarkommt. Und dafür muss man das Recht ändern. Da muss man denen die Möglichkeit geben, vielleicht zum Beispiel Videoanlagen stärker einsetzen zu dürfen. Ein Beispiel.
2: Nordrhein-Westfalens Innenminister Herbert Reul, CDU. Er erklärte auch, dass die Behörden viele Parallelen zwischen den Sabotageaktionen in den beiden Ländern sehen. Wer hinter ihnen stecke, sei aber weiter unklar. Russland schließt nach eigenen Angaben die Niederlassungen des Goethe-Instituts im Land. Außenminister Lavrov sagte, die Schließung sei eine Reaktion auf das angekündigte Aus für das russische Haus in Berlin. Die Bundesregierung hatte das als eine Sanktion festgelegt, weil sie Russland für den Drohnenvorfall am Flughafen Halle-Leipzig verantwortlich macht. Unterstützt wird sie dafür von den EU-Außenministern, berichtet Sabrina Fritz nach einem Treffen.
5: Das Signal ist ganz bestimmt, dass man als EU enger zusammensteht. Es ist ja oft so, wenn es von außen eine Bedrohung gibt, dann rückt die Gemeinschaft enger zusammen. Und das kann man auch durchaus jetzt von den EU-Ländern sagen. Insgesamt hier der Eindruck, dass der ja zum Glück gescheiterte Angriff auf den Flughafen von Leipzig, dass der eine neue Dimension darstellt, eine neue Eskalation, wie die EU-Kommissionspräsidentin erklärte. Und damit will man eben jetzt auch mit neuen Antworten gegen Russland vorgehen.
2: Zehntausende Menschen haben in Spanien gegen die humanitäre Krise in der spanischen Exklave Ceuta demonstriert. Unter spanischen Flaggen forderten sie eine Rückkehr zur Normalität und kritisierten die Migrationspolitik der spanischen Regierung. Franka Welz hat die Einzelheiten.
6: Zu den Demonstrationen aufgerufen hatte der spanische Dachverband der Kommunen und Provinzen, der von der größten Oppositionspartei Spaniens geleitet wird, der konservativen Volkspartei. Die Teilnehmerzahlen variieren. In Madrid sollen laut Zentralregierung 50.000 Menschen auf die Straße gegangen sein. Die konservative Stadtverwaltung spricht hingegen von rund 150.000 Teilnehmerinnen und Teilnehmern. Im südspanischen Andalusien beteiligten sich nach Polizeiangaben rund 160.000 Menschen an den Kundgebungen. Unter anderem in Malaga, Sevilla oder Córdoba.
2: Heute will sich Ministerpräsident Sanchez im Parlament zur Krise in Ceuta äußern. Soweit unsere Radio 1 Nachrichten. 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
0: Heute gibt es nur wenig Sonne. Es gibt viele dichte Wolken am Himmel über Brandenburg und Berlin. Zeit- und gebietsweise kann es auch etwas Regen geben. Die Höchstwerte erreichen heute 20 bis 23 Grad.
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2: Auf Radio 1 A13 Berlin Richtung Dresden zwischen Duben und Lübbenau ist die rechte Spur gesperrt wegen eines defekten LKW. A115 stadteinwärts. An der Baustelle Kreuz Zehlendorf staut es sich. 10 Minuten brauchen Sie da länger. Dann zum Stadtverkehr Berlin. Länger dauert es auf der A100 in beiden Richtungen. Zwischen Albuinstraße und Schmargendorf mit einem Plus von 20 Minuten. Stau auch in Mitte auf der Gruner Straße in Richtung Tiergarten und stadteinwärts in Fennpfuhl auf der Landsberger Allee und auf der Frankfurter Allee. Moabit und Tiergarten im Tiergartentunnel in Richtung Kreuzberg ist nach einem Unfall die rechte Spur gesperrt. Und ein Hinweis auf dem Sprengplatz im Grunewald: wird heute eine Weltkriegsbombe gesprengt. Zur Stunde wird der Kronprinzessinnenweg gesperrt. Die Sprengung erfolgt dann zwischen 10 und 13 Uhr. Die AWOs und der Bahnverkehr sind aber nicht betroffen. betroffen. Aktuell ist noch zur S-Bahn. Mehrere Signale müssen im Bereich Baumschulenweg repariert werden. Kommt zu Einschränkungen. Unter anderem fährt die S47 nur zwischen Spindlersfeld und Schöneweide. Wir wünschen Ihnen eine gute Fahrt.
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0: Schönen guten Morgen. Ja, wir sind's. Guten Morgen. Das Projekt Depolarize möchte Menschen miteinander ins Gespräch bringen, bevor die sich erst streiten und dann gar nicht mehr miteinander kommunizieren. Klingt zu schön, um wahr zu sein. Wir sprechen gleich darüber, wie gut das funktioniert.

0: Automatic mit Mercury. Der schöne Morgen auf Radio 1 um 9:09.
1: Ja, wenn man in Kommentarspalten des Internets schaut oder auf Leserbriefseiten, dann hat man schon den Eindruck, da leben viele in ihrer Blase. Man hört sich kaum zu. Verständnis für andere Positionen, Kompromissbereitschaft, zunehmend Fehlanzeige. Hier setzt das Projekt Depolarize an von der Initiative Offene Gesellschaft.
0: Wie dort Spaltung praktisch bekämpft wird, besprechen wir jetzt mit Soziologin und Projektmanagerin bei Depolarize. Guten Morgen, Lea Pehnt.
2: Guten Morgen.
1: Morgen.
2: Schön, dass ich da sein darf.
0: Das Projekt zielt darauf ab, Menschen miteinander ins Gespräch zu bringen, idealerweise bevor die Debatte entgleist. Wie soll das gehen?
2: Genau, also uns ist es ganz wichtig dabei, diesen Perspektivwechsel zu ermöglichen, weil wir glauben, das ist so die Voraussetzung dafür, dass man Verständnis für andere Positionen entwickelt. Und das machen wir so, indem wir Workshops veranstalten. Das ist erstmal unser Ansatz. Und wir reden mit den Teilnehmenden, wir bringen Geschichten mit und lassen sie dann praktisch reinhören in ganz unterschiedliche Sichtweisen.
1: Jetzt wurde
2: sagen wir mal pro und gegen Wehrpflicht.
1: Okay.
2: Und dann mal beide Hintergründe dafür erfahren.
1: Jetzt wurde mir geflüstert, dass Sie da Teilnehmende befragen, die in der Regel ganz positiv gestimmt sind und bei kontroversen Themen öfter auch beiden Positionen etwas abgewinnen können. Das ist jetzt aber nicht die Internetrealität, die ich kenne, oder gucke ich da falsch?
2: Na, im Internet ist es natürlich was anderes. Ich glaube, da bekommt man manchmal auch einen extremen Eindruck. Die Leute verstecken sich dann da hinter ihrer Anonymität. Wir arbeiten jetzt in unserem Projekt wirklich eher mit Gruppen, die sich schon kennen, zum Beispiel Schulklassen oder einem Team auf der Arbeit, einem Nachbarschaftsverein. Und da ist es, schafft man natürlich auch erstmal eine andere Atmosphäre, erstmal eine Bereitschaft, sich zuzuhören. Also das ist schon eine andere Voraussetzung als jetzt die Kommentarspalte sozusagen.
0: Ich finde das Projekt echt bewundernswert, frage jetzt trotzdem mal sehr kritisch nach. Also wenn wir das aber mit Leuten machen, bei denen die Polarisierung nicht so hoch geht, dann verstehe ich es nicht ganz, weil unser Problem ist ja, dass ganz oft die Polarisierung hoch geht. Aber wenn wir mit den Leuten da gar nicht reden, sondern mit Leuten, auch die sowieso beiden Positionen was abgewinnen können, was gewinnen wir denn da?
2: Nee, also man soll natürlich auch mit den Leuten reden, wo es auch mal hitzig wird. Das ist gar nicht, was ich meine. Ich glaube, unser Ansatz ist wirklich eher so ein bisschen präventiv, sich auch mal bei sich selbst anzufangen, weil Polarisierung ja oft auch so ein bisschen in einem drin anfängt, in der mangelnden Bereitschaft, überhaupt solche Gespräche mal einzugehen. Und deshalb laden wir halt dazu ein, erstmal darüber nachzudenken, warum habe ich diese Bereitschaft nicht mehr, und bringen dann Übungen mit, dass man dann sozusagen gewappnet ist für das nächste Gespräch, wo es auch mal hitzig wird, wo jemand wirklich eine ganz andere Meinung, eine gegensätzliche Meinung sogar vielleicht, als man selbst hat.
1: Jetzt gibt es die Workshops, jetzt gibt es dann Toolkits gegen Polarisierung. Wie läuft denn so eine Erfolgskontrolle bei Ihnen? Also gibt es da schon konkrete Ergebnisse, über die wir sprechen können?
2: Also wir sind momentan noch so mitten in der Testphase, das heißt, die Endauswertung steht noch aus, aber wir haben natürlich schon viele Workshops durchgeführt, und da ist uns einmal ganz wichtig, was sagen die Leute selbst, die da teilgenommen haben, und wenn die dann da rausgehen und sagen, ja, ich kann wirklich beide Sichtweisen irgendwie verstehen, auch wenn ich nicht unbedingt zustimme, dann ist das für uns natürlich erstmal eine Motivation. Aber wir arbeiten natürlich auch eben eng mit der Wissenschaft zusammen. Das heißt, wir machen auch Umfragen vor und nach den Workshops, um so ein bisschen Vorher-Nachher-Effekt messen zu können. Und die Uni wird auch eine große repräsentative Umfrage noch durchführen, wo man dann eben wirklich testet, was passiert, wenn Leute diesen Perspektivwechsel mal vornehmen. Verändert das was an den Einstellungen?
0: Soziologin Lea Pehnt über das Projekt Depolarize, mit dem Spaltung praktisch bekämpft werden soll. Vielen Dank, Frau Pehnt.
2: Vielen Dank.
1: Dankeschön. Und wir wollen morgen von Ihnen wissen, wie gespalten erleben Sie unsere Gesellschaft? Erleben Sie im Alltag mehr Konsens, als die Kommentarspalten vermuten lassen? Diskutieren Sie mit uns beim Radio 1 Freitalk. Eine Meinung, ein Thema, Ihre Meinung. Morgen von 10 bis 13 Uhr, oder sprechen Sie uns jetzt schon auf den Radio 1 Freitalk Anrufbeantworter 0331 70 99 55.

0: Lay Melly von Aunes Obel um 9.17 Uhr.
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0: Tegan and Sarah mit Back in Your Head um 9.21 Uhr.
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2: Es klingelt an der Tür. Ich gehe hin und öffne. Vor mir stehen zwei junge Frauen in meinem Alter. Ja. Die eine strahlt mich an. Die andere spricht. Guten Tag. Haben Sie schon einmal darüber nachgedacht, wann Sie glücklich sind?
3: Weiß nicht. Wenn mal keiner klingelt.
2: Die eine Frau lacht. Die andere überreicht mir nun eine Broschüre. Vielleicht wollen Sie da mal reinschauen. Bin misstrauisch. Frage, sind Sie Team Gott oder Team Telefonanbieter? Team Gott. Aber eigentlich sind wir natürlich nur Botschafterin oder wie man heute wohl eher sagen würde, Influencerin. Ah, jetzt verstehe ich. Vor meiner Tür stehen tatsächlich zwei analoge Gott-Influencerinnen, die mir ihren Content als Broschüre in die Hand drücken. Alles klar. Nehme meinen Stift, schreibe zweimal Like auf die Broschüre und gebe sie ihnen zurück. Hier, zwei Likes von mir. Stimmt so. Komm. Die beiden gucken sich kurz an. Dann sagt die eine, okay, wir sind doch von der Telefongesellschaft. Wir behaupten doch meistens, von Gott zu kommen, damit uns die Leute nicht direkt die Tür vor der Nase zuschlagen. Nicke verständnisvoll und schlage dann die Tür vor der Nase zu. Schade, ich fand die beiden nett und hätte gern mit ihnen noch ein bisschen über Glück und Gott nachgedacht. Was ist Glück? Also die wohl bekannteste moderne Definition von Glück kommt ja, wie ich denke, nach wie vor von Harald Junke. Der soll ja tatsächlich mal gesagt haben, Glück ist keine Termine und leicht einsitzen. Nach wie vor schön. Mein Großvater hat gerne behauptet, er wäre ja reicher als alle diese Millionäre. Also vielleicht kurze Erklärung für die Jüngeren. Zu Zeiten meines Großvaters hießen Milliardäre noch Millionäre. Das hat sich dann irgendwann geändert wegen Kapitalakkumulation und so, führt zu weit. Mein Großvater behauptete also, reicher zu sein als alle diese Milliardäre. Denn er, sagte er, habe was, was die alle nicht hätten und auch niemals besitzen würden. Denn er habe genügend Geld. Ja, und da hat er wahrscheinlich auch einfach nur Glück.
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0: Grooves in the Heart von D-Light.
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11: In einer guten halben Minute ist es 9:30.
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13: Der Berliner SPD-Spitzenkandidat Krach spricht sich weiter gegen die Enteignung großer Wohnungsunternehmen aus. In unserer Interviewreihe mit allen Spitzenkandidaten sagte er, man habe jetzt Instrumente, um mehr Wohnungen in der Stadt zu schaffen. Zudem könne eine Enteignung nicht finanziert werden. Das seien zig Milliarden Euro, die es im Haushalt nicht gäbe, so Krach auf Radio 1 mit Blick auf den Volksentscheid, bei dem sich die Berliner vor 5 Jahren mehrheitlich für eine Enteignung ausgesprochen haben. Russland schließt nach

0: davon aus dem Ausland, vor allem aus Vietnam, Indien und Kamerun. Fast 6 Jahre nach der Schließung des Berliner Flughafens Tegel beginnt auf dem ehemaligen Flughafengelände der Wohnungsbau. Mit dem ersten Spatenstich fällt heute der offizielle Startschuss für das sogenannte Schumacher-Quartier, eines der größten Stadtentwicklungsprojekte Deutschlands. Geplant sind rund 5000 Wohnungen für mehr als 10.000 Menschen. Dazu kommen Schulen, Kitas, Sportanlagen, Geschäfte und 2 Parks. Und dann noch zu einem prominenten Geburtstagskind. Der Berliner Funkturm wird heute 100 Jahre alt. Zum Jubiläum wird der 147 Meter hohe Turm am Messegelände bei der offiziellen IFA-Eröffnungsgala am Abend mit besonderen Lichtinstallationen in Szene gesetzt. Soweit unsere Radio 1 Nachrichten. 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
2: Und zum Funkturmgeburtstag gibt es heute viele dichte Wolken, nur wenig Sonnezeit und gebietsweise etwas Regen. Höchstwerte 20 bis 23 Grad.
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0: Auf Radio 1, Entschuldigung, kurz abgelenkt, weil Benzinpreise auf Höchststand. Naja, passend dazu, A13 Berlin Richtung Dresden zwischen Duben und Lübbenau ist die rechte Spur gesperrt wegen eines defekten LKW. A115 stadteinwärts an der Baustelle Kreuz Zehlendorf, Stau, 10 Minuten plus für Sie, Stadtverkehr Berlin. Länger dauert es auf der A100 in beiden Richtungen zwischen Albuinstraße und Schmargendorf, dort 20 Minuten plus, Stau in Mitte auf der Gruner Straße in Richtung Tiergarten stadteinwärts. In Fenfuhl auf der Landsberger Allee und in Friedrichshain auf der Künaststraße, Moabit und Tiergarten. Im Tiergartentunnel in Richtung Kreuzberg ist nach einem Unfall die rechte Spur blockiert und aktuell ist noch schnell zur S-Bahn. Mehrere Signale müssen im Bereich Baumschulenweg repariert werden. Es kommt zu Einschränkungen auf mehreren Linien. Unter anderem fährt die S85 nur zwischen Flughafen BER und Schöneweide. Gute Fahrt wünschen wir.
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3: Schönen guten Morgen.
4: Guten Morgen.
3: Ja, wir haben ja heute Morgen schon über das Thema Empörung geredet. Es ist heute ein Buch erschienen, das heißt Die Empörungsfalle. Und wir reden gleich darüber, wie wir alle in diese Falle geraten und ob es denn da irgendeinen Weg heraus gibt.

0: Two-Sided von Arlo Parks um 9.36 Uhr.
1: Zuspitzen, angreifen, dagegenhalten. Polemisch, laut und vor allem empört. So klingt es oft in politischen Debatten. Auch CDU-Bundeskanzler Friedrich Merz empört sich gerne und oft.
2: Wir unterstellen mir, dass ich hier vorsätzlich die Zukunft dieser Kinder zerstöre. Und ich muss Ihnen ehrlich sagen, das geht zu weit.
1: Die Empörung hat auch außerhalb des Politikbetriebs Hochkonjunktur. Sie prägt unsere Debattenkultur und manchmal scheint schon ein falsches Wort zu reichen, damit die Fronten stehen. Aber wie entsteht Empörung eigentlich? Wem nutzt sie? Und vor allem, wie kommen wir da raus? In ihrem Buch Die Empörungsfalle plädieren die muslimische Politologin Sabah Nour Shema und der israelische Historiker Meron Mendel für eine Kultur, die Konflikte aushält, Ambivalenzen zulässt und das Gegenüber als mündigen Gesprächspartner ernst nimmt.
3: Und mit der Politologin, Publizistin und Antirassismus-Trainerin Sabah Nour Shema sprechen wir jetzt. Guten Morgen, Frau Shema.
4: Guten Morgen.
3: Morgen. Wenn jemand etwas Menschenverachtendes sagt, wenn jemand eine Gewalttat begeht, bin ich empört. Ist Empörung denn nicht erstmal eine gute Sache?
4: Klar, wir wollen die Empörung gar nicht abschaffen damit. Was wir beobachtet haben in den letzten Jahren, ist eigentlich so eine Dauerempörung. Wir bewegen uns von einem Skandal zum nächsten und eigentlich bleibt es nur dabei, dass wir uns empören. Die andere Seite, sage ich jetzt mal, auf welche auch immer das ist, der Meinung, der ich nicht zustimme, die werden wir sozusagen moralisch delegitimieren in dem Moment und damit ist klar, ich bin auf der richtigen Seite und weiter geht es nicht. Wir kommen nicht zu einer konstruktiven, sachlichen Auseinandersetzung.
0: Wann geht denn Empörung Ihrer Meinung nach zu weit? Wann beginnt das?
4: Wir haben in diesem Buch ganz unterschiedliche Fälle analysiert und diskutiert. Und ganz klar ist der eine Moment, wenn die Empörung überschlägt, wenn ich dem anderen etwas Böses unterstelle, wenn ich dem anderen eine moralische sozusagen Abwertung auch gleich mitgebe. Das ist der Moment, da sind wir auch nicht mehr nur sozusagen beim ich ärgere mich etwas, ich bin wütend, sondern das geht. Das sind Grenzen, die in einer demokratischen Debatten- und Streitkultur nicht überschritten werden sollten. Dann sind wir nicht mehr bei einem konstruktiven Dialog.
3: Ich teile Ihre Einschätzung, dass wir es oft nicht mehr schaffen, konstruktiv zu streiten. Wenn jemand eine andere Meinung hat, dem erstmal in Ruhe zuzuhören. Aber ich sag's Ihnen ehrlich, oft werden die abstrusesten Aussagen, also sowas wie die Regierung plant einen Bevölkerungsaustausch oder Putin will doch nur Frieden, auch noch mit einer Arroganz vorgetragen im Sinne von du Schlafschaf hast das immer noch nicht verstanden, dass ich gar nicht konstruktiv streiten kann. Haben Sie einen Rat für mich?
4: Ja, also die Frage ist natürlich, Sie haben jetzt zwei Aussagen genannt, die sozusagen so aus einem Spektrum sind, aus dem rechten Verschwörungstheoretischen zum Teil auch und so weiter. Oder die Frage jetzt auch nach dem Krieg ist nochmal eine andere für sich. Was glaube ich gut wäre, ist immer wieder zu versuchen, das schreiben wir auch in dem Buch, auch anhand der Israel-Palästina-Debatte zum Beispiel. Also dieses Schwarz-Weiß-Denken zu sagen, die eine ist richtig, die eine Perspektive, die andere ist auf jeden Fall falsch. Wenn ich von vornherein so in einen Austausch gehe, dann wird das gar nicht gut funktionieren. Dann ist es klar, ich nehme den anderen überhaupt gar nicht ernst. Sei es irgendwie, wenn es ums Gendern geht, Islam, Migration, das sind ja alles sozusagen die Triggerthemen, die auch gerade sehr, sehr viel im aktuellen Wahlkampf, jetzt nicht nur mit Blick auf Sachsen-Anhalt, sondern das sind insgesamt die Themen, die in der politischen Debatte einfach ganz zentral sind. Die Stadtbilddebatte war auch so ein Beispiel. Wir sind ganz schnell bei Empörung, dann gibt es welche, die finden es gut, die anderen finden es schlecht und wir bleiben auch nur sozusagen wirklich bei so einer aggressiven Modus des Einander-Diffamierens. Und dann kommt es zum nächsten Skandal. Aber was nicht stattgefunden hat, ist eine Auseinandersetzung, sozusagen eine sachliche, raus aus dem Schwarz-Weiß-Denken, zu überlegen, okay, ich muss ja auch nicht immer den anderen überzeugen, sondern wie kann ich meinen Standpunkt vortragen? Ja? Wie kann ich erklären, ich gendere oder ich gendere nicht, ohne gleich die schlechte Person zu sein oder die böse andere?
3: Die Empörungsfalle heißt Ihr Buch. Sie werden das auch nicht immer schaffen zu vermeiden. Wann sind Sie denn zuletzt in die Empörungsfalle getappt? Bei welchem Thema sind bei Ihnen zuletzt die Emotionen hochgekocht und Sie haben sich vielleicht hinterher geärgert?
4: Es passiert mir täglich, wenn ich meine Kinder morgens in die Kita bringe zum Teil. Nein, es muss immer wieder sagen, es geht natürlich auch nicht darum, irgendeine Art von Emotionen abzuschaffen. Wir sehen aber auch gerade, dass Emotionen und Affekte natürlich maßgeblich die Politik bestimmen. Wenn jetzt gerade die AfD ihren Wahlkampf macht, dann hat es sehr viel mit Emotionen, Empörung zu tun. Und was absolut verloren geht, sind Fakten. Ja, eine Auseinandersetzung mit dieser Frage, wie geht es was sind sozioökonomische Fragen, mit denen wir uns auseinandersetzen müssen, was sind Fakten, die eigentlich komplett dem entgegenstehen, was beispielsweise die AfD in ihrem Programm auch beschreibt.
0: Die Empörungsfalle Sapanur Schema und Meron Mendel erscheint heute bei Kiepenheuer und Witsch. 224 Seiten kosten 23 Euro. Vielen Dank auch fürs Gespräch, Sapanur Schema.
4: Sehr gerne.

0: Light the Way von Leon Bridges. Das ist der schöne Morgen am Donnerstag um 9.44 Uhr.
1: Ein ganz besonderer Geburtstag. Tom kann sich an damals erinnern. Heute vor 100 Jahren.
0: Der lange Lulatsch.
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0: Kevin von Mormor und Celeste, 8 Minuten vor 10.
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11: Elisabeth Matte aus der Radio 1 Nachrichtenredaktion ist bei uns mit einem musikalisch-politischen Thema, das auch gleich in den Radio 1 Nachrichten eine Rolle spielen wird. Eine Band nicht einladen, weil sie sich auf der Bühne politisch äußert. Das passiert beim Glücksgefühle-Festival auf dem Hockenheimring. Das sorgt auch gerade für tausende Kommentare in den sozialen Netzwerken. Betroffen ist die Band Alphaville. Sänger Marian Gold hat sich bei Konzerten immer wieder gegen Rechtsextremismus und für Toleranz ausgesprochen. Elisabeth, die Veranstalter des Festivals haben Alphaville deswegen ausgeladen.
12: Die Begründung, die Menschen sollen abschalten können und einfach eine gute Zeit haben, ohne politische Aussagen. Alphaville schreiben bei Instagram, dass so krass die Meinungsfreiheit eingeschränkt werde, kenne man eigentlich nur aus Diktaturen. Die Demokratie müsse gerade auch von der Musikbranche verteidigt werden. Bei dem Glücksgefühle-Festival treten viele namhafte Künstlerinnen und Künstler auf, zum Beispiel Zartmann, Materia und auch Scooter.
0: Mehr dazu gleich bei Elisabeth in den Nachrichten um 10 und bis zu den Nachrichten noch La Femme mit Uwe Le Monde.
11: Und das war der schöne Morgen vom Donnerstagmorgen mit Tom Böttcher, Marco Seifert und Elisabeth Mattner. Vielen Dank, dass Sie dabei waren und jetzt dabei bleiben, denn jetzt übernimmt Caroline Corneli.
0: Tschüss.

0: Jetzt ist noch eine halbe Minute übrig und dann ist es aber auch schon 10 Uhr, meine Damen und Herren.
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2: Der Berliner SPD-Spitzenkandidat Krach spricht sich weiter gegen die Enteignung großer Wohnungsunternehmen aus. In unserer Interviewreihe mit allen Spitzenkandidaten sagte er, man habe jetzt Instrumente, um mehr Wohnungen in der Stadt zu schaffen. Er erläuterte das mit Blick auf den Volksentscheid, bei dem sich die Berliner vor 5 Jahren mehrheitlich für eine Enteignung ausgesprochen haben.
3: Ich habe bis heute weder von Linken noch von Grünen ein Konzept gesehen, wie wir das überhaupt finanzieren können. Das sind zig Milliarden Euro, die wir im Haushalt nicht haben für die Umsetzung der Enteignung. Gestern wurde gesagt von der Linkspartei, das kostet 15 Milliarden. Vor ein paar Jahren wurde von der Linkspartei gesagt, das kostet 38 Milliarden. Ich weiß nicht, welche Summe stimmt. Ich weiß nur, dass beide Summen im Haushalt nicht zu finden sind.
2: SPD-Spitzenkandidat Steffen Krach auf Radio 1. Das vollständige Interview, wie auch alle anderen der Reihe, finden Sie auf radio1.de. Nach den mutmaßlichen Anschlägen auf Stromanlagen in Brandenburg und Nordrhein-Westfalen laufen die Ermittlungen. Nordrhein-Westfalens Innenminister Reul erklärte, es gebe Parallelen, die nun überprüft würden. Gleichzeitig ist die Diskussion über Konsequenzen in vollem Gang. Mario Kubina berichtet.
4: Der nordrhein-westfälische Innenminister Reul bringt im ZDF-Interview eine eigene Drohnenabwehr von Betreiberfirmen ins Gespräch. Der CDU-Politiker merkt an, dass nicht jedes Umspannwerk von Polizisten bewacht werden kann. Ganz ähnlich die Deutsche Polizeigewerkschaft. Aus ihrer Sicht ist der Schutz kritischer Infrastrukturen nicht in erster Linie Aufgabe der Polizei, sondern erstmal Aufgabe der Betreiber selbst. Der Bundesverband der erneuerbaren Energien spricht sich für ein Backup-System für Notfälle aus. Verbandschefin Heinen Esser nennt im Interview mit der Rheinischen Post Bioenergie und Wasserkraft.
2: Der Benzinpreis in Deutschland ist auf einem neuen Höchststand angekommen. Hintergrund sind die neuen Angriffe zwischen dem Iran und den USA. Wie der ADAC mitteilt, kostet der Liter Super E10 heute im bundesweiten Durchschnitt 2,21 Euro und damit nochmal 1 Cent mehr als beim bisherigen Höchststand. Der Preis für Diesel ist dagegen leicht gesunken. Mit 2,23 Euro kostet der Liter 1,6 Cent weniger als vor einer Woche. Die USA haben vor wenigen Tagen ihre Angriffe auf den Iran wieder aufgenommen, der mit Gegenangriffen reagiert hat. Die neue Eskalation hat die Rohölpreise wieder steigen lassen. In Berlin und Brandenburg lernen wieder mehr junge Menschen einen Pflege- und Gesundheitsberuf. In Berlin sind es inzwischen mehr als 11.600 Azubis in dem Bereich, in Brandenburg knapp 6.900. Das zeigen Zahlen des Amtes für Statistik Berlin-Brandenburg. In Berlin kommt fast jeder zweite davon aus dem Ausland, vor allem aus Vietnam, Indien und Kamerun. Trotzdem fehlen bis 2035 in beiden Ländern voraussichtlich zehntausende Pflegekräfte. Davon gehen der Berliner Senat und das Brandenburger Gesundheitsministerium aus. Für Schlagzeilen sorgt gerade eine Entscheidung zu einem Auftritt der Band Alphaville. Sie darf nicht beim Glücksgefühle-Festival auf dem Hockenheimring auftreten. Grund sind politische Äußerungen von Sänger Marian Gold. Die Veranstalter erklärten, ihre Bühne solle komplett unpolitisch bleiben. Die Menschen sollten abschalten können. Gold hatte sich bei Konzerten unter anderem gegen Rechtsextremismus und für Demokratie und Toleranz ausgesprochen. Er kritisierte die Absage scharf und sprach von einer Einschränkung der Meinungs- und Kunstfreiheit. Die Veranstalter weisen das zurück. Soweit die Radio 1 Nachrichten. 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
5: Heute viele wichtige Wichtig sind die bestimmt auch, aber zunächst einmal sind sie dicht. Heute viele dichte Wolken, wenig Sonne und Zeit sowie gebietsweise etwas Regen. Die Höchstwerte 20 bis 23 Grad und es weht ein stark böiger Südwestwind. Momentan bewegen sich die Temperaturen zwischen 16 und 18 Grad.
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2: Auf Radio 1 A13 Berlin Richtung Dresden zwischen Duben und Lübbenau ist die rechte Spur gesperrt wegen eines defekten LKW. A115 stadteinwärts an der Baustelle Kreuz Zehlendorf staut es sich. 10 Minuten brauchen Sie da länger. Stadtverkehr Berlin, länger dauert es auf der A100 in beiden Richtungen zwischen Albuinstraße und Schmargendorf. Plus 15 Minuten da sowie Stau in Mitte auf der Gruner Straße in Richtung Tiergarten und stadteinwärts in Fennpfuhl auf der Landsberger Allee und in Friedrichshain auf der Künaststraße. Auf dem Sprengplatz im Grunewald wird heute eine Weltkriegsbombe gesprengt. Der Kronprinzessinnenweg ist gesperrt. Die Sprengung erfolgt zwischen 10, also jetzt, und 13 Uhr. Die AWUS und der Bahnverkehr sind nicht betroffen. Wir wünschen Ihnen eine gute Fahrt.
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5: Ja, hallihallo. Hier gibt es jetzt auch eine kleine Sprengung und zwar von Synapsen. Hier ist Madonna mit neuer Musik, Danceteria. Talk about

0: Sie hörten Melodies Echo Chamber mit dem Lied I Follow You auf Radio 1 um 10 Uhr und 12.
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2: Lada lebt als Künstlerin in Berlin. Als eine der Letzten harrt sie in einem Haus aus, das sich immer mehr in eine Sanierungshölle verwandelt. Ihr Bruder Konstantin arbeitet tief unter dem Lenin-Mausoleum in einem Institut für biologische Strukturen, das unter anderem für die Konservierung von Lenins Leichnam zuständig ist. Beide Geschwister werden von ihrem reichen Patenonkel im Exil für seine Pläne eingespannt. Er ist besessen von der Idee, ewig zu leben. Und im Hintergrund sind die politische Gegenwart Russlands und der Angriffskrieg gegen die Ukraine ständig präsent. Mit »Die Zikade entschlüpft ihrer goldglänzenden Hülle« hat Valeria Gordejew einen der vielschichtigsten Romane dieses Bücherherbstes vorgelegt, der auch für den Deutschen Buchpreis nominiert ist. Literaturagentin Marie Kaiser hat »Die Zikade entschlüpft ihrer goldglänzenden Hülle« gelesen.
0: Und ich begrüße Sie ganz herzlich. Schön, dass du da bist.
3: Hallo, Caro.
0: Also dieser Roman hat offenbar sehr viele Erzählstränge, die hier zusammenfließen in mehr als 600 Seiten. Kannst du trotzdem die Frage beantworten, worum geht's?
3: Ist nicht so leicht bei dem Roman, gebe ich zu. Also es geht um Lada, es geht um ihren Bruder Konstantin und das sind eben so zwei Geschwister, deren Lebenswege zwischen Deutschland, Russland und der Ukraine verlaufen. Die Autorin selber, Valeria Gordejew, lebt in Berlin. Ihre Mutter kommt ursprünglich mal aus der Ukraine, ihr Vater aus Russland, also sie hat da viel gemein. Und im Roman ist es eben so, dass Lada, die Künstlerin, im Flixbus über Kiew nach Moskau reist. Sie transportiert ein ominöses Päckchen im Auftrag dieses reichen Paten Onkels Boris Bogdanow, der ist eben besessen davon, ewig zu leben oder zumindest, dass Menschen bald mal 1000 Jahre alt werden können. Und während dieser Reise entfaltet sich dann Ladas Familiengeschichte. Besonders wichtig ist eben diese Beziehung zu ihrem Bruder Konstantin, der arbeitet am Institut für biologische Strukturen, das unter anderem an der Konservierung von Lenins Leiche forscht. Also du siehst, Tod und Leben kommt alles ganz viel vor. Und dieser Konstantin ist eben auch so undercover unterwegs im Auftrag seines Patenonkels, soll da irgendwelche Gegenstände aus dem Institut beschaffen, damit der Onkel irgendwie seinem Kampf gegen die Sterblichkeit näher kommt. Und das Ganze dreht sich wirklich so um die Frage, was bedeutet es, vielleicht ein längeres oder unbegrenztes Leben haben zu können und den Körper so zu überwinden und seine Grenzen.
0: Okay, also könnte man jetzt eigentlich sagen, sowas wie eine lineare Erzählung gibt es nicht.
3: Ja, das wäre ehrlich. Also es gibt ganz viele unterschiedliche Erzählstimmen. Da ist zum Beispiel auch der Text eingeflossen, er putzt, mit dem Valeria Gordejew den Bachmann-Preis gewonnen hat. Dieser Mann mit dem Putzfimmel ist nämlich im Roman der Konstantin. Und dann wird diese Erzählung immer wieder unterbrochen. Da gibt es ganz viele Bruchstücke, Online-Kommentare, Aufklärungstexte für Menschen, die an wissenschaftlichen Studien und medizinischen Experimenten teilnehmen. Dann kommen aber auch vor so Ausschnitte aus Fernsehsendungen wie Bares für Rares. Dazu zeichnet die Autorin selber, die auch Illustratorin ist. Es gibt Piktogramme, es gibt Bilder aus Buchstaben, die wie konkrete Poesie wirken. Es gibt Meldungen der russischen Nachrichtenagentur Interfax, die der Erzählung so in die Quere kommen. Also das ist jetzt kein Roman, der dich so trägt, der es dir leicht macht. Du musst da selber gucken, wie du die Bruchstücke zusammensetzt.
0: Du hast die Meldung der russischen Nachrichtenagentur Interfax erwähnt. Welche Rolle spielt denn Putins Angriffskrieg gegen die Ukraine in dem Roman?
3: Also der Name Putin, der kommt nicht einmal vor, aber jeder weiß, wer gemeint ist. An einer Stelle heißt es auch im Roman, politische Ämter seien durchweg von Dämonen besetzt. Dämonen, die sich, ich zitiere, hinter dem liebreizendsten Lächeln verbergen. Also der Krieg ist immer präsent und Valeria Gordejew greift wirklich die politische Gegenwart auf. Zum Beispiel dieser Aufstandsversuch der Söldnertruppe Wagner kommt vor 3 Jahren gegen die russische Führung, der ja nur ganz kurz angedauert hat. Bei ihr geht er aber anders aus. Da kommt nicht der Wagner-Anführer Prigoschin ums Leben, sondern der russische Präsident selbst bei einem Hubschrauberunfall. Angeblich, weil er sich zu sehr rausgelehnt hat hat, aus der Kabine, um einen seltenen Schneeleoparden zu fotografieren. Du siehst, der Roman driftet auch ab ins Absurd-Komische. Das ist wirklich so ein bitterböses Zerrbild des heutigen Russlands, das sie da zeichnet.
4: Und was aber zuallererst auffällt, finde ich, ist der Titel des Romans, Die Zikade entschlüpft ihrer goldglänzenden Hülle. Das ist ja wahnsinnig poetisch. Wie würdest du die Sprache im Roman denn beschreiben?
3: Die ist poetisch, extrem genau, und die ist auch grotesk. Also an einer Stelle erscheint zum Beispiel Lada, der Bus, wie ein gestrandeter und ausgenommener Wal. Da wird aus einem völlig banalen Gepäckraum des Busses die Bauchhöhle des Busleibs. Es ist aber auch ein Roman, der wirklich Sprache selber thematisiert. Die Sprache gerät ins Stocken. Zum Beispiel ist es so, dass Konstantin immer schlimmer zu stottern anfängt im Verlauf des Romans. Ihm entgleitet die russische Sprache. Und die Lada, die zwischen verschiedenen Sprachen aufgewachsen ist, die spielt mit der Sprache, modelliert sie, als wäre die so aus Ton. Sie formt deutsche Wörter aus kyrillischen Buchstaben. Also sie verwandelt die Schrift richtig. Und Valeria Gordejevs Debüt ist wirklich wie so ein Fundort. Also ich komme mir beim Lesen immer ein bisschen vor wie so eine Archäologin, die sich durch Sprachschichten, politische Trümmer, familiäre Ablagerungen so durcharbeiten muss. Und an manchen Stellen muss ich eben tiefer buddeln, bis ich auf was stoße, das noch lebendig ist. Es ist auch so, dass da auch eine Stelle im Roman vorkommt, wo man Archäologie-TV guckt und die Kamera so durch Erdschichten fährt und versucht, aus dem Boden Knochen, Gegenstände und so Ablagerungen der Vergangenheit zu rekonstruieren. Und das ist wirklich für mich eigentlich der ganze Roman. Also Die Zikade entschlüpft ihrer goldglänzenden Hülle ist ein Roman der Gegenwart, Familiengeschichte und so diesen menschlichen Wunsch, den Tod zu überlisten. Alles miteinander verschränkt und das in ganz, ganz vielen Schichten.
4: Darf ich noch kurz fragen, ob eine Zikade auch vorkommt in dem Buch?
3: Direkt kommt die Zikade tatsächlich nicht vor. Ach, ja. Aber man kann sich vielleicht am Ende denken, was Valeria Gordejev damit gemeint haben könnte.
4: Valeria Gordejevs Roman Die Zikade entschlüpft ihrer goldglänzenden Hülle ist im S. Fischer Verlag erschienen. 636 Seiten kosten 26 Euro. Und am Sonntag, da ist Valeria Gordejev zu Gast bei den Literaturagenten. Danke, Frau Marie.
3: Gerne.
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Dass es Morrissey, der ja an vielen Stellen sehr ambivalent aufgenommen wird. Und dafür hat Max Spallig mal schöne Worte gefunden. Er sagte nämlich, Morrissey, das sei der Künstler, der das ein oder andere Mal falsch abgebogen ist. Das unterschreibe ich und kaufe 5. Wir haben gerade den Song You're the One for Me, Fatty, gehört. Und der ist von 1992.

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0: Disney White Lies mit der bangen Frage, am I really going to die? Werde ich wirklich sterben? Genau, ich fürchte, ja, so wird es sein. Vor mehr als 40 Jahren begann die Karriere von Michael Diamond, a.k.a. Mike D., der mit seinen besten Freunden zusammen die Beastie Boys gebildet hat. Die gibt's ja nun schon eine Weile nicht mehr, aber es gibt ein Solo-Debütalbum von Mike D., das jetzt gerade rausgekommen ist und das aus vielen Gründen Thank You heißt. Und Laurina Schreder hat diese Platte für Sie gehört.
1: 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Frei von Erwartungen. So will sich Mike D. fühlen, wenn er seine Musik macht.
2: When you're making something creative, the tendency is to become kind of like self-conscious about it. It's kind of frustrating for myself or frustrated at myself for caring about what other people think. So that was like kind of the start, and then I kind of got a little more, I guess I broadened out a little bit, thinking about, yeah, you know how it's like we can't escape it. I guess it's

0: don't care.
1: Mike D beginnt letztlich einfach zu akzeptieren, dass Unsicherheiten mitschwingen, wenn er Musik macht und darüber nachdenkt, wer sie hört. Er konzentriert sich darauf, dass er liebt, was er tut, statt sich von Verpflichtungen oder dem Fremdbild anderer einschränken zu lassen. Dieses bewusste Loslassen hat den gesamten Entstehungsprozess des Albums geprägt. Das Schreiben seiner Texte hat Mike D wie eine tägliche Meditation praktiziert. Erst im Studio wurden lose Zeilen spontan und intuitiv mit den Sounds zusammengebracht, die er gemeinsam mit anderen aus dem Moment heraus entwickelt hatte.
2: The relationship I had with Adam, and Adam is my found family in the band. That was my primary, hugely formative family relationship. You know, so we all end up in these found relationships. And then it's interesting to me in a world where we like to so much see differences. The reality is actually there's way more commonality.
1: Die neue Arbeitsweise von Mike D ist unvorhergesehen und bringt auch in den Songs besondere Kontraste hervor, wie in Here We Are. Während der Track musikalisch verspielt und geradezu unbeschwert klingt, singt Mike D in den Lyrics über emotionale Entfremdung und beschreibt das Gefühl, wenn der Fluss im Leben fehlt und sich alles eher wie eine lästige Pflicht anfühlt.
2: We are sort of connected, right? And we have the time and we're just in the flow of things. Nothing feels like a chore. We're just like, oh, life is great. But then when there's a lot of moments and hours and days of the week that isn't the case, and it's like, oh, why is everything does feel like a chore, right? So it's like, it's, I think as human beings, we're all both those things.
1: Trotz der gelegentlich melancholischen Untertöne ist Thank You vor allem von Freude und einer gewissen Euphorie geprägt. Davon, dass Mike D sich mit 60 Jahren entschieden hat, weiter Musik zu machen, nachdem die Beastie Boys mit dem Tod von Adam York seit 2012 passé sind. Mit dem anderen Beastie Boy, Adam Horowitz, der wie Mike D heute in Kalifornien lebt, trifft er sich ab und zu, allerdings weniger, um tiefgründige Gespräche über Musik zu führen.
2: Mostly we just make fun of each other, we give each other a hard time.

Der eigene Musikgeschmack von Mike D ist vor allem eklektisch. Bands wie das New Yorker Elektro-Duo Ear, Rapper Tyler the Creator, Dub oder auch brasilianische Musik laufen aktuell in seiner Playlist und inspirieren bewusst und unterbewusst die eigene. Angetan von einem einzelnen Geräusch oder auch Instrument, beginnt er zu experimentieren und Sounds zu entwickeln, bis etwas entsteht, das Mike D als Song betrachtet. 13 dieser Prozesse sind aktuell auf seinem neuen Album Thank You zu finden, wie der Track Here We Are.

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1: Also nach allem, was wir jetzt gehört haben über dieses Album Thank You von Mike D, von Montag bis Donnerstag, haben wir mit Sicherheit viele Leute überzeugen können, sich diese Platte zu kaufen, damit man sie dann von vorne bis hinten zu Hause immer wieder durchhören kann. Aber ein besonderer Glückspilz hat heute um 15.40 Uhr die Gelegenheit, diese Platte zu gewinnen, und zwar in der Sendung von Max Spalek.

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1: Symphonie der Farben. Paul Signac und der Neoimpressionismus. Eine Ausstellung im Museum Barberini. Es war das Ziel von Paul Signac, den höchsten Grad an Leuchtkraft und Harmonie zu erreichen in seinen Bildern. Dafür hat der französische Maler und Grafiker Mitte der 1880er Jahre zusammen mit Georges Seurat eine neue Malweise etabliert, um möglichst nahe an die Darstellung puren, reinen Lichts zu kommen. Signac tupfte erstmals unvermischt Farben auf die Leinwand, sodass sich diese Töne aus der Palette des Regenbogens erst im Auge des Betrachtenden vermischen. Das vermittelt den Eindruck reinen Lichts auf der Leinwand. Signacs Werke haben daher eine besondere Strahlkraft, Lebendigkeit und Plastizität. Die Ausstellung im Museum Barberini zeigt anhand von 30 Werken die Rolle Paul Signacs innerhalb der Bewegung des Neoimpressionismus. Symphonie der Farben. 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Eine Ausstellung im Museum Barberini.
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11: Das sind die Schlagzeilen der 11 Uhr Nachrichten. Diskussion über Schutz kritischer Infrastruktur, Benzinpreise auf Höchststand und das Wetter. Dichte, wichtige Wolken und gebietsweise ein bisschen Regen, 20 bis 23 Grad heute.

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2: Der Berliner SPD-Spitzenkandidat Krach spricht sich weiter gegen die Enteignung großer Wohnungsunternehmen aus. In unserer Interviewreihe mit allen Spitzenkandidaten sagte er, man habe jetzt Instrumente, um mehr Wohnungen in der Stadt zu schaffen. Zudem könne eine Enteignung nicht finanziert werden. Das seien zig Milliarden Euro, die es im Haushalt nicht gäbe, so Krach auf Radio 1, mit Blick auf den Volksentscheid. Bei dem hatten sich die Berliner vor 5 Jahren mehrheitlich für eine Enteignung ausgesprochen. Nach den mutmaßlichen Anschlägen auf Stromanlagen in Brandenburg und Nordrhein-Westfalen wird über einen besseren Schutz kritischer Infrastruktur diskutiert. Nordrhein-Westfalens Innenminister Reul sagte im ZDF, es müsse geprüft werden, ob Betreiber Videoüberwachung oder Drohnenabwehr einsetzen dürfen. Die Grünen fordern von der Bundesregierung konkrete Vorgaben, welche Schutzmaßnahmen Unternehmen und Einrichtungen treffen müssen. Das Bundesinnenministerium betonte dagegen, dass Betreiber grundsätzlich selbst für den Schutz ihrer Anlagen verantwortlich seien. Die Außenminister von Deutschland, Frankreich und Polen beraten heute in Weimar über aktuelle Fragen der Sicherheitspolitik. Dabei geht es auch um den Drohnenvorfall am Leipziger Flughafen. Aus Weimar berichtet für uns Wolfgang Henschel.
3: Bei den Beratungen im Rahmen des sogenannten Weimarer Dreiecks werden Johann Wadephul, Jean-Noël Barrot und Radoslav Sikorski über hybride Bedrohungen und den Umgang mit Russland sprechen. Die Bundesregierung macht Russland für den versuchten Sprengstoffanschlag Anfang August am Leipziger Flughafen verantwortlich. Weitere Themen des Treffens in Weimar sind die Lage im Nahen Osten und Impulse für die EU-Politik. Anlass für das Treffen ist das 35. Gründungsjubiläum des Weimarer Dreiecks. Das Format wurde Ende August 1991 im Rathaus Weimar ins Leben gerufen. Damals war Hans-Dietrich Genscher deutscher Außenminister. Die drei Staaten legten fest, künftig enger zusammenzuarbeiten und sich bei internationalen Themen abzustimmen.
2: Der Benzinpreis in Deutschland ist auf einem neuen Höchststand angekommen. Hintergrund sind die neuen Angriffe zwischen dem Iran und den USA. Wie der ADAC mitteilt, kostet der Liter Super E10 heute im bundesweiten Durchschnitt 2,21 Euro und damit nochmal 1 Cent mehr als beim bisherigen Höchststand. Der Preis für Diesel ist dagegen leicht gesunken. Mit 2,23 Euro kostet der Liter 1,6 Cent weniger als vor einer Woche. Die USA haben vor wenigen Tagen ihre Angriffe auf den Iran wieder aufgenommen, der mit Gegenangriffen reagiert hat. Die neue Eskalation hat die Rohölpreise wieder steigen lassen. Fast 6 Jahre nach der Schließung des Berliner Flughafens Tegel beginnt auf dem ehemaligen Flughafengelände der Wohnungsbau. Mit dem ersten Spatenstich fällt heute der offizielle Startschuss für das sogenannte Schumacher-Quartier, eines der größten Stadtentwicklungsprojekte Deutschlands. Mehr Infos hat Matthias Wetzel.
4: Bauherrin ist die landeseigene Gesellschaft DGWO. Sie baut zunächst gut 340 Wohnungen in 4- bis 6-geschossigen Häusern und in ressourcenschonender Holzhybridbauweise. Die Hälfte der Wohnungen ist für Menschen mit Wohnberechtigungsschein reserviert, mit Mieten ab 7 Euro je Quadratmeter. Die ersten Häuser sollen schon in gut 2 Jahren fertig sein. Insgesamt sollen auf dem 46 Hektar großen Areal rund 5000 Wohnungen für mehr als 10.000 Menschen entstehen. Außerdem Schulen, Kitas, Sportanlagen, Einkaufsmöglichkeiten und 2 Parks.
2: Soweit unsere Radio 1 Nachrichten. 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
5: Wer läutet erneut wechselhaftes Wetter ein? Tiefursel macht's. Und zwar beginnen wir mal mit den aktuellen Temperaturen. Zwischen 17 und 19 Grad bewegen die sich momentan. Heute überwiegen dichte Wolken und gelegentlich ziehen Schauer durch. Die Sonne hat es ein bisschen schwerer als in den letzten Tagen. Und die Temperatur erreicht nur noch 21 bis 22 Grad und der Südwestwind, der heute zeitweise durchzieht, der wird ganz schön böig sein.
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2: Auf Radio 1 A13 Dresden Richtung Berlin zwischen Baruth-Mark und Bestensee wird der Verkehr über die Standspur geleitet. A13 Berlin Richtung Dresden zwischen Duben und Lübbenau ist die rechte Spur gesperrt wegen eines defekten LKW. A24 Hamburg Richtung Berlin zwischen Herzsprung und Neuruppin staut es sich. 10 Minuten brauchen Sie da länger. Stadtverkehr Berlin, länger dauert es auch dort auf der A100 in beiden Richtungen zwischen Albuinstraße und Schmargendorf plus 15 Minuten. Stau in Friedrichshain auf der Petersburger Straße vor der Landsberger Allee und stadtauswärts auf der B158 in Ahrensfelde. Und auf dem Sprengplatz im Grunewald wird heute eine Weltkriegsbombe gesprengt. Der Kronprinzessinnenweg ist deshalb gesperrt. Die Sprengung erfolgt bis 13 Uhr. Die Avus und der Bahnverkehr sind nicht betroffen. Gute Fahrt wünschen wir.
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5: Jo, ey, was für ein süßer Name das eigentlich ist. Also Urs Ursus ist ja auf Latein der Bär und Ursel dann demnach das Bärchen. Nicht irgendwie schöne Wüstenblume oder bezaubernder, für immer funkelnder Diamant oder die Hübsche oder so. Das sind ja oft die Übersetzungen von Frauennamen. Nee, Bärchen, was für ein schöner Name. Seien Sie mutig, nennen Sie Ihre Tochter Ursel.

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1: Es war der wärmste Sommer seit Wetteraufzeichnung. Hitze und Dürre haben zu massiven Ernteausfällen in der Landwirtschaft geführt. Tja, wie gehen wir jetzt mit Wassermangel und schlechten Böden um? Julia Fissmann hat da eine ganz einfache Idee. Dünger aus unseren Toiletten. Also, schöne Scheiße. Warum ist denn das so eine gute Idee, mit unserem Kot zu düngen? Herzlich willkommen, Julia Fissmann.
2: Ja, schön, dass ich da sein kann. Hallo. Ja, das ist eine gute Idee, weil es ist wirklich holy shit. Also unsere Ausscheidungen sind so wertvoll, da lässt sich wirklich bester Dünger daraus machen, der den Boden dann mit Humus verbessert. Das hat mir Ariane Krause erklärt. Sie ist Wirtschaftsingenieurin und forscht seit 15 Jahren sehr leidenschaftlich zum Thema Dünger aus Urin und Kot.
3: Na, letztlich ist unser Körper auch auf eine Art und Weise wie ein Komposthaufen. Im Komposthaufen, da gebe ich ganz viel Abfälle drauf und dann arbeiten da Regenwürmer und Kleinstlebewesen und Mikroorganismen und machen daraus Kompost. Und wir konsumieren Nahrung, die nehmen wir auf. Die enthält Stickstoff, die wir brauchen, um Eiweiß und Muskelmasse aufzubauen. Das enthält Phosphor, was wir brauchen, um DNA, also Zellen aufzubauen. Diese Nährstoffe holen wir aus unserer Nahrung raus und den Rest verdauen wir und scheiden ihn wieder aus.
1: Das ist herrlich. Wenn Ariane Krause das so sagt, fühlt es sich gar nicht mehr so eklig an.
2: Nee, wir sind wirklich kleine Kompostiergeräte. So muss man sich das vorstellen. Und wir sollten auf jeden Fall die wertvollen Ausscheidungen recyceln.
1: Okay, wie recycle ich den Kot und Urin?
2: Na, ich weiß nicht, kennst du diese Trockentrenntoiletten? Die stehen ganz oft jetzt auch auf Festivals und Konzerten. Da gibt's eben Sägespänemehl statt Chemikalien. Ich finde, das riecht auch wirklich nicht eklig. Find's wirklich sehr angenehm, viel besser als diese Dixie-Klos. Und da wird Kot und Urin getrennt gesammelt, dann abtransportiert in eine Recyclinganlage. Und dort wird das Ganze technisch aufbereitet. Keime werden abgetötet, Medikamentenrückstände werden herausgefiltert. Und Ariane Krause erklärt mir eben, dass es wirklich sehr sicher ist. Sie ist wissenschaftliche Referentin beim Netzwerk für nachhaltige Sanitärsysteme.
3: Aus Urin lassen sich sehr wertvolle mineralische Dünger herstellen. Also die enthalten vor allem Nährstoffe, sehr viel Stickstoff, aber auch Phosphor, Kalium, Magnesium, Calcium, all diese Nährstoffe, die Pflanzen brauchen, aber auch die wir Menschen brauchen und die wir ausscheiden. Und aus Kot lassen sich Komposte herstellen oder auch kohlenstoffreiche Dünger, mit denen wir auch Nährstoffe den Pflanzen geben können, aber eben auch den Humusgehalt im Boden pflegen und damit die Wasserspeicherfähigkeit in den Böden erhöhen können und sie letztlich klimafit machen können.
1: Wird denn auf den Feldern und so bereits mit unserem Kot und Urin gedüngt?
2: Ja, indirekt ja, durch Klärschlamm, der teilweise auf Felder ausgebracht wird. Und direkt darf man menschlichen Kot nur in wissenschaftlich begleiteten Feldversuchen ausbringen auf die Felder, wie beim Projekt Zirkulierbar. Das Unternehmen Finizio stellt Trockentrenntoiletten auf Festivals und wandelt dann den Inhalt in ihrer Recyclinganlage in Eberswalde zu ganz humusreichem Dünger um. Das ist eben so ein Feldversuchprojekt. Es fehlt aber an klaren Regelungen für diesen Recyclingdünger, sagt Ariane Krause. Wir sind aber auf dieses Recycling der Nährstoffe mittlerweile angewiesen, denn zur Herstellung von Stickstoff, den wir brauchen, benötigen wir Erdgas. Phosphatdünger ist aus einem Gestein, das eine endliche Ressource ist. Also wir brauchen auf jeden Fall gute Recyclingmöglichkeiten.
1: Aber auch Wasser ist knapp. Also wie kann denn durch dieses Nährstoffrecycling Wasser eingespart werden?
2: Naja, indem wir einfach kein wertvolles Trinkwasser dazu benutzen, unsere Ausscheidungen, das Klo runter zu spülen. In Deutschland verbraucht ein Mensch durchschnittlich 123 Liter Trinkwasser am Tag. 3 bis 4 Liter werden zum Kochen und Trinken benötigt. Die 10-fache Menge landet im Klo. Das muss man sich einfach echt mal vorstellen. Trockentrenntoiletten funktionieren ohne Wasser, eben mit Sägemehl. Und ich finde, das ist auf jeden Fall eine gute Lösung. Ist natürlich nicht so einfach im Haus einzubauen. Na. Aber man kann die Klospülung zum Beispiel mit Regenwasser betätigen. Also in ihrem selbstverwalteten Wohnprojekt in Münchehofe in Brandenburg nutzt Ariane Krause eine Löschwasserzisterne, um Regenwasser zu sammeln. Und damit werden die Toiletten gespült und sie waschen sogar ihre Wäsche damit. In Berlin-Friedrichshagen am Müggelsee gibt es ein Haus, was gerade neu gebaut wird, mit 17 Sozialwohnungen von der Genossenschaft kleiner selbstverwalteter Projekte. Und die haben im Keller eine Urinsammelstelle und eine Grauwasseraufbereitungsanlage.
3: Und da steht im Keller eine Anlage, da wird eben das Wasser aus den Duschen und den Handwaschbecken gesammelt, aufbereitet und wird dann genutzt, um damit die Toiletten im kompletten Gebäude zu spülen.
2: Und auch die große Wohnbaugesellschaft Berlinovo setzt in Neubauten standardgemäß auf Grauwasseraufbereitungsanlagen. Und das ist wirklich rentabel. Sogar ein Umbau im Privathaus amortisiert sich nach etwa 10 Jahren. Man spart ja Wasser- und Abwasserkosten.
1: Ja, und was erst noch so klang, es klingt auf einmal plausibel und notwendig. Holy shit, und wie wir ganz viel rausholen können aus unseren Ausscheidungen, das hat uns Julia Fissmann erzählt. Und mehr Infos zum Thema Dünger aus unserer Toilette, die gibt's auf radio1.de. Danke dir.
2: Sehr gerne.

Das sind die Bleachers mit The Van auf Radio 1. Und hier kommt Angela McCluskey. It's been done.

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3: Aktuelle Temperaturen hätte ich da für Sie. Die bewegen sich zwischen 18 und 20 Grad jetzt im Moment. Heute überwiegen dichte Wolken, gelegentlich ziehen Schauer durch. Die Sonne hat es ein bisschen schwer und die Temperaturen erreichen nur 21 bis 22 Grad. Aber der Wind, der heute durchzieht, der ist frisch und teilweise stark böig.
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4: Auf Radio 1 A13 Berlin Richtung Dresden zwischen Duben und Lübbenau ist die rechte Spur gesperrt wegen eines defekten LKW. A13 Dresden Richtung Berlin zwischen Freiwalde und Teupitz ist wegen Markierungsarbeiten die rechte Spur gesperrt. 20 Minuten brauchen Sie da länger. A24 Hamburg Richtung Berlin zwischen Herzsprung und Neuruppin Stau mit einem Plus von 10 Minuten. Dann zum Stadtverkehr Berlin. Länger dauert es auf der A100 in beiden Richtungen. Zwischen Albuinstraße und Schmargendorf 15 Minuten Plus sowie Stau in Friedrichshain auf der Petersburger Straße vor der Landsberger Allee. Und stadtauswärts stehen sie auf der B158 in Ahrensfelde. Wir wünschen Ihnen eine gute Fahrt.
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3: Gleich wird es hier ums Reeperbahn-Festival gehen, das 21. seiner Art. Und ich begrüße gleich den Festivaldirektor hier.

0: Das ist Lola Young from Down Here. So heißt der Song, den Sie gerade eben gehört haben, und zwar auf Radio 1. Das 21. Reeperbahn-Festival, Europas größtes Club- und Showcase-Festival, ja, und Plattform für Popkultur, findet gerade wieder statt, und zwar vom 16. bis 19. September. Wo? Naja, in Hamburg, wie der Name des Festivals schon unzweideutig verrät. Und ich begrüße ganz herzlich hier bei mir im Studio den Festivaldirektor Detlef Schwarte. Tag, Herr Direktor.
1: Ja, hallihallo.
0: Und dann auch noch, jetzt hatten wir es ja gerade, Vreen Havel. Er ist der Pressesprecher vom Reeperbahn-Festival.
1: Genau, hallo.
0: Das diesjährige Festival-Motto lautet Forever Legit, aber mit einem Fragezeichen. Das Reeperbahn-Festival setzt sich mit der Frage nach der kulturellen Legitimität und Relevanz und Zukunftsfähigkeit der Kreativ- und Musikwirtschaft auseinander. Das würde ich mir gerne von einem von euch noch mal ein bisschen genauer erklären lassen, wo ihr da inhaltlich hin wollt mit diesem langen Motto, das ihr euch ausgesucht habt.
1: Ja, das kann ich beantworten. Also so lang ist es ja nicht mit Forever Legit, Fragezeichen.
0: Nee, das ist sehr kurz.
1: Sind es ja auch nur zwei Worte. Und
0: ja,
1: sie bedienen sich so ein bisschen dem Jugendslang, weil wir eigentlich versuchen wollen, die Strukturen der Musikwirtschaft, die etabliert sind, ein bisschen durch die Augen der jüngeren Generation zu sehen, der Menschen, die unter 30, unter 25 Jahre alt sind, und von denen ja grundsätzlich mit Blick auch auf die Gesamtgesellschaft durchaus bekannt ist, dass sie mit großer Skepsis auf die Entwicklung schauen und auch nicht ein wirklich fundiertes Vertrauen in die etablierten Strukturen haben. Und das gilt letztlich natürlich auch für das, was wir in der Musik so machen. Wir haben hier KI-Technologie, wir haben hier Vergütungsmodelle im Streaming, wir haben Monopolisierungstendenzen, dass einzelne Firmen in der Branche immer mächtiger und größer werden und andere etwas leiden. Und da müssen wir überprüfen, ob diese Strukturen und die Art und Weise, wie dieses Business betrieben wird, eigentlich in den Augen der jungen Generation vertretbar ist. Weil wenn es nicht so wäre, dann muss sich was ändern. Und ja, diese Frage stellen wir oder versuchen wir zu stellen an die Branche beim diesjährigen Reeperbahn-Festival.
0: Da schließt sich ja die Frage an, also das Reeperbahn-Festival ist längst mehr als eine Ansammlung von Konzerten. Was ist es in diesem Jahr 2026, in Branchentreff? Ein Festival mehr, eine Talentschmiede oder gesellschaftlicher Debattenraum? Wo würdest du es hinsortieren?
1: Ja, also wir haben zwei ganz klare Pole, sag ich mal, und Bereiche. Das ist einmal unser Festival, wo wir uns über hoffentlich wieder 40.000 Gäste über 4 Tage freuen, über Musikfans, die spannendsten internationalen neuen Acts hören wollen und auch noch aus dem Bereich Word und Art, also Lesung, Podcast, ein bisschen was erleben wollen. Aber im Zentrum steht hier der internationale Nachwuchs der Musik,
0: ja,
1: quer durch alle Genres, die wir kennen. Und daneben steht die große Musikkonferenz mit 100 Konferenzsessions, mit 100 Networking-Veranstaltungen, vielen Showcases und Partner-Events. Das sind also die zwei großen Bereiche, in denen sich das aber durchaus schon seit 15 Jahren sortiert.
0: Möchtest du da musikalisch mal ein Highlight hervorheben?
1: Oh, das ist für mich natürlich immer schwierig, aus ungefähr 450 Artists, die wir wieder präsentieren werden, welche zu nennen. Also wir haben English Teacher, Großbritannien, und Fat Dog ebenfalls aus UK, klasse neue Indie Alternative Acts. Wir haben aus dem Bereich Pop Mine aus Deutschland oder Almost Monday aus den USA. Und wir haben natürlich auch wieder die Nominierten unseres Anchor Award, die mit Big Wet aus Australien, Donf Liana aus Frankreich, Jana Ukraine,
0: also unbeschreiblich international,
1: sehr viel,
0: die Sache.
1: Große Auswahl, und es lohnt sich zu gucken, was wer spielt.
0: Wir werden gleich noch ein bisschen weiterreden, und zwar sowohl einen Blick nach vorne als auch einen über die Schulter und zurückwerfen. Einstweilen gibt's ein Stück von Jasmine Lacey. Es heißt Better Days.

0: Better Days. Könnte man ja sagen, stehen unmittelbar bevor, nämlich beim Reeperbahn-Festival vom 16. bis 19. September in Hamburg. Und bei mir ist der Festivaldirektor Detlef Schwarte und, ich weiß nicht, warum ich die ganze Zeit darüber so stolper, und Vreen Havel, er ist der Pressesprecher vom Reeperbahn-Festival. Das Festival hat in diesem Jahr ein Partnerland, nämlich die Ukraine. Inwiefern wird sich das widerspiegeln im Programm?
1: Das spiegelt sich wieder, indem wir ja zunächst mal die Leistung, die in der Ukraine und dort von der dortigen Musikorganisation Music Ukraine geleistet wird, einfach highlighten wollen und in den Fokus stellen wollen. Da wird seit über 4,5 Jahren fantastische Arbeit geleistet, um diesen Musiksektor, auch die Popmusik, weiter am Leben zu halten und Künstler zu fördern, Musikschulen zu stärken, auch in der Tat Künstlerinnen und Künstler auf europäische Tourneen zu schicken und vor Ort Festivals zu veranstalten. Also das finden wir wichtig und das wollen wir zum Ausdruck bringen, indem wir zum einen Musikvertreterinnen, Professionals aus der Ukraine einladen, Organisationen, die sich zeigen, die wir dort vernetzen und auch ja natürlich Bands im Programm haben.
0: Mhm. Das alles klingt nach sehr viel harter und konzentrierter Arbeit. Habt ihr da auch Spaß, wenn es dann losgeht?
2: Eigentlich immer, muss man sagen. Auch wenn man natürlich viele Punkte organisiert, um sie dann nicht zu sehen oder sehen zu können, sozusagen. Aber der Spaß ist immer da. Es ist, man freut sich auf die Menschen, die man auch ja vielleicht schon fast 2 Jahrzehnte begrüßen durfte. Medienpartnerinnen und Industrievertreterinnen. Das macht schon viel Freude.
0: Detlef, auch Spaß bei dir?
1: Ja, absolut. Ja. Ich darf sie ja seit 21 Jahren, aber du, Vreen, eigentlich auch, ne? Mhm. Machen. Und es ist von Jahr zu Jahr anders. Es ist also nie Copy-Paste, sondern wir entwickeln uns mit der Welt weiter und mit dem Musikuniversum, sag ich mal. Insofern kommt keine Langeweile auf.
0: Jetzt gab es in den vergangenen Jahren vielleicht mal so ein Act, bei dem ihr sehr früh wusstet, okay, der wird groß. Und woran haben sie das dann erkannt? Habt ihr das dann erkannt?
2: Nein, also mal so, das gab nicht nur einen, es gab einige, also angefangen von den ganz frühen Editionen mit Licky Lee, die ja dann mit I Follow Rivers irgendwann den Riesenhit hatte. Ja. Wir hatten Bon Iver relativ früh, oder es war die erste Deutschland-Show im Knus damals. Ed Sheeran hat bei uns gespielt, Rag & Bone Man und viele, viele weitere, die das große Glück hatten, bei uns aufzutreten und ihre ersten Deutschland-Shows zu spielen und dann wirklich eine Karriere machen. Woran haben wir es gesehen? Gut, manchmal merkt man so ein bisschen, dass es so in aller Munde ist, ein bestimmter Name und dann auch ein entsprechender Andrang bei den Shows ist. Und bei Bon Iver kann man einfach sagen, war es halt wirklich schon, musste man früh da sein, weil das alle wussten zum Beispiel. Solche Sachen fallen dann auf, ja.
0: Ist es heute eigentlich für so einen jungen Act schwieriger oder leichter geworden, tatsächlich eine Karriere aufzubauen?
2: Ich glaube, es hat so ein bisschen zwei Seiten. Du kannst natürlich Glück haben, dass du schnell viral gehst. Die Frage ist, wie lange bleibst du oben? Das ist sozusagen die eine Seite. Die andere ist, du ackerst dich ab, um eigentlich deine Followerzahlen nicht zu großartig zu verändern. Das ist, dazwischen gibt es in der Regel nicht mehr allzu viel.
0: Ja.
2: Was bei uns natürlich immer ein Parameter ist, ist auch so ein bisschen zu gucken, wie sind die quasi aufgestellt, was so die Mannschaft hinter der Bühne ausmacht. Also gibt es vielleicht einen Verlag, gibt es möglicherweise eine Booking-Agentur? Ist da vielleicht schon ein Label dran und solche Sachen. Mhm. Das sind natürlich Indikatoren, wo man weiß, okay, da sind die nächsten Schritte quasi schon in Planung.
0: Ne? Ja, und natürlich, also es hat sich ja sowieso in den letzten Jahren ein bisschen was verändert. Vielleicht nochmal die Frage, es muss ja eine Frage zum Thema KI geben. Irgendwie wirkt die so ein bisschen hervor. Alle verteufeln das. Gibt es da vielleicht auch etwas Gutes drin zu sehen? Eine Chance?
1: Ja, ganz sicher. Ich meine, unser Festival-Motto, über das wir kurz sprachen, Forever Legit, fragt natürlich durchaus auch das und beschäftigt sich natürlich auch damit, was die KI-Technologie für die Musik bedeutet. Wir kennen es momentan, dass sich dort die Firmen momentan auch vor allem verklagen und es geht natürlich immer darum, ob hier urheberrechtlich geschützte Werke benutzt werden, um die KI kostenlos zu trainieren und dann auch seine Geschäftsmodelle zu bauen. Also das ist natürlich die Downside der Geschichte. Die Möglichkeiten sind natürlich auch groß. Auch die werden ja, diese Wege werden ja schon begangen von manchen Firmen in der Musikwirtschaft, um bestehendes Repertoire neu auszuwerten, neue Versionen zu erstellen, dass jeder Mensch, jeder Mann, jede Frau aus gewissen Songs den eigenen Song machen kann, um dafür dann auch nochmal extra zu bezahlen. Das liegt jetzt im Auge des Betrachters, wie attraktiv und spannend und gut man das findet. Insofern, ich glaube, diese Geschichte ist nicht auserzählt und es ist umso wichtiger, sich gut darüber zu unterhalten, wie legal die Dinge sind tatsächlich vor dem Gesetzgeber, sondern auch wie legitim vor den Augen der Fans.
0: Und ja, allerletzte Frage, also der vielbeschworene Verlust der Seele, ja, in der Musik, die nur noch von KI gemacht hat, habt ihr davor Angst?
1: Auf eine Art und Weise ja. Finde ich, wir sind, glaube ich, aufgewachsen mit Live-Musik in kleinen Clubs und mit so einer sehr direkten Erfahrung von Musik, mit einer großen Leidenschaft. Für uns ist jetzt momentan alles ein bisschen schwierig vorstellbar, wie das werden wird, auch wenn man sich Zahlen anguckt, die angeblich sagen, dass jeder US-amerikanische junge Mann mindestens 3 Stunden KI-Musik pro Tag konsumiert. Oh, vielleicht ja auch nur beim Yoga oder auf dem Laufband oder beim Hantelstemmen, ich weiß es nicht. Aber das darf einen schon irgendwie verunsichern oder Sorge machen, gerade mit Blick auf diese Graswurzelkultur, auf die Independent-Kultur, die wir hier haben mit Spielstätten, kleinen Labels und kleinen Clubs und so weiter und Festivals. Also wir müssen uns schon darum kümmern, die Branche auch, natürlich auch die Politik und die Gesellschaft, dass das nicht verloren geht.
0: Aber schön gesagt, dass ihr euch darum kümmern möchtet und eventuell hat das Reeperbahn-Festival dem auch dieser Entwicklung ein bisschen was entgegenzusetzen. Es findet statt vom 16. bis 19. September in Hamburg und ich habe darüber gesprochen mit Detlef Schwarze, dem Festivaldirektor, und mit Vreen Havel. Er ist der Pressesprecher vom Reeperbahn-Festival. Danke.
1: Danke.
2: Danke sehr.

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5: Es ist 12.01 Uhr.
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6: Die deutsche Wirtschaft könnte in diesem Jahr so stark wachsen wie seit 2022 nicht mehr. Davon gehen führende Forschungsinstitute aus und haben ihre Prognosen deutlich angehoben. Das IFO-Institut und das IWH rechnen für dieses Jahr mit einem Wachstum von jeweils 1,4%. Gründe sind unter anderem überraschend gute Exporte und geringere Auswirkungen des Iran-Kriegs als zunächst befürchtet. Auch die zusätzlichen staatlichen Ausgaben für Infrastruktur und Verteidigung geben der Wirtschaft Impulse. Allerdings warnen die Forscher, die Erholung stehe noch auf wackeligen Beinen und könnte durch die Folgen des Iran-Kriegs wieder gebremst werden. Bundesaußenminister Wadephul bedauert die geplante Schließung der Goethe-Institute in Russland. Das Deutsche Kulturinstitut habe dort eine wichtige Funktion als Kulturbrücke übernommen, sagte Wadephul bei einem Treffen mit seinem Amtskollegen aus Frankreich, Polen, Das Deutsche Kulturinstitut habe dort eine wichtige Funktion als Kulturbrücke übernommen, sagte Wadephul bei einem Treffen mit seinen Amtskollegen aus Frankreich und Polen in Weimar.
7: Wir wären bereit gewesen, das fortzusetzen. Ich glaube, es wäre auch richtig gewesen, das fortzusetzen, weil wir zwischen den Menschen in Russland und in Deutschland grundsätzlich immer ein gutes Verhältnis hatten und auch ein freundschaftliches Verhältnis hatten.
6: Bundesaußenminister Johann Wadephul, CDU. Russland hatte die Schließung der Standorte in Moskau, St. Petersburg und Jekaterinburg als Reaktion auf die Schließung des russischen Hauses in Berlin angekündigt. Der Benzinpreis in Deutschland ist auf einem neuen Höchststand angekommen. Hintergrund sind die neuen Angriffe zwischen dem Iran und den USA. Wie der ADAC mitteilt, kostet der Liter Super E10 heute im bundesweiten Durchschnitt 2,21 Euro und damit nochmal einen Cent mehr als beim bisherigen Höchststand. Der Preis für Diesel ist dagegen leicht gesunken. Mit 2,23 Euro kostet der Liter 1,6 Cent weniger als vor einer Woche. Die USA haben vor wenigen Tagen ihre Angriffe auf den Iran wieder aufgenommen, der mit Gegenangriffen reagiert hat. Die neue Eskalation hat die Rohölpreise wieder steigen lassen. In Berlin und Brandenburg lernen wieder mehr junge Menschen einen Pflege- und Gesundheitsberuf. In Berlin sind es inzwischen mehr als 11.600 Azubis in dem Bereich, in Brandenburg knapp 6.900. Das zeigen Zahlen des Amtes für Statistik Berlin-Brandenburg. In Berlin kommt fast jeder zweite davon aus dem Ausland, vor allem aus Vietnam, Indien und Kamerun. Trotzdem fehlen bis 2035 in beiden Ländern voraussichtlich zehntausende Pflegekräfte. Davon gehen der Berliner Senat und das Brandenburger Gesundheitsministerium aus. Der Berliner Funkturm wird heute 100 Jahre alt. Zum Jubiläum wird der 147 Meter hohe Turm am Messegelände bei der offiziellen IFA-Eröffnungsgala am Abend mit besonderen Lichtinstallationen in Szene gesetzt. Bereits am 20. März hatte die Messe Berlin das Jubiläumsjahr eingeläutet. Davor war der Funkturm rund 10 Monate lang saniert worden. Inzwischen ist er auch für Besucherinnen und Besucher wieder offen. Soweit die Radio 1 Nachrichten. 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
8: So, Tiefursel läutet wechselhaftes Wetter ein. Heute überwiegend dichte Wolken und gelegentlich ziehen Schauer durch. Die Sonne hat's schwer. Die Temperatur erreicht nur zwischen 21 und 22 Grad heute. Und momentan bewegen sich die Temperaturen zwischen 19 und 20 Grad.
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6: Auf Radio 1 A13 Berlin Richtung Dresden. Zwischen Duben und Lübbenau ist die rechte Spur gesperrt wegen eines defekten LKW. A13 Dresden Richtung Berlin. Zwischen Freiwalde und Teupitz ist wegen Markierungsarbeiten die rechte Spur gesperrt. Ein Plus von 20 Minuten dafür Sie. A24 Hamburg Richtung Berlin. Zwischen Herzsprung und Neuruppin staut es sich. 10 Minuten brauchen Sie da länger. Stadtverkehr Berlin. Da gibt es Stau auf der A100 in beiden Richtungen zwischen Albuinstraße und Schmargendorf. Außerdem Stau in Friedrichshain auf der Petersburger Straße vor der Landsberger Allee und stadtauswärts auf der B158 in Ahrensfelde. Auf dem Sprengplatz im Grunewald wird heute eine Weltkriegsbombe gesprengt. Der Kronprinzessinnenweg ist deshalb gesperrt. Die Sprengung erfolgt bis 13 Uhr. Die AWOs und der Bahnverkehr sind nicht betroffen. Gute Fahrt wünschen wir.
8: Also ich habe verstanden, der Liter Benzin kostet 2,20 Euro. Mhm. Aber könnte ich stattdessen auch meinen Erstgeborenen da lassen?
6: Ja, oder eine Niere verkaufen.
8: Oder das. Mhm.
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8: Tagchen.

0: Treat On zusammen mit Lucy Sparks, The Waters heißt dieses Stück. Gehört haben Sie es auf Radio 1 um 12 Uhr und 13 Minuten. Ein 2 Sekunden langer Musikschnipsel beschäftigt seit 27 Jahren die Gerichte und hat gerade für eine historische Entscheidung gesorgt. Wir hören mal kurz rein. Sie erinnern sich vielleicht. Es ging um diese Rhythmussequenz aus dem Song Metall auf Metall der Düsseldorfer Band Kraftwerk. Der Frankfurter Rapper und Musikproduzent Moses Pelham hatte 1997 das Stück leicht verändert und dann in seinen Song Nur Mir eingebaut, den er für Sabrina Setlow produziert hat. Und seitdem, ja, sind fast 30 Jahre vergangen und so lange gibt es auch Streit zwischen Kraftwerk und dem Musikproduzenten Moses Pelham. Gerade ist eine Entscheidung gefallen. Der Bundesgerichtshof hat Moses Pelham recht gegeben. Sein Sampling war zulässig und damit könnten es Musikerinnen und Musiker künftig deutlich leichter haben, fremde Sounds kreativ in ihre eigenen Songs einzubauen. Wir fragen mal nach bei unserem Kollegen Max Bauer. Was hatte die Band Kraftwerk denn überhaupt dagegen einzuwenden?
1: Sie sagen, das sei eine Urheberrechtsverletzung und haben geklagt. Der Rechtsstreit, der ging dann wegen verschiedener Rechtsänderungen über 27 Jahre. Für die Vergangenheit ist mittlerweile geklärt, dass das Sampling für die Zeit zwischen 2002 und 2021 nicht zulässig war. Aber seitdem gibt es neue Regeln im Urheberrecht. Das Sampling, bei dem Musiker fremde Töne für die eigene Musik nutzen, könnte als ein sogenanntes Pastiche doch urheberrechtlich zulässig sein. Die Pastiche-Regelung, die kommt aus dem EU-Recht, wurde aber erst 2021 ins deutsche Recht umgesetzt. In diesem April hat nun der Europäische Gerichtshof in Luxemburg ein Grundsatzurteil zum Sampling gefällt und die Hürden für das Sampling deutlich gesenkt.
0: Ist das Sampling nun zulässig?
1: Also der EuGH hat in diesem April gesagt, das Verwenden von fremden Kunstwerken für eigene Zwecke, das kann als sogenanntes Pastiche zulässig sein. Und Pastiche, das ist eine erkennbare Nachahmung eines Werkes, also eine künstlerische Auseinandersetzung mit dem Vorbild. Und ein solcher kreativer Dialog müsse möglich sein, hat der Europäische Gerichtshof betont. Wird ein anderes Kunstwerk durch die Nachahmung gewürdigt, auf die Schippe genommen oder eben auch kritisiert, dann sei das zulässig, Voraussetzung, die Auseinandersetzung sei für die klar erkennbar, die das Vorbild, also das Vorbildkunstwerk, kennen. Und auf dieser Grundlage hat nun der Bundesgerichtshof in Karlsruhe noch einmal über den Fall Kraftwerk gegen Pelham geurteilt. Und der BGH sagt, für die Zeit seit 2021, also seit es die Pastiche-Regelungen im deutschen Recht gibt, bekommt Moses Pelham recht. Die Nutzung des Rhythmusschnipsels von Kraftwerk ist eine künstlerische Auseinandersetzung, weil ein Stück elektronische Musik in ein anderes Genre, den Hip-Hop, hinübergeführt wird. Das ist also zulässig. Wichtig ist aber, ob Moses Pelham bewusst ein Pastiche schaffen wollte, das spielt keine Rolle. Dagegen kommt es auf den Musikhörer an, der den künstlerischen Dialog zwischen Werk und Nachahmung erkennt. Über den historischen Fall Kraftwerk gegen Pelham hinaus ist die heutige Entscheidung des Bundesgerichtshofs wichtig, denn Sampling dürfte für Musikproduzenten generell in vielen Fällen nun viel leichter zu rechtfertigen sein.
0: So, und jetzt nochmal für alle. Es ist ein Pastiche und Pastiche ist zulässig, meine Damen und Herren. Dieser Musikschnipsel, der seit 27 Jahren die Gerichte beschäftigt, kann als Rechtsstreit nun endlich zu den Akten gelegt werden.

0: Coco Jango auf Radio 1 mit Cameos. Und Radio 1 verbeugt sich und sagt vielen, vielen Dank an den Mann, der uns diese Musik gegeben hat. Der wird nämlich heute 55 Jahre alt.
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0: Unter dem Namen Peter Fox veröffentlicht Hip-Hop-Musiker Pierre Baigory seit 2008 sein erstes Soloalbum Stadtaffe. Die Songs Schwarz zu Blau, eben gehört, und Haus am See und Alles neu werden sofort zu Hits mit Texten, die eigentlich fast jeder kann.
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1: Ja, und schon vorher wurde der Berliner mit der Reggae-Band Seed bekannt. Und wenn es nach ihm ginge, dann wäre das wahrscheinlich auch so geblieben.
2: Ich fand immer dieses Band-Ding auch cool, weil da eben nicht so die ganze Aufmerksamkeit irgendwie auf einem alleine ist und so. Ich will nicht sagen, man kann sich gut dahinter verstecken, aber du bist eine Mannschaft, hast irgendwie mehr Backup.
1: Ja, sein Solo-Projekt ergibt sich dann auch ein bisschen über Umwege. Die Songs und Beats für Stadtaffe wollte Peter Fox eigentlich mit Hip-Hop- und R&B-Musiker CeeLo Green zusammen produzieren. Und als das nicht aufgeht, hat das dann eben ohne ihn gemacht. Das Album wird mit über 1,5 Millionen verkauften Einheiten eines der erfolgreichsten deutschen Alben aller Zeiten. Peter Fox ist auf Solo-Tournee gegangen und dann ist er immer wieder mal aus dem Rampenlicht verschwunden, um sich auf Seed zu konzentrieren. Ja, und so lässt sein nächstes Album dann auch auf sich warten. Ganze 15 Jahre nach seinem ersten folgt sein zweites Album, nämlich Love Songs. 2023 war das. Und er geht nochmal auf Tour. Und sein Sound hat sich in den Jahren noch weiterentwickelt. Zu Recht, wie er im Podcast Gib mal Feuer erzählt.
0: Auch durch diese ganzen Afrobeat-Influence. Ich habe einfach gemerkt, boah, das gefällt mir einfach total. Hatte ich so das Gefühl, ich will auf jeden Fall Sachen machen, die smooth sind. So. Mhm. Und jetzt vielen Fans von damals, die würden jetzt halt sagen, ja, aber es ballert nicht mehr so doll. Ich sage, ja, soll's auch nicht. Ja. Ich will ein anderes Gefühl so erzeugen. Ja,
1: mittlerweile hat Peter Fox sich wieder aus der Öffentlichkeit zurückgezogen und heute feiert er seinen 55. Geburtstag. Alles Gute, Peter Fox. Hier ist Toskana Fanboys mit Adriano Celentano.

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8: Heute bekommen wir maximal 22 Grad. Es gibt viele dichte Wolken, wenig Sonne, Zeit- und gebietsweise etwas Regen. Ja, die Höchstwerte, wie gesagt, 22 Grad. Momentan haben wir diese Temperaturen auch schon fast erreicht. Zwischen 18 und 21 Grad bewegen sie sich gerade, die Temperaturen.
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9: Auf Radio 1, da starten wir mit der A13 Berlin Richtung Dresden. Zwischen Duben und Lübbenau ist die rechte Spur gesperrt.

0: Einschränkungen. Unter anderem fährt die S47 nur zwischen Spindlersfeld und Schöneweide. Gute Fahrt wünschen wir Ihnen.
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2: Jetzt gibt es einen sehr schönen Mix, der heißt Music Nonstop. Und danach kommt unsere Lokalmatadorin von heute.

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4: Um 12.59 Uhr gleich ist es um 1.
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4: mit Elisabeth Mattner. Die deutsche Wirtschaft könnte in diesem Jahr so stark wachsen wie seit 2022 nicht mehr. Davon gehen führende Forschungsinstitute aus und haben ihre Prognosen deutlich angehoben. Das IFO-Institut und das IWH rechnen für dieses Jahr mit einem Wachstum von jeweils 1,4%. Christine Bergmann berichtet.
5: Das Wachstum wird vor allem von 2 Faktoren angetrieben, den staatlichen Investitionen und einer steigenden Nachfrage aus dem Ausland, vor allem aus EU-Ländern und den USA. Wenig Impulse kommen dagegen vom Konsum. Der dürfte nach Ansicht des IFO-Instituts noch zurückhaltend bleiben. Vor allem die steigenden Preise dämpften hier die Nachfrage. Was die Münchner Forscher nicht berücksichtigt haben, sind weitere Reformen, zum Beispiel beim Bürokratieabbau oder der Digitalisierung. Beides könnte der deutschen Wirtschaft einen noch stärkeren Schub versetzen.
4: Bundesaußenminister Wadephul bedauert die geplante Schließung der Goethe-Institute in Russland. Das Deutsche Kulturinstitut habe dort eine wichtige Funktion als Kulturbrücke übernommen, sagte Wadephul bei einem Treffen mit seinen Amtskollegen aus Frankreich und Polen in Weimar.
6: Wir wären bereit gewesen, das fortzusetzen. Ich glaube, es wäre auch richtig gewesen, das fortzusetzen, weil wir zwischen den Menschen in Russland und in Deutschland grundsätzlich immer ein gutes Verhältnis hatten und auch ein freundschaftliches Verhältnis hatten.
4: Bundesaußenminister Johann Wadephul, CDU. Russland hatte die Schließung der Standorte in Moskau, St. Petersburg und Jekaterinburg als Reaktion auf die Schließung des russischen Hauses in Berlin angekündigt. Berlin will mit mehreren Maßnahmen gegen Gewalt an Schulen vorgehen. Bildungssenatorin Günther Wünsch plant unter anderem eine intensivtherapeutische Jugendhilfeeinrichtung für Kinder und Jugendliche, die sich selbst oder andere stark gefährden. Dort soll es psychiatrische Unterstützung und Bildungsangebote geben. Außerdem sollen berlinweit verbindliche Grundregeln für Schul- und Hausordnungen eingeführt werden. Geplant sind auch eine digitale Beratungsplattform sowie mögliche verpflichtende Anti-Gewalt-Trainings. Insgesamt sind 13 Maßnahmen vorgesehen. Hintergrund ist das Berliner Gewaltbarometer. Mehr als die Hälfte der Lehrkräfte sieht Gewalt an Schulen als großes oder sehr großes Problem. Der Benzinpreis in Deutschland ist auf einem neuen Höchststand angekommen. Hintergrund sind die neuen Angriffe zwischen dem Iran und den USA. Wie der ADAC mitteilt, kostet der Liter Super E10 heute im bundesweiten Durchschnitt 2,21 Euro und damit nochmal 1 Cent mehr als beim bisherigen Höchststand. Der Preis für Diesel ist dagegen leicht gesunken. Mit 2,23 Euro kostet der Liter 1,6 Cent. Und da ist einfach auch alles weg, was ich hätte vorlesen müssen. Kostet der Liter 1,6 Cent weniger als vor einer Woche. Die USA haben vor wenigen Tagen ihre Angriffe auf den Iran wieder aufgenommen, der mit Gegenangriffen reagiert hat. Die neue Eskalation hat die Rohölpreise wieder steigen lassen. Soweit unsere Radio 1 Nachrichten. 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
7: Mit den aktuellen Temperaturen zwischen 19 und 21 Grad bewegen sie sich im Moment. Viele dichte Wolken gibt es heute, wenig Sonne, Zeit und gebietsweise etwas Regen. Die Höchstwerte 20 bis 23 Grad und es weht ein stark böiger Südwestwind.
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4: Auf Radio 1, Vorsicht auf der A10, östlicher Berliner Ring Richtung Dreieck Barnim. Zwischen Freienbrink und Erkner steht ein Fahrzeug auf der linken Spur und es gibt Stau. A10, westlicher Berliner Ring Richtung Dreieck Havelland. Zwischen Großkreuz und Leest staut es sich, 10 Minuten brauchen Sie da länger. A13, Berlin Richtung Dresden, zwischen Baruth-Mark und Freiwalde, Stau an der Baustelle, eine halbe Stunde plus da für Sie. A13, Dresden Richtung Berlin, zwischen Freiwalde und Teupitz ist wegen Markierungsarbeiten die rechte Spur gesperrt. 20 Minuten bitte mehr einplanen. Und A24 Hamburg Richtung Berlin zwischen Herzsprung und Neuruppin staut es sich. Da bitte ein Plus von 10 Minuten einplanen. Dann zum Stadtverkehr Berlin. Länger dauert es auf der A100 in beiden Richtungen zwischen Albuinstraße und Schmargendorf. Stau auch in Friedrichshain auf der Petersburger Straße vor der Landsberger Allee und stadtauswärts auf der B158 in Ahrensfelde. Wir wünschen Ihnen eine gute Fahrt.
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7: Eine gute Fahrt auch für Elisabeth Mattner, die jetzt endlich Feierabend hat.
4: Ey, das wird Zeit.
7: Mach's gut.
4: Ciao.

0: Steve Lacy mit The Feeling auf Radio 1. 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Donnerstag ist natürlich der Tag, an dem die neuen Filme ins Kino kommen. Der Tag, an dem man sagt, na, was ist denn jetzt eigentlich? Ach du meine Güte. Und mit diesem Ausspruch ist man von der Auswahl schon so erschlagen, dass man gar nicht weiß, wohin. Zum Glück haben wir unseren Kinoking Knut Elstermann, der funktioniert ein bisschen, ja, ich würde fast sagen, wie eine Taschenlampe. Ja, da, wo er hinleuchtet, da lohnt es sich, ins Kino reinzugehen. Drei Filme hat er heute früh vorgestellt und der erste, der heißt Vaterland. Das ist der große Cannes-Erfolg des polnischen Regisseurs Paweł Pawlikowski. Der ist jetzt im Kino. Der Film beschreibt die Reise von Thomas Mann in eine Heimat, die gar keine Heimat mehr ist.
1: Wirklich ein sehr intensives Roadmovie, so eine Art Familienaufstellung ist das auch. Also des Schriftstellers Thomas Mann, schwarz-weiß gedreht. Es ist die Reise durch ein zerstörtes Land und diese Reise hat es ja so nie gegeben. Zwar ist Thomas Mann im Goethejahr 1949 aus dem Exil in die beiden Teile Deutschlands gefahren. DDR gab es da noch nicht, ist ja bald gegründet worden und hat da hohe Ehrungen erhalten, hat auch die gleiche Rede in beiden Teilen gehalten. Aber er wurde damals von seiner Frau Katja begleitet und nicht von seiner Tochter Erika wie im Film. Das ist ein kluger Kunstgriff übrigens, denn mit Katja hätte es diese Reibung gar nicht gegeben. Sie hat ihn ja grenzenlos bewundert und immer nur ihm recht gegeben. Bei Erika ist das anders. Da gibt es ihm auch intensive Auseinandersetzungen. Gespielt von Sandra Hüller und Hans Zischler, die beide mit ganz großer schauspielerischer Intelligenz diese heikle und zugleich auch sehr innige Verbindung dieser beiden Menschen sichtbar machen, die sich fremd fühlen. Die Heimat ist unheimlich geworden, die ist fremd. Und Pawlikowski zeigt in diesem ja recht kurzen Film, nicht mal 80 Minuten, ganz intensiv, diese Reise ist ein ständiger Abwehrkampf, das ist auch die politische Seite, gegen die versuchte Vereinnahmung durch die beiden politischen Systeme im Kalten Krieg, der ja gerade beginnt. Das ist ein enorm verdichteter, zugleich sehr zugänglicher Film über die großen, uns auch heute so bedrängenden Fragen nach kultureller Identität und Heimat. Ich muss schon sagen, dieser Film ist ein Meisterwerk.
0: Ein Meisterwerk. Und dann können Sie sich ja vielleicht auch denken, wie viele von 5 möglichen Kinorollen der Knut vergeben hat. Es waren natürlich 5. Der nächste Film von Semab Gul gemacht, der führt uns nach Pakistan. Und er fand sehr viel Beachtung in der Berlinale Sektion Generation.
1: Das ist eine ganz wunderbare Geschichte über ein kleines Mädchen, Rabia. Ist überhaupt eine Sensation, finde ich mal. Ein Film aus Pakistan, deutsche Koproduktion bei uns im Kino. Und wir begleiten eben Rabia, die ist sehr aufgeweckt, bei ihrem Kampf mit großer Energie übrigens um ihr Recht auf Bildung. Sie ist in so einem kleinen Ort, ein kleines pakistanisches Dorf, da wächst sie auf und da wird die Schule geschlossen, weil da angeblich Geister spuken. Und wir haben uns bei der Berlinale sagen lassen von der Regisseurin, das ist ein ganz typischer Vorwand, damit macht man oft Bildung unmöglich. Die Schule im nächsten Ort, die gibt es zwar, die ist offen, aber da dürfen nur Jungs hin. Ist ein Film einer Regie-Debütantin, eben Semab Gul, und die schickt diese kleine, tapfere Heldin, die wird sehr liebenswert und sehr selbstbewusst gespielt von Nazulia Arsalan, jetzt zu verschiedenen Autoritäten. Also die geht da ganz stark hin und zum Lehrer, zum Bürgermeister und sagt, ich will, dass diese Schule wieder aufgemacht wird. Sie wagt sich sogar in dieses angeblich verwunschene Schulgebäude hinein. Da bekommt der Film so einige fantastische Elemente, auch ausschließlich mit Laien gedreht. Und ein zauberhafter Film, der erzählt von dem mutigen Weg, auf dem Rabia ja vor allem lernt, sich selbst zu vertrauen. Richtig, ein Film aus dem Berlinale-Programm der Sektion Generation. Also vor allem für Kinder und Jugendliche. Und ich finde, gerade für Kinder ist das ein sehr schöner Film, weil er spielerisch ist, weil er mit märchenhaften Elementen deutlich macht, was für ein Privileg Bildung ist. Und damit ist es ja genau der richtige Film zum Schuljahr, zum neuen, das gerade begonnen hat.
0: Ghost School heißt dieser Film, für den Knut dann 4 Kinorollen übrig hatte. Und der dritte Film, den er vorgestellt hat, der heißt Diamanti, ist einer der erfolgreichsten Kinofilme in Italien. Im Moment kommt jetzt auch zu uns. Ja, Diamanti, was macht den besonderen Zauber von diesem Film aus?
1: Er führt uns in das Jahr 1974 in eine renommierte römische Werkstatt der Schwestern Alberta und Gabriela, wunderbar gespielt von Luisa Ranieri und Jasmin Trinca. Und die sollen einen gigantischen barocken Kostümfilm ausstatten. Ein Wahnsinnsunternehmen. Und ich denke, jetzt hat man auch schon so Bilder im Kopf, wenn ich das so erkläre. Männer kommen in diesem Film überhaupt nur am Rande vor. Es geht wirklich um diese 18 Frauenfiguren. Ich sag's nochmal, 18 Frauen, 18 Geschichten. Es geht um ihre Sehnsüchte, ihre Ängste, die Solidarität, ihre schönen und bitteren Erfahrungen. Und dieser Film Das ist, glaube ich, der weitere Grund für den großen Erfolg. Der scheut die großen Gefühle nicht und selbst eine gewisse Nähe zum saftigen Kitsch. Und es ist ein sinnliches Erlebnis, also ein Rausch der leuchtenden Farben, der wallenden Stoffe, der falschen Perlen, der funkenden Pailletten, eine Feier des perfekten Kunsthandwerks, bei der immer klar ist, die echten Diamanti sind hier die Frauen selbst.
2: Diamanti. 4 Kinorollen für diesen Film aus Italien und mehr Kino gibt's natürlich samstags hier bei uns bei 12 Uhr mittags.
0: Noch mehr Kino gibt's jeden Samstag von 12 bis 14 Uhr in 12 Uhr mittags, dem Filmmagazin auf Radio 1. Und die Tipps auch zum Anschauen auf Facebook und radio1.de. 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

Das ist überdurchschnittlich häufig so, dass ich das Gefühl habe, die Musik, die hier auf Radio 1 läuft, die passt sehr, sehr gut zum Wetter. Und obwohl ich hier arbeite, könnte ich nicht die Frage beantworten, wie machen die das? Ich weiß es wirklich nicht. Vielleicht ist es auch einfach nur Zufall. Hier kommt Joy Division und Love Will Tear Us Apart.

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1: 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Und wie John Batiste klingt, das hören wir jetzt. Und zwar ist es diesmal der John Batiste, der einen tanzbaren Soul-Song singt.

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1: Kurt Weill and the Violators im Huxleys Neue Welt in Neukölln. Kurt Weill verbindet großes Storytelling mit origineller Rockmusik. Irgendwo zwischen John Prine und The Velvet Underground. Saturday.

0: Jetzt ist Kurt Weil wieder mit neuen Songs am Start. Sein 10. Album heißt Philadelphia's Been Good to Me. Es ist das erste Album, das Kurt Weil nach dem Tod seines Bandkollegen Rob Luxo im Jahr 2023 aufgenommen hat. Heute Abend präsentiert Kurt Weil seine neuen Songs und wird sich mit den Violators auf der Bühne austoben. Lange Stücke, tolle Gitarrensoli, relaxte Stimmung, feinste Cosmic American Music. Kurt Weil and the Violators heute Abend um 20 Uhr im Huxleys Neue Welt.
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11: Das sind die Schlagzeilen der 14 Uhr Nachrichten. Berlin geht verstärkt gegen Gewalt an Schulen vor. Weltkriegsbombe in Grunewald gesprengt und das Wetter, dichte Wolken und gebietsweise bisschen Regen bei 20 bis 23 Grad heute.

0: Es ist 14 Uhr in Berlin und Brandenburg.
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0: mit Alexandra Nestmann.
2: Berlin will verstärkt gegen die zunehmende Gewalt und religiösen Druck an Schulen vorgehen. Hintergrund ist das Ergebnis einer Studie, in der 2/3 der befragten Schüler und Lehrer von steigender Gewalt berichten, aber auch von Einschüchterungen gegen Leute, die anders leben und glauben. Bildungssenatorin Günther Wünsch plant unter anderem eine intensivtherapeutische Jugendhilfeeinrichtung. Kirsten Buchmann.
3: Die Einrichtung soll beispielsweise psychiatrische Hilfe für Kinder und Jugendliche bieten, die erheblich sich selbst oder andere gefährden. Dazu kommen dort Bildungsangebote, so Bildungssenatorin Katharina Günther-Wünsch. Eine weitere Maßnahme, um Gewalt an Schulen vorzubeugen, will sie berlinweit verbindliche Grundregeln für Schul- und Hausordnungen. Umfassen sollen sie auch den Umgang mit religiösen Riten und Gebräuchen. Eine digitale Präventions- und Beratungsplattform soll Jugendliche und Eltern unterstützen. Geprüft werden sollen die rechtlichen Voraussetzungen für verbindliche Antigewalttrainings.
2: Die bekannte US-Feministin und Journalistin Gloria Steinem ist im Alter von 92 Jahren gestorben. Sie starb laut ihrer Stiftung zu Hause in New York. Die Aktivistin und Autorin habe sich bis zum Ende für die Gleichstellung eingesetzt, würdigte sie ihre Stiftung. Gloria Steinem gehörte in den 70ern und 80ern zu den prominentesten Vertreterinnen der Frauenrechtsbewegung in den USA. Deutschland bekommt einen neuen Sportminister. Es ist der zweimalige Kanu-Olympiasieger Ronald Raue. Das gab Bundeskanzler Merz auf Instagram bekannt. Der 44-jährige Raue wird Nachfolger der bisherigen Staatsministerin Christiane Schenderlein, die Staatssekretärin im Gesundheitsministerium wird. Die deutsche Wirtschaft könnte in diesem Jahr so stark wachsen wie seit 2022 nicht mehr. Davon gehen führende Forschungsinstitute aus und haben ihre Prognosen deutlich angehoben. Das IFO-Institut und das IWH rechnen für dieses Jahr mit einem Wachstum von jeweils 1,4%. Christine Bergmann.
4: Das Wachstum wird vor allem von zwei Faktoren angetrieben, den staatlichen Investitionen und einer steigenden Nachfrage aus dem Ausland, vor allem aus EU-Ländern und den USA. Wenige Impulse kommen dagegen vom Konsum. Der dürfte nach Ansicht des IFO-Instituts noch zurückhaltend bleiben. Vor allem die steigenden Preise dämpften hier die Nachfrage. Was die Münchner Forscher nicht berücksichtigt haben, sind weitere Reformen, zum Beispiel beim Bürokratieabbau oder der Digitalisierung. Beides könnte der deutschen Wirtschaft einen noch stärkeren Schub versetzen.
2: Außenminister Wadephul bedauert die geplante Schließung der Goethe-Institute in Russland. Das Deutsche Kulturinstitut habe dort eine wichtige Funktion als Kulturbrücke übernommen, so Wadephul bei einem Treffen mit seinen Amtskollegen aus Frankreich und Polen in Weimar.
5: Wir wären bereit gewesen, das fortzusetzen. Ich glaube, es wäre auch richtig gewesen, das fortzusetzen, weil wir zwischen den Menschen in Russland und in Deutschland grundsätzlich immer ein gutes Verhältnis hatten und auch ein freundschaftliches Verhältnis hatten.
2: Außenminister Johann Wadephul. Russland hatte die Schließung der Standorte in Moskau, St. Petersburg und Jekaterinburg als Reaktion auf die Schließung des russischen Hauses in Berlin angekündigt. Auf dem Sprengplatz in Berlin-Grunewald ist eine Fliegerbombe aus dem Zweiten Weltkrieg kontrolliert gesprengt worden. Der 100 Kilogramm schwere Blindgänger war in der vergangenen Woche im Neuköllner Schifffahrtskanal entdeckt und entschärft worden. Für die Sprengung hatte die Polizei eine Sicherheitszone um den Sprengplatz eingerichtet. Davon war unter anderem der Kronprinzessinnenweg betroffen. Die Sperrung ist inzwischen aufgehoben. Und soweit unsere Radio 1 Nachrichten. Weitere Meldungen bei rbb24.de.
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6: Die Tageshöchsttemperaturen, die sind mittlerweile erreicht. Bei 20 bis 23 Grad lagen die. Bis zum Abend gibt es viele dichte Wolken, wenig Sonne und ein bisschen Regen hier und da. Und es weht ein stark böiger Wind. Nachts wechselnde bis starke Bewölkung und am Anfang auch einzelne Schauer. Bis Mitternacht klingen die dann aber ab und dann ist es trocken bei um die 15 Grad. Und morgen am Freitag gibt es viele dichte Wolken. Im Süden ein bisschen mehr Sonne, im
0: Verlauf dann aber sich ausbreitende Regenfälle bei 19 bis immerhin 27 Grad.
2: Verkehr. A9 Leipzig Richtung Berlin zwischen Kleinmarzehns und Niemeck staut es sich wegen Bauarbeiten dort 20 Minuten Verzögerung. A10 östlicher Berliner Ring Richtung Dreieck Spreeau zwischen Erkner und Freienbrink hat es einen Unfall gegeben. Die Ausfahrt Freienbrink ist gesperrt. A10 westlicher Berliner Ring Richtung Dreieck Havelland zwischen Großkreuz und Leest staut es sich 10 Minuten. A13 Berlin Richtung Dresden zwischen Barhut-Mark und Freiwalde Stau an der Baustelle dort 45 Minuten. A13 Dresden Richtung Berlin zwischen Großkürs und Bestensee ist die rechte Spur gesperrt, dort 10 Minuten plus. Stadtverkehr Berlin A100 Stadtring Richtung Wedding zwischen Sonnenallee und Dreieck Neukölln ist die Autobahn gesperrt, dort wurde die Höhenkontrolle ausgelöst. Und länger dauert es auch auf der A100 in beiden Richtungen zwischen Albuinstraße und Schmargendorf plus 15 Minuten. Stau auch in Friedrichshain auf der Petersburger Straße vor der Landsberger Allee und stadtauswärts auf der B158 in Ahrensfelde. Wir wünschen Ihnen trotzdem gute Fahrt.
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0: Ja, schönen guten Tag. Gleich telefoniere ich, telefonieren ist ja mehr 80er. Heutzutage wird das ja ganz anders gelöst. Technisch, wir haben da ja heutzutage Möglichkeiten. Sie können sich das halt überhaupt nicht vorstellen. Es ist halt sehr, sehr kompliziert. Ich bin gleich mit Anke Lewicke verbunden und die hängt in Venedig ab, wie es so ihre Art ist. Denn dort ist das große Filmfestival.

0: Das sind die Oslo Twins, I Wake Up Slowly auf Radio 1 um 14 Uhr und 9 Minuten mittlerweile. Venedig, Klappe die 83. Mit dem Film Ink des Briten Danny Boyle wurden gestern Abend die Filmfestspiele am Lido di Venezia eröffnet. 20 Filme treten das Rennen um den begehrten Löwen an. Kein deutscher Film ist mit dabei, dafür aber ein Film von Werner Herzog mit der US-amerikanischen Produktion Bucking Fastard. Dieser Film basiert lose auf dem Leben der symbolischen Zwillinge Greta und Frieda Chaplin, die nicht mit dem großen Komiker verwandt sind. Ja, und für uns hat Anke Lewicke Stellung bezogen in Venedig, die ich sehr herzlich begrüße. Hi Anke.
1: Hallo liebe Caro.
0: Erzähl doch mal ein bisschen was von deinem venezianischen Alltag. Ist so trüb hier bei uns.
1: Ja, hier ist es schön warm, 28 Grad. Ich habe ein Rad, so bewegt man sich auf dem Lido di Venezia fort, weil hier findet das Festival statt. Und ich lebe in einer WG und das ist so wie früher, als man zu Studiezeiten in der WG gelesen hat. Natürlich streiten wir uns die ganze Zeit, wer morgens den Kaffee macht, wer einkaufen geht und so weiter. Du kannst dir das vorstellen. Mhm. Und jetzt sitze ich in dem Studio der Rai. Seit Jahrzehnten hat sich das eigentlich nicht geändert. Die Stühle sind allerdings noch niedriger. Ich kann kaum den Technikraum sehen. Aber ich kann ja nur eins sagen, hier könnte ich auch mal einen Streit losbrechen, weil ich glaube, seit 30 Jahren wird die Fensterscheibe nicht geputzt und ich kann die Technik kaum sehen.
0: Ja, die Stühle sind so ein bisschen wie beim Elternabend im Kindergarten. Ich erinnere mich gut daran. Das Rennen um den goldenen Löwen hat ja jetzt gerade erst angefangen, aber der goldene Ehrenlöwe des Festivals, der wurde bereits gestern vergeben und zwar an George Clooney. Bei der Eröffnung. Wenige Leute können so gut Smoking tragen wie der US-amerikanische Schauspieler. Hat er denn da auch wieder so eine gute Figur gemacht gestern?
1: Ja, war. Ja, er macht ja immer eine gute Figur. Und du musst dir das so vorstellen, wenn du morgens hier ankommst vor dem Palazzo del Cinema, dann erwartet dich so eine Regenschirmlandschaft. Da hocken die Leute drunter, die so, das ist auch ein Sonnenschutz natürlich, so eine gute Position in der ersten, zweiten Reihe haben wollen, wenn die Stars dann am Abend auflaufen. Und das war gestern, du kannst es wirklich nicht anders sagen, ein Regenschirm mehr. So viele wollten George Clooney sehen. Und er hat sich dann auch alle Zeit für Autogramme und Selfies genommen. Und als eine junge Frau dann noch so meinte, George, komm, ist er nochmal zurückgekehrt, hat ihr auch ein Autogramm gegeben. Also er hat die Bilder geliefert, die man für eine Festivaleröffnung braucht. Aber er hat auch die politischen Statements gegeben, die man gerade nicht so aus Hollywood hört. Er wurde natürlich über den Zustand, wie es jetzt in Amerika aussieht, befragt und ich habe dabei bei seiner Antwort ein neues Wort gelernt.
2: There's a great word, kakistocracy, which is a country run by the least qualified people. I think maybe we have a kakistocracy right now, but we'll get through it. We will have an election in November that should be a check and balance, and then in 2028 with any luck, we'll have some restoration into some normalcy.
1: Ja, Caro, du hast es gehört. George Clooney ist optimistisch, wenn es um die amerikanische Zukunft geht. Also Kakistokratie, ich kann es nicht so flüssig aussprechen, ist die Herrschaft der Schlechten, die wir gerade haben. Aber er denkt, die Midterm-Wahlen werden schon was ändern und die Präsidentschaftswahlen 2028 ohnehin. Also da saß gestern wirklich die Inkarnation des Pragmatischen, die man so aus den USA kennt. Also es war wirklich eine schöne Performance.
0: Können wir nochmal unseren Blick auf die Leinwand richten? War es denn eine gute Eröffnung gestern Abend und wie ist Danny Boyles Ink-Film angekommen?
1: Ja, ganz gut. Also die Handlung setzt 1969 ein. Robert Murdoch, der Medienmogul, hat gerade die britische Boulevardzeitung The Sun gekauft. Er will sie mit allen Mitteln so zur auflagenstärksten Zeitung machen. Dafür heuert er den Politjournalisten Larry Lamp an und gemeinsam stellen sie ein Team zusammen und ich kann es nicht anders sagen, das bereit ist, über Leichen zu gehen. Also der Film rekonstruiert die Geburtsstunde eines Journalismus, der nur noch die vermeintliche Sensationslust seiner Leserschaft befriedigen will. Also Sex und Crime, nackte junge Frauen auf dem Titelblatt. Und Danny Boyle erzählt das als einen atemlosen Bilderreigen.
0: Ja, also das klingt doch jetzt alles in einem nach so einem typischen Danny Boyle-Film. Der ist ja auch schon mit Filmen wie Trainspotting oder Slumdog Millionär, hat er ja bewiesen, dass er formal auch mal unkonventionelle Wege geht. Stimmt der Eindruck?
1: Ja, kann man auf alle Fälle sagen. Der Film kommt auch im Herbst in unsere Kinos. Also es ist so wilde Punkmusik, die wohl so andeuten soll, dass in den Redaktionsräumen wirklich Anarchie herrscht. Es gibt durchgeknallte Einlagen. Robert Murdoch und Lem liegen auf der sogenannten Pressestraße der Fleet Street in London und der Asphalt vibriert, weil die ganze Zeit die Druckermaschinen am Werk sind. Ein bisschen hat der Film auch was von einer Aneinanderreihung von Schlagzeilen. Er hätte auch ruhig mal ein bisschen pausieren können, tiefer gehen können. Aber ich finde trotzdem seine Kritik, die Danny Boyle an unserer Medienkultur hat, ganz spannend, weil Robert Murdoch ist es eigentlich auch manchmal zu viel, was sein Chefredakteur da durchzieht. Und du kriegst so mit, dass die Mechanismen dieses Journalismus, der nur auf Quote bedacht ist, sich verselbstständigt hat. Und dann kann ich nur sagen, wenn ich mich heute anschaue, der Film sagt viel über uns und unsere Medienkultur.
0: Das war Anke Lewicke live aus Venedig. Ich bedanke mich. Bis bald.
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Das ist die sehr gute Band Queens of the Stone Age gewesen mit Make It With You. Dieses Stück hier heißt Burn Downer.

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7: Ja, wissen Sie, manchmal hat man richtig großes Glück. Und es war ein weißes Haar, was einem ausgefallen ist. Ich habe das gerade als richtig großes Glück empfunden.

0: Dieses Stück ist 20 Jahre alt, von 2006. Faceless mit Bombs auf Radio 1 um 14 Uhr und gleich 39 Minuten. Berlin ist mit seinen 7 Orchestern, Philharmonie-Konzerthaus, Staatsoper, Deutsche Oper und das war zum Beispiel noch gar nicht alles, die Klassikhauptstadt schlechthin. Kaum ein Tag ohne mehrere Konzerte gleichzeitig. Und auch wenn die Klassik ja eigentlich als ziemlich traditionell gilt, gibt es doch auch viele Klassik-Influencer und Creator. Das sind meist junge MusikerInnen und wenn in die großen Häuser ja vor allem die älteren Leute gehen, dann schaffen die das eben auch, die Jungen anzusprechen. Wie sie das machen und was das für Sie bedeutet. Meine Kollegin von der RBB Kulturrecherche, Nathalie Deiber, hat sich auf Social Media umgeschaut und auch einige Influencer getroffen. Hallo Nathalie.
1: Hallo.
0: Wen habt ihr denn getroffen?
1: Also wir haben zum Beispiel getroffen den 23-jährigen Berliner Louis Philipsen. Der ist Pianist, der spielt auch wirklich furios. Der arbeitet gerade an einem neuen Album und der hat 800.000 Follower bei TikTok. Und der postet zum Beispiel ein Video, da spielt er Klavier. Jetzt hören wir das Klavier. Und währenddessen werden seine Gedanken eingeblendet. Dieses Stück ist eigentlich für 10 Leute, aber ich bin motiviert. Oder ich liebe Oktaven. Oder oha, klingt ja cool. Und ich habe Hunger. Ein anderes Mal klebt er sogar Knete in das Klavier. Das ist alles sehr unterhaltsam und hat natürlich wenig damit zu tun, wie wir die Musiker und Musikerinnen auf den Bühnen der Philharmonie zum Beispiel kennen. Die sind ja immer so perfekt und so unnahbar. Und natürlich sollen ja solche Bühnenauftritte perfekt klingen. Und für Nachwuchsmusiker heißt das natürlich erstmal bei Wettbewerben sich behaupten. Und Louis sagt, da ist der Druck so enorm und das ist einfach bei Social Media anders.
2: Ich glaube, Social Media hat mir einen Weg gezeigt, wie ich diese Kunst machen kann und auch noch ganz viele andere Aspekte von der Kunst kennenlernen kann und richtig Spaß damit habe, ohne diesen Wettbewerbsgedanken.
1: Louis hat sich also so den Spaß erhalten an der eigenen Kunst. Anni Gößler zum Beispiel zeigt ganz offen, wie häufig sie sich verspielt, wenn sie erstmals ein Stück übt und wie viel Fehler sie macht und wie lange sie üben muss, bis es dann perfekt klingt. Und bei Insta gibt sie auch Tipps, wie man Klavier am besten lernt. Zum Beispiel, dass man erstmal alles ganz langsam spielt. Und Anni Gößler sagt,
3: klassische Musik in unserer Industrie ist es eigentlich ganz normal, dass man eben nur das perfekte Endergebnis auf der Bühne sieht und gar nicht so viel die Arbeit, die hinter den Kulissen stattfindet, eben mit den 1 Million Fehlversuchen und den ganzen frustrierenden Momenten auch. Und ich glaube, das hat die Leute irgendwie begeistert, das auch mal zu sehen.
1: Und beide füllen tatsächlich auch mittlerweile Konzerthallen und da spielen sie natürlich möglichst fehlerlos.
0: Und wer kommt denn dann zu diesen Konzerten, in den Konzerthallen?
1: Also zu Louis Philipsen kommt tatsächlich auch das ganz klassische Klassikpublikum, aber eben auch viele junge Leute, die ihn über Social Media kennen. Und er sagte uns, was ihn am meisten bewegt, sind eigentlich, wenn so 16- bis 18-Jährige zu ihm kommen bei den Konzerten und sagen, sie haben seinetwegen angefangen, Klavier zu spielen. Und Anni Gößler ist sogar noch einen Schritt weiter gegangen. Die organisiert mittlerweile ihre Konzerte komplett selber. Die macht das Marketing selber. Die macht alles selber und bewirbt das auf Social Media und füllt da so, ist immer komplett ausverkauft. Und sie ist auch ganz stolz drauf, dass da vor allen Dingen im Schnitt die Menschen zwischen 25 und 30 sind.
4: Also ich finde das total erfrischend und auch total als eine Chance für unsere ganze Branche, weil die Klassik natürlich einen Ruf hat, vermeintliche Steifheit und vermeintliche Perfektion ist alles. Und davon wegzukommen und zu zeigen, da gibt es Menschen dahinter, die in diesem großen Prozess des Übens sich befinden, des Fehlermachens, des Wiederholens, das finde ich ganz toll.
0: Also wo wir gerade von Fehlern reden, ne? Ich habe ja vorher noch angegeben, dass mir sowas gar nicht passiert. Das haben Sie jetzt nicht gehört, aber Nathalie hat es schon gehört. Oh Gott, jetzt hilf uns da mal wieder raus. Ich habe den Ton ein bisschen zu früh abgefahren.
1: Genau, das ist Marlene Brücken vom Deutschen Symphonieorchester. Die ist dafür zuständig, die lädt die GastmusikerInnen für das Deutsche Symphonieorchester ein und die freut sich einfach total darüber, wie diese Influencer es schaffen, Menschen für Klassik zu begeistern. Denn in den großen Konzerthäusern wie der Philharmonie eben sind die Menschen doch immer noch etwas angegraut, sage ich mal, also älter. Die Hürde dorthin ist, zu gehen ist eben immer noch groß. Und die gucken, aber die Häuser gucken sich natürlich auch die Profile an und auch die Musiker, einige Musiker und Musikerinnen von den großen Orchestern sind bei Social Media. Das ist also auch eine Chance für die klassische Musik. Und Louis Philipsen möchte am liebsten sogar mal im Olympiastadion spielen. Da gab es noch nie ein Klassikkonzert.
2: Das ist eigentlich so ein riesiger Traum von mir, weil man im Olympiastadion auf jeden Fall keine klassische Musik verorten wird. Und ich liebe es ja, Klassik überall dorthin zu bringen, wo sie sonst eben nicht hingehört.
1: Und da passen ja immerhin 80.000 Menschen rein.
0: Ja, verändert das denn irgendwie den Blick auf die Klassik? Was würdest du sagen?
1: Also ich finde darüber, dass man so einen Einblick hat hinter die Kulissen, wie schwierig das ist zu üben, wie lange man braucht, um so perfekt zu werden, dadurch wird es umso faszinierender, so ein Konzert zu hören, weil man vorher den Menschen sieht und dann, was die schaffen. Das ist schon ein Wahnsinn. Also ich finde, das steigert eigentlich noch den Spaß an klassischen Konzerten.
0: Und das sind eben nicht diese abgehobenen Zauberwesen, die das einfach so können, sondern man kann sie so ein bisschen auf dem Weg dahin begleiten. Ich bedanke mich bei meiner Kollegin Nathalie Deiber von der RBB Kulturrecherche. Sie hat sich auf Social Media umgeschaut und auch einige Influencer getroffen. Ja, bis bald, zum nächsten Mal.
1: Gerne, tschüss.

Ja, welch Klassiker, The Guns of Brixton von The Clash. Und hier kommt einer, der auch mittlerweile ein Klassiker ist, weil schon sehr lange mit dabei, Farin Urlaub und Kein Pardon.

0: Am kommenden Sonntag wird Farin Urlaub sich hier bei uns die Ehre geben und wird sich zwei Stunden mit Dr. Pop, ich nehme mal an, über Musik unterhalten. Das Ganze steht unter dem Motto, kommt ein Arzt zum Doktor.
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0: Das sind die Schlagzeilen der 15 Uhr Nachrichten. Erster Gerichtsprozess gegen Nord Stream Verdächtigen. US-Feministin Gloria Steinem ist tot. Und das Wetter, dichte Wolken und gebietsweise etwas Regen bei 20 bis 23 Grad. Also die sind dann jetzt mittlerweile auch schon erreicht. Ich wünsche Ihnen viel Spaß mit Max Spalleck, der jetzt kommt. Machen Sie es gut.

0: Die Fontaines DC mit dem Song Marianne. 15 Uhr.
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0: Mit Alexander Nestmann.
2: 4 Jahre nach den Anschlägen auf die Nord Stream Pipeline soll Mitte Oktober der erste Gerichtsprozess gegen einen Tatverdächtigen beginnen. Das Oberlandesgericht Hamburg ließ die Anklage des Generalbundesanwalts gegen einen früheren ukrainischen Offizier zu. Er soll Anführer der Gruppe gewesen sein, die im September 2022 Sprengsätze an den Gasleitungen in der Ostsee angebracht hat. Der Generalbundesanwalt wertete das als Angriff auf zivile Objekte und damit als Kriegsverbrechen. Berlin will verstärkt gegen die zunehmende Gewalt und religiösen Druck an Schulen vorgehen. Hintergrund ist das Ergebnis einer Studie, in der 2/3 der befragten Schüler und Lehrer von steigender Gewalt berichten, aber auch von Einschüchterungen gegen Leute, die anders leben und glauben. Bildungssenatorin Günther Wünsch plant unter anderem eine intensivtherapeutische Jugendhilfeeinrichtung. Kirsten Buchmann.
3: Die Einrichtung soll beispielsweise psychiatrische Hilfe für Kinder und Jugendliche bieten, die erheblich sich selbst oder andere gefährden. Dazu kommen dort Bildungsangebote, so Bildungssenatorin Katharina Günther Wünsch. Eine weitere Maßnahme, um Gewalt an Schulen vorzubeugen, will sie berlinweit verbindliche Grundregeln für Schul- und Hausordnungen. Umfassen sollen sie auch den Umgang mit religiösen Riten und Gebräuchen. Eine digitale Präventions- und Beratungsplattform soll Jugendliche und Eltern unterstützen. Geprüft werden sollen die rechtlichen Voraussetzungen für verbindliche Antigewalttrainings.
2: Die bekannte US-Feministin Gloria Steinem ist im Alter von 92 Jahren gestorben. Sie gehörte in den 70er und 80er Jahren zu den prominentesten Vertreterinnen der Frauenrechtsbewegung in den USA und setzte sich ihr Leben lang für Gleichstellung ein. Vom früheren Präsidenten Obama wurde sie mit der Freiheitsmedaille geehrt. Martin Ganselmeier.
4: Steinem war Journalistin und Herausgeberin des feministischen Magazins Ms. Für eine ihrer ersten investigativen Artikel arbeitete sie 1963 undercover als Playboy-Bunny. Berühmt wurde Steinem Ende der 60er Jahre durch ihren Einsatz für das Recht auf Abtreibung. Ihre Überzeugung lautete, entweder ist unsere Kontrolle über den eigenen Körper gleichberechtigt, unabhängig von Geschlecht oder Hautfarbe, oder wir leben nicht in einer Demokratie. Erst im Alter von 66 heiratete Gloria Steinem. Ihr langes Single-Leben begründete sie mit dem für sie typischen Humor, sie könne sich nun mal in Gefangenschaft nicht paaren.
2: 25 Jahre nach den Anschlägen vom 11. September 2001 gibt es neue Erkenntnisse zum damaligen Auslandseinsatz der Bundeswehr. Nach Recherchen des NDR waren Spezialkräfte der Bundeswehr bereits nach Afghanistan unterwegs, bevor es ein Bundestagsmandat dafür gab, weil man als erster Bündnispartner mit US-Einheiten vor Ort sein wollte. 2 Offiziere seien getarnt und unter strikter Geheimhaltung als Vorauskommando ins Einsatzgebiet am Persischen Golf unterwegs gewesen. Erst 2 Tage später beschloss der Bundestag mit knapper Mehrheit den umstrittenen Einsatz im Rahmen der Operation Enduring Freedom, verbunden damals mit einer Vertrauensfrage von Bundeskanzler Schröder. Auf Malta haben hunderte Menschen gegen den Freispruch für einen Geschäftsmann nach dem Mord an der Enthüllungsjournalistin Daphne Caruana Galizia demonstriert. Der Mann hatte gestern als freier Mann den Gerichtssaal verlassen unter Mörderrufen des Publikums. Er war verdächtigt worden, das Attentat auf die Enthüllungsjournalistin eingefädelt zu haben, die durch eine Autobombe ums Leben kam. Tilman Kleinjung.
5: Daphne Caruana Galizia war eine der bekanntesten Reporterinnen Maltas und hatte über Korruption und die Verbindungen zwischen Politikern und Geschäftsleuten recherchiert. Der Mord an ihr löste die größte politische Krise in der Nachkriegsgeschichte Maltas aus, in deren Folge auch Premierminister Joseph Muscat von der Labour-Partei zurücktreten musste. Sein Kabinettschef bestritt auch als Zeuge in diesem Prozess eine Beteiligung an dem Attentat, ebenso wie Unternehmer Jorgen Pfennig. Er soll, so die Staatsanwaltschaft, 150.000 Euro für den Mord bezahlt haben. Für diesen Vorwurf fehlten der Jury offenbar stichhaltige Beweise.
2: Und soweit unsere Radio 1 Nachrichten. 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
0: Schicke Wolken am heutigen Tage und zwar vom Typ, wir lassen keine Sonne durch und zwar die ganze Zeit. 21 bis 22 Grad, aber insgesamt sehr angenehm. Heute wird es in der Nacht gar nicht so kühl, wenn ich es richtig gelesen habe, nur 17 bis 16 Grad. Und morgen geht es mit vielen Wolken los. Man denkt sich auf der sicheren, vor allen Dingen auch trockenen Seite und dann kommt sie. Die Regenfallfront möchte ich sie fast nennen. Da kann es aber ganz schön stürmisch auch werden bei 23 bis 24 Grad, aber das ja erst morgen.
2: Verkehr. A9 Leipzig Richtung Berlin zwischen Kleinmarzins und Niemeck Stau wegen Bauarbeiten. Vorsicht! Im weiteren Verlauf der A9 Richtung Berlin zwischen Brück und Belitz ist kurz vor dem Parkplatz Zauche ein Fahrzeug liegen geblieben und die linke Spur ist blockiert. A10 westlicher Berliner Ring Richtung Dreieck Werder. Zwischen Potsdam-Nord und Vöben staut es sich mit 10 Minuten Verzögerung. Einen langen Baustellenstau gibt es auf der A13 Berlin Richtung Dresden. Zwischen Großköris und Freiwalde müssen Sie bis zu 90 Minuten mehr einplanen. Stadtverkehr Berlin, länger dauert es auf der A100 Richtung Treptow zwischen Schmargendorf und Albuinstraße sowie auf der A103 am Kreuz Schöneberg Richtung Sachsendamm und Treptow. Dort jeweils 15 Minuten plus. Weitere Staupunkte sind die Kreuzung Spandauer Damm, Fürstenbrunner Weg und Königin Elisabethstraße, Markstraße Richtung Residenzstraße, am Juliusturm Richtung Falkenseer Platz sowie Gertraudenstraße Richtung Alex Fenpfuhl. Nach der gestrigen Gashavarie bleibt die Storkower Straße gleich hinter der Möllendorfstraße für 2 Wochen in Richtung Prenzlauer Berg gesperrt. Wir wünschen gute Fahrt.
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0: Gleich am Anfang mit einer kleinen Aufgabe für Sie. Wie viel A's hat das Wort Gashavarie? Auflösung gibt es bis 19 Uhr nicht. Einen wunderschönen guten Tag.

0: Sehr schöne Nummer, wird drauf enthalten sein auf einem Album, das im Oktober rauskommt, und zwar von den wunderbaren Avalanches. Man muss es immer dazu sagen, wunderbar. No More Bad Memories wird es heißen. 31 Songs sollen drauf sein. Unter anderem mit Jamie XX, Panda Bear, River Kumo und Mike Patton. Also Riesennummer. Kommen wir zur nächsten Riesennummer, Freddie Mercury. Über den Burschen ist ja in den vergangenen Jahrzehnten, 50 Jahren wahnsinnig viel geschrieben worden, egal ob in Zeitschriften, Magazinen, Büchern. Es gibt im Fernsehen Dokumentationen, es gibt diese erfolgreichen Kinofilme über seine Band, über ihn, über Queen, über alles. Und man fragt sich so ein bisschen, was kann man über den noch erzählen? Diese Woche erscheint ein neues Buch, schon wieder. Es heißt Freddie Mercury, das Leben, ein Leben in Songs, geschrieben von Mary Austin. Und was da neu ist, weiß der Mann, der quasi unser Queen-Beauftragter hier bei Radio 1 ist, Magnus von Keil. Hallo Magnus.
1: Hallo Max, grüß dich.
0: Also für alle, die jetzt nicht so tief wie du in der Materie stecken, also eigentlich für alle, wer ist Mary Austin?
1: Naja, Mary Austin war Freddies engste Freundin und zeitweise sogar Verlobte. Die beiden haben sich so Anfang der 70er kennengelernt, waren so bis circa Mitte der 70er ein Paar, bis Freddie sich eingestand, dass er sich sexuell dann doch eher zu Männern hingezogen fühlt. Wer den Kinofilm gesehen hat, Bohemian Rhapsody, der erinnert sich bestimmt an diese herzzerreißende Szene, wo Freddie Mary offenbart, dass er glaubt, bisexuell zu sein, worauf sie dann nur meint, nein Freddie, ich glaube, du bist schwul. Und genau so hat es sich auch in Wirklichkeit zugetragen. Und trotzdem verband die beiden so eine tiefe Liebe und auch Vertrautheit miteinander, dass sie zeitlebens enge Freunde geblieben sind. Hm. Und nach Freddies Tod 1991 war Mary Austin auch die Person, die er als alleinige Erbin seines Nachlasses eingesetzt hat.
0: Okay, darüber können wir gleich noch ein bisschen genauer reden. Jetzt erstmal zum Buch. Was gibt es bitteschön noch über Freddie Mercury zu erzählen, was wir oder du in diesem Fall noch nicht wusstest?
1: Ja, das dachte ich auch. Was gibt es da noch zu erzählen? Aber dieses Mal ist es ja echt so, dass die Geschichten direkt von der Person kommen, die Freddie so nahe stand wie vermutlich niemand sonst. Und man muss auch sagen, Mary Austin ist eine sehr private Person, die lebt sehr zurückgezogen, meidet die Öffentlichkeit. Jetzt Anfang der Woche hat sie ein einziges Fernsehinterview gegeben, den Kollegen bei der BBC, und da hat sie gesagt:
2: Now I'm much older, I can afford to share.
3: Jetzt, wo ich wesentlich älter bin, erlaube ich es mir, mehr von Freddie zu teilen. Aber seine Texte gaben mir eine bessere Plattform dafür.
2: Better platform, in which to do that.
1: Ja, und konkret heißt das, sie erzählt in diesem Buch eben über ihr gemeinsames Leben mit Freddie anhand seiner Songtexte, weil sie war halt unmittelbar dabei, als einige der größten Popkompositionen der Welt entstanden sind, als Freddie Killer Queen geschrieben hat zum Beispiel, da saß sie im Nebenzimmer. Und solche Geschichten aus erster Hand zu hören, gerade aus diesen ganz, ganz frühen Jahren, ist, glaube ich, nicht nur für Fans eine spannende Sache.
0: Ja, gib noch mal ein Beispiel.
1: Also, da war so eine Geschichte, die ich total abgefahren fand. Freddie hatte wohl eines Tages in der Zeitung ein Bild eines Gemäldes gesehen. Dieses Gemälde ist in der Londoner Tate Gallery ausgestellt, heißt The Fairy Fellers Masterstroke oder auf Deutsch der Meisterstreich des Elfenholzfällers. Und dieses Bild wurde gemalt von einem Künstler so aus der viktorianischen Zeit namens Richard Dadd. Und dieser Richard Dadd litt unter Wahnvorstellungen, hat wohl im Wahn seinen Vater umgebracht und daraufhin in dieses berühmt-berüchtigte Londoner Bedlam-Krankenhaus eingeliefert. Also wirklich so eine typische Irrenanstalt, wie man das immer aus so Filmen kennt. Und genau an diesem Ort entstand eben auch dieses Bild. Und Freddie war total fasziniert davon, gerade auch wegen dieser düsteren Geschichte. Und Mary erzählt eben, dass sie für eine Weile lang jeden Sonntag in die Tate Gallery gegangen sind, um sich dieses Bild anzugucken. Die standen stundenlang davor, haben immer wieder was Neues darauf entdeckt. Und ich muss auch sagen, ich war selber mal da, hab's gesehen. Das ist nicht groß. Das ist so groß wie eine DIN A4-Seite vielleicht. Aber so kleinteilig, da passiert so viel in diesem Bild. Ja, und daraus ist tatsächlich am Ende ein Song geworden. Veröffentlicht von Queen 1974. Auf ihrem zweiten Album.
0: So wollte ich gerade sagen, funktioniert das mit der Legendenbildung, und damit Sie sich auch ein Bild machen können oder vielmehr ein Höreindruck, hören wir uns diesen Song, über den gerade Magnus geredet hat, an. Hier sind Queen mit The Fairy Fellers Master Stroke, und dann geht's gleich weiter.

0: Vom zweiten Queen-Album, The Fairy Fellas Masterstroke. Das war diese musikalische Phase, wo Queen so ein bisschen komplexer war als Radio Gaga danach. Ich unterhalte mich weiter mit Magnus. Hallo. Und zwar über das Buch von Mary Austin, seiner engsten vertrauten ehemaligen Lebensgefährtin. Ein Leben in Songs, Freddie Mercury, so heißt es. 2023, also vor 3 Jahren, gab es eine große Versteigerung bei Sotheby's. Da gab es dann persönliche Gegenstände von Freddie Mercury und Madame Austin hat sich nach über 30 Jahren von seinem Nachlass getrennt. Du bist da extra hingefahren zum Thema Superirre. Was hast du da gesehen oder was hast du da entdecken können?
1: Ich musste da natürlich hin. Ja, und ich kann dir sagen, es war echt absolut abgefahren. Also da gab es Schmuck, Geschirr, bis hin zu seinem Küchentisch, seine Duschtüren. Es war alles dabei. Mhm. Die waren schon toll, die hätte ich gerne gehabt. Aber ja, und teilweise war es echt so, du läufst da durch, das hat sich fast schon verboten angefühlt, weil es war echt so, als wärst du in seiner Wohnung. Ich erinnere mich vor allen Dingen an so einen Raum, der war aufgebaut wie so ein begehbarer Kleiderschrank, vollgestopft bis oben hin mit seinen Klamotten. Und da hing dann seine Lieblingsjacke aus den 70ern neben der Perücke, die er im Slightly Mad Video aufhatte. Also alles Sachen, die ich seit meiner Kindheit kenne von Videos, von Fotos. Und ich bin da durchgelaufen, ich habe Rotz und Wasser geheult. Mhm. Ja. Und auch bei Mary Austin haben diese Gegenstände eine Menge ausgelöst, offenbar. Ihr Auszug aus Freddys Haus in London und diese Wohnungsauflösung haben nämlich den Stein für dieses Buch erst ins Rollen gebracht. Sie schreibt zum Beispiel darüber, wie sie beim Ausmisten eigentlich so per Zufall in Freddys Klavierhocker so ein zweites Fach entdeckt hat. Und da lagen halt einfach mal die handgeschriebenen Texte für Don't Stop Me Now drin. 45 Jahre lang. Und all das ist im Buch natürlich auch zu sehen. Mhm. Es gibt also nicht nur ihre Erinnerungen in Textform, sondern auch ganz viele unveröffentlichte Bilder, private Fotos und natürlich auch jede Menge kommentierte Notizen, die Freddy sich so gemacht hat zu seinen Songs.
0: Das sind alles tolle Sachen, aber das sind auch Sachen, die man vielleicht so ein bisschen in so einem Buch erwartet. Gibt es irgendwas, was dich wirklich überrascht hat?
1: Ja, natürlich sind es die Stories über das private Zusammenleben mit Freddy einfach, ne? Wie die beiden zusammen Weihnachten gefeiert haben oder die anderen Bandkollegen mit ihren Partnerinnen zum Essen kommen und dann dabei geholfen haben, das Klavier rüber ins Schlafzimmer zu schieben und solche Sachen. Also so ganz einfaches Zeug eigentlich, abseits des Superstar-Lebens. Was mich dann aber doch zunächst echt so ein bisschen gewundert hat, Max, sie hat Freddys Tod und den Abschied von ihm eigentlich kaum thematisiert. Hm. Natürlich nimmt sie hier und da Bezug darauf, aber auf ein zentrales Kapitel darüber hat sie verzichtet. Und das wahrscheinlich aus gutem Grund, weil Trauer ist ja dann doch einfach was sehr Persönliches. Und ja, auch mal ganz ehrlich, was soll man da erzählen? Sie hat ihren besten Freund tagtäglich besucht, hat ihn beim Sterben begleitet, so gut es eben ging. Und uns Lesern diese ganzen Details zu ersparen, finde ich persönlich sehr nachvollziehbar und auch eine gute Entscheidung.
0: Naja, vor allen Dingen wahrscheinlich auch, weil Freddie Mercury, das war ja eigentlich schon unmittelbar nach seinem Tod auch klar, so eine Person bleiben wird, die immer leben wird. Also so sofort irgendwie zur Legende wurde. Warum ist das immer noch so? Was glaubst du? Warum fasziniert er immer noch so viele Menschen?
1: Also ich glaube, das liegt einfach daran, dass seine Geschichte eigentlich so eine klassische Superheldengeschichte ist. Der ist als Jugendlicher nach England gekommen, hat Rassismus erfahren, Fremdenfeindlichkeit, weil er anders aussah. Dann wurde er sein Leben lang gehänselt wegen seiner Zähne und dann war er auch noch schwul. Und on top of that starb an einer Krankheit, die damals in den frühen 90ern nicht nur unermessliche körperliche Qualen bedeutet hat, sondern ja letztlich auch totale soziale Stigmatisierung. Hm. Wir erinnern uns. Gleichzeitig hat er uns aber so viel Schönheit hinterlassen und man muss es auch sagen, einige der bedeutendsten Lieder unserer Zeit einfach. Also ich glaube, du musst kein Queen-Fan sein. We Are The Champions kann jeder singen. Das ist fast schon ein Volkslied. Oder Bohemian Rhapsody wurde gerade erst hier von den Radio 1 Kolleginnen und Kollegen als bester Song ever gekürt. Und ja, auch gerade bei jungen Menschen ist Queen halt wahnsinnig beliebt nach wie vor. Und für mich persönlich, insbesondere auch als schwuler Mann, der in den 80er, 90er Jahren aufgewachsen ist, Freddy bleibt einfach mein ultimativer Superheld. Ja, und auf die Frage, wie sie sich an Freddy erinnert, sagte Mary Austin gegenüber der BBC einfach nur:
2: What a wonderful creative human being he was.
0: Ja, Mensch, ja. Das Buch Freddie Mercury, Ein Leben in Songs von Mary Austin, ist erschienen bei C.H. Beck in diesem Verlag, kostet 38 Euro, eingeordnet und jubelnd besprochen von Magnus von Keil. Vielen, vielen Dank.
1: Sehr gerne.
0: Bis dann, tschüss.
1: Bis bald.

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14: Kurz nach 3:30.
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14: Ein bisschen bedeckt heute, ein bisschen Sonne. Also die hat es wirklich heute schwer. Oh, und die kann auch nicht die Temperaturen abgeben, die wir in den letzten Tagen eigentlich genießen durften. Noch heute so um die 21 Grad, 20 Grad. Dafür ist es in der Nacht auch nicht so kalt. Morgen geht es mit vielen Wolken los. Die Wolken freuen sich dann aneinander und dann sagen sie am Nachmittag, du, lass uns jetzt nicht nur Wolken sein, lass uns zu Regen werden. Und das geht dann morgen auf uns da nieder und teilweise bei stürmischem Wetter bei bis zu 24 Grad.
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16: Auf der westlichen A10 Richtung Dreieck Werder stockt es wegen der Dauerbaustelle zwischen Potsdam Nord und Vöben hier aktuell 10 Minuten. Einen langen Baustellenstau gibt es auf der A13 Berlin Richtung Dresden zwischen Großkyritz und Freiwalde. Müssen Sie bis zu 60 Minuten mehr einplanen. Stadtverkehr Berlin in Tiergarten ist die Tiergartenstraße nach einem Unfall zwischen Stauffenbergstraße und Herbert-von-Karajan-Straße in beiden Richtungen gesperrt. Länger dauert es auf der A100 Richtung Treptow zwischen Schmargendorf und Albuinstraße sowie auf der A103 am Kreuz Schöneberg Richtung Sachsendamm und Treptow. Dort jeweils 15 Minuten plus. Weitere Staupunkte mit etwa 10 Minuten. Messedamm und Königin Elisabethstraße Richtung Spandauer Damm, Marktstraße Richtung Residenzstraße sowie am Juliusturm Richtung Falkenseer Platz. Außerdem Gertraudenstraße Richtung Alex sowie rund um Elsenbrücke und Ostkreuz. In Prenzlauer Berg gab es einen Wasserrohrbruch auf der Schiefelbeiner Straße. Der Abschnitt zwischen Driesener und Schönfließer Straße ist Richtung Wichertstraße gesperrt. Wir wünschen gute Fahrt.
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14: Si caramba.

0: Hinten raus, Platz für Ihre Notizen. In dieser Bass-Schlagzeuggeschichte von Austria, Patrick Holland ist auch noch dabei. Siren Reprise, so heißt dieser Song. Thank You, so heißt dieses Album. Das Album, das wir gekürt haben. Die Musikredaktion hier von Radio 1. Das Album der Woche von Mike D., dem ehemaligen Beastie Boy-Mitglied. Er hat sich nochmal auf die Bretter und in die Studios, die die Welt bewegen, getraut. Und das Album ist toll, können Sie gleich gewinnen. Aber erstmal hören Sie jetzt bitte, ansonsten gibt es eine Rüge, Laurina Schreder zu.
1: Radio 1, das Album der Woche mit Laurina Schreder. Frei von Erwartungen, so will sich Mike D. fühlen, wenn er seine Musik macht.
2: When you're making something creative, the tendency is to become kind of like self-conscious about it. It's kind of frustrating for myself, or frustrated at myself for caring about what other people think. So that was like kind of the start, and then I kind of got a little more, I guess I broadened out a little bit, thinking about, yeah, you know how it's like we can't escape it. I guess

0: don't care.
1: Mike D beginnt letztlich einfach zu akzeptieren, dass Unsicherheiten mitschwingen, wenn er Musik macht und darüber nachdenkt, wer sie hört. Er konzentriert sich darauf, dass er liebt, was er tut, statt sich von Verpflichtungen oder dem Fremdbild anderer einschränken zu lassen. Dieses bewusste Loslassen hat den gesamten Entstehungsprozess des Albums geprägt. Das Schreiben seiner Texte hat Mike D wie eine tägliche Meditation praktiziert. Erst im Studio wurden lose Zeilen spontan und intuitiv mit den Sounds zusammengebracht, die er gemeinsam mit

0: anderen aus dem Moment heraus entwickelt hatte.
1: The relationship I had with Adam, and Adam is my found family in the band. That was my primary, hugely formative family relationship, you know. So we all end up in these found relationships. And then it's interesting to me in a world where we like to so much see differences. The reality is actually there's way more commonality.
0: Die neue Arbeitsweise von Mike D ist unvorhergesehen und bringt auch in den Songs besondere Kontraste hervor, wie in Here We Are. Während der Track musikalisch verspielt und geradezu unbeschwert klingt, singt Mike D in den Lyrics über emotionale Entfremdung und beschreibt das Gefühl, wenn der Fluss im Leben fehlt und sich alles eher wie eine lästige Pflicht anfühlt.
1: When we are sort of connected, right, and we have the time and we're just in the flow of things, nothing feels like a chore. We're just like, oh, life is great. But then when there's a lot of moments and hours and days of the week that isn't the case, and it's like, oh, why is everything does feel like a chore, right? So it's like, I think as human beings, we're all both those things.
0: Trotz der gelegentlich melancholischen Untertöne ist Thank You vor allem von Freude und einer gewissen Euphorie geprägt. Davon, dass Mike D sich mit 60 Jahren entschieden hat, weiter Musik zu machen, nachdem die Beastie Boys mit dem Tod von Adam York seit 2012 passé sind. Mit dem anderen Beastie Boy, Adam Horowitz, der wie Mike D heute in Kalifornien lebt, trifft er sich ab und zu, allerdings weniger, um tiefgründige Gespräche über Musik zu führen.
1: Mostly we just make fun of each other, give each other a hard time.

Der eigene Musikgeschmack von Mike D ist vor allem eklektisch. Bands wie das New Yorker Elektro-Duo Ear, Rapper Tyler the Creator, Dub oder auch brasilianische Musik laufen aktuell in seiner Playlist und inspirieren bewusst und unterbewusst die eigene. Angetan von einem einzelnen Geräusch oder auch Instrument, beginnt er zu experimentieren und Sounds zu entwickeln, bis etwas entsteht, das Mike D als Song betrachtet. 13 dieser Prozesse sind aktuell auf seinem neuen Album Thank You zu finden, wie der Track Here We Are.

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1: Genau, und ich weiß es, Sie wollen es gewinnen, weil Sie haben sich seit Montag dran nicht satt hören können. Sie haben gesagt, oh, das ist ein Album, da möchte ich mitarbeiten, da möchte ich vielleicht in den Herbst mitwandern. Mike D, Thank You, so heißt es. Und Sie können es jetzt gewinnen. Den Titel, den wir gerade gehört haben, der wirklich klang wie so ein kaputter Flipper, hieß Here We Are. Also, wir sind hier. Wir wissen allerdings nicht, wo dieses hier ist, und wir drehen den wir drehen irgendwas weiter und fragen Sie jetzt, wo befinden wir uns in den folgenden Songs und vor allen Dingen warum und mit wem? Naja, warum nicht, aber mit wem? Los geht's. Achso, ich soll dazu sagen, Sie können lange warten, heute wird nicht gesungen. Und wenn ich so weiterrede, können Sie auch nicht Shazam, ne? Das ist gemein, oder? So, das ist schon mal ein Ort. Hier kommt der zweite Ort. Aber ist es ein Ort, den es gibt?
2: Ich weiß es nicht.
1: Noch einen dritten Ort, den gab es auf jeden Fall im Video. Ah, kennen Sie auch. Nein, es singt niemand. Da wäre ich jetzt persönlich am allerliebsten. Das können Sie vielleicht gleich auch mit mir verhandeln, wo Sie gerne wären. Und wenn Sie mir dann noch erzählen, welche Orte wir gerade mit wem besucht haben in den Songs, dann rufen Sie an 0331 70 99 111. Ich freue mich da persönlich ganz besonders auf Sie. Und so lange hören wir andere Musik, und zwar aus Schottland. Primal Scream. It's alright, it's okay.

0: Unsere Redakteurin Karin hasst diesen Song. Wir spielen ihn trotzdem. Primal Scream, It's Alright, It's Okay, hier bei Radio 1. Und ich telefoniere jetzt mit dem Mario. Hallo Mario.
1: Hallo Max.
0: Na, ist für Sie auch der Donnerstag der Anfang vom Wochenende?
1: Prinzipiell, ich sag einfach mal ja.
0: Warum? Ja, weil ich. Nee, also ich komme nämlich gerade drauf, weil früher war es wirklich so, am Donnerstag war der beste Ausgehtag. Die Zeiten liegen so ein bisschen hinter mir, aber hätte ja sein können, dass sie auch, der Donnerstag ist eigentlich der schönere Freitag für mich. Aber
1: also bei uns war es eigentlich immer der Dienstag, weil da sind wir früher mal ins Rocket gegangen und Donnerstag gab es das Rocket auch noch und dann ja. Ist aber auch manchmal ins Fahrout gegangen. Also alte Westberliner werden bestimmt wissen, wovon ich rede. Also bei uns war es immer Dienstag und Donnerstag, ja.
0: Ich kann das jetzt nicht alles erklären, was Sie gesagt haben. Aber ich weiß genau, aber warum denn das Fahrout? Das musste man ja wirklich wollen.
1: Ja, da wollte man hin, weil dort damals, jetzt meine Frau hört auch gerade mit nicht sauer sein, nee. Da waren immer die ganzen Sportstudentinnen, waren immer Donnerstag im Fahrout.
0: Ja, genau. Das war, also das ist bestimmt, also ich bin da mal reingekommen ins Fahrout, das war so eine Sanyasin-Disco.
1: Das war die Backwaren-Disco, genau.
0: Und das Interessante war, ich bin reingekommen und es lief irgendein ganz langes Gitarrensolo von Santana und damit war die Geschichte für mich gegessen. Ich bin dann relativ schnell wieder raus. Aber ich kenne das mit diesen, mit wo man Menschen kennenlernt, möchte ich mal so sagen. Ich war sehr oft in der amerikanischen Gedenkbibliothek. Und stand da in der Ecke und mit dem Buch und so. Und hab so getan, als könnte ich lesen. Egal. Mario, in meinem Herzen haben Sie schon jetzt gewonnen. Jetzt Danke. Müssen Sie allerdings noch ein paar Punkte machen. Und zwar ging es heute um den Anschlusssong von Mike D, Here We Are. Wir haben uns gefragt, wo denn? Wo befinden wir uns? Mit wem? Und wir arbeiten das jetzt mal durch.
1: Ja.
0: Mario?
1: Down Under mit Man at Work.
0: Das stimmt. Und da habe ich mir sagen lassen, haben wir bei Ihnen offene Türen eingerannt. Wie häufig haben Sie den Film gesehen?
1: Ich glaube wirklich so an die 10 Mal bestimmt. Es war damals in den 70ern, Anfang 80ern, als die ersten VHS-Kassetten unterwegs waren von meinem Onkel. Der war nämlich damals so der VHS-Familienversorger.
0: Natürlich.
1: Und den Film hatten meine Eltern auch und den habe ich, glaube ich, wirklich unfassbar oft gesehen.
0: Und wie hieß er? Welcher Ort?
1: Xanadu natürlich von Oliver Newton-John.
0: Richtig. Und hier sind wir im...
1: Im Club Tropicana mit Wham.
0: Und das ist auch richtig, Mario! Nicht nur in die besten Clubs West-Berlins gegangen vor 300 Jahren, sondern auch jetzt noch auf der Höhe der Zeit auf jeden Fall, wenn es am Raten ist. Vielen, vielen Dank, dass Sie mitgemacht haben. Was steht am Wochenende an?
1: Arbeit. Wir haben ein Edeka. Oder mehrere. Und
0: nicht
1: dort
0: schlecht.
1: Ist das Baumscheibenfest am 5.9. Ja. Auch mit Live-Musik. 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
0: Richtig. Ein Glück dürfen wir hier gar keine Werbung machen.
1: Oh, Mario,
0: vielen, vielen Dank, dass Sie angerufen haben. Ich wünsche ein fantastisches Wochenende und am besten bleiben Sie jetzt noch ein bisschen dran. Ne?
1: Ja,
0: Kontaktaufnahme
1: gerne.
0: Und so. Dann bis später, ne?
1: Auf
0: bald.
1: Dann beginnt das Wochenende heute.
0: Jo, mach's gut. Tschüss.

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13: In wenigen Sekunden ist es 16 Uhr.
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13: Mit Alexander Nestmann.
14: 4 Jahre nach den Anschlägen auf die Nord Stream Pipelines soll Mitte Oktober der erste Gerichtsprozess gegen einen Tatverdächtigen beginnen. Das Oberlandesgericht Hamburg ließ die Anklage des Generalbundesanwalts gegen einen früheren ukrainischen Offizier zu. Er soll Anführer der Gruppe gewesen sein, die im September 22 Sprengsätze an den Gasleitungen in der Ostsee angebracht hat. Der Generalbundesanwalt wertete das als Angriff auf zivile Objekte und damit als Kriegsverbrechen. Die SPD prüft mögliche Steuern und Abgaben beim Einsatz von künstlicher Intelligenz. Wenn KI zunehmend Arbeitsplätze ersetze, dann seien Beiträge in die Sozialversicherung eine der zu diskutierenden Fragen, sagte SPD-Fraktionschef Mirsch vor einer Klausursitzung.
15: Wir gucken uns an, die sozialen Sicherungssysteme beispielsweise, den Bereich Pflege, den Bereich Gesundheit, aber auch den Bereich Rente. Gucken wir uns jetzt einen weiteren Schritt an, nämlich die Frage des technischen Fortschritts und der Frage guter Arbeit in Zukunft. Und hier erleben wir mit dem Thema künstliche Intelligenz eine Revolution, wo wir auch die politischen Rahmenbedingungen letztlich setzen müssen. Denn die Frage ist nicht, ob das passiert, sondern die Frage ist, wie es passiert.
14: SPD-Fraktionschef Matthias Mirsch. Bis Freitag will die Fraktion über die Zukunft der Arbeit diskutieren. Nach nur 3 Monaten im Amt muss der Chef der landeseigenen Tourismusagentur Visit Berlin Amman gehen. Das erfuhr der RBB aus Unternehmenskreisen. Zuvor hatte der Tagesspiegel berichtet. Sebastian Schöbel.
16: Amann hatte im Sommer das Amt als Berlins oberster Tourismuswerber angetreten, als Nachfolger von Burkhard Kieker, der das Amt zuvor 17 Jahre lang innehatte. Visit Berlin hat die Aufgabe, Berlin international als Reiseziel zu bewerben. Amann hatte zuvor die Köln Tourismus GmbH geleitet. Dort hatte jedoch das Rechnungsprüfungsamt der Stadt Köln mutmaßliche Unregelmäßigkeiten bei Amanns Abrechnungen moniert. Es ging unter anderem um Zahlungen mit der Firmenkreditkarte. In Berlin wiederum gab es nach RBB-Informationen Dissens über Amanns Pläne Pläne für Berlins künftige Tourismusstrategie. Nun trennen sich die Wege nach nur 3 Monaten. Der Manager soll laut RBB-Informationen eine Abfindung von 2 Monatsgehältern bekommen.
14: Deutschland bekommt einen neuen Sportminister. Es ist der zweimalige Kanu-Olympiasieger Ronald Raue. Der 44-Jährige wird Nachfolger der bisherigen Staatsministerin Christiane Schenderlein, die Staatssekretärin im Gesundheitsministerium wird. Als vorrangige Aufgabe für Raue nannte Bundeskanzler Merz die deutsche Olympiabewerbung in den Jahren 2036, 2040 oder 2044. Raue selbst sagte:
6: Und diese Bewerbung, das kann ich Ihnen versprechen, werde ich mit voller Kraft vorantreiben. Sie ist unser Zugpferd für eine Generation Olympia. Mit Kindern, die wieder Vorbilder haben, die wieder etwas sich zutrauen und vor allen Dingen, die sich eins erlauben dürfen, nämlich wieder groß zu träumen. Deutschland soll wieder zu den erfolgreichsten Sportnationen der Welt gehören. Damit aus Talent auch wieder Gold wird, werden wir die Spitzensportreform konsequent vorantreiben.
14: Ronald Raue, der künftige Sportminister. Bei einer Drogenkontrolle in Berlin hat die Polizei 9 scharfe Schusswaffen gefunden. Ein 38 Jahre alter Mann sei vorläufig festgenommen worden, hieß es. Beamte hatten in Gropiusstadt einen mutmaßlichen Cannabis-Drogenhandel beobachtet und waren dem Tatverdächtigen gefolgt. Die Waffen wurden in einem Auto und in einer Kleingartenanlage sichergestellt. Die Polizei geht im Landkreis Havelland und in Mecklenburg-Vorpommern gegen mutmaßliche Drogenhändler vor. Mehrere Objekte werden im Moment durchsucht. Laut Polizei gibt es 4 Tatverdächtige, die im großen Stil mit Drogen gehandelt und auch selbst synthetische Drogen hergestellt haben sollen. Und soweit unsere Radio 1 Nachrichten. 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
13: Tja, man kann leider nichts gegen diese geschlossene Wolkendecke machen am heutigen Tag. Man könnte drüber lächeln. Ja, mit so einem gewissen Süffisant drüber lächeln. Bei 21 bis 22 Grad ist es immerhin nicht kalt. Auch nicht kalt ist es in der Nacht. Da gehen die Temperaturen heute nur runter auf 16 bis 17 Grad. Morgen 24, ganz viele Zahlen. Was Sie vielleicht interessieren könnte, ist, dass morgen es ziemlich stürmisch werden könnte und vor allen Dingen sehr nass im Laufe des Tages. Nö, das könnte Sie interessieren.
14: Verkehr. A10 westlicher Berliner Ring. Vor der Dauerbaustelle Havelbrücke stockt es in beiden Richtungen. Aktuell jeweils 10 Minuten plus. Einen langen Baustellenstau gibt es auf der A13 Berlin Richtung Dresden zwischen Großkürres und Freiwalde. Müssen Sie bis zu einer Stunde mehr einplanen. Probleme auf der Berliner Stadtautobahn A111 in Richtung Charlottenburg. Zwischen Holzhauser Straße und Seidelstraße sind nach einem Unfall die linke und mittlere Spur blockiert. Ein Stau baut sich auf. Länger dauert es auch auf der A100 Richtung Treptow zwischen Dreieck Charlottenburg und Albuinstraße. Hier insgesamt 30 Minuten plus. Außerdem auf der A103 am Kreuz Schöneberg Richtung Sachsendamm und Treptow. Dort 20 Minuten mehr. Und länger dauert es auch auf der Wollangstraße Richtung Pankow. Auch dort 20 Minuten extra. Außerdem stehen Sie eine Zeit lang an auf der Markstraße Richtung Residenzstraße, Gertraudenstraße Richtung Alex, Petersburger Straße Richtung Prenzlauer Berg sowie rund um die Elsenbrücke und ums Ostkreuz und auswärts auf der Malchower Chaussee, Alt-Biesdorf und der Landsberger Allee in Marzahn. Trotzdem gute Fahrt.
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13: Guten Tag.

0: Sion Radio 1, kommen wir zur Weisheit des Tages. Nach dem Fußball ist immer auch vor dem Fußball. Denn kaum hat man sich von diesen gefühlt 7000 Spielen der Fußball-WM in diesem Sommer erholt, steckt man schon wieder knietief oder in der zweiten oder auch knöcheltief in der ersten Fußball-Bundesliga. Man muss da irgendwie durch. Aber jetzt nicht nur im Profifußball rollt der Ball, auch Amateur-, Hobby- und Betriebsmannschaften sind wieder unterwegs. Und jetzt kommt das Erstaunliche. Im französischen Marseille, da findet jetzt an diesem Wochenende die Eurospital 2026 statt. Und ja, Sie können sich's denken, der Name sagt es ja eigentlich schon, das ist die Fußball-Europameisterschaft der Krankenhäuser. Ich begrüße Sie jetzt am Telefon Andreas Schwenke, er ist leitender Oberarzt der Klinik für Frauenheilkunde des Werner-Forsmann-Klinikums in Eberswalde und außerdem, und jetzt wird's interessant, Mannschaftskapitän des Krankenhaus-Fußballteams, das für Deutschland antreten wird. Einen wunderschönen guten Tag.
1: Ja, guten Tag. Ich grüße Sie.
0: Herr Schwenke, ich bin ganz ehrlich, ich habe noch nie von dieser Krankenhaus-Fußball-EM gehört. Was ist denn das? Wer macht da mit? Seit wann gibt es das denn?
1: Ja, also es gibt diese Krankenhausmeisterschaft auf europäischer Ebene seit 1993, meines Wissens auch erstmalig in Frankreich ins Leben gerufen. Und seitdem nehmen Mannschaften aus allen Ländern Europas teil. Meist sind es 16 in der Finalrunde. In diesem Jahr sind es nur 13, weil drei abgesagt haben.
0: Alles klar. Bei der normalen, sag ich mal, Fußballnationalmannschaft, da läuft es ja mittlerweile nicht mehr ganz so toll. Bei Ihnen allerdings und Ihrer Mannschaft, da läuft es extrem gut. Sie sind Gewinner der deutschen Meisterschaft in diesem Jahr und, also ich glaube, zum 9. Mal haben Sie gewonnen, oder?
1: Ja, wir haben jetzt zum 9. Mal gewonnen und insgesamt 4-mal jetzt hintereinander und haben uns damit qualifiziert für die Eurospital. Mhm. Wir wären aber auch qualifiziert, weil wir im letzten Jahr die Eurospital in 20 gewonnen haben.
0: Auch das noch. Dann können Sie mir mal bitte verraten, warum Sie so erfolgreich sind? Was machen Sie anders als andere Krankenhäuser, also jetzt im Fußballbereich?
1: Ich denke mal, die Mannschaft hat sich über die Jahre, Jahrzehnte geformt und hat sich aus Spielern zusammengesetzt, die ich persönlich kenne, gegen die ich selber mal gespielt habe oder mit denen ich gespielt habe. Und da hat sich eine Mannschaft über die vielen Jahre geformt, die wirklich einen sehr guten Zusammenhalt haben, die sich auch vom und auf dem Spielfeld kennen und daher sehr gut zusammenspielen. Und Sie wissen ja selber, im Fußball ist die Mannschaft das Entscheidende. Nicht nur die Einzelspieler, sondern auch die ganze Mannschaft ist entscheidend.
0: Aber natürlich auch ein bisschen das Durchschnittsalter. Wo liegen wir da?
1: Na, das Durchschnittsalter ist schon über 40. Wir haben jetzt auch zwei jüngere Spieler rekrutieren können, aber die meisten sind so zwischen 35 bis 45. Es sind auch ältere dabei, also 60 Jahre ist auch jemand dabei, also so ist es nicht und über 60.
0: Schön. Ich mache mir allerdings Gedanken im Namen der Patientinnen und Patienten. Wenn Sie so erfolgreich sind, dann nehme ich ja mal an, dass Sie häufiger trainieren müssen. Haben Sie denn überhaupt noch für die Krankenversorgung Zeit?
1: Es sind ja nicht nur Ärzte und Pfleger, sage ich mal, dabei, sondern es sind ja auch Verwaltungsfachangestellte dabei.
0: Beziehungsweise aus, die haben aus immer allen Zeit, Branchen, oder?
1: Die, aus, ja, wir, die wir haben können immer aus einem Zeit. Riesenpool schöpfen. Wir haben 3200 Mitarbeiter in der GLG. Also da habe ich schon die Möglichkeit, auch nicht nur Ärzte und Pfleger zu rekrutieren, sondern ich kann da also aus einem großen Pool Leute gewinnen, ne?
0: Das ist schön. Dann fahren Sie jetzt glaube ich, morgen geht's los, ne? In Marseille?
1: Morgen geht's los, ja. Ab 6 Uhr vom BER. Ja. Und dann sind wir etwa gegen 11:30, 12 in Marseille.
0: Das beruhigt mich. Eine Sache muss ich allerdings fragen. Wenn sich da jetzt jemand in Frankreich auf dem Platz verletzt, die haben gesagt, okay, es sind da auch Verwaltungsangestellte dabei, aber wahrscheinlich hoffentlich auch ein paar Ärztinnen und Ärzte. Wie läuft das denn? Wird dann quasi sofort Versorgung gewährleistet oder haben Sie da so eine Art Mannschaftsarzt zusätzlich noch dabei?
1: Nein, also sicherlich spielen auch in anderen Mannschaften Ärzte und entsprechend des Krankheitsbildes können da alle parat stehen. Was aber immer gewährleistet ist, ist eine medizinische Versorgung vor Ort. Das Prinzip aber dieses Turniers ist aber wirklich die Fairness, ne? Wir treffen Freunde, wir treffen andere Mannschaften, mit denen man sich gut versteht und da ist natürlich keiner darauf aus, neben dem sportlichen Ehrgeiz sich zu verletzen, ne?
0: Na gut, und es ist eine Europameisterschaft, insofern, also Argentinien spielt nicht mit, ne? Also das ist schon mal alles gut. Wie sieht es denn eigentlich aus, die Chancen? Wenn Sie im letzten Jahr gewonnen haben, kann es sein, dass Sie es nochmal den Pott wieder heimholen?
1: wir wollen natürlich wieder ganz oben landen. Ob uns der große Wurf nochmal gelingt, werden wir sehen.
0: Ihr Radio 1 sagt auf jeden Fall toi toi toi. Ich sprach mit Andreas Schwenke, leitender Oberarzt der Klinik für Frauenheilkunde des Werner Forstmann Klinikums in Eberswalde, und er ist außerdem auch noch Mannschaftskapitän des Krankenhausfußballteams. Vielen Dank und viel Erfolg. Tschüss.
1: Ja, danke.

Das ist ein Song, da behaupte ich mal, der hätte in den 80ern, in den 90ern, 2000ern, 10ern und jetzt funktioniert. Eine Künstlerin aus London, Aliwa heißt sie, und Cairo FM der Titel. Ich habe ja gerade kurz die Argentinier böse mal erwähnt, aber es gibt auch andere Neuigkeiten aus Argentinien. Sie haben ja mitbekommen, ne? Also nach 207 Einsätzen für seine Nationalmannschaft, nachdem er, was weiß ich, wie häufig Spieler des Jahres gewesen ist, Weltmeister 2022. Nach 21 Jahren hat Lionel Messi gesagt, nein, er möchte nicht mehr für die Nationalmannschaft spielen und so. Und alle weinen eigentlich die ganze Zeit in Argentinien seit diesem Zeitpunkt. Und jetzt wurde etwas angeordnet, und zwar von der vom Nationalen Fußballverband, von der AFA, das ist der argentinische Fußballverband. Die haben nämlich gesagt, es wird angeordnet, dass beim nächsten Spieltag aller Klassen, aller Sportarten, also das bedeutet in Argentinien Fußball, Futsal und Strandfußball, bei den Männern und den Frauen das Spiel nach 10 Minuten in der ersten Halbzeit unterbrochen wird, und zwar für eine Minute. In dieser Minute soll dann für dieses gottgleiche Fußballtalent applaudiert werden. So verabschiedet sich quasi Argentinien von ihrem Fußballgott Lionel Messi.

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13: Deutsche Sicherheitsbehörden verzeichnen seit Beginn des Jahres schon mehr als 160 Sabotageverdachtsfälle. Außerdem sollen die Polizeien in Bund und Ländern mehr als 100 Straftaten bei Spionagefällen festgestellt haben. Das zeigt ein internes Lagebild des Bundeskriminalamts, das WDR, NDR und Süddeutscher Zeitung vorlegt. Demnach gehört Brandenburg zu den Schwerpunkten. Nach 2 mutmaßlichen Anschlägen auf Umspannwerke in Brandenburg und Nordrhein-Westfalen wird wieder über den Schutz von kritischer Infrastruktur diskutiert. Nach einem versuchten Brandanschlag auf ein Rüstungsunternehmen in München gehen Ermittler von einem politischen Hintergrund aus. Von einem Auto aus flogen in der vergangenen Nacht Brandsätze auf die Firma, richteten aber keine Schäden an. 2 Verdächtige wurden kurz danach festgenommen. In dem Gebäudekomplex im Stadtteil Berg am Laim sind mehrere Rüstungsfirmen ansässig. Zwischen Berlin und Lutherstadt-Wittenberg werden die Züge der Linie RE3 ab dem 19. September im Stundentakt fahren. Wie der Verkehrsverbund Berlin-Brandenburg mitteilte, wird die Verbindung früher als geplant verstärkt. Eigentlich sollte das erst mit dem Fahrplanwechsel im Dezember geschehen. Hintergrund sind Bauarbeiten bei der Linie RE7. Hier wird ab dem 19. September die Verbindung zwischen Bad Belzig und Dessau-Roßlau unterbrochen. Dutzende Eltern, Kinder und Kita-Kräfte haben vor dem Brandenburger Landtag gegen das geplante neue Kita-Finanzierungsgesetz demonstriert. Es drohten höhere Belastungen für Eltern, weniger Qualität und das Aus für zahlreiche freie Träger, hieß es. Aufgerufen hatte ein Aktionsbündnis aus verschiedenen Gruppen. Hintergrund sind Haushaltslücken. Deswegen soll unter anderem eine Verbesserung beim Personalschlüssel in Kitas nicht kommen. Außerdem fürchten Eltern höhere Kosten fürs Mittagessen. Soweit die Meldungen. 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
3: Es sieht herbstlicher aus, als es sich anfühlt. Also falls Sie Angst hatten, am heutigen Tag rauszugehen, weil Sie dachten, oh Gott, jetzt muss ich diese schwere Strickjacke schon wieder tragen. Nee, es ist noch nicht so. Also ein schönes Hemd würde immer noch gut funktionieren bei 21 bis 22 Grad. Morgen ähnlich, allerdings kann es im Laufe des Tages ziemlich feucht werden. Also ordentliche Regenfälle sollen da runterkommen. Und es wird morgen wohl sehr windig und auch stürmisch.
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13: A10 westlicher Berliner Ring, vor der Dauerbaustelle Havelbrücke stockt es in beiden Richtungen, aktuell jeweils 10 bis 15 Minuten plus. Ein langer Stau weiterhin auf der A13 Berlin Richtung Dresden zwischen Teupitz und Freiwalde, müssen Sie bis zu 90 Minuten mehr einplanen. In Berlin läuft der Feierabendverkehr, es dauert länger auf der A100 Richtung Treptow zwischen Dreieck Charlottenburg und Albuinstraße, hier insgesamt 30 Minuten plus. Richtung Wedding 15 Minuten mehr.

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0: Still blank. Ain't quite right hier bei Radio 1. Es soll ja das größte Musikfestival Deutschlands sein und ich hatte noch nie davon gehört. Und zwar das Glücksgefühle-Festival. Das ist so ein Name wie, das ist ein Name für Menschen, die auch sagen, du bist mein Lieblingsmensch. Dieses Festival gibt es seit 2023. Wahnsinnig erfolgreich. Bis zu 250.000 Besucher pilgerten da in den letzten drei Ausgaben jeweils hin zum Hockenheimring. Tokyo Hotel haben da gespielt, Backstreet Boys, Black Eyed Peas und so weiter. Und dieses Jahr, und jetzt wird es ein bisschen spannend, sollten ja auch, Sie haben es bestimmt gehört, Alphawilder auftreten. Dann wurden sie ausgeladen, weil irgendwie nicht so richtig klar war, weil Marianne Gold bei anderen Festivals sich politisch geäußert hatte. Da haben die Lieblingsmenschen da vom Glücksgefühle haben gesagt, wir sind aber unpolitisch, deswegen ausgeladen. Alphawil war entsetzt, sprach von einem sogenannten Maulkorb-Erlass. Und nach viel Kritik, und wir waren selber überrascht, auch von anderen Künstlern, sind jetzt die Veranstalter zurückgerudert, haben sich entschuldigt und ihre Einladung an Alphawil erneuert.
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0: Berliner Kulturjournalistin und unsere Kommentatorin am Donnerstagnachmittag. Hallo Jenny.
2: Hallo, ich hätte es mal sagen können. Und unser Lieblingsmensch
0: natürlich. Richtig, unser Lieblingsmensch. Unser glücklicher Lieblingsmensch. Jenny, ein wahnsinniges Hin und Her. Was bedeutet denn das alles? Oder anders, sollten jetzt Alphawil diese zweite Einladung annehmen?
2: Ja, das Ganze ist echt eine unfassbare Geschichte und zeigt sich, wie richtig und wichtig es war, dass Marianne Gold das öffentlich gemacht hat. Erstmal muss man vielleicht zum Hintergrund wissen, dass das Festival

0: vom Veranstalter Markus Krampe zusammen mit dem Ex-Fußballer Lukas Podolski organisiert wird. Krampe veranstaltet mit seiner Entertainment Group auch solche Megageschichten wie diese 80er und 90er Jahre Stadientouren, bei denen eben große Acts der 80er und 90er gemeinsam auftreten. Und bei einem dieser Auftritte hatte sich Alpha Wild anscheinend mal politisch geäußert. Gold spricht sich bekanntlich auf der Bühne oft für Demokratie und Toleranz und gegen rechtsradikale Tendenzen aus. Und man muss auch noch wissen, dass der Claim des Glücksgefühle-Festivals »The Glück is coming home« lautet. Es gibt auch noch ein Emblem mit einem Herzen und der Versprechung Endorphine garantiert. Glück wird also dort großgeschrieben und zwar nicht aus grammatikalischen Gründen. Glück schien aber für Krampe und Podolski zumindest bis heute absolut nicht mit Politik zusammenzugehen, was ich schon mal höchst fragwürdig finde. Denn mich würde es doch total glücklich machen, wenn ich mit 250.000 Leuten Forever Young und Feels Like a Melody höre und dann spricht sich Marian Gold auch noch ganz im Sinne unserer gemeinsamen freiheitlichen Werte aus, die Krampe und Podolski hoffentlich auch gut heißen. Er sagt ja nichts Verfassungsfeindliches, der Gold, im Gegenteil. Außerdem frage ich mich, wie die Politik überhaupt aus einem Menschen, erst recht einem Künstler, dessen Beruf und Berufung es ist, sich auszudrücken, wie die Politik aus einem solchen Menschen überhaupt herausgehalten werden kann. In der Frauenbewegung hieß das früher, das Private ist politisch. Das bedeutete, wenn man als Frau in einer patriarchalen Gesellschaft lebt, dann ist man schon qua Körper von Politik betroffen, vom Recht auf Abtreibung bis zur Strafbarkeit von Übergriffen. Und eben solche politischen Erfahrungen macht man als nicht weißer oder irgendwie nicht deutsch aussehender Mensch genauso, weil man in dem Fall bekanntlich strukturelle Diskriminierung erlebt, in manchen Zusammenhang stärker als in anderen. Und das hat politische Ursachen, ob man will oder sich selbst als politisch bezeichnet oder nicht. Dazu kommt noch, dass in der Begründung der Veranstalter stand, es ginge gar nicht um die politische Haltung von Marian Gold oder Alpha Will, aber diese Haltung, nochmal in Klammern, Marian Gold spricht sich für Toleranz, Demokratie und gegen rechtsradikale Tendenzen aus. Diese Haltung bedroht in den Augen von Krampe und Podolski trotzdem die Glücksgefühle des Publikums so stark, dass man die Band eben nicht auftreten lassen wollte. Und um noch ein bisschen dialektischer zu werden, in dem Veranstalterstatement, da wurde auch von der persönlichen Meinung Golds gesprochen. Ich finde es immer so merkwürdig, wenn der Wunsch nach Demokratie und danach in aller Vielfalt miteinander tolerant zu leben, ohne ausgegrenzt zu werden, wenn man diesen Wunsch als Meinung bezeichnet, so nach dem Motto, ach, queere Menschen, nicht weiße Menschen sollen also nicht aufs Maul kriegen. Na, das ist deine Meinung. Jetzt hat sich der Veranstalter aber entschuldigt und auf das hohe Gut der Meinungsfreiheit hingewiesen. Ich denke auch aufgrund von öffentlichem Druck und von Aussagen anderer KünstlerInnen, die dort spielen sollen. Die sehen das nämlich genauso wie Alpha Will und ich und hatten teilweise schon angekündigt, sich ebenfalls im Rahmen unserer demokratischen Grundwerte dort zu äußern. Ich hoffe jetzt und bin eigentlich auch sicher, dass Alpha Will die Chance und die Aufmerksamkeit nutzen wird, dort aufzutreten und das Publikum wie geplant damit beglücken wird, dass sie unterstreichen, wie wichtig das Zusammenstehen gegen rechtsradikale Tendenzen ist. Und ich glaube nicht, dass damit Endorphingarantie torpediert wird. Und wenn doch, können sie ja ihre Tickets zurückfordern, die Leute, mit der Begründung, ich war einfach nicht glücklich genug.
1: Der Kommentar von unserem Lieblingsmenschen Jenny Zilker. Vielen Dank. Tschüss.
0: Gerne.
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Die Snare klingt auch so ein bisschen, als ob jemand auf dem Schuhkarton rumgeklöppelt hätte. Dinosaur Junior, aber wir lieben sie. Garden hieß der Titel. Trump, ach, der macht ja tolle Sachen. Also so Golf von Amerika, Lake America. Und jetzt habe ich heute gehört, dass er ja vielleicht die Straße von Hormuz in Straße von Trump. Ich weiß es nicht. Aber nicht nur Trump haut ordentlich was raus. Auch der US-Vizepräsident J.D. Vance hat einiges auf dem Kasten, wo man so als alter Europäer sich wundert. Also er hat jetzt zum Beispiel in einem Podcast des evangelikalen Moderators Bryce Crawford gesagt, er versuche so viel von Gottes Werk wie möglich zu tun, wenn seine Arbeit, könnte ja sein, zum Ende der Zeiten führt, dann hey, okay. Und wenn sie dazu führt, dass wir eine bessere Welt aufbauen, sagte er weiter, die noch lange nach meinem Tod gedeiht und fortschritt, ist das natürlich auch großartig. Also muss nicht gleich alles untergehen, obwohl er betonte, er wisse ja nicht, ob die Endzeit, ne, Apokalypse und so weiter, nicht vielleicht bereits begonnen hätte. Er hat dann weiter gesagt, diese Endzeit werde aber kommen. Ist nur eine Frage, ob dies in ein paar tausend Jahren so weit ist oder vielleicht sogar in ein paar Monaten, kannst du dir nicht ausdenken.

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12: Damals auch schon wieder kurz vor 5. BKA verzeichnet seit Jahresbeginn über 160 mutmaßliche Sabotageakte. UN-Wetterorganisation warnt vor zunehmenden Gefahren durch El Niño und das wetterdichte Wolken. Ein bisschen Regen gibt's auch und das alles bei bis zu 23.

0: zu manchen Songs, da sage ich nein, zu diesem sage ich ja, und zwar ausdrücklich. Moonlight Breakfast und If Not Now, Then When, um kurz nach 5.
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2: Deutsche Sicherheitsbehörden verzeichnen seit Beginn des Jahres schon mehr als 160 Sabotageverdachtsfälle. Außerdem sollen die Polizeien in Bund und Ländern mehr als 100 Straftaten mit Spionage festgestellt haben. Das zeigt ein internes Lagebild des Bundeskriminalamts, das WDR, NDR und Süddeutscher Zeitung vorlegt. Demnach gehört Brandenburg zu den Schwerpunkten. Andreas Braun.
3: Bei mehr als der Hälfte dieser Fälle ging es um das sogenannte sicherheitsgefährdende Abbilden. Also beispielsweise das unerlaubte Fotografieren oder Filmen von militärischen Einrichtungen oder Rüstungsgütern. In 26 weiteren Delikten wird sogar Agententätigkeit zu Sabotagezwecken vermutet. Die Schwerpunktregionen der mutmaßlichen Spionagefälle sind demnach in diesem Jahr bislang Brandenburg, gefolgt von Nordrhein-Westfalen und Schleswig-Holstein. Auch die Zahl verdächtiger Drohnensichtungen bleibt auf einem hohen Niveau. So wurden laut Lagebild bundesweit bisher mehr als 740 Vorfälle registriert.
2: 4 Jahre nach den Anschlägen auf die Nord Stream Pipelines soll Mitte Oktober der erste Gerichtsprozess gegen einen Tatverdächtigen beginnen. Das Oberlandesgericht Hamburg ließ die Anklage des Generalbundesanwalts gegen einen früheren ukrainischen Offizier zu. Er soll Anführer der Gruppe gewesen sein, die im September 2022 Sprengsätze an den Gasleitungen in der Ostsee angebracht hat. Der Warnstreik der Beschäftigten der Berliner Charité geht auch morgen weiter. Das ist das Ergebnis von Beratungen der Gewerkschaft Verdi mit den Beschäftigten. Man werde den 3-tägigen Warnstreik bis zum Ende der Nachtschicht am Samstagmorgen fortsetzen, sagte Gewerkschaftssprecher Kunkel dem RBB. Dabei werde der Notdienst so umgesetzt, wie es das Arbeitsgericht in seiner Eilentscheidung entschieden habe. Markus Rehr.
4: Die Pflegekräfte der Charité sind wütend über ihre Arbeitsbedingungen, über das runtergerockte Gesundheitssystem, wie sie sagen, und über die Entscheidung des Arbeitsgerichts zum Notdienst während ihres Warnstreiks. Gestern hatte die Klinikleitung vor dem Arbeitsgericht eine einstweilige Verfügung gegen den Notdienstplan während des Streiks erwirkt. Dieser musste deshalb aufgestockt werden. Die Charité hat wegen des Streiks planbare Behandlungen abgesagt und die OP-Kapazitäten eingeschränkt.
2: Nach nur 3 Monaten im Amt muss der Chef der landeseigenen Tourismusagentur Visit Berlin Amann gehen. Das erfuhr der RBB aus Unternehmenskreisen. Zuerst hatte der Tagesspiegel berichtet. Sebastian Schöbel.
5: Amann hatte im Sommer das Amt als Berlins oberster Tourismuswerber angetreten, als Nachfolger von Burkhard Kieker, der das Amt zuvor 17 Jahre lang innehatte. Visit Berlin hat die Aufgabe, Berlin international als Reiseziel zu bewerben. Amann hatte zuvor die Köln Tourismus GmbH geleitet. Dort hatte jedoch das Rechnungsprüfungsamt der Stadt Köln mutmaßliche Unregelmäßigkeiten bei Amanns Abrechnungen moniert. Es ging unter anderem um Zahlungen mit der Firmenkreditkarte. In Berlin wiederum gab es nach RBB-Informationen Dissens über Amanns Pläne für Berlins künftige Tourismusstrategie. Nun trennen sich die Wege nach nur 3 Monaten. Der Manager soll laut RBB-Informationen eine Abfindung von 2 Monatsgehältern bekommen.
2: Die UN-Wetterorganisation warnt vor zunehmenden Gefahren durch El Niño. Demnach wird das Wetterphänomen bis Februar anhalten und sich verstärken. WMO-Chefin in Saulo warnte vor Auswirkungen auf Menschen und Volkswirtschaften in aller Welt. Sandra Bieger.
6: El Niño ist ein natürliches Klimaphänomen, das etwa alle 2 bis 7 Jahre auftritt und weltweit zu Wetterveränderungen führen kann. Nach Angaben der Weltorganisation für Meteorologie WMO in Genf erhöht ein starker El Niño das Risiko für Extremwetterlagen in vielen Teilen der Erde. Besonders betroffen sein könnten die Küstenregionen von Peru, Ecuador und Nordchile, wo Überschwemmungen drohen. In Australien und Teilen Asiens dagegen steige das Risiko für Dürren und Waldbrände. Welche Auswirkungen das Klimaphänomen in den kommenden Monaten auf Deutschland und Europa haben könnte, dazu liegen noch keine gesicherten Erkenntnisse vor.
2: Und soweit die Radio 1 Nachrichten. 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
0: Wir haben hier gerade schon mal so ein paar Adventskerzen angemacht. Das ist ja aber auch gerade schattig geworden, oder? Also man kann den Bildschirm kaum mehr erkennen, weil Bildschirme beim RBB sind nicht beleuchtet. 21 bis 22 Grad hatten wir am heutigen Tage zu genießen. Es wird ein bisschen kühler in der Nacht, könnten Sie sich ja vorstellen. Morgen dann wird es im Laufe des Tages ordentlich feucht und sogar nass, kann man sagen. Mit kräftigen Regenfällen und Temperaturen von 23 bis 24 Grad und dazu auch noch Sturm.
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2: A10 westlicher Berliner Ring Richtung Dreieckhaffeland. Zwischen Großkreuz und Leest gibt es einen erheblichen Stau vor der Dauerbaustelle. Zurzeit 20 Minuten Verzögerung. Ein Langstau auch weiter auf der A13 Berlin Richtung Dresden. Zwischen Teupitz und Freiwalde müssen Sie bis zu 90 Minuten mehr einplanen. In Berlin läuft der Feierabendverkehr. Es dauert länger, vor allem auf dem Stadtring in Richtung Treptow zwischen Dreieck Charlottenburg und Albuinstraße. Insgesamt 30 Minuten mehr. Richtung Wedding 15 Minuten zwischen Schmargendorf und Funkturm. Staus auch auf der A103 am Kreuz Schöneberg auf den Überfahrten. Bis zu 20 Minuten extra. Probleme gibt's auch auf der A111 Richtung Oranienburg. Soeben wurde die Autobahn nach einem Unfall zwischen Dreieck Charlottenburg und Heckerdamm gesperrt. Auf der Rudolf-Wissell-Brücke staut es sich mit 20 Minuten und weitere Staus mit 10 Minuten gibt es auf der Markstraße Richtung Residenzstraße, Gertraudenstraße Richtung Alex, Messedamm und Königin-Elisabeth-Straße Richtung Spandauer Damm sowie Leonoren- und Paul-Schneider-Straße Richtung Malteser. Straße. Außerdem statt auswärts auf der Prenzlauer Promenade, Ahrensfelder Chaussee, Alt-Biesdorf und Landsberger Allee in Marzahn. Gute Fahrt.
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0: Einen wunderschönen guten Tag. Ich bin ja großer Freund der Theorie, dass wenn man gute Laune verbreiten möchte, man einfach freundlich sein muss zu anderen Leuten, dass man die auch anlächelt und so weiter. Und dadurch, ich hoffe dann immer, dass so eine Kettenreaktion in der Stadt entsteht. Und am heutigen Tage habe ich versucht, die anzuschieben. Ich war in der S-Bahn zwischen Westkreuz und auf jeden Fall Potsdam. Da saß ich so drin. Da war ein Akkordeonspieler drin. Der hat sehr, sehr, sehr gut gespielt. Und dann bin ich zu ihm gegangen und habe gesagt, hier, wenn du den Song spielst, ich gebe dir 5 €. Kannst du den? Und ich glaube, der Mann war Südamerika, würde ich jetzt einfach mal schätzen. Und er kannte den Song und er hat ihn gespielt und ich habe ihm 5 € gegeben. Aber das eigentlich Wichtige war, dass ich merkte, dass alle Menschen um mich rum plötzlich auch so ihre Börsen zückten, lächelten und vielleicht ihr Tag so ein bisschen besser geworden ist. Also der Tag des Akkordeonspielers ist auf jeden Fall etwas reicher geworden. Jetzt fragen sich natürlich, welchen Song habe ich mir gewünscht? Kann ich Ihnen sagen? Besame mucho. So ist nämlich.

0: und Easy Pray hier bei Radio 1. Morgen geht sie los, die IFA in Berlin. Und ich bin mal ganz ehrlich, heutzutage interessiert mich das eigentlich nicht mehr so übermäßig. Vor was weiß ich, mehreren Jahrzehnten hätten sie mich mal sehen sollen. Also da bin ich dann da rein, am Anfang mit meinen Eltern. Und unter 10 bis 15 Kilo Prospekte bin ich da auch nicht rausgegangen. Habe ich wirklich so, also man hat jede Anlage, jeder Fernseher hatte einen Prospekt und Herr Spalleck, ja, brauchte diese Prospekte. Die habe ich dann in meinem Kinderzimmer ausgebreitet und habe dann immer geguckt und dachte ich mir, oh, guck mal hier, ich bin mal zu meinem Vater gegangen, hier hast du den Plattenspieler schon gesehen. Mein Vater war nur noch genervt von mir, oh, guck mal hier, das Kabel, das ist rot und teilweise durchsichtig. Man ist verrückt geworden. Gut, diese verrückte Zeit ist jetzt auf jeden Fall bei mir vorbei, allerdings werden wahrscheinlich ab morgen trotzdem die Technikinteressierten dorthin pilgern, um sich vielleicht auch so ein paar Inspirationen zu holen. Was kaufe ich mir? Was kann ich mir leisten? Oder kann ich Ihnen sagen, Sie können sich nicht mehr so viel leisten, weil die Preissteigerungen in diesem Jahr ordentlich sind. Hanna Spanhehl aus der ARD Verbraucherredaktion, die hat mal recherchiert.
1: Die sind wirklich ganz schön happig. Das Preisportal Idealo hat vor kurzem eine Auswertung gemacht. Und da liegen zum Beispiel Laptops im Schnitt rund 20% über den Preisen vom Vorjahr. Smartphones sind 13% teurer. Und richtig deutlich wird es bei den Bauteilen, die in solchen Elektrogeräten stecken, zum Beispiel SSD-Festplatten. Oder beim sogenannten RAM, dem Arbeitsspeicher, da haben sich die Preise im Schnitt sogar mehr als verdoppelt.
0: Ja, wieso ist denn das so? Wieso ist denn das? Also man kann es eigentlich diesem Boom von KI in die Schuhe schieben.
1: Denn KI-Anwendungen verarbeiten gigantische Datenmengen und die Rechenleistung und den Arbeitsspeicher dafür liefern spezielle Chips. Das sind dann zwar andere, viel leistungsstärkere Chips als die, die für Laptops oder Smartphones gebraucht werden. Sie werden aber von denselben Herstellern produziert, von weltweit nur ein paar wenigen. Und weil deren Fabrikkapazitäten eben gerade vor allem für KI-Aufträge genutzt werden, bleibt weniger für die Produktion von einfachen Chips für unsere Elektrogeräte. Die Folge sind also weltweite Engpässe in dem Bereich und steigende Preise. Die Branche spricht deshalb auch schon von Chipflation. Experten sehen da auch erstmal keine Entspannung in Sicht, weil es zum Beispiel einfach dauert, bis neue Chipfabriken gebaut sind. Das heißt für uns, vor allem Geräte wie Laptops, Smartphones oder Spielekonsolen, die auch auf Chips angewiesen sind, bleiben erst einmal teurer oder werden sogar noch teurer. Das zeigen jedenfalls aktuelle Marktanalysen.
0: Naja gut, aber Sie können natürlich trotzdem ab morgen zur Technikmesse IFA gehen und vielleicht gibt es ja noch die ein oder anderen Kataloge. So wie früher, dann nehmen Sie die halt mit. Hier sind Jungle, The Wave, hier ist Radio 1.

0: gleich, was die Jungs machen aus England. Dschungelwanders mit The Wave.
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3: Max.
1: Hallo Carsten.
3: Hallo.
1: Heute ist ein Donnerstag. Ein Donnerstag und das wissen die Menschen, die...
0: Ich höre Radio 1 schon seit die Ewigkeiten.
1: Da können die Leute anrufen und sagen, ich fahre morgen in den Urlaub. Hier wird's mir zu herbstlich. Ich möchte was anderes erleben. Ich möchte jetzt schon in den Schnee oder nochmal zurück in die Sonne. Wir nennen das Hörerwetter dann 0331 70 99 111. Wir sagen Ihnen exklusiv und wenn Sie wollen mit Akzent, wie das Wetter dort wird, wo sie hinfahren. Carsten, zum hiesigen Wetter hast du ja eigentlich in den letzten Tagen viel erzählt. Es wird jetzt gerade so ein bisschen feuchter morgen, ne?
4: Ja, aber es ist, also mit herbstlich ist das jetzt auch so eine Sache. Das ist nämlich am Wochenende dann schon wieder sommerlich. Also Sonntag sieht sehr gut aus. 24 Grad, dann schon wieder ziemlich warm, schön. Der Sonnabend, irgendwie jetzt blöd angefangen, ne? Von hinten rum, aber
1: nee,
4: auch
1: war nicht. Schön.
4: War schön, ne? Sonnabend dann vielleicht nochmal ein Schauer, 22 Grad und wie gesagt, morgen so ein bisschen wechselhaft. Was heißt ein bisschen wechselhaft? Rechnen mit Wind und dann mal Regentropfen, die von der Seite kommen, wenn man Fahrrad unterwegs ist, sehr problematisch, sehr windig.
1: Also nicht das, was ich die ganze Zeit sage, was Starkregen nicht, oder was habe ich mich da getäuscht?
4: Nee, der kommt auch, aber zusammen mit dem Wind. Also der Wind ist, glaube ich, das größere Problem. Da kann auch mal ein Ast runterkommen. Bleibt aus den Parks und Wäldern raus. Das ist wichtig für den Nachmittag.
1: Ja? Richtig. Oder agiert wie Ulrike. Ulrike fährt nämlich in eins meiner liebsten Urlaubsländer überhaupt nach Ulrike.
5: Portugal.
1: Jo. Richtig.
5: Juhu.
1: Wann geht's denn da los?
5: Also wir fliegen morgen um 15 Uhr ab und kommen dann gegen 18 Uhr in Faro an am Flughafen und werden bis nächste Woche Freitag an der Algarve herumreisen, meine Schwester und ich.
1: Wo denn da genau?
5: Also unsere Unterkunft liegt in Praia da Luz.
1: Ja.
4: Das hört sich schon so nach, nach Sonne und Meer und so an. Und das ist auch so. Es ist Sonne und Meer natürlich auch 27, 28 Grad, 27, 26. Nachts 18 bis 20. Es ist nicht zu warm, es ist nicht zu kalt, es ist ein bisschen Wind dabei, es ist einfach nur schön. Wandern ist angesagt oder geht's auch so ein bisschen ins Wasser, Wassersport oder was? Oder gar nichts tun.
5: Wandern ist auf jeden Fall mein Ziel. Ich möchte gerne an diesem Naturschutzstreifen durchwandern oder auch in den Bergen bei Carabichu. Baden gehen im Meer wäre auch nochmal schön zum Abschluss des Sommers.
4: Ja, also das passt, das kann man ja auch gut kombinieren. Ne? Das ist ja dann, also wenn man dann irgendwie lang wandern war. Ja, also Sonnencreme mitnehmen, sonst braucht man eigentlich gar nichts, lockere Klamotten, hochsommerlich. Regen sehe ich im Augenblick überhaupt nicht, also bis wahrscheinlich dann zum Ende des Urlaubs.
1: Ulrike, kann ich Ihnen einen Tipp geben? Es gibt da ein ganz, ganz schönes kleines Örtchen, und ich nehme mal an, so außerhalb der Saison, die wirklich jetzt fast zu Ende ist, fahren Sie mal, wenn Sie es nicht sowieso auf dem Schirm haben, nach Cavoeiro.
5: Okay.
1: Cavoeiro geschrieben. Ein wunderschönes kleines Nest noch, was man kaum da findet an der Algarve. So ein privater Tipp. Ne? Fahren Sie da hin. Da gibt es auch guten Fisch. Cavoeiro.
5: Gut,
1: bis dann. Tschüss.
5: Tschüss.
1: Ciao.
4: Schönen Urlaub.
5: Vielen Dank.
1: So, hallo Anne.
6: Hallo.
1: Warum Wien? Oder warum nicht häufiger Wien?
6: Wir waren schon in Wien zum 1. Mai im letzten Jahr und dieses Jahr haben unsere Kinder uns Karten geschenkt nach Wien zu den Toten Hosen.
1: Ach was, okay. Da dürfen die noch auftreten.
6: Aber die müssen. Die müssen.
1: Und wann geht's los?
6: Am Donnerstag und ich glaube Freitag ist das Konzert.
1: Okay, also in der Woche.
4: Ja, aber das klingt prima. Also es sieht im Augenblick so aus, dass wir am Donnerstag die Wetterfront haben, die durchzieht mit so ein bisschen Regen nach dem jetzigen Stand. Und Freitag und wahrscheinlich das Wochenende bleiben sie auch da. Oder geht es dann schon am Sonnabend wieder zurück? Oder?
6: Nee, Montag. Wir bleiben schon ein bisschen.
4: Ja, perfekt. Perfekt. Also ich bin ja auch Wien-Fan und Österreich-Fan, gleich mal ganz ehrlich, also urlaubsmäßig. Ne? Also Freitag sehr schön, 20, 21 Grad. Das ist also auch wirklich fürs Konzert. Konzert sicherlich sehr schön, aber Sonnabend dann, wenn man vielleicht noch ein bisschen durch die Stadt dann geht und sich die quasi ganzen
1: Sehenswürdigkeiten
4: die kulinarisch auch genießt.
1: Jetzt kommen die Pötte.
4: 20 bis 22 Grad, da schmeckt auch die Sachertorte wieder.
1: Ist nicht so heiß, so ne? ist es. Ja. Alle viel Spaß. Ne? Bis dann. Tschüss.
6: Danke.
1: So, und dann kicken wir nochmal der Franz, da war ich auch schon, in Athen. Wann geht's denn nach Athen? Aber nicht nur Athen, sondern auch Naxos.
3: Richtig, wenn dann richtig. Hallo erstmal.
1: Hallöchen.
4: Hallo.
3: Es geht Montag los.
1: Und Sie machen so eine Kykladen-Tour oder wie muss man sich's vorstellen?
3: Nee, wir machen immer, ich fahre jetzt seit über 40 Jahren dahin und wir bleiben immer ein paar Tage in Athen und so und dann fahren wir dann weiter nach Naxos.
1: Schön.
3: Zweite Heimat sozusagen.
4: Na, toll. Also auch wenn es peinlich ist, das Erste, was ich immer bestelle, ist immer Kalamaris mit Tzatziki. Also richtig. Sorry, das ist jetzt aber das schmeckt peinlich. Einfach. Das ist, okay. Und der wird bei 33 Grad natürlich dann serviert bei Ihnen. Temperaturen alles so zwischen 30 und 33 Grad. Hört sich schlimmer an, als es ist, weil ja ein bisschen Wind dabei ist. Also die ganz große Hitze ist jetzt raus. Und die September-Sonne, das ist ja mit die schönste Zeit. Griechenland, eben. September, Oktober, November, super.
3: Beste also wirklich.
4: Ja, und nur Sonne, ich muss ja gar nicht viel zu erzählen.
1: Okay.
4: Und Wind auch. 20 bis 23 Grad nachts. Wasser ist sowieso unverschämt. Ne? 26 Grad.
1: Wahrscheinlich ein bisschen zu viel. Franz, dann ganz, ganz, ganz viel Spaß.
3: Dankeschön.
1: Und eine gute Reise, ne? In die zweite Heimat. Tschüss.
4: Tschüss.
1: Ja, und das war's mit uns in dieser Woche. Ja. Das war's.
4: Schon wieder rum.
1: Naja, so schnell geht's. In zwei Wochen würden wir uns dann wieder hören. Ich wünsche bis dahin eine schöne Zeit und auf bald. Mach's gut.
4: Ne? Bis bald. Ne? Tschüss. Ciao. Tschüss.

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2: Und damit kurz nach 5:30.
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7: Deutsche Sicherheitsbehörden verzeichnen seit Beginn des Jahres schon mehr als 160 Sabotageverdachtsfälle sowie über 100 Spionagestraftaten. Das zeigt ein internes Lagebild des Bundeskriminalamts, das mehreren Medien vorliegt. Demnach gehört Brandenburg zu den Schwerpunkten. Innenminister Rethmann will als Sofortmaßnahme ein Sicherheitszentrum einrichten. Außerdem sollen Betreiber von kritischer Infrastruktur Kameraüberwachung und Drohnenabwehr erlaubt bekommen. Nach einem versuchten Brandanschlag auf ein Rüstungsunternehmen in München gehen Ermittler von einem politischen Hintergrund aus. Von einem Auto aus flogen in der vergangenen Nacht Brandsätze auf die Firma, richteten aber keine Schäden an. Zwei Verdächtige wurden kurz danach festgenommen. In dem Gebäudekomplex im Stadtteil Berg am Laim sind mehrere Rüstungs- und Sicherheitsfirmen ansässig. Die Polizei geht im Landkreis Havelland und in Mecklenburg-Vorpommern gegen mutmaßliche Drogenhändler vor. Mehrere Objekte werden im Moment durchsucht. Laut Polizei gibt es 4 Tatverdächtige, die im großen Stil mit Drogen gehandelt und auch selbst synthetische Drogen hergestellt haben sollen. Bei einer Drogenkontrolle in Berlin hat die Polizei 9 scharfe Schusswaffen gefunden. Ein 38 Jahre alter Mann wurde vorläufig festgenommen, hieß es. Beamte hatten in Gropiusstadt einen mutmaßlichen Cannabis-Drogenhandel beobachtet und waren dem Tatverdächtigen gefolgt. Die Waffen wurden in einem Auto und in einer Kleingartenanlage sichergestellt. Soweit die Meldungen. 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
2: Ja, morgen ein bisschen mehr Regen. Allerdings richtig kalt wird es auch nicht. Deswegen, wir dürfen offiziell noch gar nicht, haben wir gerade von Carsten Brandt gehört. Von Herbst reden. Morgen auch 23 bis 24 Grad. In der Nacht ein paar Schauer. Ansonsten auch trocken.
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7: A10 westlicher Berliner Ring Richtung Dreieck Havelland zwischen Großkreuz und Leest gibt es vor der Dauerbaustelle zurzeit 20 Minuten Stau. Die A2 Berlin Richtung Frankfurt-Oder ist zwischen Fürstenwalde West und Fürstenwalde Ost gesperrt. Die Feuerwehr beseitigt dort eine Ölspur. Die letzte freie Ausfahrt ist Storkow. Einen langen Stau weiterhin auch gibt es auf der A13 Berlin Richtung Dresden zwischen Teupitz und Freiwalde. Müssen Sie mit 60 Minuten Verzögerung rechnen. Große Probleme in Berlin auf den Stadtautobahnen. Vorsicht auf dem Stadtring A100 Richtung Treptow. In Höhe Dreieck Charlottenburg ist nach einem Unfall die linke Spur blockiert. Im weiteren Verlauf Stau und 45 Minuten plus zwischen Dreieck Charlottenburg und Albuinstraße. In Richtung Wedding ist der Stadtring A100 zwischen Sonnenallee und Dreieck Neukölln gesperrt. Dort wurde die Höhenkontrolle ausgelöst. Im Verlauf staut es sich vor dem Funkturm sowie auf der Rudolf-Wissell-Brücke vor der A111. Die A111 ist wegen Bergungsarbeiten zwischen Dreieck Charlottenburg und Heckerdamm in Richtung Tegel gesperrt. Und auf der A103 staut es sich in Richtung Schöneberg, einschließlich der Überfahrten am Kreuz Schöneberg. Wir wünschen Ihnen trotzdem gute Fahrt.
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0: 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Ich bin ganz ehrlich, ich bin eigentlich überhaupt kein Freund von Protesten, wo der Protest irgendwie bildlich unterstrichen werden muss. Also beispielsweise jetzt, wenn Landwirte protestieren, würde mir das reichen. Also ich brauche das nicht, dass die dann immer noch Kuhmist vor dem Kanzleramt ausschütten. Da denke ich mir, ja, ich hab's ja verstanden. Aber beim nächsten Protest, das ist so ungewöhnlich, dass wir gerne darüber auch mal berichten. Und zwar seit ein paar Tagen sind Pflegekräfte von Magdeburg nach Berlin unterwegs. Und nicht ganz alleine. Die haben ein Krankenbett, so ein Pflegebett bei sich. Ich spreche jetzt mit Johannes Herrmann. Er ist Altenpfleger und Betriebsrat von Verdi und mittlerweile, ich glaube, mit dem Bett in Großkreuz angekommen. Ist das soweit richtig, Herr Herrmann?
1: Nein, wir sind schon ein Stück weiter. Wir sind jetzt in Werder an unserem Tagesziel angekommen und ich bin froh, dass wir es geschafft haben.
0: Sehr schön. Sagen Sie doch mal, wie kam es zu dieser Aktion? Vor allen Dingen, wer hatte diese Idee, ja, die auch so ein bisschen schwierig sein könnte, mit diesem Bett?
1: Ja, die Idee ist von meinem Freund Harry Schneider, der mit unterwegs ist. Und wir haben gesagt, die Altenpflege ist ein Thema, was viel, viel, viel mehr Aufmerksamkeit braucht, weil es alle Menschen eigentlich im ganzen Land betrifft, aber keiner so gerne hinguckt oder sich damit intensiver beschäftigt. Und kriegt man Aufmerksamkeit, indem man was Verrücktes vielleicht macht. Mhm. Und wir wollten etwas machen, was man sieht, was vielleicht auch sympathisch ist, wo man vielleicht auch sagt, Mensch, klasse oder auch verrückt, ganz egal, aber Hauptsache, Leute, nehmen das Thema gut auf und fragen mal nach und überlegen vielleicht mit und reden mit, wenn es um dieses Thema Altenpflege geht.
0: Was sind denn die größten Baustellen in der Altenpflege in Ihren Augen? Die größten also, einfach nur. Sagen Sie drei. Sie haben so gelacht, Sie können wahrscheinlich eine halbe Stunde erzählen. Ja. Ne?
1: Also das größte Thema ist, dass es einfach zu wenig Menschen gibt, die es professionell machen. Wir brauchen viel mehr und zum anderen brauchen die Menschen, die als Familienangehörige Pflegebedürftige betreuen, einfach deutlich mehr Unterstützung, sowohl durch professionelle Hilfe als auch durch Entlastung oder durch irgendwelche anderen Hilfen. Da ist es einfach, das ist so eine große, eine sehr schöne, aber eine sehr große und schwere Aufgabe, dass die mehr Unterstützung braucht.
0: Hm. Sie schieben jetzt das Bett seit, ich glaube, dem letzten Wochenende durch die,
1: seit
0: die
1: Sonntag,
0: Gegend.
1: Ja.
0: Genau. Wie sind denn die bisherigen Reaktionen? So wie Sie sich das
1: ist cool. Also wir haben also so viel positive, solidarische Unterstützung erlebt. Also sei es, dass jemand gefragt hat, Mensch, ihr steht hier, was ist los? Wir haben gesagt, wir brauchen Unterlegscheiben, Innendurchmesser 20 mm. Und der sagt, okay, ich zieh mal los, ich komme gleich wieder und kam dann mit einer Handvoll. Und wir konnten unsere Räder reparieren. Aber mal hat eine Mutter gefehlt. Da hatten sie uns im Baumarkt die falschen verkauft. Und dann kam der Nachbar und sagte, was braucht ihr? 12er Mutter, kein Problem, ich gucke. Zack, war die Mutter da und wir ran. Andermal hat jemand gesagt, hier 10 Euro, ihr geht euch mal vorne ein Eis kaufen. Ich finde das so klasse, dass ihr das macht.
0: Ja, aber das sind, Entschuldigung, aber Herrmann, das sind jetzt natürlich sehr, sehr krankenbettspezifische Reaktionen. Sind Sie denn mit dem Thema auch dann an die Leute gekommen?
1: Ja, natürlich. Also es gibt ganz, ganz viel positive Resonanz genau zu dem Thema. Die sagen, wir finden das so super. Wir finden es schade, dass ihr das machen müsst, aber wir finden es so super, weil das Thema ist so wichtig. Und da kam jemand, ich bin selber in der Pflege im Krankenhaus oder ich habe selber jemanden zu betreuen. Also wir haben ganz viele Betroffene auch getroffen, die also da sich sehr, sehr freuen, dass wir da machen. Mitarbeiter oder auch Leitungen von Pflegediensten, die angehalten haben und extra nochmal zu uns rübergekommen sind. Also wirklich eine ganz große Bandbreite. Mhm. Und ich glaube, das Thema ist schon da. Es hat nur eben nicht die Aufmerksamkeit.
0: Ja, und die Menschen, von denen Sie gerade diese schöne Reaktion abgeliefert haben, gesprochen haben, das sind ja so quasi die normalen Leute. Gab es denn schon irgendwie Reaktionen von der Politik? Weil die müssten dann ja unter Umständen mehr Geld bewilligen oder andere Ideen haben.
1: Also wir hatten bei der Auftaktkundgebung in Magdeburg, da war auch ein Bundestagsabgeordneter dabei, mit dem haben wir schon gesprochen. Das ist aber einer, der also durchaus auch die gleiche Blickrichtung schon hat, Martin Gröber, und der hat also das, der war mit da. Ansonsten ist es noch recht verhalten. Da warten wir sehr darauf, dass wir vom Bundestag dann ins Gespräch kommen und mit den Bundestagsabgeordneten dann direkt reden können. Und denen aus erster Hand schildern, was das bedeuten würde, wenn die Änderungen kommen, die da gerade geplant sind.
0: Weil Sie sind jetzt in Berg, haben Sie mir im Vorgespräch gesagt, gerade hoch mit dem Bett. Jetzt sind Sie in Werder.
1: Ja. Ja. Schweidenberg, sage ich bloß. Man hätte es wissen müssen, dass es oben ist.
0: Jetzt sind Sie in Werder angekommen und es geht noch nach Berlin. Wie lange dauert es denn noch? Wo kann man Sie erleben?
1: Also wir fahren, wir laufen natürlich oder rollen mit dem Bett. Morgen von Werder, 8.30 Uhr wollen wir ungefähr starten. Also wenn da jemand mitmachen will, super. Also weil ich finde, auch wenn nicht alle am Bett vielleicht immer anfassen können, aber wenn man es abwechseln kann, ist das cool. Und es ist auch ein Zeichen, dass man das Anliegen unterstützt. Morgen 8.30 Uhr hier am Schwalbenberg. Und dann geht es nach Potsdam und da starten wir dann morgen, übermorgen auch wieder 8.30 Uhr auf der Eisenhardtstraße beim Emmaushaus. Und dann geht's nach Berlin rein.
0: Cool, sehr, sehr tolle Aktion. Vielen Dank fürs Gespräch. Ich sprach mit Johannes Herrmann, Altenpfleger, Betriebsrat bei Verdi, in dieser Woche mit dem Krankenbett unterwegs von Magdeburg nach Berlin, gerade in Werder. Wenn Sie die Herrschaften sehen, dann hupen Sie wenigstens mal oder machen Sie einfach auch mit. Danke fürs Gespräch, viel Erfolg noch. Bis dann. Tschüss.
1: Danke fürs Gespräch. Danke, tschüss.

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1: 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Kurt Weill verbindet großes Storytelling mit origineller Rockmusik. 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
11: Um kurz vor 6, erste Konsequenzen in Brandenburg nach Stromsabotage. SPD will über Sozialabgaben für KI am Arbeitsplatz diskutieren und das Wetter: Wolkenregen, viel Wind, es wird herb. Nee, es ist immer noch Sommer. Und deswegen auch sehr sommerliche, leicht Blues angehauchte Musik von John Butler und seinem Trio. 3 Menschen machen da Musik und nicht mehr könnten sie sonst. Oh, jetzt haben wir einen Schreck bekommen.

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2: Als Reaktion auf die Stromnetzsabotage nahe dem Kraftwerk Jenschwalde bekommt Brandenburg ein neues Sicherheitszentrum. Gesetzesvorhaben zum Schutz von kritischer Infrastruktur werden beschleunigt, das kündigte Innenminister Rethmann an. Die jüngsten Sabotageakte in der Nähe von Köln und in Brandenburg seien offenbar Teil einer koordinierten Aktion gewesen. Amelie Ernst.
3: Brandenburg will als erstes Bundesland den Betreibern von kritischer Infrastruktur erlauben, ihre Anlagen auch durch Kameraüberwachung und die Abwehr von Drohnen zu schützen. Denn es sei schlicht unmöglich, an jedem Strommast einen Streifenwagen zu postieren, so Rethmann. Das geplante 360-Grad-Sicherheitszentrum soll dauerhaft besetzt sein. Bei Anschlägen, Brand- und Katastrophenlagen sollen dort die Erkenntnisse von Verfassungsschutz, Polizei, Feuerwehr und Katastrophenschutz gebündelt werden. Auch die Kommunen sollen einbezogen werden. Auch andere Gesetze will die Landesregierung möglichst schnell überarbeiten, beispielsweise das Akteneinsichts- und Informationszugangsgesetz. Trassen- und Standortdaten von relevanten Infrastrukturanlagen sollen laut Innenminister Jan Rethmann künftig nicht mehr frei einsehbar sein.
2: Die SPD prüft mögliche Steuern und Abgaben beim Einsatz von künstlicher Intelligenz. Wenn KI zunehmend Arbeitsplätze ersetze, dann seien Beiträge in die Sozialversicherung eine der zu diskutierenden Fragen, sagte der SPD-Fraktionschef Miersch vor einer Klausursitzung.
4: Wir gucken uns an, die sozialen Sicherungssysteme beispielsweise, den Bereich Pflege, den Bereich Gesundheit, aber auch den Bereich Rente. Gucken wir uns jetzt einen weiteren Schritt an, nämlich die Frage des technischen Fortschritts und der Frage guter Arbeit in Zukunft. Und hier erleben wir mit dem Thema künstliche Intelligenz eine Revolution, wo wir auch die politischen Rahmenbedingungen letztlich setzen müssen. Denn die Frage ist nicht, ob das passiert, sondern die Frage ist, wie es passiert.
2: SPD-Fraktionschef Matthias Miersch. Bis Freitag will die Fraktion über die Zukunft der Arbeit diskutieren. Die Schließung des Goethe-Instituts in Russland sorgt für viel Bedauern hierzulande. Deutschland wäre bereit gewesen, diese Kulturbrücke fortzusetzen, so Außenminister Wadephul. Die Präsidentin des Goethe-Instituts Joost sprach vom Ende einer Ära.
5: Diese Ära begann eigentlich mit dem Fall der Mauer. Anfang der 90er Jahre konnten wir Institute öffnen in St. Petersburg, in Moskau und später in Novosibirsk. Und diese Institute waren dafür da, Gesellschaften miteinander in Beziehung zu setzen, für Verständnis zu sorgen, also über die deutsche Sprache, über unsere Bibliotheken, aber auch über Kulturbeziehungen konnten wir wirklich Menschen miteinander in Verbindung bringen.
2: Die Präsidentin des Goethe-Instituts, Gesche Joost. Die Mehrheit der Deutschen ist weiter mit der Arbeit der Bundesregierung unzufrieden, und zwar 84%. Das ist etwas weniger als Anfang August. Das geht aus dem neuen ARD-Deutschland-Trend von Infratest DIMAP hervor. Auch bei der Sonntagsfrage gibt es kaum Veränderung. Markus Sambale.
6: Wäre jetzt Bundestagswahl, käme die AfD auf 27%. Ein leichtes Minus im Vergleich zum Vormonat. Dahinter die Union mit unverändert 21%. Die Grünen kommen weiterhin auf 15. Die SPD steigt leicht auf jetzt 13%. Die Linke gewinnt ebenfalls leicht und erreicht 12%. Die übrigen Parteien würden die 5%-Hürde nicht überspringen.
2: Die bekannte US-Feministin Gloria Steinem ist im Alter von 92 Jahren gestorben. Sie gehörte in den 70er und 80er Jahren zu den prominentesten Vertreterinnen der Frauenrechtsbewegung in den USA und setzte sich ihr Leben lang für Gleichstellung ein. Vom früheren Präsidenten Obama wurde sie mit der Freiheitsmedaille geehrt. Martin Ganselmeier.
7: Steinem war Journalistin und Herausgeberin des feministischen Magazins Ms. Für eine ihrer ersten investigativen Artikel arbeitete sie 1963 undercover als Playboy Bunny. Berühmt wurde Steinem Ende der 60er Jahre durch ihren Einsatz für das Recht auf Abtreibung. Ihre Überzeugung lautete, entweder ist unsere Kontrolle über den eigenen Körper gleichberechtigt, unabhängig von Geschlecht oder Hautfarbe, oder wir leben nicht in einer Demokratie. Erst im Alter von 66 heiratete Gloria Steinem. Ihr langes Single-Leben begründete sie mit dem für sie typischen Humor, sie könne sich nun mal in Gefangenschaft nicht paaren.
2: Und soweit die Radio 1 Nachrichten. Weitere Meldungen bei rbb24.de.
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0: Die Adventskerzen wurden gelöscht. Die Flutlichtanlage ist angemacht worden von Alex. Sie fand sie ein bisschen sehr schattig drin. 21 bis 22 Grad. Es ist wirklich jetzt gerade. Bin gespannt, ob ich von den Temperaturen da draußen gleich überrascht sein werde. Die Nacht wird ein bisschen kühler, aber nichts Dramatisches. Und morgen im Prinzip so wie heute von den Temperaturen, aber es kann um einiges nasser werden.
2: Verkehr. A12 Berlin Richtung Frankfurt-Oder. Die ist zwischen Fürstenwalde West und Fürstenwalde Ost gesperrt. Die Feuerwehr beseitigt dort eine Ölspur. Es gibt erheblichen Stau. Die letzte freie Ausfahrt ist Storkow. Einen langen Stau auch weiterhin auf der A13 Berlin Richtung Dresden zwischen Teupitz und Freiwalde müssen Sie mit 90 Minuten Verzögerung rechnen. In Berlin entspannt sich die Lage. Auf den Stadtautobahnen war bis vor kurzem noch einiges los. Deswegen gibt es auch Staus bei der Umfahrung in der City West. Auf dem Stadtring A100 Richtung Treptow gibt es insgesamt 20 Minuten plus zwischen Dreieck Charlottenburg und Albuinstraße. In Richtung Wedding sind es 10 Minuten plus vor dem Funkturm sowie vor der Seestraße weitere 10 Minuten. Auf der A103 staut es sich am Kreuz Schöneberg auf den Überfahrten Richtung Sachsendamm und Treptow mit jeweils 20 Minuten mehr. Und auf der A115 stockt es zwischen Parforce Heide und Spanische Allee hier 10 Minuten. Auf der A111 konnten die Bergungsarbeiten zwischen Dreieck Charlottenburg und Heckerdamm inzwischen beendet werden. Wir wünschen gute Fahrt.
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0: Und da hoffe ich mal, Sie stehen nicht allzu sehr im Stau und es geht Ihnen gut.

0: Als wenn die Kinder ihn rufen, Quatsch, die Eltern. Nihils! So heißt diese Kapelle, Lavender, der Song gehört bei Radio 1. Kommen wir zum Tempelhofer Feld. Für mich die Seele Berlins. Okay, ich wohne da jetzt auch gleich, aber im Ernst, wo gibt es denn in Berlin ansonsten einen Ort, wo man so weit in die Ferne schweifen kann, wo man sich ins Gras hauen kann, wo man Tennis, Fußball, Kitesurfen, alles machen kann? Und mittlerweile gibt es da sogar so ein paar schöne Biergärten. Alles toll, alles einzigartig, für manche allerdings nicht einzigartig genug. Zum Beispiel CDU und AfD, die wollen da bauen. Das gefällt jetzt allerdings den Linken, den Grünen und Sozialdemokraten nicht und nicht nur ein paar Politiker stehen da nicht drauf. Auch die Initiative 100% Tempelhofer Feld, die finden das nicht gut und sind auch gleich Mitorganisatorin des Festivals Tempelhofer Feld, das ab morgen auf dem Tempelhofer Feld stattfindet. War ganz schön viel Tempelhofer Feld und so viel werden wir jetzt auch noch weiterreden mit Peter Schwuchow, Petra von der Initiative 100% Tempelhofer Feld. Einen wunderschönen guten Tag, Frau Schwuchow.
1: Schönen guten Abend, das haben Sie alles wunderschön eingeführt.
0: Naja, das ist schon, aber das ist ja wirklich, man muss so häufig Tempelhofer Feld sagen. Ich wohne gleich in der Nähe, aber trotzdem, man kann ja nicht aus der Welt schaffen, dass Berlin Wohnungen braucht. Das Tempelhofer Feld besitzt ordentlich Platz. Warum bestehen Sie und Ihre Initiative drauf und setzen sich dafür ein, dass es so bleibt, wie es ist?
1: Naja, es ist halt, klar, es ist verlockend. Wenn man so ein Riesenfeld sieht, denkt man, okay, ein bisschen Randbebauung kann doch nicht schaden. Tatsächlich gibt es so ein paar Geschichten, die nicht ganz bekannt sind. Also zum einen ist das Tempelhofer Feld wirklich wichtig als Klimaschneise. Die umliegenden Viertel werden 2 Grad nachts runtergekühlt und jeder, der den Sommer gerade erlebt hat, weiß, was das heißen kann und wie entscheidend auch 2 Grad sein kann. Das wäre weg. Und wenn man jetzt so eine Randbebauung macht, wie die Architekten das kürzlich vorgeschlagen haben, dann wäre all das, was das Tempelhofer Feld ausmacht, eigentlich wegdekliniert, weil das, was in der Mitte dann noch wäre, ist erstens durch eine Großbaustelle gesperrt und zum Zweiten eben auch tatsächlich einfach nicht mehr existent. Diese ganzen Gärten, die ganzen Spielplätze, der TEB hat da seine Plätze. Es werden fast alle Sportarten auf dem Tempelhofer Feld betrieben. Es gibt wirklich schöne Gärten, es gibt Rückzugsorte. Teilweise halten sich da 90.000 Menschen zeitgleich auf und man merkt es nicht mal. Und man braucht es auch. Also wenn man das zum Beispiel an einem wirklich schönen Sommerwochenende sieht, das ist ein irres Leben, das sich da abspielt. Und Leute, die keinen Garten und keinen Balkon haben, finden sowas wichtig.
0: Sie wollen das, Sie wollen das auf jeden Fall erhalten und haben deswegen auch oder sind Mitorganisation dieses Festivals für das Tempelhofer Feld. Haben Sie eigentlich auch Herrn Evers von der CDU eingeladen? Der möchte ja gerne, wenn er denn dann vielleicht Regierender Bürgermeister wird, auf jeden Fall das Tempelhofer Feld wenigstens teilweise bebauen.
1: Also ganz ehrlich, das ist erstens umsonst und draußen, wenn er kommen will, soll er kommen.
0: Ja, aber Sie kennen doch die Politiker.
1: Es ist nicht politisch, es ist kein politisches Festival, sondern ganz im Gegenteil, es ist ein Kulturfestival. Es haben sich so tolle Autoren angemeldet, also Volker Kutscher liest, Annette Gröschner liest, die sind eben in der Literatur große Leute. Hm. Jens Balzer oder Arne Sennenroth, das sind eben Sachbuchautoren, die da lesen werden. Jella Hase und Albrecht Schuch machen mit ihrer werten Kollegin Marion Basch eine kleine Leseeinheit. Es gibt ein Panel, wo eben genau über diese Dinge, die ich vorhin versucht habe zu erklären, gesprochen wird. Also eben, was ist der politische Hintergrund? Also nur um es mal ganz klar zu sagen, also das Wohnungsproblem wird nicht gelöst, wenn man den Rand bebaut, weil da kann nicht billig gebaut werden. Jeder, der was anderes sagt, lügt. Es ist wirklich nicht möglich. Sondern man muss, wenn, ganz teuer da bauen. Und was teuer bauen heißt, wissen wir. So, und das sind eben all diese Punkte. Wir wollen eben einladen, das Feld zu sehen, was da alles möglich ist. Ne? Nicht nur eben, wenn das Drachenfest, das ja am 12. zum Beispiel stattfindet.
0: Ach, stimmt, das ist ja auch schon
1: das
0: wieder.
1: Das kommt auch. Ja, und da sind auch zigtausend Leute auf dem Feld. Also das ist einfach eine tolle Freiheit, die es in Berlin gibt, die Berlin auch einzigartig macht. Und eigentlich sind jetzt auch speziell Leute eingeladen, die vielleicht nicht nebenan wohnen wie wir beide, sondern die vielleicht eben aus Reinickendorf kommen oder aus Spandau. Ne? Mhm. Also kommt alle, guckt es euch an, das ist ein toller Ort.
0: Wo findet das denn statt, dieses Festival? Da beim Tower, oder? Also so beim Tempelhofer Damm wahrscheinlich an der Nähe. An
1: genau, der Ecke. In der alten Feuerwache. Feuerwache im Tower.
0: Gut, morgen ab 16 Uhr, da geht's nämlich los, das Festival für das Tempelhofer Feld. Sie können sich unter anderem bei der Initiative 100% Tempelhofer Feld nochmal informieren, wer da alles lesen wird, wer da auftreten wird. Musik gibt's nämlich auch noch ein bisschen. Ich sprach mit Petra Schwuchow von dieser Initiative. Vielen Dank. Und jetzt haben wir wirklich, glaube ich, 7000 Mal Tempelhofer Feld gesagt. Das sollte jetzt reichen. Ihnen schönen Abend
1: und
0: viel Erfolg.
1: Kann man nicht oft genug sagen.
0: Bis dann. Tschüss.

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1: Zunächst einmal möchte ich mir für meine Großzügigkeit danken. Das ist nicht selbstverständlich und das rechne ich mir selbst hoch an. Ich rede über Trinkgeld, den Rorschach-Test des kleinen Mannes, ne? Der Valomat für das persönliche Sozialverhalten. Wie sich jemand gegenüber Servicepersonal verhält, das ist verräterischer als jeder Tweet. Und für herablassendes Verhalten gibt es keinen gnädigen Insta-Filter. Die Bereitschaft des Gegenübers, einen auch nur geringen Obolus zu entrichten, liefert etwa am Ende eines gemeinsamen Dates im Restaurant kostbare Informationen, anstatt ihm direkt Pfefferspray in die Augen zu sprühen und aufzuspringen, nur weil er auf ihre Frage nach dem Sternzeichen mit Skorpion geantwortet hat, lohnt es sich zu warten, was am Ende des Bezahlvorgangs geschieht. Unlängst bemerkte ich ein interessantes Verhalten. Am Ausgang der Herrentoilette fiel mir auf, dass das Hinterlassen von Münzen auf dem Tellerchen der Toilettenfrau manchem ähnlich schwer fällt wie das Händewaschen nach der Erleichterung. Dass es der Reinigungskraft so erspart blieb, kontaminiertes Kleingeld entgegennehmen zu müssen, ist virologisch schön, andererseits aber auch irgendwie beschämend. So wollte ich natürlich nicht sein. Und kramte euphorisch in meiner Hosentasche, um das Menschenbild der Dame nach oben zu korrigieren. Nun hatte ich aber leider nur noch 20 Cent in der Tasche und einen 5-Euro-Schein. Schnelle Abwägung, ne? 20 Cent wären blamabel, 5 Euro eine durchaus angemessene Entlohnung, die allerdings so großzügig ist, dass ich schon gern die Freude in den Augen der Frau sehen wollte. Nun war diese aber gerade in der Damentoilette verschwunden, um dort ihrem Tagewerk nachzugehen. In diesem Augenblick erwischte ich mich in all meiner Jämmerlichkeit. Für einen kleinen Moment ertappte ich mich dabei, den Fünfer wieder zurückziehen zu wollen, nur weil ich es nicht miterleben würde, wie sie sich über diese sagenhaft noble Geste freut. Nur ist der Akt weniger wert, weil ich die unmittelbare Reaktion nicht mitbekomme? Was ist das für eine Haltung, nur dann gut sein zu wollen, wenn es registriert wird? Möglicherweise ist dieses seltsame Verhalten Ausdruck einer sozialmedialen Deformation, in der ausgestelltes Wohlverhalten erst dann zur Geltung kommt, ne, sofern man es mit Likes oder Faves honoriert bekommt. Es soll ja schon Prominente gegeben haben, die Videos von sich ins Netz gestellt haben, in denen sie Obdachlosen Gutes haben zuteilwerden lassen. Das ist natürlich absolut widerlich. Gleichwohl ist dem völlig verarmten Mann geholfen. Klar, ne? Ähnliches gilt für die unerträglichen Galas gegen Ende des Jahres, wenn die deutsche Selbstbeweihräucherungselite in der ersten Reihe sitzt, um sich tränenschwanger gegenseitig der Bessermenschlichkeit zu versichern, solange es nur abgefilmt wird. Allein, es kommt ja trotzdem Geld zusammen. Wenngleich ich bezweifle, dass jemand wie, was weiß ich, Maschmeyer nach dem Verlassen des Festsaales noch zum Bono der Pinkelrinne mutiert. Ja, und ich habe den Fünfer natürlich anonym auf den Teller gelegt. Bin danach allerdings noch zweimal aufs Klo gegangen. Gedrittelt war das Trinkgeld so üppig dann auch schon nicht mehr. Und dann, ja, leider war, und dann noch die bösen Blicke der Toilettenfrau, an der ich zweimal vorbeiging, ohne was auf ihren Teller zu legen. Tja, so kann's laufen.
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8: 6:30.
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8: mit Alexander Nestmann.
9: Deutsche Sicherheitsbehörden verzeichnen seit Beginn des Jahres schon mehr als 160 Sabotageverdachtsfälle und über 100 Spionagestraftaten. Das zeigt ein internes Lagebild des Bundeskriminalamts, das WDR, NDR und Süddeutscher Zeitung vorlegt. Demnach gehört Brandenburg zu den Schwerpunkten. Innenminister Redmann will als Sofortmaßnahme ein Sicherheitszentrum einrichten. Außerdem sollen Betreiber von kritischer Infrastruktur, Kameraüberwachung und Drohnen Abwehr erlaubt bekommen. Nach einem versuchten Brandanschlag auf ein Rüstungsunternehmen in München gehen Ermittler von einem politischen Hintergrund aus. Von einem Auto aus flogen in der Nacht Brandsätze auf die Firma, richteten aber keine Schäden an. Zwei Verdächtige wurden ganz kurz danach festgenommen. In dem Gebäudekomplex im Stadtteil Berg am Laim sind mehrere Rüstungs- und Sicherheitsfirmen ansässig. Deutschland bekommt einen neuen Sportminister. Es ist der zweimalige Kanu-Olympiasieger Ronald Raue. Der 44-Jährige wird Nachfolger der bisherigen Staatsministerin Christiane Schenderlein, die Staatssekretärin im Gesundheitsministerium wird. Als vorrangige Aufgabe für Raue nannte Bundeskanzler Merz die deutsche Olympiabewerbung in den Jahren 2036, 2040 oder 2044. Nach Kritik an der Absage eines Auftritts von Alphaville beim Glücksgefühle-Festival auf dem Hockenheimring haben sich die Veranstalter entschuldigt. Alphaville sei eingeladen, wie geplant, Teil des Festivals zu sein. Nicht als Zeichen eines Nachgebens, sondern als bewusste Entscheidung. Wie die Band um Sänger Marian Gold darauf reagiert, ist noch unklar. Dieser hatte gestern von einem Maulkorb-Erlass gesprochen. Soweit die Meldungen. 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
8: Das Wetter wird so ein bisschen durchwachsen in den nächsten Tagen, kann man ja fast gar nicht sagen. Also morgen haben wir es am Anfang mit ordentlich Wolken zu tun. Später dann kommt ordentlich Sturm auf. Ordentlich, Sie merken gerade mein Lieblingswort. Ordentlich windig wird es, ordentlich stürmisch bei ordentlichen 23 bis 24 Grad und ordentlich regnen wird es.
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9: A12 Berlin Richtung Frankfurt-Oder. Der Feuerwehreinsatz zwischen Fürstenwalde-West und Fürstenwalde-Ost ist beendet. Die Sperrung ist aufgehoben und der Verkehr kann sich normalisieren. Es gibt einen langen Stau weiterhin auf der A13 Berlin Richtung Dresden. Zwischen Teupitz und Freiwalde müssen Sie eine Stunde mehr einplanen. Stadtverkehr Berlin. Auf den Stadtautobahnen wird es ruhiger, sodass sich die Staus bei der Umfahrung in der City West abbauen können. Auf dem Stadtring stockt es vor allem noch Richtung Treptow zwischen Beckstraße und Albuinstraße, aktuell 15 Minuten. Auf der A103 gibt es Staus am Kreuz Schöneberg auf den Überfahrten Richtung Sachsendamm und Treptow mit jeweils 20 Minuten plus. Und auf der A115 gibt es dichten Verkehr zwischen Kleinmachnow und Spanische Allee. Vorsicht auf der A111 stadtauswärts zwischen Beischlagtunnel und Schulzendorfer Straße blockiert ein liegen gebliebenes Fahrzeug die rechte Spur. Westend auf dem Messegelände unterm Funkturm beginnt morgen die diesjährige internationale Funkausstellung. Vor allem vormittags und abends gegen 18 Uhr ist rundherum mit regem Verkehr zu rechnen. Die IFA geht bis Dienstag. Radio 1 wünscht Ihnen gute Fahrt.
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9: Eigentlich noch was zu sagen.
8: Achso, was hast du denn noch zu sagen?
9: Ich hätte eigentlich noch was zu sagen zu dem Funkturm. Der soll heute Abend, weil der ja, ich habe die Zahl nicht im Kopf, er hat Geburtstag, Jubiläum.
8: 7000 Jahre.
9: Paar hundert, paar tausend Jahre. So, und der soll heute in ganz vielen Farben leuchten, heute Abend. Und ich habe, glaube ich, die Generalprobe live miterlebt.
8: Nein.
9: Jetzt vor zwei Abenden am Westkreuz stand ich. Und dann hat er so auf Eiffelturm gemacht. Hat so vor sich hingeglitzert. Ja, so von oben bis unten so bling, bling. Das sah ganz toll aus.
8: Achso, du würdest sagen...
9: Das war ganz schnell vorbei.
8: Du würdest also sagen, es würde sich lohnen, da heute hinzugehen, damit es so geil aussieht? Oder,
9: naja,
8: oder
9: wenn hier natürlich steht Stau, ist eigentlich davon abzuraten, aber... Also ich kann es empfehlen, sah gut aus.
8: Oder doch vielleicht lieber Paris?
9: Naja, es ist schon so ein bisschen Möchtegern, klar. Kann er halt nicht, ne? Aber wenigstens einen Tag mal so Paris.
8: Berlin, wenigstens einen Tag mal. 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

0: immer sehr, sehr lässig. Courtney Barnett und Wanda hier bei Radio 1. Meines Erachtens der Sender, wo alles sehr schnell gehen kann. Am gestrigen Abend kam die Idee auf, doch vielleicht mal Ihnen einfach mal so ins Abendbrot zu schauen, weil eigentlich ist ja die traditionelle deutsche Abendbrotzeit so 20 Minuten vor 7. Sie hatten da gestern schon angerufen, aber ab heute, zack, haben wir eine neue Rubrik.
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0: Richtig, am heutigen Abend mit der Daniela. Hallo Daniela.
2: Ja, hallo.
0: Daniela, wo erwische ich Sie denn?
2: In der Nähe von Rheinsberg, in einem kleinen Dorf.
0: Aber normalerweise sind Sie, habe ich mir sagen lassen, in Neuruppin beheimatet, oder?
2: Ja, genau, da arbeite ich, genau.
0: Alles klar. Und wollen wir erst zum Essen oder erst zu Ihrer Arbeit kommen?
2: Machen wir schnell die Arbeit. Ich arbeite für die Stadt, genau.
0: Genau, und aber das finde ich wahnsinnig interessant, im Stasi-Archiv, oder? Da forschen Sie.
2: Nee? Ja, genau. Nein, das ist mein Hobby. Genau, ich war heute und gestern im Stasi-Archiv in Berlin für meine private Forschung. Genau.
0: Ach, okay, und was forschen Sie da, wenn ich fragen darf?
2: Ich forsche zum KZ- und Euthanasiearzt Dr. Horst Schumann.
0: Ah, genau. Und da soll dann irgendwie eine Arbeit draus entstehen oder ein Buch? Oder?
2: Ja, genau, 2028 ein Buch. Ich arbeite daran schon ein paar Jahre, aber das ist so viel Material, was ich da gerade sammle aus verschiedensten Archiven. Das erschlägt mich gerade. Ich habe gerade fast 20.000 Dokumente, Seitendokumente, und das wird noch mehr. Ich bin noch nicht am Ende, genau.
0: Oh, krass. Das ist, boah. Ja gut, dann wünsche ich an dieser Stelle, bis 28 ist ja noch ein bisschen, aber trotzdem, wenn ich diese pure Masse an Informationen da gerade höre. Gestern gab es bei Ihnen, habe ich mir sagen lassen, Flammkuchen. Das ist ja was Warmes, Abendessen. Bei mir auch häufig warm. Ist das bei Ihnen immer warm oder wie machen Sie das bei sich im Haushalt?
2: Bis abwechselnd. Das kommt dadurch, weil ich klassisch aus Thüringen kommend das kalte Abendbrot gewohnt bin von meinen Eltern. Mein Mann ist türkischstämmig und da gibt es immer warm abends. Von daher wechseln wir uns jetzt ab. Das ist der Kompromiss, den wir geschlossen haben in der Ehe. Einmal warm, einmal kalt. Heute gibt es kalt.
0: Okay, genau. Und weil ich bin in Berlin, West-Berlin groß geworden und da gab es am Abend auch immer kalt, nie warm. Was steht denn da bei Ihnen gerade beim Abendbrot?
2: Ja, wir machen immer Brötchen. Ich mag kein Brot mehr sehen.
0: Brötchen am Abend, Daniela? Was ist denn da los?
2: Nein, nicht da. Also schön warm aufgebacken Brötchen mit schönem Käse drauf. Und ich liebe Brie mit süß-sauren Gurken drauf. Das mag auch nicht jeder. Aber ja, und die Kinder essen dann meist Wurst mit ein bisschen Gemüse. Genau.
0: Getränke? Ja, nein, welche?
2: Meist Wasser, Wassersprudel. Und ab und zu mal im Sommer eine schöne Gartenlimo, da gibt es

0: tolle Zitrone, die wir trinken. Ja. Genau.
1: Schön. Na gut, da haben wir jetzt Ihre Abendbrot-Gewohnheiten so ein bisschen abgefragt. Können Sie sich vorstellen, dass sich diese Rubrik auch in den nächsten Jahren einfach festsetzt? Ja, ne?
0: Wahrscheinlich. Es gibt so viele Gewohnheiten, abends zu essen.
1: Genau.
0: Dann habt ihr, glaube ich, ganz viel zu tun. Ja.
1: Sehr gut. Daniela, Sie haben den Anfang gemacht. Liebe Grüße an die Familie und einen schönen Abend noch.
0: Ja, ebenso. Ja.
1: Bis dann. Tschüss.
0: Guten Appetit. Ciao.
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Hoppala! Der Song ging ja schneller zu Ende, als ich eigentlich dachte. Aber das ist ganz gut. So kann ich nämlich Ihnen jetzt sehr, sehr frisch erzählen, was in den nächsten 2 Stunden passieren wird. Sophia Wetzke natürlich am Mikrofon bei unserer kleinen Außensendung live aus dem Bikini. Bis 21 Uhr zu Gast Matthias Mohr, über 20 Jahre Radialsystem. Außerdem die Schauspielerin Marie Leuenberger. Und es wird auch ein bisschen Musik geben von so einer deutsch-italienischen Geschichte, so einer Band mit dem Namen Il Civetto. Ganz viel Spaß dabei. Wir können uns unerwarteterweise morgen hören und zwar ja, ich weiß, es ist ein bisschen viel in dieser Woche. Und zwar ab 13 Uhr in der schönen Woche. Machen Sie sich bis dahin einen schönen Donnerstagabend. Mein Name ist Max Spalek. Tschüss.

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0: 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Als Reaktion auf die Stromnetzsabotage nahe dem Kraftwerk Jenschwalde bekommt Brandenburg ein neues Sicherheitszentrum. Gesetzesvorhaben zum Schutz von kritischer Infrastruktur werden beschleunigt, das kündigte Innenminister Rethmann an. Die jüngsten Sabotageakte in Brandenburg und in der Nähe von Köln seien offenbar Teil einer koordinierten Aktion gewesen. Amelie Ernst.
1: Brandenburg will als erstes Bundesland den Betreibern von kritischer Infrastruktur erlauben, ihre Anlagen auch durch Kameraüberwachung und die Abwehr von Drohnen zu schützen. Denn es sei schlicht unmöglich, an jedem Strommast einen Streifenwagen zu postieren, so Rethmann. Das geplante 360-Grad-Sicherheitszentrum soll dauerhaft besetzt sein. Bei Anschlägen, Brand- und Katastrophenlagen sollen dort die Erkenntnisse von Verfassungsschutz, Polizei, Feuerwehr und Katastrophenschutz gebündelt werden. Auch die Kommunen sollen einbezogen werden. Auch andere Gesetze will die Landesregierung möglichst schnell überarbeiten, beispielsweise das Akteneinsichts- und Informationszugangsgesetz. Trassen- und Standortdaten von relevanten Infrastrukturanlagen sollen laut Innenminister Jan Rethmann künftig nicht mehr frei einsehbar sein.
0: Berlin will verstärkt gegen die zunehmende Gewalt und religiösen Druck an Schulen vorgehen. Hintergrund ist das Ergebnis einer Studie, in der 2/3 der befragten Schüler und Lehrer von steigender Gewalt berichten, aber auch von Einschüchterungen gegen Leute, die anders leben und glauben. Bildungssenatorin Günther Wünsch plant unter anderem eine intensivtherapeutische Jugendhilfeeinrichtung. Kirsten Buchmann.
2: Die Einrichtung soll beispielsweise psychiatrische Hilfe für Kinder und Jugendliche bieten, die erheblich sich selbst oder andere gefährden. Dazu kommen dort Bildungsangebote, so Bildungssenatorin Katharina Günther-Wünsch. Eine weitere Maßnahme, um Gewalt an Schulen vorzubeugen, will sie berlinweit verbindliche Grundregeln für Schul- und Hausordnungen. Umfassen sollen sie auch den Umgang mit religiösen Riten und Gebräuchen. Eine digitale Präventions- und Beratungsplattform soll Jugendliche und Eltern unterstützen. Geprüft werden sollen die rechtlichen Voraussetzungen für verbindliche Antigewalttrainings.
0: Die Schließung des Goethe-Instituts in Russland sorgt für Kritik und Bedauern hierzulande. Deutschland wäre bereit gewesen, diese Kulturbrücke fortzusetzen, so Außenminister Wadephul. Die Präsidentin des Goethe-Instituts Joost sprach vom Ende einer Ära.
3: Diese Ära begann eigentlich mit dem Fall der Mauer. Anfang der 90er Jahre konnten wir Institute öffnen in St. Petersburg, in Moskau und später in Novosibirsk. Und diese Institute waren dafür da, Gesellschaften miteinander in Beziehung zu setzen, für Verständnis zu sorgen. Also über die deutsche Sprache, über unsere Bibliotheken, aber auch über Kulturbeziehungen konnten wir wirklich Menschen miteinander in Verbindung bringen.
0: Und die Präsidentin des Goethe-Instituts, Gesche Joost, wann die verbliebenen Beschäftigten an den russischen Standorten ihre Arbeit einstellen müssen, ist noch nicht klar. Angesichts der anstehenden Abgeordnetenhauswahl warnt die Initiative 100% Tempelhofer Feld erneut vor Gefahren für die Freifläche. Hintergrund sind Gedankenspiele zum Beispiel von CDU und AfD über eine Bebauung. Auch eine Randbebauung sei eine Bedrohung, nicht nur für Freiheit und Kreativität, so Petra Schwuchno von der Initiative 100% Tempelhofer Feld. Auf Radio 1.
4: Zum einen ist das Tempelhofer Feld wirklich wichtig als Klimaschneise. Die umliegenden Viertel werden 2 Grad nachts runtergekühlt und jeder, der den Sommer gerade erlebt hat, weiß, was das heißen kann und wie entscheidend auch 2 Grad sein kann. Das wäre weg. Und wenn man jetzt so eine Randbebauung macht, wie die Architekten es kürzlich vorgeschlagen haben, dann wäre all das, was das Tempelhofer Feld ausmacht, eigentlich wegdekliniert, weil das, was in der Mitte dann noch wäre, ist erstens durch eine Großbaustelle gesperrt und Leute, die keinen Garten und keinen Balkon haben, finden sowas wichtig. Das Wohnungsproblem wird nicht gelöst, wenn man den Rand bebaut, weil da kann nicht billig gebaut werden. Jeder, der was anderes sagt, lügt.
0: Petra Schwucho, die auch das Festival am Wochenende mitorganisiert, bei dem sich etliche Prominente und Kulturschaffende fürs Feld stark machen. Alphaville wird trotz Wiedereinladung endgültig nicht beim Glücksgefühle-Festival am Hockenheimring spielen. Die Band nehme die Entschuldigung des Veranstalters zur Kenntnis und hoffe, dass von nun an die Bedeutung von Rede- und Kunstfreiheit gebührend respektiert werde, teilte Alphaville-Sänger Marian Gold mit. Die Band war ausgeladen worden, weil Gold sich mehrfach gegen Rechts- und für Freiheit und Demokratie positioniert hatte und das Festival nach eigenen Angaben unpolitisch sein will. Soweit die Radio 1 Nachrichten. 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
0: Viele dichte Wolken, Regen und sehr windig bei 20 bis 23 Grad. Kommende Nacht wechselnd bis stark bewölkt, bis Mitternacht noch Schauer, dann trocken bei 18 bis 16 Grad. Und morgen nur im Süden etwas Sonne, sonst Wolken und Regen bei 19 bis 28, in Berlin bis 23 Grad. Dazu windig bis stürmisch. Verkehr. A12 Berlin Richtung Frankfurt-Oder zwischen Storkow und Fürstenwalde Ost. Ein langer Stau nach beendeten Reinigungsarbeiten. Sie müssen mit mehr als einer Stunde zusätzlich rechnen. Stau auch weiterhin auf der A13 Berlin Richtung Dresden zwischen Teupitz und Freiwalde. Eine Stunde Verzögerung. Stadtverkehr Berlin auf dem Stadtring A100 stockt es vor allem noch in Richtung Treptow. Zwischen Beckstraße und Albuinstraße aktuell 15 Minuten plus. Auf der A103 gibt es Staus am Kreuz Schöneberg auf den Überfahrten Richtung Sachsendamm und Treptow mit 10 bis 20 Minuten plus. Fanpool, nach der gestrigen Gashavarie bleibt die Storkower Straße gleich hinter der Möllendorfstraße für 2 Wochen in Richtung Prenzlauer Berg gesperrt. Westend auf dem Messegelände unterm Funkturm beginnt morgen die diesjährige internationale Funkausstellung. Vor allem vormittags und abends gegen 18 Uhr ist rundherum mit regem Verkehr zu rechnen. Die IFA geht bis Dienstag. Und Prenzlauer Berg, es gab einen Wasserrohrbruch auf der Schiefelbeiner Straße. Der Abschnitt zwischen Driesner und Schönfließer Straße ist in Richtung Wichertstraße gesperrt. Wir wünschen gute Fahrt.
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6: Donnerstagabend im Studio 1. Wie immer können Sie uns hören im Stream, im Radio oder die Einladung steht nach wie vor und grundsätzlich, Sie kommen vorbei, kostenlos. Das haben heute auch wieder viele zauberhafte Menschen getan. Herzlich willkommen an Sie hier im Publikum. Wir haben heute jemanden von einer Berliner Kulturinstitution zu Gast. Seit mittlerweile 20 Jahren gibt es in Berlin das Radialsystem. Es ist ein Ort für Musik, für Tanz, für Kunst in einem ehemaligen Pumpwerk. Über 20 Jahre freie Szene und Kultur mit einem etwas anderen Ansatz im Radialsystem werden wir sprechen mit dem künstlerischen Leiter Matthias Mohr. Außerdem kommt die tolle Marie Leuenberger vorbei, die schon beeindruckend viele internationale Preise für ihr Schauspiel im Kino bekommen hat. Jetzt ist sie in gleich 2 neuen Krimis im Ersten zu sehen. Und dann wird es hier gleich gut voll auf unserer Studio 1 Bühne. 5 Musiker spielen uns Live-Songs aus ihrem neuen Album Träume aus Lava. Vorher reden wir drüber und hier wurde eben hinter der Bühne schon das Saxophon gestimmt. Ich bin mir sicher, das wird gleich richtig gut mit Il Civetto. Und damit wünsche ich uns eine gute Show.

0: Drums featuring Mareux, It Didn't Matter, auf Radio 1 live aus dem Studio 1. Unsere heutigen musikalischen Gäste sind eine Band, die, habe ich den Eindruck, eine besonders treue und unglaublich sympathische Fangemeinde hat. Und überhaupt müsste man ein Herz aus Stein haben, um von den Themen dieser fünf Musiker nicht berührt zu werden. Es geht um Utopien, es geht um Hoffnung, um Liebe, um Freundschaft, um das, ja, das gute Zusammenleben. Das neue Album Träume aus Lava ist aus der Feststellung entstanden, dass wir kollektiv offenbar irgendwie verlernt haben zu träumen. Ja, wo ist die Hoffnung? Wo ist der Mut, einfach mal zu machen und weniger zu zweifeln? Ihr musikalisches Fundament haben sie sich als Straßenmusiker aufgebaut und spielen offenbar bis heute gerne unter freiem Himmel. So fand auch, wenn ich es richtig gesehen habe, das Record-Release an einem Sommertag draußen in Berlin statt. Diese Musik ist Fusion-Pop für alle, die auch oft Heimweh und Fernweh haben. Über das Träumen, über das Musikmachen in der U-Bahn, über das neue Album und die anstehende bisher größte Tour, die sie je gemacht haben, spreche ich jetzt mit Robert und Leon von Il Civetto. Herzlich willkommen.
1: Hallo, schön, dass wir da sein dürfen.
2: Danke für die Einladung.
0: Ich möchte gleich mal auf das Ding mit den Träumen zu sprechen kommen. Das steckt ja bei euch auch im Albumtitel drin. Was ist euch denn aufgefallen, vielleicht in eurem Umfeld, vielleicht in unserer Gesellschaft? Träumen wir nicht mehr?
1: Ja, ich habe das Gefühl, wir leben in einer Zeit, in der Träumen nicht mehr so en vogue ist, weil die Welt sich irgendwie, ja, irgendwie so traurig darstellt und ganz, ganz viel wir uns wie so in der Zeit zurückwünschen oder irgendwie so eine Nostalgie empfinden.
0: Voll.
1: Oder auch das Gefühl haben, so ey, hoffentlich wird es nicht schlimmer, wenn man sich umschaut und international schaut auf Krisen, auf Kriege, auf den Krieg gegen die Ukraine, auf den Völkermord in Palästina, wenn man aber auch auf die Klimakrise schaut oder in Deutschland auf die immer stärker werdende AfD, da ist es nicht so leicht, sich hinzustellen und zu sagen, ey, lass uns von einer besseren Welt, lass uns von einer anderen Welt träumen, sondern die erste Reaktion, so jetzt in meinem Freundeskreis oder mit ganz vielen Leuten, mit denen wir geredet haben, ist, ey, lass uns irgendwie dafür kämpfen, dass es nicht schlimmer wird. Und mit dem Album begeben wir uns so ein bisschen auf die Suche danach, ey, was sind eigentlich unsere Visionen? Woher kriegen wir eigentlich Hoffnung? Woher kriegen wir Optimismus? Und ja, diese Reise hört man auf unserem Album Träume aus Lava.
0: Was sind denn eure Visionen? Woher kriegt ihr eure Hoffnung, euren Optimismus?
1: Ich glaube, das ist wirklich was man nicht so direkt beantworten kann, sondern wir gehen gerade so ganz, ganz viel in Gespräche mit Leuten. Mhm. Und,
0: Robert, du wolltest auch eben noch was sagen, ne?
1: Entschuldigung.
0: Hab ich gesehen, du warst schon so Luft
3: geholt. Das ist ja dein Thema, Leon. Ich wollte eigentlich nur sagen, Träumen kostet nichts, ne? Und man hat jeden Tag
0: das
3: Zeit, das wieder neu auszuprobieren,
0: ja,
3: und neu zu lernen. Und lustigerweise, ja, Lars hier, der ja am Saxophon vorhin saß, da meinte er, träumt gar nicht mehr. Also Träume im Sinne vom Nachts.
0: Der wortwörtliche Traum nachts, ja.
3: Der wortwörtliche Traum, und hat dann versucht, in diesem ganzen Albumprozess das jetzt wieder irgendwie möglich zu machen.
0: Geil.
3: Für sich selber. Also ich glaube ja nicht, dass er nicht träumt, sondern dass er einfach immer nur vergisst. Aber ja, das wollte ich eigentlich nur sagen. Kostet nichts, und es ist erstmal ein ganz toller Moment, irgendwie überhaupt auf andere Sachen zu kommen. Und ja, ob wir das jetzt wirklich verlernt haben, das hört man in dem Album.
0: Leon, wir waren gerade bei, was ist denn euer, was ist vielleicht eure Antwort darauf, oder?
1: Wir waren heute und gestern in zwei Schulen und haben mit den Kindern geredet und gefragt, so ey, was sind eigentlich eure Träume, was sind eigentlich eure Visionen? Und da kam einerseits so, ey, ich träume davon, mal in einem Kürbis zu wohnen. Und gleichzeitig kam ganz, ganz doll, also in der Oberschule ging es dann viel um, ja, sowas wie Ängste, wie so die Wiedereinführung der Wehrpflicht oder so, oder auf so eine Zukunft in der Klimakrise. Und aber irgendwas, was so, ja, irgendwie alle geteilt haben, war so ein Wunsch nach Frieden, ein Wunsch nach irgendwie einem guten Zusammenleben, ein Wunsch nach irgendwie so, ja, so ein Aufeinanderzugehen und Brücken bauen.
0: Ihr habt euch für das Album nach Marokko verzogen, habt dort ein Outdoor-Studio aufgebaut. Was? Wie? Was? Warum? Wie muss ich mir das vorstellen?
1: Wir haben letzten März uns in den Herz gefasst und gesagt, komm, wir machen ein neues Album.
0: Ja.
1: Und dafür sind wir 3 Wochen, haben wir uns so ein kleines Haus gemietet, ganz im Süden von Marokko, haben alle unsere Instrumente eingepackt.
3: Klein, und gut, das war riesig.
1: Und haben wir irgendwie da angefangen zu schreiben, haben uns gesagt, so ey, wir wollen irgendwie zu uns zurückfinden und einfach mal alle Themen, die uns irgendwie bewegen, rauslassen und nichts irgendwie zensieren und nicht sagen, so ey, Il Civetto muss so und so klingen, sondern wir haben ganz, ganz traurige Songs geschrieben, wir haben ganz, ganz politische Songs geschrieben, wir haben ganz, ganz glückliche Songs geschrieben, wo wir vielleicht früher gesagt haben, so, oh nee, das ist jetzt irgendwie ein zu glücklicher Song.
3: Und ganz, ganz krank waren wir auch noch.
1: Ja, zwischendurch hatten wir Fieber.
0: Alle? Habt ihr euch alle gegenseitig angesteckt?
1: Robert hatte Fieber.
3: Nee, ich hatte.
0: Oh no.
3: Und wie macht man das? Man nimmt einfach einen Koffer und packt Kabel rein, bis es platzt. Gitarre, Schlagzeug, Saxophon, ein paar Mikros, ein Laptop.
1: Viele, viele Kabel, sehr, sehr viele Kabel. So, das Haus war ausgelegt mit Kabeln.
0: Wow. Kleiner Inside-Blick, also speaking of Kabel, kleiner Inside-Blick hinter die Kulissen dieser Sendung. Wir sprechen mit den Musikerinnen immer vorher ab, welche Technik sie für ihre Live-Sets bei uns mitbringen, was sie noch brauchen, mit welchem Setup sie bei uns hier spielen. Und ihr habt gesagt, wir kommen mit dem Straßenmusikbesteck. Und das bringt mich auf was, nämlich das Thema Straßenmusik. Damit verbindet ihr, glaube ich, eine lange und intensive Vergangenheit, oder?
1: Wir haben vor, jetzt gefühlt sehr langer Zeit angefangen, uns als Band zu gründen über so Straßenmusik. Vor allen Dingen haben wir in der Berliner U-Bahn gespielt und haben da einfach so ein bisschen so Party gemacht im U-Bahn-Waggon, bis wir irgendwann gefragt wurden, ob wir eine Band sind und ob wir auf einer Party spielen wollen. Und dann haben wir gesagt, ja, wir sind eine Band. Und dann wurden wir zu einer Band und haben so ganz nach und nach dann immer mehr Konzerte, wurden wir eingeladen und haben uns irgendwie so gefunden als Band. Und jetzt waren wir immer mal wieder noch auf der Straßenmusik. Und zum Beispiel bei unserem Release-Event haben wir in unserem, das sage ich jetzt in Anführungsstrichen, Straßenmusik-Setup gespielt, ohne Großverstärker und ohne jetzt so mit einem Schlagzeug anzukommen, was wir schleppen müssten.
0: Jetzt steht im Herbst eine Tour an, die größte, die ihr je gemacht habt. Ich habe gezählt, 22 Termine in knapp 4 Wochen. Welche Gefühle löst das in euch aus?
3: Hoffentlich wird's wirklich voll. Es gibt noch Tickets übrigens. Ihr alle da draußen.
1: Wir sind aufgeregt. Es wird eine ganz, ganz krasse Zeit für uns, in dieser kurzen Zeit irgendwie rumzufahren mit einem Bus und da so viele Konzerte zu spielen. Wir haben sehr, sehr viel vor. Wir müssen auch ganz, ganz viel üben. Und vor allen Dingen spielen wir am 1. November in der Columbia-Halle, was für uns so ein kleiner Kindheitstraum ist, wo wir früher unsere Idole gesehen haben.
0: Columbia-Halle ist fett. Das finde ich, das freut mich für euch.
1: Toll. Und da sind wir sehr, sehr aufgeregt und es wird ganz, ganz toll, hoffentlich.
3: Und da passen auch noch ein paar Leute rein.
0: Ich danke euch beiden für das Gespräch.
1: Wenn es das jetzt hört, kommt in die Columbia-Halle.
0: Ich sag's jetzt auch gleich nochmal. Kommt alle vorbei. Ich danke euch jetzt erstmal fürs Gespräch, denn wir wollen ja noch was live von euch hören.
1: Ja.
0: Robert, Leon, macht euch gerne ready für die Bühne.
1: Dankeschön.
0: Träume aus Lava, das ist das neue Album von Il Civetto. Am 10.10. beginnt die große Tour in Rostock, geht dann quer durch Deutschland, so ein bisschen auch in die Schweiz. Am 1. November, wir haben es eben gehört, spielen sie in Berlin in der Columbia-Halle. Aber heute erstmal nur für uns hier auf Radio 1, live aus dem Studio 1. Hier sind Il Civetto.

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1: Civetto live auf Radio 1 mit dem ersten kleinen Live-Set. Kurz nach 20:30 kommen sie nochmal und spielen eine Runde. Ey, danke euch. Bis später.

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0: Andrew Kolbeck, High Hopes auf Radio 1, live aus dem Studio 1. Ich bin letztens mit Freunden, die nicht aus Berlin sind, von Kreuzberg nach Mitte gelaufen. Wir kommen so die Holzmarktstraße lang und ein Freund sagt ganz laut, ach, hier ist dieses Radialsystem. Hat mir gezeigt, dieser Ort ist über die Stadtgrenzen hinaus bekannt. Seit 20 Jahren mittlerweile gibt es das Radialsystem, diesen Kunst- und Konzertort in einem ehemaligen Pumpwerk an der Spree, heute ein denkmalgeschütztes Gebäude. Wir befinden uns also im Jubiläumsjahr und vom 9. bis 12. September werden diese 20 Jahre nochmal mit einem dreitägigen, fetten Event besonders gefeiert. Wie das alles anfing mit dem Radialsystem, wofür das Haus heute steht, das will ich beleuchten mit dem künstlerischen Leiter Matthias Mohr. Hallo, herzlich willkommen. Schön, dass du da bist.
1: Hallo, vielen Dank für die Einladung.
0: Sehr, sehr gerne. Ich habe noch mal ein bisschen nachgeschaut. 1999 war das Radialsystem tatsächlich noch in seinem ursprünglichen Zweck in Betrieb. Und was ich ehrlicherweise nicht wusste, den Namen hatte es tatsächlich schon, bevor es ein Kulturort wurde. Was war denn das Radialsystem eigentlich, bevor die Kunst hier eingezogen ist?
1: Ja, das war ein ehemaliges Pumpwerk, ein Abwasserpumpwerk. Im späten 19. Jahrhundert, so 1980 ungefähr, ging es in Betrieb. Und das war eins von 12, wenn ich mich nicht irre. Und die waren in einem Radius in Berlin in den unterschiedlichen Kiezen angeordnet, 12 Pumpwerke. Wir waren das 5. Radialsystem 5 ist eigentlich die richtige Bezeichnung. Und ja, das war richtig lange im Betrieb, bis 99.
0: 2006 ging es dann auf dem Gelände los mit Musik, mit Tanz, mit Kunst. Was war denn damals der Plan?
1: Ja, damals war ich noch nicht dabei. Ich bin vor 8 Jahren dazugekommen und das ist auch so ein bisschen die Geschichte des Hauses, was sich immer verändert, wo verschiedene Menschen zu verschiedenen Zeitpunkten Verantwortung übernommen haben, Aufgaben das Haus vorangebracht haben und in diesem Gründungsmoment 2006, das war natürlich extrem wichtig, auch ziemlich waghalsig aus heutiger Sicht. Das war Jochen Sandig, Volkert Uhle, Sascha Walz, Timon Hakensee. Das waren Menschen, die das gegründet haben, da sehr viel Energie,

0: sondern eher so ein Dazwischen definieren. Also genau diese, was man so mit über die Disziplinen oder über die Genres hinweg bezeichnet. Also Sachen, wo man reinkommt und wo man erstmal gar nicht so genau weiß, wo bin ich jetzt hier eigentlich gerade. Und wenn man rauskommt, ist man vielleicht sogar noch wo ganz anders, hat sich vielleicht im besten Fall auch ein bisschen verirrt auf dem Weg im guten Sinne. Und das war immer das Ziel und ja, dieser Blick ins gemeinsame Blick ins Unbekannte.
1: Ja, ihr versteht euch als so ein Ankerort für die freie Szene, heißt es auch bei euch. Warum braucht es diese Orte?
0: Tja, warum braucht es die? Also genau eben, um auch so ein Risiko eingehen zu können. Ich finde an Kunst immer spannend, dass man vorher nicht weiß, was am Ende passiert. Also oft ist es ja so, wenn man, sagen wir mal, an großen Häusern arbeitet, allein durch die große Maschinerie muss man eigentlich schon ein Jahr oder anderthalb Jahre vorher ein Bühnenbild abgeben und dann weiß man eigentlich schon, wo man hinten rauskommt sozusagen. Bei der freien Szene ist es genau andersrum eigentlich, dass man erstmal auf eine Suche geht und im besten Fall verändert sich dann der Weg auf dem Weg in ganz verschiedene Verästelungen, die man vorher gar nicht abschätzen konnte. Und genau dafür sind wir da, um dieses sich verirren und dann finden und dann zum Ziel kommen auch möglich zu machen.
1: Für alle, die noch nie bei euch waren, was passiert im Radialsystem zum Beispiel? Vielleicht hast du Beispiele, was kann ich erleben, wie sieht es bei euch aus, was ist hier vielleicht anders als an anderen Kulturorten?
0: Ja, ich sage immer, wir machen alles zwischen Klang und dem Körper. Mhm. Also natürlich kann man bei uns auch ein Konzert erleben oder einen choreografischen Abend, wie zum Beispiel eben von der Kompanie Sascha Walz und Guest oder von vielen sagen wir, der nächsten Generation von Choreografinnen, die jetzt viel bei uns auch unterwegs sind. Aber man kann eben auch viele Formate so zwischen Ausstellungen oder vielleicht einen Abend, wo ich erstmal denke, ah, das ist jetzt vielleicht ein Konzertabend, auf einmal ist es irgendwie eine Lecture-Performance oder das Haus verändert sich komplett. Mir geht es selber so, dass ich manchmal an einem Wochenende bei uns ins Haus komme und dann haben wir ein Festival zu Gast. Und dann haben die das komplette Haus umgebaut und da sind irgendwelche Durchgänge, wo vorher keine waren und so weiter. Und dafür stehen wir, ne? Also dass wir eher auch einen Ort und eine Zeit, Ressourcen, Raum anbieten in Kooperation mit KünstlerInnen und dann uns immer wieder neu erfinden. So.
1: 20 Jahre Radialsystem, mittlerweile eine feste Institution in der Stadt. Ob das immer so war und was für die dreitägige Jubiläumsfeier ab 9. September geplant ist, darüber sprechen wir gleich nach einem Song von Smash Mouth. 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

0: kleiner Ausflug in die 90er oder waren es die Nullerjahre? Ich weiß es nicht. Smash Mouth All-Star auf Radio 1. Ein Ort für Musik, für Tanz, für Kunst, der wirklich außergewöhnlich ist in der Stadt. Das Radialsystem in einem denkmalgeschützten ehemaligen Pumpwerk an der Spree will Kunst und Kultur neu denken. Ungewöhnlich interdisziplinär, wie man so schön sagt. Und tut das seit mittlerweile 20 Jahren. Matthias Mohr, der künstlerische Leiter, ist bei mir. Ich habe mich gefragt, wie hat das Haus es geschafft, diese zwei Jahrzehnte zu stemmen? Denn das Gelände selbst war zum Beispiel ja, glaube ich, bis 2018 noch in Privatbesitz. Die Stadt hat es dann zurückgekauft, hoffentlich um den Kulturbetrieb zu sichern. Stand das Projekt Radialsystem immer auf stabilen Beinen?
1: Nee.
0: Habe ich mir gedacht.
1: Also zu deiner ersten Frage, das liegt wahrscheinlich auf der Hand. Also das geht nur mit Menschen, die das wirklich wollen. Und die das auch zum Teil ihres Lebens machen, dass so ein Haus überlebt. Und dazu gehören natürlich die ich genannt habe, und aber auch ganz viele Menschen, die da heute arbeiten. Ne? Also wir haben ein Team, was wahrscheinlich woanders auch anderes Geld verdienen könnte. Trotzdem ist es dann eine Entscheidung zu sagen, es ist wichtig, so ein Ort ist auch wichtig für eine Stadt und auch für viele KünstlerInnen und auch viele Teile der Gesellschaft, die wir einladen bei uns, mit uns zusammen eben zu verhandeln, was ist eigentlich Kultur. Ne? Das ist ja nichts Statisches, das ist was wir immer wieder neu miteinander auch erfinden oder verändern. Und das, genau, das machen wir da. Und das geht nur eben mit ganz viel Herzblut und ganz viel Energie. So. Und auf der, sagen wir mal, rein strukturellen Ebene, das Haus war lange ungefördert, wie ich am Anfang sagte. Und das bedeutet, dass wir sehr viel über Vermietung, also wir vermieten an die Räume, an Kongresse, ja. Und eben eher kommerzielle Nutzung, um dann einen ziemlich großen Batzen, nämlich so ungefähr 2/3 von dem, was wir brauchen übers Jahr, zu erwirtschaften. Das ist nach wie vor so. Also wir haben jetzt diese Förderung seit 2018, die uns sehr geholfen hat, das Haus zu stabilisieren. Und trotzdem, wir haben eingangs drüber gesprochen, alles wird teurer, und das erleben wir alle. Es ist am Ende des Monats weniger Geld da, und so ist es bei uns auch. Wenn so eine Förderung dann gleich bleibt über die Jahre, dann wird es immer schwieriger. Und das erleben wir jetzt auch. Nach 20 Jahren sind wir auch wieder an dem Punkt, wo wir auch überlegen müssen, wie geht es dann weiter. Wir hoffen da natürlich auf letztlich auch einen politischen Willen für die Kultur, für so eine freie Szene in Berlin, ja. Weil wir sind da eine total wichtige Ressource. Wir können total viel anbieten. Wir sind hochprofessionalisiert über die Jahre. Und deshalb ist es wichtig, so einen Ort und auch viele andere Orte, sind nicht nur wir, auch stabiler aufzustellen.
0: Jetzt hast du die Frage schon beantwortet, die ich dir eigentlich gestellt hätte, nämlich die nach dem Blick in die Zukunft und auf die nächsten 20 Jahre. Aber ich entnehme dem, was du sagst, es geht vor allem um die Frage, wie geht's weiter, ne?
1: Ja, genau. Also ich glaube, wir sind ja auch kurz vor der Wahl, vor zwei Wahlen, und der in Berlin dann auch bald. Und ich glaube, was wir uns erhoffen, ist einfach eine Gestaltungswille. Ja? Also das für so eine Stadt auch wieder nicht verwalten, sondern auch wirklich wieder gestalten an erster Stelle steht, und das vor allem auch für die Kultur, dass wir einfach eine Fantasie entwickeln. Wir wissen, wie wichtig die Kultur ist für Berlin. Wir wissen auch, was das für eine Attraktion bedeutet. Es ist auch ein Riesengeschenk eigentlich an so eine Stadt, dass hier so viele unterschiedliche Menschen unterwegs sind, die jetzt leider auch natürlich überlegen, okay, ist es noch der richtige Ort für mich? Mit dem politischen Wandel natürlich, aber auch mit den fehlenden Mitteln. Und da müssen wir ganz, ganz, ganz schnell dagegen arbeiten.
0: Ab 9. September gibt's bei euch 3 Tage Jubiläumsprogramm, um nochmal hier on a positive note zu enden. Was ist für diese 3 Tage geplant? Nächste Woche ist das.
1: Ja, du hast es gesagt, es ist ziemlich fettes Programm. Wir wollten es natürlich ganz klein machen.
0: Sehr
1: und so wie das ist mit so einem Geburtstag, wird es dann immer größer. Wir starten an einem Mittwoch mit einem tollen Konzert von Heiner Goebbels. Das freut mich persönlich total, weil ich mit dem Heiner seit 20 Jahren zusammenarbeite. Und es ist ein Konzert mit dem Ensemble Kaleidoskop. Die verbinden uns, verbindet das Haus auch. Oder wir sind mit dem Ensemble auch verbunden über 20 Jahre. Das ist auch ein bisschen so eine Geschichte einer Szene, wie wir so miteinander gewachsen sind. Das ist das Ensemble Kaleidoskop. Ein paar Tage später ist das Andromeda Mega Express Orchester. Die spielen dann auch bei uns. Und am Samstag gibt's dann ein großes Open House Moment, also ein Tag der offenen Tür. Da fangen wir dann um 11 Uhr am Vormittag an und enden hoffentlich ganz, ganz spät in der Nacht. Und da ist dann richtig viel los, einfach für Familien, für ein interessiertes Publikum. Wir haben Installationen, Performances, Listening-Partys. Abends legt Acid Pauli noch auf, den vielleicht noch viele auch so aus dem No-Twist- oder Konsole-Kontext kennen, auch aus den Nullerjahren und später. Der wiederum davor gemeinsam mit Sascha Walz eine besondere Aufführung von In C, das ist auch ein Stück im Repertoire der Company, ganz toll zusammen aufführen wird. Es gibt morgens vor allem was für Kinder und Familien. Es gibt ein Picknick von 12 bis 14 Uhr, wo auch alle eingeladen sind, wo wir einfach dieses verbindende Element von Essen auch, Menschen bringen was mit, Dinge, die vielleicht eine persönliche Geschichte erzählen, was wir schon immer zu Hause gegessen haben. Also so, ne? Es geht um wirklich auch gemeinsam einen Raum gestalten, in all unserer Unterschiedlichkeit in Beziehung treten. Das ist eigentlich das, worum es auch im Radialsystem geht.
0: 20 Jahre Radialsystem. Vom 9. bis 12. September gibt es 3 Tage großes Jubiläumsprogramm, das explizit, wie wir eben gehört haben, für alle gedacht ist. Kinder sind auch sehr, sehr willkommen, denn es geht vor allem um eine Sache: zusammenkommen und feiern. Matthias Mohr, künstlerischer Leiter vom Radialsystem, war bei uns. Ganz lieben Dank.
1: Vielen Dank.

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2: Mit Alexandra Nestmann. Am Flughafen BER in Schönefeld ist am Abend Gefahrgutalarm ausgelöst worden. Laut Bundespolizei hat sich dort eine Frau mit einer unbekannten Substanz bei einem Servicepoint gemeldet. Es wurde Alarm ausgelöst. Das Terminal 1 wird aktuell geräumt. Bisher läuft der Flugverkehr weiter. Laut einer Sprecherin muss aber mit Verspätungen und Ausfällen gerechnet werden. Bei dem Hackerangriff auf das Berliner Landesnetz könnten auch Daten von Berlinerinnen und Berlinern und von Unternehmen abgeflossen sein, sowie Daten von Mitarbeitenden der Senatsverwaltungen. Das teilte die Senatskanzlei nun mit. Es könne nicht ausgeschlossen werden, dass die Hacker die gestohlenen Daten morgen veröffentlichen. Ute Schumacher.
3: Betroffene würden von der zuständigen Senatsverwaltung informiert, wenn sie bei der Analyse der abgeflossenen Daten identifiziert wurden. Betroffene vom Datenklau fordert die Senatskanzlei auf, Strafanzeige zu erstatten. Am Freitag vor 3 Wochen waren 2 Senatsverwaltungen vom Landesnetz getrennt worden, nachdem sie Opfer eines Hackerangriffs geworden waren. Wann der Hackerangriff genau erfolgte, ist noch nicht bekannt. Bislang bekannt ist, dass die Hacker mindestens 1 Woche Zugang zum Berliner Landesnetz hatten.
2: Nach der Sabotage am Stromnetz in Südbrandenburg prüft die Polizei ein Bekennerschreiben. Bisher ist unklar, ob es authentisch ist. Als Reaktion auf die Sabotage nahe dem Kraftwerk Jenschwalde bekommt Brandenburg ein neues Sicherheitszentrum. Gesetzesvorhaben zum Schutz von kritischer Infrastruktur werden beschleunigt. Das kündigte Innenminister Riedmann an. Die jüngsten Sabotageakte in Brandenburg und in der Nähe von Köln seien offenbar Teil einer koordinierten Aktion gewesen. Amelie Ernst.
4: Brandenburg will als erstes Bundesland den Betreibern von kritischer Infrastruktur erlauben, ihre Anlagen auch durch Kameraüberwachung und die Abwehr von Drohnen zu schützen. Denn es sei schlicht unmöglich, an jedem Strommast einen Streifenwagen zu postieren, so Redmann. Das geplante 360-Grad-Sicherheitszentrum soll dauerhaft besetzt sein. Bei Anschlägen, Brand- und Katastrophenlagen sollen dort die Erkenntnisse von Verfassungsschutz, Polizei, Feuerwehr und Katastrophenschutz gebündelt werden. Auch die Kommunen sollen einbezogen werden. Auch andere Gesetze will die Landesregierung möglichst schnell überarbeiten, beispielsweise das Akteneinsichts- und Informationszugangsgesetz. Trassen- und Standortdaten von relevanten Infrastrukturanlagen sollen laut Innenminister Jan Redmann künftig nicht mehr frei einsehbar sein.
2: Angesichts der anstehenden Abgeordnetenhauswahl warnt die Initiative 100% Tempelhofer Feld erneut vor Gefahren für die Freifläche. Hintergrund sind Gedankenspiele zum Beispiel von CDU und AfD über eine Bebauung. Auch eine Randbebauung sei eine Bedrohung nicht nur für Freiheit und Kreativität, so Petra Schwuchow von der Initiative 100% Tempelhofer Feld auf Radio 1.
5: Zum einen ist das Tempelhofer Feld wirklich wichtig als Klimaschneise. Die umliegenden Viertel werden 2 Grad nachts runtergekühlt und jeder, der den Sommer gerade erlebt hat, weiß, was das heißen kann und wie entscheidend auch 2 Grad sein kann. Das wäre weg. Und wenn man jetzt so eine Randbebauung macht, wie die Architekten es kürzlich vorgeschlagen haben, dann wäre all das, was das Tempelhofer Feld ausmacht, eigentlich wegdekliniert, weil das, was in der Mitte dann noch wäre, ist erstens durch eine Großbaustelle gesperrt und Leute, die keinen Garten und keinen Balkon haben, finden sowas wichtig. Das Wohnungsproblem wird nicht gelöst, wenn man den Rand bebaut, weil da kann nicht billig gebaut werden. Jeder, der was anderes sagt, lügt.
2: Petra Schwuchow, die auch das Festival am Wochenende mitorganisiert, bei dem sich etliche Prominente und Kulturschaffende fürs Feld stark machen. Auf Malta protestieren erneut hunderte Menschen gegen den Freispruch für einen Geschäftsmann nach dem Mord an der Enthüllungsjournalistin Daphne Caruana Galizia. Er hatte gestern als freier Mann den Gerichtssaal verlassen unter Mörderrufen des Publikums. Er war verdächtigt worden, das Attentat auf die Enthüllungsjournalistin eingefädelt zu haben, die durch eine Autobombe ums Leben kam. Tilman Kleinjung.
6: Daphne Caruana Galizia war eine der bekanntesten Reporterinnen Maltas und hatte über Korruption und die Verbindungen zwischen Politikern und Geschäftsleuten recherchiert. Der Mord an ihr löste die größte politische Krise in der Nachkriegsgeschichte Maltas aus, in deren Folge auch Premierminister Joseph Muscat von der Labour-Partei zurücktreten musste. Sein Kabinettschef bestritt auch als Zeuge in diesem Prozess eine Beteiligung an dem Attentat, ebenso wie Unternehmer Jorgen Pfennig. Er soll, so die Staatsanwaltschaft, 150.000 Euro für den Mord bezahlt haben. Für diesen Vorwurf fehlten der Jury offenbar stichhaltige Beweise.
2: Und soweit die Radio 1 Nachrichten. 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Wetter. Viele dichte Wolken, Regen und sehr windig, bei 20 Grad noch. Kommende Nacht wechselnd bis stark bewölkt, bis Mitternacht noch Schauer, dann trocken bei 18 bis 16 Grad. Und morgen nur im Süden etwas Sonne, sonst Wolken und Regen bei 19 bis 28, in Berlin bis 23 Grad. Dazu windig bis stürmisch. Verkehr. A10 östlicher Berliner Ring Richtung Dreieck Spreeau. An der Auffahrt Hellersdorf steht ein defektes Fahrzeug auf der Beschleunigungsspur. Es staut sich weiterhin auf der A13 Berlin Richtung Dresden. Zwischen Teupitz und Freiwalde brauchen Sie noch bis zu 30 Minuten länger. A24 Berlin Richtung Hamburg. Zwischen Pritzwalk und Mainburg gibt es Behinderungen nach einem Unfall im Baustellenbereich. Landkreis Dahme-Spreewald. Am Flughafen BER ist, wie eben gehört, ein Gefahrgutalarm ausgelöst worden. Die Zufahrtsstraßen sind jetzt gesperrt. Außerdem ist der Zugverkehr der S-Bahn-Linien S85 und S9 zwischen Schönefeld und Flughafen unterbrochen. Regionalbahn und Fernzüge halten ebenfalls nicht am BER. In weiten Teilen Berlins fließt der Verkehr normal. Auf dem Stadtring stockt es noch, vor allem in Richtung Treptow zwischen Dreieck Charlottenburg und Funkturm, aktuell 10 Minuten plus. Wir wünschen gute Fahrt.
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7: Herzlich willkommen zur zweiten Stunde hier live aus dem Studio 1. Schön. Bei uns ist gleich eine tolle Schauspielerin, die in ihren Rollen in den letzten Jahren auch mehrfach auf der Berlinale zu sehen war, die mit vielen Festivalpreisen ausgezeichnet wurde und regelmäßig im Ersten als Ermittlerin einer Krimireihe zu sehen ist, dem Krimi aus Passau. Diesen Monat erscheinen gleich zwei neue Filme aus der Reihe. Und eben als die Musik lief, hat sie mir erzählt, es hätte beim Dreh so ein paar ungeplante Situationen gegeben, aus denen sehr lustige Drehmomente entstanden seien. Sowas darf man mir nicht erzählen, wenn man nicht will, dass ich danach frage. Das werde ich tun gleich bei Marie Leuenberger. Und dann kommen Il Civetto noch mal zu uns auf die Studio 1 Bühne für ihr zweites Live-Set. Freue ich mich sehr drauf. Schön, dass Sie dabei sind.

0: The Rakes. All Too Human auf Radio 1 live aus dem Studio 1. Mein nächster Gast ist Schauspielerin, zu sehen in so tollen Filmen wie Die göttliche Ordnung. Dafür bekam sie den Preis als beste Darstellerin beim Tribeca Film Festival in New York. Auf der Berlinale war sie im Wettbewerb in der Hauptrolle von Mother's Baby, außerdem zu sehen in Verbrannte Erde von Thomas Arslan. Wir sehen sie aber auch regelmäßig in einer Krimireihe im Ersten, in der jetzt zwei neue Folgen, könnte man sagen, zwei neue Filme rauskommen. Im Passau-Krimi spielt sie die Ex-Polizistin Friederike Bader, die hier zusammen mit dem österreichischen Privatdetektiv Ferdinand Zankel ermittelt. Es geht unter anderem um ein Ausflugsschiff und darum, wie ihre Figur der Friederike von der eigenen persönlichen Vergangenheit eingeholt wird. Wir sprechen über diese beiden neuen Filme in der Reihe und hoffentlich auch noch ein bisschen über die Frage, wo sie denn jetzt lieber lebt. In Berlin, wo sie geboren ist, oder in der Schweiz, wo sie aufgewachsen ist. Herzlich willkommen, Marie Leuenberger. Schön, dass du da bist.
1: Hallo, ich freue mich.
0: Aus Passau heißt die Reihe der ARD, in der du die Hauptrolle der Friederike spielst. Was ist Friederike für ein Mensch? Was müssen wir über sie wissen?
1: Friederike Bader ist eine Ex-Polizistin aus Berlin, die im Zeugenschutzprogramm nach Passau verfrachtet wurde und dort mit ihrer Tochter ein neues Leben angefangen hat und die nicht mehr als Polizistin arbeiten darf, aber mit Herz und mit allem, was sie liebt, Polizistin war und deswegen sich jetzt dem Privatdetektiven Zankel angeschlossen hat. Und sie ist aber eine sehr verschlossene, misstrauische Frau, mutig, kraftvoll. Und sie wäre wahrscheinlich ganz anders, wenn das Leben nicht so hart zu ihr gewesen wäre.
0: Du hast es eben schon gesagt, deine Figur ermittelt in der Reihe zusammen mit einem österreichischen Privatdetektiv. Offenbar ein ziemlich ungleiches Paar. Wie würdest du diese Kombination der beiden beschreiben?
1: Hart, aber herzlich. Fällt mir jetzt dazu ein. Also ich finde, der Privatdetektiv Zankel, das ist so, also gespielt, wunderbar gespielt von Michael Ostrowski, mit dem es auch einfach ein Fest ist zu arbeiten. Das macht wirklich Laune. Und ich finde, seine Figur, die ist so charmant und witzig und skurril. Und Friederike Bader hat immer so ein bisschen so eine Härte. Das ist vielleicht auch ein bisschen uncharmant, aber in dieser Mischung wird das, die beiden mögen sich leiden. Und das ist glaube ich und hoffe ich, auch schön anzuschauen.
0: Das Setting ist Passau. Das ist jetzt keine Stadt, die man bundesweit unbedingt so auf dem Schirm hat. Du bist durch die Drehs ja dann regelmäßig dort. Was macht Passau aus und welche Stimmung transportiert sich vielleicht auch in den Filmen, in dieser Reihe?
1: Also Passau ist eine Kleinstadt, sehr studentisch, was wahnsinnig toll ist, weil es total belebt ist. Und es ist unglaublich schön. Also jeder, der es noch nicht gesehen hat, es lohnt sich wirklich.
0: Wir haben drei Flüsse, die da zusammen.
1: Drei Flüsse, also die Donau, der Inn und dann noch so ein kleiner, die Ilz. Und das hat eine mystische Atmosphäre tatsächlich. Also man sagt ja auch, das ist das Venedig Bayerns und das hat tatsächlich etwas. Und wir drehen oft im Herbst. Das heißt, da liegt dann manchmal auch so der Nebel über den Flüssen und dann hast du diese. Es gibt ganz viele Kirchen und einen Dom und ein Kloster und also es ist wirklich, es hat was sehr Geheimnisvolles.
0: Das passt ja perfekt zum Krimi, kann ich mir richtig gut vorstellen. Was passiert in den neuen beiden Folgen? In Verlorene Seelen geht es um einen Ausflugsdampfer, es geht um eine Wasserleiche. Ich musste direkt an den Begriff vom Seelenverkäufer denken. Also ne, man sagt ja zu so einem Boot im schlechten Zustand, Seelenverkäufer, verlorene Seelen heißt die Folge. Kannst du so ein bisschen uns einen Hinweis geben, worum es gehen wird?
1: Naja, also eben, es gibt Zankel, der hat so eine Einbildung von einer Wasserleiche, die er gesehen hat. Aber bei ihm weiß man es eben nicht so genau, ob er sie wirklich gesehen hat oder nicht. Und gleichzeitig sehen wir als Zuschauer ein Verbrechen. Ein Mann jagt einer Frau hinterher. Was ganz Neues. Und wir wissen aber nicht, wie das ausgeht. Und während Zankel dann irgendwie versucht rauszufinden, ob es da wirklich eine Leiche gab, erfahren wir wirklich, dass auch auf einem anderen Schiff, eben auf einem Ausflugsdampfer, zwei Menschen verschwunden sind, die wir nicht wiederfinden. Und dann fangen die an zu ermitteln. Das ist der erste, der nächsten Donnerstag läuft.
0: Genau, und im zweiten Film, Wer einmal lügt, habe ich das Gefühl persönlich, ne, der Vater von Friederike Baders Tochter, Mia, taucht plötzlich auf, nachdem er jahrelang offenbar in der Versenkung verschwunden war. Ist das jetzt vor allem eine sehr persönliche Geschichte um Friederike?
1: Ja, weil Mias Vater ist auch Friederikes Ex-Mann. Der bisher keine Rolle gespielt hat, der gilt als Investigativjournalist, der dann untertauchen musste, vor vielen, vielen Jahren. Und auf einmal ist er in Passau und verhält sich äußerst merkwürdig. Und also er ist angespannt, er will nicht gesehen werden, er hat irgendeinen Auftrag. Und vor allen Dingen ist er einfach hier und auch in Passau. Also wir sind ja im Zeugenschutzprogramm, das heißt, woher weiß er, dass wir hier sind? Will er etwas von uns? Was macht er hier? Und natürlich ist auf einmal einfach der Ex-Mann und der Vater da. Und das ist ein sehr persönlicher Film. Ich finde ihn sehr spannend.
0: Und jetzt muss ich fragen, ich habe es angekündigt, was ist beim Dreh passiert, das so nicht geplant war? Du hast es erzählt, dass die Musik noch lief.
1: Ja, genau. Also es ist einfach, also man dreht ja immer unchronologisch, sondern so nach Motiven. Also man dreht erstmal immer alle Szenen, die in der Detektei spielen, und zwar aus beiden Filmen. Wir haben beide Filme hintereinander gedreht oder parallel gedreht und so weiter und so fort. Und dann haben wir im Wald gedreht, drei Personen, ich bin eine davon. Und an dem Tag, als wir gedreht haben, bin ich erkrankt und und das war so spontan, dass man das nicht umstellen konnte. Also haben die erstmal alles gedreht, wo meine Figur nicht im Bild ist. Also so in, ja, die anderen beiden halt. Und als ich dann wieder gesund war, war es aber zwei Wochen später und es hat geschneit gehabt.
0: Oh!
1: Genau. Und da kann man natürlich nicht jetzt einfach so in einer Szene, mal liegt Schnee, mal liegt kein Schnee.
0: Oh nein.
1: Und das im Wald. Und dann gibt es halt diese wunderbar absurden Momente, dass ein ganzes Team anfängt, den Schnee vom Waldboden wegzufegen, schaufeln, tragen, wie auch immer. Und also da hilft dann jeder mit, weil es ist ja auch immer Zeitdruck am Set. Und dann ist wirklich der Tonmann und der Regieassistent und die Kostümassistentin und der Regisseur und alle stehen im Wald und wedeln und fäulen irgendwie so, damit der Bildausschnitt, der drin sein wird, schneefrei ist.
0: Ich liebe alles daran. Marie Leuenberger ist in diesem Monat gleich in zwei neuen Filmen der ARD-Krimi-Reihe aus Passau zu sehen. Wir sprechen gleich noch ein bisschen weiter, würde ich sagen, nach Musik von Linka Moya.

0: Eine Krimireihe im Setting der Stadt der drei Flüsse an der österreichischen Grenze. Es gibt diesen Monat zwei neue Filme des ARD-Krimis aus Passau mit Marie Leuenberger in der Rolle der Ermittlerin Friederike Bader, die heute bei uns ist. Du bist ja nicht nur regelmäßig in dieser Krimireihe zu sehen, du kannst auch mittlerweile auf eine ganze Reihe Auszeichnungen für dein Schauspiel in Kinofilmen stolz sein. Bist du hoffentlich?
1: Ja. Doch, also ich bin aber noch mehr stolz auf auf die Filmauswahl, also das, auf die Filme, die ich machen durfte, weil ich da sehr viele davon wirklich gerne empfehle und das ist ja was Schönes.
0: Wie wählst du das aus? Also hast du so viel Möglichkeit zu sagen, das mache ich nicht?
1: Nee, was ist so die Auswahl ist gar nicht so groß tatsächlich. Mhm. Und es gab auch Zeiten, da musste ich annehmen, was kommt, aus finanziellen Gründen.
0: Nachvollziehbar, ja.
1: Und aber wenn es geht, dann suche ich es mir aus und sage auch ab. Also, weil es ist, ich glaube, man kann es so vergleichen, wie wenn man einen Roman liest und da gibt es halt, man wird für eine Figur angefragt und beim Lesen merkt man, man hat eine Fantasie dazu oder man mag die Frau oder man mag sie auch nicht. Das kann auch interessant sein. Aber es muss irgendetwas geben, was zündet. Und wenn es nicht zündet, dann sage ich ab, weil ich dann denke, wie soll ich es denn spielen, also wenn ich selber nicht begeistert bin.
0: Was steht bei dir denn als nächstes an? Gibt es was, worauf du uns schon mal ein bisschen Lust machen kannst?
1: Also wir fangen jetzt im Oktober wieder an, zwei neue Passau-Krimis zu drehen. Okay. Das heißt, es wird weitergehen. Ich werde jetzt im September noch bei einem Dokumentarfilm mitspielen, also Doku-Fiction über eine Brieffreundschaft zwischen Ingeborg Bachmann und einer ihrer besten Freundinnen, der bisher noch unveröffentlicht ist. Mhm. Und das sind die Sachen, die schon konkret sind. Und dann freue ich mich aber, dass, ich glaube, Anfang des Jahres ein ziemlich spannender Tatort rauskommen wird, erscheinen wird, ein Dortmund-Tatort, wo ich vom Drehbuch wahnsinnig begeistert war. Okay. Also ich hoffe, wir haben was Schönes gemacht.
0: Ich würde dich gerne, jetzt sind wir so ein bisschen bei den persönlichen Sachen, noch was Persönliches fragen. Ich habe gesehen, dass du oft umgezogen bist. Berlin, Basel, München, Stuttgart, Hamburg, wieder Berlin. Da habe ich mich gefragt, das ist doch jedes Mal auch so ein Neuanfang, oder? Und gleichzeitig nimmt man dann ja auch Abschied vielleicht von einem Freundeskreis, den man sich aufgebaut hat. Wie hast du das gehandhabt für dich?
1: Also die viele Umzüge waren beruflicher Natur, weil ich im Theater war. Also ich bin in der Schweiz, in Berlin geboren, in der Schweiz aufgewachsen. Und dann bin ich nach München an die Schauspielschule. Und dann von dort aus immer mit dem Theaterengagement nach Stuttgart und nach Hamburg und dann nach Berlin wieder zurück. Also ich glaube, früher, das war alles so in meinen 20er, 30ern, diese vielen Wechsel. Und das habe ich gerne gemacht, weil ich gerne am Theater war. Und das ist irgendwie so auch berufsbedingt gegeben, dass man dann die Städte wechselt, weil man einfach mitzieht mit einem Intendanten oder mit einem Engagement. Aber ich finde es eine gefährliche Sache tatsächlich, weil man immer von Neuem anfängt und überhaupt kein soziales Netz hat. Oder man hat dieses Netz halt in anderen Städten. Ja. Und dann hat man so Freundschaften mit Zugreisen, also die dann so verbunden sind. Und das ist natürlich nicht dasselbe.
0: Warum denn wieder Berlin? Du bist hier geboren, aufgewachsen, bist du in der Schweiz. Du hast beide Staatsangehörigkeiten. Trotzdem hat es dich offenbar wieder hierher gezogen.
1: Ja, es hat mich wirklich hierher gezogen, weil ich immer, wenn ich in Berlin eingefahren bin mit dem Zug, mich zu Hause gefühlt habe. Und als ich dann sozusagen aus dem Festengagement raus bin beim Theater und ich zum ersten Mal in meinem Leben so die freie Wahl habe, in welcher Stadt ich leben möchte, da wollte ich in meine Heimatstadt zurück, an die ich mich zwar nicht erinnern kann, weil ich als Kind weg bin, aber ich wollte heim nach Berlin.
0: Kannst du so noch ein bisschen konkreter machen, warum das so ist? Also ist es wirklich so dieses gar nicht so greifbare, hier fühle ich mich zu Hause gefühlt, oder sind es ganz konkrete Sachen, die du benennen kannst?
1: Also ich glaube, Berlin ist ja für viele Künstler oder war es auf jeden Fall, ich hoffe immer noch und ich hoffe, es wird es auch wieder, war ja vorhin auch kurz Thema, eine Heimat. Weil hier das Leben sich doch sehr frei anfühlt und vieles möglich ist. Und das ist sehr anziehend. Das war auch ein ganz entscheidender Grund, wieder hierher oder überhaupt hierher ziehen zu wollen.
0: Marie Leuenberger sehen Sie ab 7. September in zwei neuen Folgen vom Krimi aus Passau. Können Sie aber auch linear im ersten anschauen, am 10. und am 17. September, jeweils zur Primetime 20.15 Uhr. Lieben Dank, dass du hier warst.
1: Sehr schön war's. Danke.

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0: Babe Rainbow haben wir gehört. Waterfall auf Radio 1. In einem Haus in Südmarokko ist ihr neues Album entstanden. Eine Platte, die darüber nachdenkt, warum wir eigentlich so wenig Träume haben, warum die Zukunft oft so düster aussieht und was wir vielleicht tun können, damit das nicht mehr so ist. Träume aus Lava heißt die Platte. Am 10. Oktober beginnt die große Tour zum Album und es gibt noch Tickets für die Columbia-Halle am 1. November. Aber erstmal sind sie jetzt bei uns hier nochmal live im Studio 1. Il Civetto!
1: Yay! Yeah.

Dankeschön. Vielen, vielen Dank. Vielen, vielen Dank. Wir waren Il Civetto. Ich hoffe, wir sehen uns wieder. 1. November in der Columbia-Halle. Kommt vorbei. Danke, dass wir hier sein durften.

0: Vielen Dank. Dankeschön.
1: Sie haben es gehört, in ganzer Konzertlänge erleben Sie das am 1. November in der Columbia-Halle. Ilse Wetter auf Radio 1. Danke, dass ihr bei uns wart.

0: 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Mike D beginnt letztlich einfach zu akzeptieren, dass Unsicherheiten mitschwingen, wenn er Musik macht und darüber nachdenkt, wer sie hört. Er konzentriert sich darauf, dass er liebt, was er tut, statt sich von Verpflichtungen oder dem Fremdbild anderer einschränken zu lassen. Dieses bewusste Loslassen hat den gesamten Entstehungsprozess des Albums geprägt. Das Schreiben seiner Texte hat Mike D wie eine tägliche Meditation praktiziert. Erst im Studio wurden lose Zeilen spontan und intuitiv mit den Sounds zusammengebracht, die er gemeinsam mit anderen aus dem Moment heraus entwickelt hatte.
1: The relationship I had with Adam, and Adam is my found family in the band. That was my primary, hugely formative family relationship. You know, so we all end up in these found relationships. And then it's interesting to me in a world where we like to so much see differences. The reality is actually there's way more commonality.
0: Die neue Arbeitsweise von Mike D ist unvorhergesehen und bringt auch in den Songs besondere Kontraste hervor, wie in Here We Are. Während der Track musikalisch verspielt und geradezu unbeschwert klingt, singt Mike D in den Lyrics über emotionale Entfremdung und beschreibt das Gefühl, wenn der Fluss im Leben fehlt und sich alles eher wie eine lästige Pflicht anfühlt.
1: When we are sort of connected, right, and we have the time and we're just in the flow of things, nothing feels like a chore. We're just like, oh, life is great. But then when there's a lot of moments and hours and days of the week that isn't the case, and then it's like, oh, why is everything does feel like a chore, right? So it's like, it's, I think as human beings, we're all both those things.
0: Trotz der gelegentlich melancholischen Untertöne ist Thank You vor allem von Freude und einer gewissen Euphorie geprägt. Davon, dass Mike D sich mit 60 Jahren entschieden hat, weiter Musik zu machen, nachdem die Beastie Boys mit dem Tod von Adam York seit 2012 passé sind. Mit dem anderen Beastie Boy, Adam Horowitz, der wie Mike D heute in Kalifornien lebt, trifft er sich ab und zu, allerdings weniger, um tiefgründige Gespräche über Musik zu führen.
1: Mostly we just make fun of each other, give each other a hard time.

Der eigene Musikgeschmack von Mike D ist vor allem eklektisch. Bands wie das New Yorker Elektro-Duo Ear, Rapper Tyler the Creator, Dub oder auch brasilianische Musik laufen aktuell in seiner Playlist und inspirieren bewusst und unterbewusst die eigene. Angetan von einem einzelnen Geräusch oder auch Instrument, beginnt er zu experimentieren und Sounds zu entwickeln, bis etwas entsteht, das Mike D als Song betrachtet. 13 dieser Prozesse sind aktuell auf seinem neuen Album Thank You zu finden, wie der Track Here We Are.

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1: So, das war Studio 1 für diese Woche schon. Morgen passiert hier auch was. Barfly mit Meryem Celik. Damit bin ich raus. Ich wünsche Ihnen heute schon mal ein feines Wochenende. Sophia Wetzke ist mein Name. Schönen Abend noch jetzt mit Simon Brauer und der Sendung Desire. Tschüss.

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2: Um 21 Uhr mit Alexandra Nestmann. Am Flughafen BER in Schönefeld ist Gefahrgutalarm ausgelöst worden. Laut Bundespolizei hat sich dort eine Frau mit einer unbekannten Substanz bei einem Servicepoint gemeldet. Es wurde Alarm ausgelöst, das Terminal 1 wird aktuell geräumt. Bisher läuft der Flugverkehr weiter. Laut einer Sprecherin muss aber mit Verspätungen und Ausfällen gerechnet werden. Die Zufahrtsstraßen sind gesperrt, S-Bahnen, Regional- und Fernzüge halten nicht am BER. Bei dem Hackerangriff auf das Berliner Landesnetz könnten auch Daten von Berlinerinnen und Berlinern und von Unternehmen abgeflossen sein. Das teilte die Senatskanzlei nun mit. Es könne nicht ausgeschlossen werden, dass die Hacker die gestohlenen Daten morgen veröffentlichen. Ute Schumacher.
3: Betroffene würden von der zuständigen Senatsverwaltung informiert, wenn sie bei der Analyse der abgeflossenen Daten identifiziert wurden. Betroffene vom Datenklau fordert die Senatskanzlei auf, Strafanzeige zu erstatten. Am Freitag vor 3 Wochen waren 2 Senatsverwaltungen vom Landesnetz getrennt worden, nachdem sie Opfer eines Hackerangriffs geworden waren. Bislang bekannt ist, dass die Hacker mindestens eine Woche Zugang zum Berliner Landesnetz hatten.
2: Nach dem Anschlag in Turnow-Preilack auf das Stromnetz liegt der Brandenburger Polizei ein Bekennerschreiben vor. Wie die Taz berichtet, ging es bei der Redaktion ein, mit Poststempel aus Nordrhein-Westfalen. In dem handgeschriebenen Brief soll sich ein Einzeltäter zu der Tat bekennen und detailliert die verwendeten selbstgebauten Raketen beschreiben. Weiter kritisiert er die Stromerzeugung aus fossilen Brennstoffen. Derzeit wird geprüft, ob das Schreiben echt ist. Der Volkswagen-Aufsichtsrat hat dem Sanierungsplan des Vorstands einstimmig zugestimmt. Nur so könne die Wettbewerbsfähigkeit des Konzerns erhalten werden, hieß es. Zuletzt stand im Raum, dass bis zu 50.000 Jobs bei VW wegfallen könnten, die Hälfte davon in Deutschland. 4 Werke könnten geschlossen werden. Wenige Wochen vor den israelischen Parlamentswahlen hat Sicherheitsminister Ben-Gvir seinen Plan zur Umsiedlung der Palästinenser aus dem Gazastreifen vorgestellt. Er will im ersten Jahr 250.000 Menschen zur Ausreise bringen. 2 Millionen weitere sollen in den nächsten 6 Jahren folgen. Einige Länder seien bereit, Palästinenser aufzunehmen, so Ben-Gvir. Ländernamen nannte er nicht. Gezwungen werden sollen die Menschen nicht, versprach er. AlphaVille will trotz Wiedereinladung endgültig nicht beim Glücksgefühle-Festival am Hockenheimring spielen. Die Band nehme die Entschuldigung des Veranstalters zur Kenntnis und hoffe, dass von nun an die Bedeutung von Rede- und Kunstfreiheit gebührend respektiert werde, hieß es. Das Wetter: in der Nacht wechselnd bewölkt, bis Mitternacht noch Schauer, dann trocken bei 18 bis 16 Grad. Morgen Regen, Wolken und Wind.
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1: Einen schönen guten Abend wünsche ich Ihnen.

Eine vertraute Stimme mit einem neuen Song, Heather Nova mit I Wish I Had a Mirror, haben wir gehört. Ende Oktober kommt ein neues Album von ihr, dann hören wir bestimmt noch mehr von der Frau von den Bermudas. Und damit herzlich willkommen zu Desire auf Radio 1, heute wieder mit mir, mit Simon Brauer. Ja, das Vertraute und gleichzeitig Neue, das wird sich heute so ein bisschen durch die Sendung ziehen. Vertraute Stimmen mit neuen Songs, bekannte Stücke neu interpretiert. Es gibt aber auch singende Schwestern, ein Sänger, der gerade gar nicht singt, sondern nur noch Klavier spielen will. Und natürlich Weisheiten, die unser Leben hoffentlich bereichern. Wie die Weisheit von Hopton Lewis, der Jamaikaner und Rocksteady-Pionier. Der wusste es schon vor 60 Jahren. Sein Motto, take it easy.

Die Menschen kommen und gehen, aber meine Schwestern, die sind immer für mich da. My Sisters and Me von den Womack Sisters, Töchter berühmter Eltern vom Popduo Womack & Womack aus den 80ern. Sie sind gleichzeitig auch die Nichten von Bobby Womack und die Enkelinnen von Sam Cooke. Da ist es keine so große Überraschung, dass die drei auch eine musikalische Karriere gestartet haben. Das neue selbstbetitelte Debütalbum der Womack Sisters klingt, ja, wie wir gerade gehört haben, herrlich altmodisch, ist bei den Vintage-Soul-Spezialisten von Daptone Records erschienen. Und hier ist noch ein Stück daraus. The Womack Sisters mit All Around. Hören Sie hier in Desire auf Radio 1.

Sie hörten die Mozart-Sonate Nummer 16 in C-Dur, besser bekannt als Sonata Facile, in der Version von John Batiste. Und da heißt sie Facile Batiste, ein Stück von John Batistes neuem Album Black Mozart. Mehr davon ganz bestimmt noch hier im Lauf der heutigen Ausgabe von Desire, damit Sie schon mal vorgewarnt sind. Wir schlagen einen Bogen oder eine Brücke oder gucken zumindest mal über den Tellerrand Richtung Klassik. Hier ist noch einer, der eine ganz besondere Art hat, Klavier zu spielen. Und er singt auch noch dazu. Neues Single von Benjamin Clementine. Hier ist Pizza Mind. Everybody.

Schick den Loser zurück zu seiner Mama und hol dir deine wertvolle Zeit zurück. Na, wer fühlt sich da angesprochen? Tanya Trotter von The War and Treaty haben wir gehört, mit zusammen mit Valerie June und Wynonna mit dem Song Reclaim All of Your Time, ein Stück vom neuen Album von The War and Treaty. The Story of Michael and Tanya heißt es, und die Geschichte von Tanya und Michael Trotter ist ja wirklich eine erzählenswerte. Das Ehepaar wurde vor 3 Jahren als erstes afroamerikanisches Duo überhaupt mal nominiert bei den großen US-amerikanischen Country Awards, aber auf dem aktuellen Album, da erzählen sie uns die Geschichte ihrer Liebe. Und beim nächsten Song, da übernimmt erstmal Ehemann Michael den Liedgesang mit seiner Beichte und dann übernimmt seine Frau mit der Anklage. The War and Treaty. Shouldn't Have. Hören Sie hier in Desire auf Radio 1.

neuer Song vom Bluesmann Cab Moe. The Breakdowns, das ist sein neues Album, ist gerade rausgekommen und davon haben wir gehört Hand It Over zusammen mit dem Soweto God.

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neuer Song von Erykah Badu, Crossfade, haben wir gehört, hier in Desire auf Radio 1. Am vergangenen Freitag ist es rausgekommen, das neue Album von Erykah Badu, Before the World Blows, so heißt es, ihr erstes richtiges Album seit 16 Jahren, und dafür hat sie sich mit dem Produzenten und Klangbastler The Alchemist zusammengetan, und ich finde, das Warten hat sich gelohnt. Es gibt jede Menge zu entdecken, zu hören auf diesem neuen Album von Erykah Badu. Kluge, manchmal auch witzige Texte über gleichgeschaltete Gedanken und eine Smartphone-Sucht, und aber sehr lässig und mit viel Seele, mit viel Liebe vorgetragen und auch mit allerlei prominenten Gästen. Beim nächsten Stück ist zum Beispiel der Bassist Thundercat dabei. Wir hören noch ein Stück vom neuen Album Erykah Badu and The Alchemist zusammen mit Thundercat. They Ain't You.

Neuer Song von Erykah Badu zusammen mit The Alchemist und hier am Bass Thundercat, They Ain't You vom neuen Album For The World Blows. Und jetzt gibt's hier gleich die Nachrichten auf Radio 1, aber bis dahin will ich Sie noch ein bisschen einstimmen auf das, was uns dann in der zweiten Stunde Desire erwartet. Will noch nicht zu viel verraten, aber wir hören jetzt den Jazzpianisten Thelonious Monk mit einem Stück von seinem großartigen Album Monk's Music. Und auch seine Band auf diesem Album ist großartig. Zum Beispiel Art Blakey am Schlagzeug und vor allem der damals noch junge wilde John Coltrane am Tenorsaxophon. Über den scheint sich Monk offenbar am meisten zu freuen, denn wenn Sie genau zuhören, dann hören Sie ihn rufen vom Klavier aus nach ziemlich genau 2 Minuten und 21 Sekunden. Coltrane, Coltrane! Und dann kommt das Coltrane-Solo. Hier ist Thelonious Monk mit Well, You Needn't. Bis gleich.

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2: Um 22 Uhr mit Thomas Haag. Guten Abend. Bei dem Hackerangriff auf das Berliner Landesnetz könnten auch Daten von Berliner Bürgern und Unternehmen erbeutet worden sein. Das hat die Senatskanzlei mitgeteilt. Bisher war nur bekannt, dass sensible Daten von Mitarbeitenden der Senatsverwaltung abgeflossen sind. Die Hacker hatten versucht, Lösegeld zu erpressen. Ute Schumacher, RBB 24, Landespolitik.
3: Es könne nicht ausgeschlossen werden, dass die Hacker die gestohlenen Daten am Freitag veröffentlichen, heißt es in einer Pressemitteilung der Senatskanzlei. Betroffene vom Datenklau fordert die Senatskanzlei auf, Strafanzeige zu erstatten.
2: Das Goethe-Institut bedauert, dass es seine Arbeit in Russland einstellen muss. Leiterin Joost sprach im RBB 24 Inforadio von einem bitteren Tag. Die Entscheidung markiere das Ende einer Ära der deutsch-russischen Kulturbeziehungen. Hintergrund sind die wachsenden Spannungen zwischen der Bundesregierung und der russischen Führung, ausgelöst durch den versuchten Anschlag am Leipziger Flughafen. Der Volkswagen-Aufsichtsrat hat dem Sanierungsplan des Vorstands zugestimmt. Die Abstimmung sei einstimmig erfolgt, teilte das Unternehmen am Abend nach einer Sitzung des Präsidiums mit. VW will demnach in den kommenden Jahren weitere 50.000 Stellen streichen. Die Umsetzung des Zukunftsplans ist nach Auffassung des Vorstandes und des Aufsichtsrates zwingend erforderlich, um die Wettbewerbsfähigkeit des Konzerns zu erhalten. 84% der Deutschen sind mit der Arbeit der Bundesregierung unzufrieden. Das geht aus dem neuen ARD-Deutschland-Trend von Infratest DIMAP hervor. Auch bei der Sonntagsfrage gibt es kaum Veränderungen. Aus dem Hauptstadtstudio Markus Sambale.
4: Wäre jetzt Bundestagswahl, käme die AfD auf 27%. Ein leichtes Minus im Vergleich zum Vormonat. Dahinter die Union mit unverändert 21%. Die Grünen kommen weiterhin auf 15%. Die SPD steigt leicht auf jetzt 13%. Die Linke gewinnt ebenfalls leicht und erreicht 12%. Die übrigen Parteien würden die 5%-Hürde nicht überspringen.
2: Der Gefahrgutalarm am Flughafen BER in Schönefeld ist beendet. Wie ein Sprecher der Bundespolizei dem RBB sagte, hatte sich eine Frau mit einer unbekannten Substanz bei einem Servicepoint der Bundespolizei gemeldet. Da eine Gefährlichkeit nicht habe ausgeschlossen werden können, sei Alarm ausgelöst worden. Nach Angaben einer BER-Sprecherin wurde der öffentliche Bereich des Terminal 1 teilweise geräumt. Soweit die Nachrichten. 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Das Wetter: bis etwa Mitternacht haben wir letzte Schauer. Danach ist es wechselnd bewölkt. Die Tiefstwerte dazu liegen bei 18 bis 16 Grad. Morgen ist es bedeckt und teilweise auch stürmisch. Dazu gibt's auch kräftigen Regen. Und das alles zusammen bei Maximalwerten zwischen 19 und 28.
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0: Willkommen zurück.

Ich weiß ja nicht, wie es Ihnen geht, aber für mich bringt dieser Song jedes Mal ein bisschen Licht ins Dunkel. Jack Johnson mit dem ecuadorianisch-schweizerischen Brüderpaar und Gitarrenduo Hermanos Gutierrez und Hold On to the Light. Hallo nochmal zu Desire auf Radio 1 mit mir, mit Simon Brauer. In dieser zweiten Stunde geht es jetzt um einen Mann namens John Batiste. Ein Alleskönner am Klavier. Der Mann war lange Zeit der Bandleader in der Late Show von US-Talkmaster Stephen Colbert, hat bisher einen Oscar gewonnen, 8 Grammys für seine Musik. Der kann musikalisch im Prinzip alles, von Jazz über Amerikaner, Soul, Funk, Pop, R&B und auch Klassik. Vor 2 Jahren hat John Batiste seine Batiste Piano Series gestartet. Teil 1 davon hieß Beethoven Blues, weil Batiste meint, da steckt so viel Blues drin in den Stücken von Ludwig van Beethoven, und ein großer Improvisator sei er auch gewesen. Wir hören gleich mal, was John Batiste draus macht, aus einem Stück, das Sie bestimmt schon 100-fach gehört haben. Ganz egal, ob Sie selbst Klavier spielen oder mal gespielt haben oder keines von beiden. Und vermutlich haben Sie dieses Stück noch nie in dieser Version gehört. Hier ist John Batiste mit Für Elise.

Sie hören die Sire auf Radio 1 und das war John Batiste mit Für Elise in der Batiste-Version von seinem Album Beethoven Blues. Darauf versucht er herauszufinden, wie viel Jazz und Blues und Gospel denn in Beethovens Stücken stecken. Und das war keine einmalige Sache, dieses Experiment. Jetzt hat John Batiste gleich 3 Alben veröffentlicht, die im weitesten Sinne zusammengehören, nämlich die Batiste Piano Series Volume 2 und 3 und 4. Zu den Teilen 3 und 4 kommen wir noch. Teil 3 trägt den Titel Black Mozart. Auch hier Jazz, Blues und Gospel verschmelzen, in dem Fall mit berühmten Mozart-Melodien, die Sie mit ziemlich großer Wahrscheinlichkeit auch schon mal gehört haben, auch als Nicht-Klassik-Kennerin oder Kenner. Wir hören ein Beispiel, ein Stück von Black Mozart. Hier ist John Batiste mit Mozart Andante.

John Batiste mit Mozart Andante von seinem neuen Album Black Mozart gehört hier in Desire auf Radio 1. Und es ist ja überliefert, dass auch Mozart spontan und aus dem Stegreif gespielt haben soll. Wer weiß, ob ihm das gefallen hätte, was John Batiste aus seinen Stücken gemacht hat. Wir hören gleich noch mehr von Black Mozart. Vorher ein, ja, in dem Zusammenhang vielleicht fast herkömmlicher Soul-Pop-Song von John Batiste. Hier ist er mit Tell the Truth.

John Batiste mit Tell the Truth, ein Stück von seinem Album We Are. Und dieser John Batiste kommt ja aus einer Musikerfamilie in New Orleans. Und da ist es üblich, dass Musik geteilt wird, in der ganzen Stadt weitergegeben. Alle inspirieren sich gegenseitig, verwandeln das Gehörte weiter. Und neben all dieser afroamerikanischen Musik, die der junge John Batiste seit seiner Kindheit gehört hat, war er auch schnell von klassischer Musik begeistert. Und auf seinem neuen Album Black Mozart kann man das bestens nachhören. Da stellte die Verbindung her zwischen diesen beiden Welten. Und es gibt ja noch ein bekanntes Stück von Mozart, das sie auch, dann nehme ich, zähle ich mich mal gerne dazu als Nicht-Klassik-Kenner, aber ich habe das auch schon mehrfach gehört. Das Stück heißt Alla Turca bei Mozart und bei John Batiste heißt es Alla Blues und das hören wir. Hier ist John Batiste in Desire auf Radio 1.

0: Vielleicht eine kleine Inspiration für Ihre nächste Klavierstunde. Jean-Baptiste war das mit A la Turk Movement von seinem neuen Album Black Mozart, gehört hier in Desire auf Radio 1. Hier ist gleich noch eine Künstlerin, die bekannte Stücke.
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0: Genau, das musste natürlich auch gesagt und verkündet werden, aber was ich eigentlich sagen wollte, um an Jean-Baptiste und seinen Mozart-Improvisationen und Variationen anzuschließen, hören wir jetzt eine Künstlerin, die auch bekannte Stücke neu interpretiert, nicht am Klavier, sondern am Bass. Hier ist Michelle in Diggiocello mit einem Song von Prince. 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

Shell and Digger Shell mit Sometimes It Snows in April zu finden auf ihrem Album Ventriloquism. Das kam 2018 raus. Und jetzt im Oktober gibt es ein neues Album von Digger Shell mit Coverversion und mit Duetten in diesem Fall. Denn aus den Songs werden dann Zwiegespräche. Den Song Don't You Want Me im Duett mit Cat Power, den kennen Sie möglicherweise aus dem Radio 1 Programm. Wir hören ein anderes Stück von diesem Album, das im Oktober erscheinen wird. Michelle in Digger Cello mit Cynthia Erivo und einem Song, den Aretha Franklin und George Michael mal zum Welthit gemacht haben im Jahr 1987. Hier ist I Knew You Were Waiting For Me, Michelle in Digger Cello.

Jörn Desire auf Radio 1. Und die letzten Töne von Michelle Negiocello zusammen mit Cynthia Erivo. I Knew You Were Waiting For Me. Vom Album Synonym, das Anfang Oktober erscheinen wird. Beim legendären Jazzlabel Blue Note. Und das bringt uns wieder zu John Batiste. Der hat nämlich seine Batiste Piano Series nicht nur um die Klassikfolge Black Mozart erweitert, sondern gleich um zwei Alben, auf denen er sich dem Jazzpianisten Thelonious Monk widmet. Und wir hören erstmal das Original. Hier ist Thelonious Monk mit Off Minor.

erst das Original, dann der große Fan. Wir haben erst gehört den Bebop-Pionier Thelonious Monk am Klavier mit Off Minor und danach John Batiste mit seiner Interpretation, unserem Song Blue Monk, und dieser Thelonious Monk mit seinen abenteuerlichen Kompositionen, die haben John Batiste schon früh fasziniert, und mit seinem neuen Album Monk Movements, da will er zeigen, dass diese angeblich doch komplizierte Musik für uns alle da ist, denn er sagt, Monk ist für die Kinder, für die Erwachsenen und für die Kennerinnen und Kenner. Und weil das Werk von Thelonious Monk so umfassend ist und für Batiste so inspirierend, hat er gleich noch ein zweites Monk-Album aufgenommen und zeitgleich veröffentlicht mit dem Monk Movement, das heißt Monk Meditations. Und John Batiste sagt dazu, das ist ein echtes Meditationsalbum geworden. Und so klingt es. John Batiste mit Monk's Mood hier in Desire auf Radio 1.

0: Da schleichen wir uns mal langsam raus aus dieser Meditation. Jean-Baptiste mit Monk's Mood von seinem neuen Album Monk Meditations, eins der drei neuen Alben, die er auf einen Schlag veröffentlicht hat. Und das war's schon fast wieder mit Desire für diese Woche. Sie können die Sendung gern nochmal nachhören auf radio1.de oder bei ARD Sounds. Das gilt auch für die Ausgabe von letzter Woche und von vor zwei Wochen. Aber vor zwei Wochen habe ich Ihnen das neue Lamb Chop Album Punching the Clown ausführlich hier vorgestellt mit längerem Interview mit Kurt Wagner. Und für diesem Album hören wir noch ein Stück bis zum Schluss. Simon Brauer, mein Name. Vielen Dank fürs Zuhören. Tschüss, bis zum nächsten Mal. Hier ist Kurt Wagner mit Lamb Chop und The New World Wave. Machen Sie es gut. Tschüss.
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2: Gilbert Keith Chesterton. Humor und Religion. Humor ist eine Erscheinungsform der Religion. Denn nur wer über den Dingen steht, kann über sich selbst lachen.
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3: Um 23 Uhr mit Thomas Haag. Guten Abend. Der VW-Aufsichtsrat hat sich überraschend auf ein Sparpaket geeinigt. Die Entscheidung sei einstimmig gefallen, teilte der Konzern am Abend mit. Viktor Kupka.
4: In den kommenden Jahren will VW demnach weitere 50.000 Stellen streichen. Für die Werke in Emden, Zwickau, Hannover und Neckarsulm werde nach alternativen Verwendungsmöglichkeiten gesucht. Ab 2031 könne dort nach und nach keine wettbewerbsfähige Folgebelegung gewährleistet werden. Werksschließungen sind also nicht vom Tisch. Vorstandschef Blume nennt die Einigung ein starkes Signal für die Zukunft des Konzerns. In den kommenden Jahren soll eine dreistellige Milliardensumme investiert werden. IG Metall und Konzernbetriebsrat erklären, dass man heute eine Eskalation verhindert habe.
3: Wenn am Sonntag Bundestagswahl wäre, dann läge die AfD weiterhin deutlich vor der CDU. Das geht aus dem neuen ARD-Deutschland-Trend von Infratest DIMAP hervor. Demnach kommt die AfD auf 27%, ein Prozentpunkt weniger als Anfang August. Die Union liegt unverändert bei 21%, die Grünen bei 15. Die SPD verbessert sich leicht auf 13% und die Linke auf 12%. Bei dem Hackerangriff auf das Berliner Landesnetz könnten auch Daten von Berliner Bürgern und Unternehmen erbeutet worden sein. Das hat die Senatskanzlei mitgeteilt. Bisher war nur bekannt, dass sensible Daten von Mitarbeitenden der Senatsverwaltung abgeflossen sind. Die Hacker hatten versucht, Lösegeld zu erpressen. Ute Schumacher, RBB 24, Landespolitik.
5: Es könne nicht ausgeschlossen werden, dass die Hacker die gestohlenen Daten am Freitag veröffentlichen, heißt es in einer Pressemitteilung der Senatskanzlei. Betroffene vom Datenklau fordert die Senatskanzlei auf, Strafanzeige zu erstatten.
3: Die deutschen Sicherheitsbehörden zählen in diesem Jahr schon mehr als 160 Sabotageverdachtsfälle. Das zeigt ein internes Lagebild des Bundeskriminalamtes, das WDR, NDR und Süddeutsche Zeitung vorliegt. Nach dem Anschlag auf das Stromnetz bei Jänschwalde will Brandenburgs Innenminister Redmann ein eigenes Sicherheitszentrum errichten. Dort sollen sich Verfassungsschutz, Polizei, Feuerwehr und Katastrophenschutz in solchen Fällen absprechen. Der Gefahrgutalarm am Flughafen BER in Schönefeld ist beendet. Wie ein Sprecher der Bundespolizei dem RBB sagte, hat sich eine Frau mit einer unbekannten Substanz bei einem Servicepoint der Bundespolizei gemeldet. Da eine Gefährlichkeit nicht habe ausgeschlossen werden können, sei Alarm ausgelöst worden. Nach Angaben einer BER-Sprecherin wurde der öffentliche Bereich des Terminal 1 teilweise geräumt. Soweit die Nachrichten. Weitere Meldungen aus Berlin und Brandenburg auf rbb24.de. Das Wetter. Bis etwa Mitternacht haben wir letzte Schauer. Danach ist es wechselnd bewölkt. Die Tiefstwerte liegen bei 18 bis 16 Grad. Morgen ist es bedeckt und stürmisch. Dazu gibt es kräftigen Regen bei maximal 19 bis 28 Grad.
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6: Guten Abend. Donnerstag ist es wieder Zeit, einen Schlussstrich zu ziehen unter meine musikalische Woche. Da waren viele unterschiedliche Sachen dabei. Dem polnischen Komponisten Jakaschek habe ich gehört. Alte englische Musik ist dabei von George Butterworth. Und um in die Gänge zu kommen, habe ich mich lange verheddert in Brandon Colemans Album Resistance, Kamasi Washingtons Keyboarder. Und damit geht's auch heute Abend los.

Brandon Coleman war das, der Keyboarder von Kamasi Washington, hier geremixed von Flying Lotus. Darauf hatte ich Lust diese Woche, da hören wir später noch ein Stück. Michal Jakaschek aus Polen würde ich Ihnen gerne mal ans Herz legen. 2011 kam von ihm ein Album, das hieß Glimmer. Daraufhin habe ich einige andere Arbeiten von ihm gehört. Das ist ein sehr vielfältiger Musiker, der vorrangig elektronische Musik macht, aber es sind auch immer wieder Geigen, Bratschen, Celli dabei. Und ein Vokalalbum, Kwiaty, das war auch sehr schön, das hören wir auch nachher. Hier erstmal zwei Stücke von Glimmer, und wenn Sie die letzten Sendungen aufmerksam gehört haben, dann hören Sie sicher auch gleich, was mich daran begeistert. Es gibt nämlich Klarinetten darin, mein erstes Instrument, hier wunderbar arrangiert von Michal.

Zwei Stücke von Michal Jakaschek waren das, beide auf dem Album Glimmer zu finden. Mein Album von 2011 war das. Sehr schöne Musik, finde ich. Nachher hören wir noch seine Vertonung von Robert Herrick aus dem letzten Jahr. Jetzt habe ich alte englische Musik für Sie, das heißt so alt nun auch wieder nicht. Anfang des 20. Jahrhunderts schrieb der junge George Butterworth sich in Fahrt, dann brach der Erste Weltkrieg aus und in völliger Verzweiflung der herannahenden Tragödie hat er all seine Kompositionen verbrannt. Es sind nur noch ein paar Manuskripte übrig geblieben, die später rearrangiert wurden. In diesem Krieg ist er leider auch gestorben. Was wir haben, sind ein paar wunderschöne, vielversprechende Stücke, wie gesagt, vom Beginn des 20. Jahrhunderts. Ich habe zwei für Sie ausgewählt. Die Elegie für Streichorchester, Streichquartett und Viola, eine ganz ungewöhnliche Besetzung. Und dann noch ein Stück aus seiner Suite für Streichorchester, George Butterworth.

George Butterworth haben wir gehört, der leider mit 31 Jahren schon gestorben ist im Ersten Weltkrieg. Viel Musik ist nicht übrig geblieben, aber ein paar ausgesprochen schöne Stücke, die man von seinen Manuskripten wiederbelebt hat. Oft gespielt auf der Konzertbühne werden sie nicht, aber finden kann man ihn überall, wenn Sie das nachhören mögen. Jetzt möchte ich noch ein bisschen mit Ihnen hineinhören in das Werk von Jakaschek, dem polnischen Komponisten, von dem es sehr viele unterschiedliche Veröffentlichungen gibt, auch mein Album mit Gesang, nach Gedichten von Robert Herrick. Ich weiß nicht, ob der Name vielleicht hängen geblieben ist in der Eröffnungsszene des Films Club der Toten Dichter. Ein wunderbarer englischer Dichter, der in London gelebt hat, in Cambridge studiert, in einer Zeit, in der man seine Gedichte noch in der Taverne verbreitet hat, zu Beginn des 17. Jahrhunderts. Einige von seinen Gedichten hat Jakaschek vertont auf dem Album Kwiaty. Sie sind stark verfremdet, aber liegen als Inspiration dahinter. Und hier ist mein kleines Set mit zwei Stücken von Jakaschek und mein persönlicher Rückruf in die elektronische Musik von Aaron Funk mit dem Album Huge Chrome Cylinder Box Unfolding von 2004.

ein ausgezeichneter Musiker, Michael Jakaschek aus Polen. Die erste Stunde ist so gut wie vorüber. Hier geht's weiter für die erste Stunde mit zwei sehr schönen Stücken bis zur Pause. Silent Woods von Antonin Dvorak und In a Silent Way von Miles Davis.

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6: Um 0 Uhr mit Wolfgang Berger. Überraschende Einigung bei Volkswagen. Der Aufsichtsrat des Autoherstellers hat am Abend dem Sparpaket des Vorstands einstimmig zugestimmt. Was drin steht, sagt uns Bertil Starke aus Hannover.
7: Was wir wissen, das ist, dass Jobs abgebaut werden bei Volkswagen weiter, und zwar im großen Stil. Weitere 50.000 Stellen sollen in den nächsten Jahren da reduziert werden. Und der Aufsichtsrat, der hat sich auch zu den 4 Werken geäußert, die auf der Kippe stehen. Das sind ja die Standorte Hannover, Emden-Zwickau und das Audi-Werk in Neckarsulm. Für diese Werke soll intensiv geschaut werden, wie es für sie Anfang der 2030er Jahre weitergeht. Jetzt also erstmal ein Hoffnungsschimmer.
6: Bundeskanzler Merz hat bei einem Wahlkampftermin in Sachsen-Anhalt noch einmal vor einer AfD-Regierung gewarnt. Wer möchte, dass Deutschland ein offenes Land und Sachsen-Anhalt ein interessanter Wirtschaftsstandort bleibe, dürfe am Sonntag nicht die AfD wählen. Ähnliche Warnungen kamen zuletzt auch von der ostdeutschen Wirtschaft und den christlichen Kirchen. 2 Tage vor der Landtagswahl liegt die rechtsextremistische AfD in Umfragen deutlich vor der CDU von Ministerpräsident Schulze. Ausländische Fachkräfte im Gesundheitswesen sollen nach Plänen von Gesundheitsminister Linnemann schneller in Deutschland arbeiten können. Laut Spiegel ab November Abschlüsse für Ärzte, Zahnärzte, Apotheker und Hebammen einfacher anerkannt werden. Schätzungen zufolge fehlen in Deutschland bis 2040 allein 50.000 Ärzte, vor allem in ländlichen Gebieten. In Italien stellt Ministerpräsidentin Meloni heute einen Rekord auf. Noch nie zuvor war ein Regierungschef so lange im Amt. Mit 1413 Tagen hat jetzt auch Silvio Berlusconi überholt. Aus Rom Judith Robaccia.
8: Diese neue Stabilität, wie Fratelli d'Italia es darstellt, wird dadurch begünstigt, dass Melonis Partei in der rechten Koalition von Anfang an klar stärkste Kraft war. Aber auch davon, dass sich Meloni, anders als ihr Wahlkampf vermuten ließ, um ein gutes Verhältnis zur EU bemühte. Denn sie profitierte von den europäischen Corona-Milliarden, die ihr Vorgänger Mario Draghi noch auf den Weg gebracht hatte. Gelder, die ihr dabei halfen, einzelne wirtschaftliche Erfolge zu verbuchen, etwa mehr Arbeitsplätze zu schaffen.
6: Das waren die Nachrichten. Und das Wetter in Deutschland. Von der Nordsee her Regen, im Süden meist trocken, Tiefstwerte zwischen 19 und 12 Grad. Tagsüber im Norden und später in der Mitte gebietsweise Schauer, im Süden oft trocken, im Norden 18 bis 23 Grad, im Süden bis 32 Grad. Am Samstag freundliche Abschnitte, im Nordosten unbeständig 18 bis 28 Grad, am Sonntag überwiegend trocken bei 19 bis 30 Grad. Es ist jetzt 0:03 Uhr.
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9: Willkommen zurück zur 2. Stunde der schönen Töne. Tashi Wada, wenn wir hören, mehr vom polnischen Komponisten Michał Jakaschek, Arnold Schönberg und etwas frischer geht's los. Nochmal mit dem Engländer George Butterworth.

Eine Handvoll Stücke gibt's leider nur von George Butterworth, der im Ersten Weltkrieg mit knapp über 30 Jahren leider schon gestorben ist. Jetzt habe ich Toshi Wadas Album dabei, das er mit seinem Vater Koshi Wada und einigen musikalischen Freunden veröffentlicht hat. Koshi Wada war in den 60er, 70er Jahren sehr aktives Mitglied der Fluxus-Bewegung, bei der der Kunstbegriff nochmal eine riesige Erweiterung erfahren hat. Auch dort hat man Manifeste geschrieben und mit dem Säbel gerasselt. Das gefällt mir persönlich aber weniger bei den avantgardistischen Bewegungen. Das herkömmliche Kunstwerk wird hier als bürgerlicher ethisch abgelehnt und Kunst und Leben gehen quasi fließend ineinander über. Bei Fluxus allerdings unter Ausschluss des Publikums, also nicht zu verwechseln mit der Kunst-Happening-Bewegung. Das neue Album von Toshi Wada und seinem Vater Koshi Wada gefällt mir sehr gut. Mutable Science möchte ich Ihnen daraus spielen und danach gleich Tim Hacker. Keyed Out heißt es.

Tim Hacker, Keith Oat war das unter Fotoshiwada und Koshiwada. Arnold Schönbergs Verklärte Nacht gehört bei mir in jede noch so kleine Playlist mit hinein. Ich mag das Stück sehr gern aus der Zeit, bevor Schönberg aufgebrochen ist in die Zwölftonmusik. Dieses hier vielleicht auch, weil es von einem meiner Lieblingsdichter inspiriert ist. Richard Demels Gedicht Verklärte Nacht war hier die Vorlage. In Wien kam es allerdings ausgerechnet deshalb nicht so gut an. Aber dort hat man wegen der Worte öfter mal gleich Musik mit vom Stuhl gestoßen. Salome von Richard Strauss durfte beispielsweise in Wien nicht uraufgeführt werden, weil Oscar Wilde das Libretto geschrieben hatte. Richard Demels Gedicht war hier bei Arnold Schönberg Grund für die Kritiker, die Musik auch gleich mit Vorsicht zu genießen. Sie schrieben: Manch konfus Hässliches wechselt sich ab mit durchaus Rührendem. Also immerhin nicht ganz vernichten. Schönbergs erster Aufführungsskandal übrigens. Weitere viel heftigere sollten folgen. Und damit eröffne ich ein längeres Set. Jetzt also Arnold Schönbergs Verklärte Nacht und danach noch einige Musik von Michael Jakaschek.

Michal Jakaschecks Album Glimmer kann ich Ihnen wärmstens ans Herz legen. Liegt jetzt auch schon wieder ein bisschen länger, von 2011 ist es. Davor, wie in so vielen Sendungen, Venetian Snares und Arnold Schönbergs Verklärte Nacht. Das waren sie, die schönen Töne für diese Woche. Und jetzt zum Abschluss möchte ich gerne nochmal Brandon Coleman hören. Mein musikalischer Ausflug diese Woche. Ich finde Brandon Colemans Arrangements fantastisch. Und was er bei Kamasi Washington als Keyboarder nicht darf, sagt er, das macht er hier auf diesem Album. Ich verabschiede mich, wünsche noch einen guten Abend und bis nächste Woche.

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2: Um 1 Uhr mit Thomas Haag. Guten Morgen. Der VW-Aufsichtsrat hat sich überraschend auf ein Sparpaket geeinigt. Die Entscheidung sei einstimmig gefallen, teilte der Konzern am Abend mit. Viktor Kupka.
3: In den kommenden Jahren will VW demnach weitere 50.000 Stellen streichen. Für die Werke in Emden, Zwickau, Hannover und Neckarsulm werde nach alternativen Verwendungsmöglichkeiten gesucht. Ab 2031 könne dort nach und nach keine wettbewerbsfähige Folgebelegung gewährleistet werden. Werksschließungen sind also nicht vom Tisch. Vorstandschef Blume nennt die Einigung ein starkes Signal für die Zukunft des Konzerns. In den kommenden Jahren soll eine dreistellige Milliardensumme investiert werden. IG Metall und Konzernbetriebsrat erklären, dass man heute eine Eskalation verhindert habe.
2: Wenn am Sonntag Bundestagswahl wäre, dann läge die AfD weiterhin deutlich vor der CDU. Das geht aus dem neuen ARD-Deutschland-Trend von Infratest DIMAP hervor. Demnach kommt die AfD auf 27%. Die Union liegt unverändert bei 21%, die Grünen bei 15%. Die SPD verbessert sich leicht auf 13% und die Linken auf 12%. Die Berliner Verwaltung bereitet sich auf die Veröffentlichung oder den Weiterverkauf tausender teils sensibler Daten vor, die Hacker Anfang August erbeutet hatten. Heute endet die Frist, die die Täter dem Land für den Rückkauf gesetzt haben. Sebastian Schöbel berichtet.
4: In einem internen Rundschreiben, das dem RBB vorliegt, werden Mitarbeitende der Verwaltung bereits davor gewarnt, dass die Hacker sie möglicherweise direkt kontaktieren könnten, um sie zu erpressen. Die Senatskanzlei warnte zudem, dass möglicherweise auch Daten von Unternehmen oder Bürgern gestohlen wurden. Man werde die Betroffenen informieren, sobald sie bei der Analyse der abgeflossenen Daten identifiziert wurden.
2: Unter dem Motto The Future is Now startet heute die Elektronikmesse IFA. Am Morgen ist ein Eröffnungsrundgang durch die Messehallen unter dem Funkturm mit Bundesdigitalminister Wildberger und Berlins Finanzsenator Evers geplant. Ab Mittag öffnet die Messe für das Publikum. In diesem Jahr geht es unter anderem um künstliche Intelligenz, vernetztes Wohnen und Robotik. Bis Dienstag präsentieren sich über 1.900 Aussteller. Der Gefahrgutalarm am Flughafen BER in Schönefeld ist beendet. Wie ein Sprecher der Bundespolizei dem RBB sagte, hatte sich eine Frau mit einer unbekannten Substanz bei einem Servicepoint der Bundespolizei gemeldet. Da eine Gefährlichkeit nicht habe ausgeschlossen werden können, sei Alarm ausgelöst worden. Nach Angaben einer BER-Sprecherin wurde der öffentliche Bereich des Terminal 1 teilweise geräumt. Soweit die Nachrichten. 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Das Wetter heute ist es bedeckt und stürmisch. Dazu gibt's kräftigen Regen bei 19 bis 28 Grad.
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ja, The World is a Very Scary Place. Das war eines der vielen Projekte von Stephen Merritt, am besten bekannt wohl als Chef der Magnetic Fields, nämlich die Gothic Archies. Diesen Namen mit der hübschen Anspielung auf sowohl eine fiktive Bubblegum-Popband der späten 60er als auch gewisse Besonderheiten mittelalterlicher Baukunst nutzte Merritt für musikalische Beiträge zur Anfang des Jahrtausends erschienenen Hörbuchreihe A Series of Unfortunate Events, woraus auch das gerade gehörte Lied über die vielen Gefahren des Erdendaseins stammte. Mit diesen erbaulichen Klängen begann soeben die neueste Ausgabe von Sister Moon auf Radio 1. Heute und in den nächsten Monaten mit Thorsten Hempelt in Vertretung von Raffaella Segarra, die sich in einer Babypause befindet. Hallo und herzlich willkommen. Direkt weiter geht's mit neuer Musik von Landy Hecht. Die spielt am 17. September ein Konzert im Schokoladen und veröffentlicht interessanterweise ihre neue EP Threadbare erst nach der Deutschland-Tour. Einen ersten Song daraus gibt es aber schon jetzt und wie eben angekündigt hier, nämlich Circles, Landy Hecht.

Ja, baut sich schön auf, nimmt einige überraschende Wendungen und endet dann ziemlich abrupt. Asher White aus Providence, Rhode Island war das. The Eagle is No Omen vom vor wenigen Tagen erschienenen neuen Album Love Aggregates. Davor Landy Hecht, einst Sängerin und Bassistin der britischen Band Muncie Girls, die sie im Teenageralter mitgegründet hatte und die sich 2023 auflöste. Als Solokünstlerin ist sie mittlerweile bei Album Nummer 3 angelangt. Lucky Now erschien Anfang des Jahres und am 25. September schon folgt die nächste EP. Threadbare wird die heißen, dort hörten sie eben vor Asher White den Song Circles. Und am 17.09. ist sie, wie bereits erwähnt, live in Berlin zu sehen, im Schokoladen in der Ackerstraße. Landy Hecht. Die letzte Woche hatte es ja durchaus in sich, starb doch am 25. August nicht nur Dolly Parton, sondern am selben Tag und dadurch vielleicht nicht ganz so sehr im Zentrum der Aufmerksamkeit auch noch Tim Curry. Sicherlich am meisten verehrt für seine Rolle als Frankenfurter in der Rocky Horror Picture Show, konnte er sich mit seinem daraus stammenden Signature-Song Sweet Transvestite in den diesjährigen Radio 1 Sommersonntagen gleich zweimal platzieren, sowohl unter den 100 besten Glam-Songs als auch in der Kategorie der singenden SchauspielerInnen fand er sich wieder. Wie so oft bei diesen Listen war mir ärgerlicherweise ein Song erst zu spät eingefallen, nach Abgabe, der in letzterer Kategorie für mich ganz nach vorne gehört hätte, nämlich Damn Dog, gesungen von Robin Johnson im Film Times Square. Und wie der Zufall so will, spielte in diesem obskuren Früh-80er Kleinod auch Tim Curry eine kleine, aber wichtige Rolle. Das nur nebenbei. Hier und jetzt aber soll er mit einem Song sozusagen ohne Filmanbindung noch einmal geehrt werden, nämlich mit I Do The Rock aus seinem 1979er Album Fearless. Eine tolle Darbietung mit viel Augenzwinkern, freundlichen Sticheleien und Selbstironie. Meine Lieblingsstelle ist übrigens ein kurz vor Minute 3 in den Refrain nach der Strophe über die Frightful Publicity eingestreutes Myself, britisches Understatement par excellence. Macht ihr mal, was ihr machen müsst, ich für meinen Teil bleibe beim Rock. It's nämlich stimulating. Tim Curry.

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2: Die zahllosen Nachrufe sind geschrieben und veröffentlicht. KollegInnen verschiedenster Genres haben spontan Coverversionen in ihre Konzerte eingebaut und viele wunderbare Geschichten und Anekdoten sind bereits erzählt worden. Aber auch an dieser Stelle soll noch einmal die letzte Woche verstorbene Dolly Parton geehrt werden, wie auch der davor gehörte, am selben Tag und ebenfalls im Alter von 80 Jahren gestorbene Tim Curry. Von dem hörten sie I Do The Rock, von Dolly danach Do I Ever Cross Your Mind, ein Lied, das sie in Interviews öfters mal als eines ihrer Liebsten aus eigener Feder bezeichnet hat. Vielleicht hat sie es auch deswegen gleich dreimal aufgenommen, zuletzt Mitte der 90er gemeinsam mit Emmylou Harris und Linda Ronstadt für das zweite gemeinsame Album dieses Trios, davor in einem, sagen wir mal, dem Zeitgeist der beginnenden 80er geschuldeten Sound auf dem 1982er Album Heartbreak Express. Die erste, vielleicht schönste und eben gehörte Version allerdings entstammte einer offenbar recht lockeren Aufnahmesession mit Chet Atkins Anfang der 1970er. Die kam ein paar Jahre später interessanterweise nicht auf einem Dolly Parton Album, sondern auf einem mit dem Titel The Best of Chet Atkins and Friends in die Plattenläden. Anhand dieses Liedes konnte Dolly 1976 in ihrer eigenen Fernsehshow übrigens sowohl ihren Humor als auch einmal mehr ihre beeindruckende Fingerfertigkeit an der Gitarre demonstrieren, indem sie es nämlich so darbot, wie es auf einer Platte klingen würde, die statt mit den für Singles üblichen 45 Umdrehungen pro Minute in der heutzutage weitestgehend verschwundenen, damals aber noch relativ gängigen Geschwindigkeit von 78 Rotationen läuft. Nämlich so.
3: Let's pretend like that we have the record on a 45 record and we put it on the record player and we flip it up on 78 speed. Wanna try a little bit of that? Let me see if I can get my picking finger to working. We've been wound up all day. I don't see why we can't.

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1: Als das eben gehörte, 1976 über Millionen US-amerikanischer TV-Bildschirme flimmerte, war Dolly Parton längst ein Superstar, hatte Dutzende erfolgreiche Alben veröffentlicht und doch Anfang des Jahres gerade erst ihren 30. Geburtstag gefeiert. Mit 13 hatte sie 1959 ihre allererste Single aufgenommen und herausgebracht, auf deren A-Seite sich ein schmissiges Rock'n'Roll-Stück namens Puppy Love befand. Große Wellen machte die 7-Inch damals nicht, aber nicht nur als Anfang einer ziemlich einzigartigen Karriere ist sie interessant, sondern auch, weil Dolly als gerade eben Teenager, noch dazu ein Mädchen, nicht bloß sang, was andere für sie komponiert hatten, sondern an der B-Seite bereits songschreiberisch mitwirkte. Girl Left Alone heißt das von ihr miterdachte Stück und klingt so.

Everybody Loves Dolly. Ein Eindruck, den man in der Tat bekommen konnte, angesichts der gewaltigen Reaktionen auf ihren Tod. Von deren allererster Single aus dem Jahr 1959 hörten sie eben zuerst Girl Left Alone und recht unverkennbar war das danach dann Jonathan Richman mit Everybody Loves Dolly. Würde mich immer interessieren, ob die so in den höchsten Tönen gelobte Dame den Song vielleicht jemals gehört hat. Sie war ja recht aufgeschlossen und interessiert und gerade kürzlich las ich, dass zum Beispiel Bob Dylan sehr von Jonathan Richmans unorthodoxe Herangehensweise an seine Songs angetan war. Also an seine eigenen, an Jonathans Songs, nicht an die von Bob Dylan. Jedenfalls gibt es wenige Menschen, die so einhellig über Genre, Alters und was auch immer für Grenzen hinweg verehrt wurden, wie Dolly Parton. Der Metal-Pionier Rob Halford von Judas Priest zählte genauso zu ihren Fans wie der Hip-Hop-Freigeist Lil Nas X oder Dinosaur Jr.-Bassist Lou Barlow. Der war bei einem Besuch der Country Music Hall of Fame wenige Wochen vor Partons Tod ganz aus dem Häuschen, weil dort ein einfacher Kassettenrekorder ausgestellt war, auf dem Dolly ihre Songideen ab den frühen 70ern festgehalten hatte. Das ließ ihn Vergleiche ziehen und an die ungeschliffenen Diamanten denken, die ein Daniel Johnston mit einem ganz ähnlichen Gerät in der elterlichen Garage aufgenommen hatte und an die eigenen Lo-Fi Home Recordings, für die auch Lou Barlow selbst ja bekannt ist. Ein solches ist auch das nächste Lied, bei dem es also weniger um Perfektion als um Freude an der Sache und Herzblut geht. Eine sehr schöne Version von Dolly Partons Love is Like a Butterfly. Die hatte ich vor ein paar Wochen schon mal aus Anlass von Lou Barlows 60. Geburtstag gespielt. Nun kommt sie aus dem traurigen Anlass von Dolly Partons Tod, aber auch als Beweis ihres weitreichenden Einflusses dafür, wie sie die unterschiedlichsten Menschen ansprach und berührte, noch einmal zu Gehör. Leider konnte ich immer noch nicht rausfinden, wem die zweite Stimme gehört. Lou Barlow, Loves Like a Butterfly.

Klar, Jolene oder I Will Always Love You, beide übrigens innerhalb weniger Tage komponiert, sind sicher die bekanntesten Songs, in denen sich Dolly Parton mit Herzschmerz und Co. auseinandersetzte. Aber in den fast 70 Jahren ihrer Karriere hat sie das Thema natürlich auch darüber hinaus ausgiebig behandelt und durchaus facettenreich. Statt verzweifelt zu flehen, zeugt beispielsweise Don't Let It Trouble Your Mind von Selbstbewusstsein und Stärke und ist dadurch vielleicht eigentlich noch beeindruckender. Wenn du mich nicht liebst, dann bleibe nicht aus Mitleid, Gewohnheit oder Verpflichtung, sondern geh und mach dir keine Sorgen um mich. Quasi der Country-Cousin von Vicky Leandros' Ich liebe das Leben. Die eben gehörte Version stammte von Rhiannon Giddens' 2015er Solo-Debüt Tomorrow is My Turn. Davor hörten sie Lou Barlow, Bassist von Dinosaur Jr., ebenfalls mit einem Dolly Parton-Cover, nämlich Love is Like a Butterfly. Wir bleiben noch etwas bei Rhiannon Giddens, denn in gut 2 Wochen wird ihr neues Album mit dem ausgesprochen TH-lastigen Titel Hope is the Thing with Feathers erscheinen, benannt nach einem Emily Dickinson-Gedicht aus dem 19. Jahrhundert. Und da die 49-jährige US-Amerikanerin nicht nur Multiinstrumentalistin, sondern auch Musikhistorikerin ist, beschäftigt sie sich viel mit den Wurzeln der heutzutage populären Musik. Das führt dazu, dass neben Eigenkompositionen häufig Coverversionen, meist geschichtsträchtige dazu, auf ihren Alben zu hören sind. Nachdem sie schon auf ihrem Debüt Shake Sugary interpretiert hatte, findet sich nun auch auf dem neuen Album ein Stück, das im Original von der 1987 verstorbenen Gitarristin Elizabeth Cotton stammt, wahrscheinlich ihr bekanntestes. Hier ist Rhiannon Giddens mit Freight Train.

Everybody's got to stay alive, wusste er schon 1968. Und nach all den Todesmeldungen der letzten Tage ist es ganz schön, auch mal wieder Anlass für einen musikalischen Geburtstagsgruß zu haben. Obwohl durchaus eine traurige Note mitschwingt, schließlich ist Barry Gibb, der gestern 80 Jahre alt geworden ist, der letzte noch lebende Bee Gees-Bruder. Von den Bee Gees hörten sie eben When the Swallows Fly aus dem 1968er Album Idea und mit Barry als Hauptsänger. Auch das Original des nächsten Stückes ist auf dem Album zu finden, hier aber kommt es in der Version der Band Low aus Duluth, Minnesota, Geburtsort von Bob Dylan übrigens, gesungen von der leider 2022 auch schon verstorbenen Mimi Parker. I started a joke, Low.

stelle eine ungeplante, aber nicht unwillkommene Häufung von so wabernden Sounds in der heutigen Sendung fest. Das waren jedenfalls eben zuerst Low mit ihrer Version des Bee Gees Songs I Started a Joke, danach Zoe Fox aus Melbourne, ebenfalls mit einer Coverversion, einer schön atmosphärischen dazu, des Simple Minds Evergreens Don't You in Klammern Forget About Me aus dem Jahr 2021. Im Jahr 2026, um genau zu sein, am 30. Juli, hat die Australierin eine neue Single veröffentlicht. Skip-Dee-Doo heißt die und mit der geht nun die erste Stunde der heutigen Sister Moon-Ausgabe zu Ende. Nach den Nachrichten folgt die zweite. Ich sage also bis gleich und übergebe fürs Erste an Zoe Fox.

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2: Um 2 Uhr mit Thomas Haag. Guten Morgen. Der VW-Aufsichtsrat hat sich überraschend auf ein Sparpaket geeinigt. Die Entscheidung sei einstimmig gefallen, teilte der Konzern am Abend mit. Viktor Kupka.
3: In den kommenden Jahren will VW demnach weitere 50.000 Stellen streichen. Für die Werke in Emden, Zwickau, Hannover und Neckarsulm werde nach alternativen Verwendungsmöglichkeiten gesucht. Ab 2031 könne dort nach und nach keine wettbewerbsfähige Folgebelegung gewährleistet werden. Werksschließungen sind also nicht vom Tisch. Vorstandschef Blume nennt die Einigung ein starkes Signal für die Zukunft des Konzerns. In den kommenden Jahren soll eine dreistellige Milliardensumme investiert werden. IG Metall